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0: Guten Abend Deutschland, mein Name ist Daniel Kaiser. Willkommen zur Night Lounge. Schön, dass ihr wieder mit dabei seid. Heute am Montag, den 20. Juli 2026, kurz nach 12 haben wir es. Es geht los in eine neue Woche Night Lounge und wir haben wieder eine offene Runde. Kein festes Thema, ihr entscheidet, worüber wir heute Abend sprechen. Ja, im Moment gibt es jede Woche eine offene Runde und ich glaube, es gibt auch viel Redebedarf. Also greift zum Telefon und verratet mir, was euch gerade beschäftigt. Ist es Beziehung, ist es Familie, ist es Beruf oder vielleicht irgendwas aus dem ganz normalen Weltgeschehen? Dann ist es genau der richtige Moment, um hier mal anzurufen und mitzumachen. Die Nummer zu mir, kostenlos vom Handy, vom Festnetz. Klickt euch auch gerne rein auf Instagram, auf Facebook, da haben wir das Thema ebenfalls gepostet. Und wir gehen in die erste Leitung für den heutigen Abend. Da wartet jemand mit der Endziffer 42. Hallo, wer da woher? Da ist schon wieder jemand weg. Okay, dann gehen wir weiter. Und zwar, zu wem denn jetzt? Da gehen wir mal zu Regina nach Bielefeld. Regina, guten Abend.
1: Moin, Daniel. Daniel.
0: Ich hoffe, du hattest ein schönes Wochenende. Hallo.
1: Ja, so, sehr schön, sehr schön. Wir hatten ein schönes Straßenfest gestern Abend, das war klasse. Aber weißt du, was ich heute mal möchte? Ich möchte heute mal den Spieß umdrehen und dir ein oder zwei Fragen stellen, vorausgesetzt, du lässt dich drauf ein. Jetzt hab bitte Vertrauen zu mir, es sind keine allzu persönlichen und auch keine intimen Fragen, das interessiert mich sowieso nicht. Und das gehört ja auch nicht in den Sender.
0: Okay.
1: Ich habe die Uhr im Auge. 10 Minuten, maximal Viertelstunde. Lässt du dich drauf ein?
0: Kommt drauf an, was da jetzt für Fragen kommen. Du machst das so mysteriös.
1: Ja, vertrau mir doch einfach mal.
0: Okay.
1: Also die erste Frage. Kannst du dich noch daran erinnern, als du Max das erste Mal gesehen hast, was du da gefühlt hast?
0: Ja, kann ich.
1: Ach, mehr nicht?
0: Wie mehr nicht? Du hast gefragt, ob ich es kann. Ja, ich kann's.
1: Ja, und was hast du da? Max, du hast Max das erste Mal gesehen. Wie ging es dir da? War das Wort Liebe auf den ersten Blick?
0: Das war schon, als ich das Bild in der Anzeige gesehen habe, war das eigentlich schon sofort verliebt.
1: Ja.
0: Das war genau das Bild, was ich so in meiner Vision und den Träumen hatte.
1: Ach was. Und er auch nicht in dich, ist er sofort auf
0: das
1: dich
0: weiß ich
1: gekommen?
0: Nicht, ob er das genauso gesehen hat. Er war ja noch ein Welpe. Aber,
1: ja, eben.
0: Aber es war dann doch schon sehr schnell eine Verbindung. Wir sind dann nach Hause gefahren und er ist dann im Schoß eingeschlafen. Und da war sofort dann das Gefühl so, er fühlt sich sicher. Das war für mich wichtig.
1: Wie alt ist er jetzt?
0: 12.
1: Wie bitte? Ach, so lange ist das schon her. Uiuiui. Ja, jetzt noch eine Frage.
0: Die zweite.
1: Siehst du, bitte?
0: Die zweite Frage.
1: Ja, siehst du einen Unterschied zwischen unhöflich und beleidigend? Ich gebe dir mal ein Beispiel.
0: Nein, ich sehe einen. Natürlich.
1: Ja, dann erzähl mal.
0: Was genau möchtest du wissen? Was der Unterschied für mich persönlich ist, meinst du?
1: Genau, zwischen Unhöflichkeit und beleidigend. Wenn ich jetzt zum Beispiel sage, der Rollkragenpullover steht Ihnen gut, dann sieht man Ihr faltigen Hals nicht so. Ist das jetzt unhöflich oder beleidigend? Wie siehst du das, diesen Unterschied?
0: Dann sieht man den faltigen Hals nicht mehr. Das ist dann schon ein bisschen, würde ich sagen, unhöflich.
1: Ja.
0: Ja.
1: Nicht beleidigend?
0: Oh, ich weiß nicht, ich würde niemals einen Satz so formulieren. Daher finde ich das schon sehr, sehr, sehr, sehr nah an der Grenze, würde ich fast schon sagen.
1: Was ist für dich denn unhöflich und was ist beleidigend?
0: Was ist unhöflich für mich?
1: Mhm.
0: Gute Frage. Wenn man, glaube ich, nicht wirklich aufmerksam ist, also ich mag Aufmerksamkeit, Aufmerksamkeit hat was mit Höflichkeit auch für mich zu tun. Unaufmerksam wirkt manchmal auch sehr unhöflich. Ne? Jemand platzt einfach in dem Raum, anstatt einfach mal anzuklopfen, zum Beispiel.
1: Mhm.
0: Oder jemand vergisst sich zu bedanken. Finde ich zum Beispiel wahnsinnig wichtig, sich zu bedanken. Darf auch ein kleines Danke sein, muss kein großes Danke sein. Aber sowas ist irgendwie für mich schon essentiell wichtig im Leben.
1: Mhm.
0: Die Kleinigkeiten. Und unhöflich finde ich, auch wenn man spürt, dass sein Gegenüber vielleicht gerade sich nicht wohlfühlt und man dann trotzdem nicht aufhört und weitermacht.
1: Ja.
0: Auch finde ich sehr, sehr unhöflich. Man merkt, es ist jemandem unangenehm und trotzdem bohrt man weiter.
1: Oder in ein Gespräch hineinpreschen. Wenn sich zwei unterhalten oder wenn sich so eine Gruppe unterhält, intensiv und dann so in ein Gespräch reinpreschen.
0: Wenn man es einfach so quer macht, ja. Wenn man natürlich sagt, darf ich was dazu sagen, dann ist wieder was anderes. Aber
1: richtig. Ja. Und beleidigend? Was ist für dich beleidigend?
0: Naja, schon ganz gezielt, wenn jemand etwas sagt, was nicht nett ist. Eine Beleidigung.
1: Gib mal ein Beispiel.
0: Ich beleidige doch nicht im Radio, Regina.
1: Ach so.
0: Aber wenn ich mal sage, du, was nehme ich denn jetzt als harmlose Beleidigung? Du A-Punkt. Oder natürlich auch etwas, ich finde auch beleidigend ist, wenn man die Schwäche eines Menschen einem nochmal so ins Gesicht knallt. Das finde ich auch nicht nett.
1: Unter die Gürtellinie, ne?
0: Muss doch nicht mal Gürtellinie sein. Muss einfach sein, wenn man so ganz gezielt Schwächen ausnutzt und irgendwie... Ja. So Sachen, die man vielleicht auch anvertraut hat und dann kriegt man sie irgendwie als Waffe zurück.
1: Ja.
0: Also Beleidigung, ich weiß nicht, ich denke immer so, wenn ich eine Beleidigung bekomme, dann entscheide ich immer, ob ich sie annehme oder nicht. Wenn ich sie annehme, hat mein Gegenüber recht gehabt damit. Dann hat er ja was gesagt, was auf mich zutrifft, sonst wäre ich ja nicht beleidigt. Ne? Wenn du jetzt sagst zu mir, Daniel, du bist eine blöde Kuh, dann lache ich darüber. Es trifft mich nicht. Ja, ja. Diese Beleidigung hat keine Wirkung auf mich. Es ist wie ein Zauberspruch, den du aussprichst, aber da passiert nichts in mir. Da rührt sich auch nichts. So, aber wenn du etwas sagst, wie du bist der schlechteste Mensch, den ich in meinem Leben kennengelernt habe, dann triffst du etwas, das vielleicht ganz tief in meinem Unterbewusstsein ist und woran ich manchmal vielleicht selbst zu knabbern habe. Und das könnte sein, dass es dann etwas auslöst in mir, weil ich vielleicht selbst über mich so denke.
1: Vielleicht ist es manchmal auch so eine Art Hilflosigkeit von Menschen, die beleidigend werden, weil die mit ihrer Argumentation nicht mehr weiterkommen und einfach hilflos sind und den Druck rauslassen müssen.
0: Das steht für mich sogar außer Frage. Ich bin der festen Überzeugung, dass das einfach eine Sache ist, die wir machen, um Druck abzulassen, weil wir aus der Situation gerade nicht wissen, wie wir anders rauskommen.
1: Genau.
0: Und das muss gar nicht sein, dass wir jetzt gar nicht mehr argumentieren können, sondern das kann einfach nur reine Überforderung in dem Moment sein.
1: Ja.
0: Reine Überforderung, impulsiv.
1: Ja. Wir haben noch 2 Minuten Zeit. Warum TV und nicht Fernsehen?
0: Hä? Du meinst Radio, meinst du?
1: Ja, warum genau? Warum Radio und nicht Fernsehen bei dir?
0: Weiß ich nicht, keine Ahnung, wie du jetzt auf die Frage kommst. Warum? Ich finde, Radio ist etwas viel Entspannteres.
1: Ja.
0: Ich weiß nicht, ob du die Hintergründe beim Fernsehen kennst, aber da gibt es manchmal so einen Probedurchlauf. Dann gibt es irgendwie eine Stunde in der Maske schon mal sitzen und so weiter.
1: Ja.
0: Das ist alles ja viel, viel komplexer und aufwendiger. Und wenn da mal was verändert wird, man sagt dann, wir nehmen jetzt eine andere Show, dann wird ja erstmal neu gecastet. Ja.
1: Ja.
0: Beim Radio ist es so, gut, die Lisa, die macht jetzt nicht mehr die Frühschicht, die macht jetzt den Vormittag. Und der Peter macht jetzt dafür den Abend. So, da wird einfach nur neu sortiert.
1: Und du kannst mal unrasiert ins Studio kommen oder Max mitbringen.
0: Sowieso,
1: ne?
0: Sowieso. Ich sitze grundsätzlich nackt im Studio.
1: Ja. Ja, guck, so schlimm war das doch gar nicht, oder?
0: Wieso?
1: Wir sind fertig, Daniel. Ich muss wieder weiter.
0: Schönen Abend dir.
1: Bis Wir bald. Geben den anderen jetzt auch noch Gelegenheiten.
0: Mach's gut. Ciao.
1: Tschüss.
0: So, anrufen dürft ihr auch vom Handy vom Festnetz. Die Nummer zu mir. So, wen haben wir in der nächsten Leitung mit der Endziffer 15. Guten Abend, hallo.
2: Ja, hallo.
0: Hallo, wer da woher?
2: Lara.
0: Lara, wo bist du her?
2: Attendorn.
0: Und du hast gerade Ferien, ne?
2: Ja.
0: Deswegen rufst du an.
2: Ja.
0: Wolltest du nur mal Hallo sagen? Wolltest du jemanden grüßen?
2: Ja.
0: Wen denn?
2: Sophie.
0: Wer ist Sophie? Eine Freundin?
2: Meine Freundin.
0: Eine Freundin, ja. Okay. Ja, dann grüßen wir die mal ganz lieb.
2: Ja.
0: Ja. Lara, schönen Abend dir.
2: Danke.
0: Bitte, tschüss. So, weiter geht's. Wen haben wir dran? Mit der 77. Hallo, wer da?
3: Daniel.
0: Das bin ich, aber wer bist du?
3: Ich bin's, Lea aus Ahrenheim.
0: Lea, grüß dich, hallo. Dich habe ich gar nicht erkannt an den ersten Buchstaben. So, Lea, was ist dein Thema heute?
3: Weißt du, was mich mal interessiert? Wie bist du damals auf die Idee gekommen, die Night Lounge zu machen?
0: Sag mal, wird das heute zur Fragerunde? Wie bin ich auf die Idee gekommen? Ich bin gar nicht auf die Idee gekommen. Das war rein Zufall. Die Sendung war, da wurde jemand gesucht für die Sendung und es hat sich rein zufällig ergeben.
3: Also war Night Lounge schon vorher, bevor du gekommen bist?
0: Ja,
3: oder?
0: Ja, schon viele Jahre vorher, ja.
3: Weil ich finde es halt immer so interessant. So, ich finde das halt, ich stelle mir das halt voll cool vor, einfach im Radio zu sitzen und mit Menschen so zu telefonieren. Ich stelle mir das voll cool vor, ehrlich.
0: Das machen wir doch seit wie vielen Jahren? Ich glaube, seit 10 Jahren bist du locker dabei, ne?
3: Seitdem ich 16 bin, ich bin jetzt 25, 9 Jahre, ja.
0: Siehst du, lag ich gar nicht so verkehrt.
3: Ich beneide dich auf dich, ich beneide dich deswegen. Sag ich dir ehrlich.
0: Warum beneiden?
3: Weil wenn ich das könnte, ich würde es auch sofort tun. Ich telefoniere gerne, ich rede gerne mit Menschen. Ich höre auch wirklich sehr gerne bei der Night Lounge zu, weil mich die Meinung anderer Menschen auch interessiert. Und deswegen beneide ich dich einfach.
0: Was ist denn das, was dich ausmacht, wo du sagst, das ist das, was ich gerne mache? Was der Daniel vielleicht nicht kann?
3: Mit Menschen. Oh, ich glaube, jetzt hast du mich was gefragt.
0: Wieso?
3: Ich kann jetzt gerade ehrlich gesagt nicht sagen, was ich gerade auf die Schnelle wirklich gut kann. Was du nicht könntest. Du kannst halt so einiges schon, ne?
0: Warum glaubst du das? Du kennst doch nur die Sendung hier. Woher glaubst du, dass ich andere Sachen noch kann? Vielleicht kann ich ja nur sitzen und reden.
3: Nein, das denke ich jetzt nicht. Dafür hört man so viel von dir. Und dafür erfährt
0: was hört man
3: so
0: denn bitte schön? Bitte was? Was denn von wem?
3: Also, auch Geschichten von dir erfährt man noch. Auch wenn du mit uns redest, aber von dir erfährt man natürlich auch Geschichten aus deinem Leben.
0: Ach, das meinst du?
3: Jetzt nicht die privaten Geschichten.
0: Ach so. Okay.
3: So, deswegen, ich kann mir auch vorstellen, du bist einer, der auch sehr gut Sprachen lernen könnte. Zum Beispiel.
0: Oh, super. Also habe ich eine Ambition für, dass ich so ein bisschen dafür träume, aber ich sag ganz ehrlich, ich bin viel zu faul. Ich habe mir eine App geholt, damit ich Sprachen lernen kann. Ich habe mir das Lifetime-Abo geholt, dass ich quasi keine monatlichen Raten zahlen muss, weil es mir irgendwann zu teuer wurde. Aber ich benutze es nicht.
3: Okay, dann bin ich dann doch ein bisschen anders. Ich bin seit einem Jahr Chinesisch am Lernen, aber ich hänge auch sehr stark nach.
0: Ja. Ich habe so gefühlt 200 Interessen, die ich parallel irgendwie und alle gleichzeitig verfolge, aber nichts so richtig. Mal hier ein bisschen, mal da ein bisschen. Dieses Buch anfangen, jetzt diese Doku, jetzt davon irgendwie so, je nachdem. So ein bisschen.
3: So bin ich aber auch. Ich fange 1000 Sachen an, aber ich beende nie. Ja. Das ist bei mir auch so eine...
0: Nö, ich beende schon, aber es dauert manchmal halt sehr, sehr lang. Ja. Kommt immer drauf an.
3: Ich glaube, ich habe bis jetzt noch nicht wirklich beendet. Sage ich dir ehrlich, wie es ist.
0: Noch gar nichts bis beendet von den Sachen, die du angefangen hast?
3: Boah, bist das... eigentlich nicht. Also, mehr jetzt abgesehen von Hobby. So, ich hatte mein Hobby, was ich jetzt nicht mehr so kein Interesse habe, aber Thema Sprachen oder so. Selbst im Englischen bin ich ja noch nicht mal so wirklich gut. Ich habe mein einziges, was ich kann, ist dieses normale Standard-Schulenglisch. Aber es gibt bis heute noch englische Wörter, wo ich mich manchmal frage, okay, was ist jetzt die deutsche Übersetzung? Ja. Nee, eigentlich nicht. Ich beende nicht gerne Sachen. Also ich habe wirklich dieses Problem, ich fange was an, aber beende es nie.
0: Aber verfolgst du es denn weiter, jetzt mit dem Chinesisch zum Beispiel?
3: Also ich bin weiter dran. Wie gesagt, ich lerne seit einem Jahr Chinesisch, aber es ist halt auch nicht, manchmal fehlt mir auch die Motivation, weil es halt auch nicht so einfach ist. Mandarin ist einer der schwierigsten Sprachen, alleine wegen den Schriftzeichen, den Tönen.

0: aber ich glaube, ich werde
1: auch. Ich würde noch nicht mal sagen, dass ich 100% Deutsch beherrsche. Aber das ist auch nicht schlimm. Solange ihr mich versteht, bin ich zufrieden. Ja.
0: Das beherrsche ich auch nicht. Aber ich denke halt, dass ich nie so eine chinesische Unterhaltung führen könnte, ohne zu fragen, was muss ich jetzt sagen? Was hast du gesagt? Das wird wahrscheinlich nicht vorkommen.
1: Wenn du das jetzt schon so siehst, dann glaubst du ja gar nicht an dich.
0: Ich glaube schon an mich selbst, aber das ist halt einfach wirklich, weil es ist sehr schwer. Die Töne, die haben 4 verschiedene Töne beim Aussprechen. Das ist sehr schwer. Wenn ich alleine weitermache, weil ich auch oft genug gemerkt habe, auch diese Apps haben oft genug Unrecht. Das höre ich mir, darf ich mir von einem Chinesen anhören, wo er gesagt hat, du, das hast du falsch gelernt. Wo hast du das her? Ist ja in einer App. Ja, dann ist es auch nicht so leicht.
1: Aber du weißt, es gibt Worte in Mandarin, da hat ein Wort, kann 50 Bedeutungen haben. Oder auch mehr. Und je nachdem, in welchem Zusammenhang man das sagt, hat das dann halt eine andere Bedeutung. Ne? Ich meine, das gibt es im Deutschen auch, aber 50 verschiedene Erklärungen für das ein und dasselbe Wort ist, glaube ich, bei uns nicht so. Die Bank zum Beispiel. Ne? Die Bank, da wo man Geld einzahlt, oder die Bank, wo man sich hinsetzt. Aber die Bank könnte vielleicht auch noch 10 andere Bedeutungen haben.
0: Genau, das ist das ist in China. Das ist bei der Mandarinsprache ist das wirklich so. Es gibt zum Beispiel ein Wort, was ich weiß, das ist das bedeutet Stift. Es kommt darauf an, wie du den Umlaut sagst, und im Endeffekt hast du eine Beleidigung. Deswegen musst du immer aufpassen, wie. Deswegen hat auch einer, der Deutsch spricht, ich verfolge den vielen TikTok, der ist jetzt ein chinesischer Rapper, der hat gesagt, ihr müsst immer, wenn ihr in China seid und nicht wisst, was ihr hundertprozentig sagen wollt, macht die Handbewegung mit, wenn ihr einen Stift wollt, bevor ihr irgendwie am Ende sagt, ich brauche eine, ist eine Beleidigung. So, okay, gut zu wissen. Es ist, die haben ja auch, ich weiß jetzt zum Beispiel, 2 verschiedene Formen von Guten Morgen. Es gibt einmal Sao An und Sao Shanghao ist Guten Morgen und Sao An ist Guten Morgen. Das gibt's auch. Das ist, bei uns gibt's einfach nur Guten Morgen.
1: Ich verstehe.
0: Okay. Das ist auch sehr interessant.
1: Ja, interessant.
0: Deswegen ist es sehr kompliziert.
1: Verstehe. Ja, Lea, dann ich drücke dir die Daumen. Viel Erfolg weiterhin beim Lernen. Und sag mir, wie weit du gekommen bist. Ich wünsche dir alles Liebe.
0: Danke und noch viele Jahre noch mit dir, Daniel. Ne?
1: Fertig, so alt bin ich noch nicht, aber mal gucken. Bis bald, Lea. Mach's gut. Ciao.
0: Bis bald. Ciao.
1: So, weiter geht's. Nächste Leitung. Offene Runde, heute kein festes Thema. Was beschäftigt euch zurzeit? Was habt ihr gerade so für Themen in eurem Privatleben? Ruft mich an. Die Nummer zu mir ins Studio. Und wir haben wen dran? Und zwar mit der Endziffer. Was wir gerade gucken hier. 73. Hallo, wer da woher?
2: Hallihallo.
1: Wer da woher?
2: Ich bin Vincent und neben mir habe ich den Julius und wir sitzen gerade im Auto. Und um ehrlich zu sein.
1: Wer ist neben dir?
2: Julius.
3: Hallo.
2: Wir sitzen Julius? Im Auto. Julius und Vincent. Wir kommen aus der Nähe von Hannover.
1: Aui, ist ja hier oben im Norden. Schön.
2: Ja. Wir sitzen gerade im Auto und das Apple CarPlay geht nicht. Und dann sind wir gerade auf deine Sendung gestoßen und wollten mal fragen, wie es eigentlich so ist, Radiomoderator zu sein und wie man da eigentlich so hinkommt.
1: Das ist lieb, dass ihr das fragt. Also mit dem Auto bin ich heute zur Arbeit gekommen. Aber ich glaube, das war nicht die Frage, die ihr gestellt habt, ne?
2: Nee, nicht ganz.
1: Nicht ganz. Also die offene Runde ist dafür gedacht eigentlich, um eure Themen quasi mal in die Sendung zu bringen. Da geht es gar nicht so sehr darum, mir Fragen zu stellen. Das hat sich jetzt eher durch die Regina entwickelt. Aber interessiert es euch einfach. Ja? Ihr wollt einfach wissen, wie ich damals hierher gekommen bin. Das Ganze fing an mit 15 Jahren. Ein damals Bekannter von mir, der war so 2-3 Jahre älter. Und der hat beim Radio ehrenamtlich, bei so einem ehrenamtlichen Radiosender gearbeitet. Und in Wiesbaden war das. Und da habe ich dann mitmachen dürfen in einer seiner Gewinnspielshows. Und dann war ich so begeistert, dass ich da am Telefon so mitmachen durfte und war so aufgeregt, dass ich gesagt habe, ich will mal mir das angucken. Er so, ja, du kannst bei uns auch Praktikum machen. Und so fing es an. Also mit 15 Jahren habe ich den ersten Schritt in die Richtung gemacht.
2: Ja.
1: Ja, und dann sind insgesamt, lass mich überlegen, 13 Jahre vergangen und dann war das Beruf. Also ich frage immer junge Leute, die sagen, boah, ich habe da auch Bock drauf. Dann sage ich immer, würdest du 13 Jahre lang den gleichen Weg gehen, ohne die Garantie, dass du am Ende dann auch wirklich das Ziel erreichst? Und da kriege ich von den meisten gesagt, nö.

0: Also okay, die wollen die Garantie, dass nach 13 Jahren dann auch das Ziel kommt, aber das wusste ich ja nicht. Ich wusste ja nicht, ob es nach 13 Jahren klappt. Bei mir war es halt so.
1: Ja, bei uns ist jetzt gerade noch das Thema, dass wir ein paar Lehrer haben, die uns sehr stark versuchen, unser Abitur zu sabotieren. Das wäre jetzt so das Thema, was ich mitbringen könnte. Wir haben nämlich ein paar Leute, die der Meinung sind, dass wir das Abitur nicht schaffen sollen, nur weil sie uns nicht mögen.
0: Warum glaubt ihr das? Also was haben eure Noten was mit dem Mögen zu tun? Seid ihr so schlecht
1: ja,
0: in den?
1: Ja, teilweise jemand schon.
2: Normal, eigentlich immer so.
1: Das ist eigentlich immer so und bei uns ganz schlimm. Und wir haben nämlich so zwei Lehrer, die haben uns schon ganz offen erzählt, ich mag euch nicht und deswegen kriegt ihr jetzt alle erstmal 2 Punkte weniger. Und das bedeutet für manche Leute sogar, dass sie deswegen vielleicht die Abitur nicht bekommen.
0: Das klingt nicht gut. Ist es denn aber wirklich fair? Habt ihr wirklich nicht die Leistung abgeliefert? Habt ihr wirklich zu wenig gelernt? Oder geben die euch schlechtere Noten?
1: Nee, eigentlich gar nicht. Weil, also in meinem Fall ist es jetzt so, dass ich nur dadurch im gleichen Fach um 3 bis 4 Notenpunkte abgefallen bin, obwohl ich eigentlich immer ein Vorzeigeschüler war. Mhm. Die ganzen Jahre nie Probleme. Bei Julius war das auch so. Und dann plötzlich, ja nee, ich mag euch nicht, deswegen kriegt ihr keine guten Noten.
0: Das haben sie aber so nicht gesagt. Das wäre ja sehr unseriös, wenn sie sagen, ich mag dich nicht.
1: Ja, wir haben mit der Lehrerin allgemein ein paar Probleme. Die hat auch schon jemand von uns angezeigt, weil sie der Meinung war, das wäre Freiheitsberaubung, aber sie war zu blöd, die Tür aufzumachen.
0: Okay, aber anstatt jetzt weiter irgendwie so gegen sie zu schießen und zu gucken, so, weiß ich nicht, die muss mal einsehen und nicht wir, warum sagt ihr nicht, ey, wir wollen das jetzt aus der Welt schaffen und wir wollen wirklich das Beste finden. Der Klügere gibt nach und wir finden eine Lösung irgendwie.
1: Ja, wir haben versucht, mit ihr zu reden und auch mit anderen, mit der Schulleitung. Und keiner nimmt uns halt ernst, weil natürlich sind es ja Lehrer, die haben Autorität und haben dafür studiert. Und natürlich muss sie dann ja recht haben. Wir sind ja nur Schüler.
0: Da gibt es keinen Vertrauenslehrer bei euch, den ihr mal vielleicht mit hinzuziehen könnt. Irgendwelche Leute muss es doch geben.
1: Ja, jetzt aber. So langsam kommt auch eher so die Stimmung auf, so kurz vorm Abitur machen wir das Beste draus. Mhm. Ich meine, glaube ich, noch so viele Leute nach uns, die damit zu kämpfen haben, die schaffen das bestimmt schon.
0: Okay. Wo hapert es gerade, in welchen Fächern?
1: Bei uns ist das mit der Lehrerin in Englisch.
0: Oh, okay. Das ist das einzige Fach, wo es schwer ist gerade.
1: Ja. Und dabei möchte ich mal behaupten, dass das mit Englisch gar nicht so schlimm ist, weil wir beide eine Affinität zum Fliegen haben. Julius hat einen Flugschein und ich bin auch gerade dabei. Und dafür muss man nun mal sehr gut Englisch können. Mhm. Ich bin in der Meinung, dass da braucht man ja ein zertifiziertes C1 für. Und das haben wir beide noch. Und trotzdem ist sie der Meinung, uns in jedem dritten Wort korrigieren zu müssen, wie man denn etwas ausspricht.
0: Vielleicht sagt ihr das mal, dass welches Verhalten ihr irgendwie so, was euch so ein unwohles Gefühl gibt und was ihr euch von ihr wünschen würdet. Und sie soll euch im Gegenzug auch mal sagen, wie sie das bei euch wahrnimmt. Weil manchmal ist es wirklich nur so eine Frage der Kommunikation und gar nicht so sehr, dass irgendwie ihr schlechter seid oder so. Und dann ist man vielleicht ein bisschen frustriert und sauer und sagt dann, nö, diesen Punkt gönne ich denen jetzt nicht.
1: Ja.
0: Ist schon schade eigentlich.
1: Ja, das stimmt. Man weiß natürlich auch nicht, was sie schon so mitbekommen hat, aber egal wie es ja ist, sie muss ja eigentlich als Lehrerin dafür ja so ein bisschen gerade stehen. Immer selbst, wenn es was Blödes ist. Ich meine, dafür hat sie sich ja wahrscheinlich den Job ausgesucht.
0: Ja, aber du darfst nicht vergessen, dass es ja viele, viele, am Ende sind es auch nur Menschen, weißt du? Und jeder Mensch geht anders damit um und viele sind auch nicht in den Beruf reingegangen, weil sie sagen, ich muss Kinder erziehen. Sondern ich will Kindern was beibringen.
1: Ja, das stimmt schon.
0: Und heute, du weißt ja selbst, die Zeiten sind nicht leicht.
1: Ja.
0: Macht bitte alle mal eure Handys aus. So, bei uns damals war es, wer hat von euch ein Tamagotchi? Das waren ganz andere Zeiten als heute. Das waren andere. Ja. Vincent und Julius, ich danke euch für den Anruf. Liebe Grüße
1: danke
0: nach Hannover. Und
1: Dankeschön.
0: Bis bald. Mach's gut.
1: Wir hören noch ein bisschen zu.
0: Danke euch. Ciao. So, anrufen dürft ihr auch. Vom Handy, vom Festnetz, die Nummer zu mir. So, wir gehen zu Anastasia nach Dieldorf. Schönen guten Abend, Anastasia. Hallo. Anastasia hat uns, glaube ich, wieder verlassen. Anastasia? Nein. Dann gehen wir weiter. Und zwar, zu wem gehen wir jetzt? Dann gehen wir zu Gitta nach Obertshausen. Gitta, grüß dich. Hallo. Gitta, bist du da?
2: Ja. Hallo? Ja, hi, grüß dich.
0: Hallo, schön.
2: Folgendes, also ich wollte erstmal, warte mal, ich muss mal mein Handy ein bisschen leiser machen. Erstmal in Dennis aus Offenbach grüßen, falls er heute das zuhört.
0: Wer ist das?
2: Wie bitte?
0: Auch ein Anrufer von hier oder ein Freund von dir?
2: Ja, der ruft, der hat dich schon ein paar Mal angerufen, ja.
0: Kennt ihr euch privat?
2: Privat nicht, denn er bringt die Zeitung, ich trage die Zeitung.
0: Ach so, ach stimmt, da war was, ja, ich erinnere mich.
2: Ja, genau, also ich habe ihn jetzt, ich wusste am Anfang nicht, wer er ist, das habe ich dann erst in Erfahrung bringen müssen. Ja, und der hat letztens zu mir gemeint, er findet es schade, wenn du mal irgendwann aufhörst.
0: Ja. Meint er jetzt zu sprechen, dass ich irgendwann in der Kiste liege?
2: Nein,
0: oder?
2: Die Sendung.
0: Die Sendung.
2: Ja. Ja, er hat schon das gesagt.
0: Irgendein Hörer hat das auch vor ein, zwei Wochen gesagt. Und dann habe ich ihn aber beruhigen können, indem ich gesagt habe, dass, ob er glaubt, dass ich das, was ich gerade mache, gerne mache.
2: Ja, ich denke ja vielleicht mal später, wenn du in Rente gehst.
0: Später, wenn ich in Rente gehe?
2: Das hat es jetzt nicht genau gesagt.
0: Ja, aber ich glaube, das ist der große Unterschied zwischen Arbeit und Berufung. Ich glaube, das ist was anderes. Guck mal, ich hab ja schon, bevor ich Moderator war oder bevor ich im Fernsehen moderiert habe, habe ich mit 7 Jahren mein Puppentheater aufgestellt und meine ganzen Freunde und Familie entertained. Mhm. Oder Zaubertricks aufgeführt oder sonst was. Also so. Oder in der Klasse irgendwie irgendwelche lustigen Sachen vorne an der Tafel gemacht. Ich glaube, in allen und jedem von euch steckt irgendwas drin, das schon immer da war. Und das dann einfach auf eine andere Art und Weise sich dann irgendwie zeigt.
2: Ach so, ich dachte, du machst dann weiter nach deiner Rente.
0: Ja, eben, das meine ich ja. Also weißt du, ich glaube, das ist dann, ich sehe mich schon so ein bisschen enden wie so ein Gottschalk, der dann mit 80 doch nochmal einen neuen Instagram-Account macht. Und über die alten Zeiten redet mit der Gitta damals.
2: Ja, und dann wollte ich noch was sagen. Und letzte Woche hat jemand angerufen, der hat gemeint, dass die Menschen in Nordrhein-Westfalen ganz anders wären wie die Hessen. Und ich bin hier geboren und ich muss sagen, er hat recht.
0: Er hat recht. Die Menschen, das ist ja wieder alle über einen Kamm geschert. Das ist doch Quatsch.
2: Ja, aber wenn ich mir überlege, ich bin ja hier geboren in Offenbach, bin 2 Jahre nach Obertshausen gezogen. Also ich kenne die Hessen nur so. Die sind wirklich ein verstocktes Volk. Weil wenn ich in Nordrhein-Westfalen bin, guck dir mal Barbara aus Wuppertal an. Da hast du doch das beste Beispiel. Wenn sie anruft, ist es immer freundlich, immer Halligalli.
0: Und du willst mir sagen, die anderen sind... Nee, das kann ich nicht bestätigen. Tut mir leid.
2: Ja, aber doch. Also, das ist anders. Die sind wirklich anders.
0: Ja, aber das ist... Nee, das ist eine Typfrage, finde ich. Das hängt von Mensch zu Mensch unterschiedlich. Und ich glaube, es kommt auch immer darauf an, wie du mit einem Mensch umgehst.
2: Weil ich hatte bevor er das letzte Woche im Radio gesagt hat, hatte ich schon mit meiner Schwester die Diskussion. Weil sie wollte, dass ich zu denen nach Bruchköbel ziehe. Und da habe ich gesagt, da kriegst du mich nicht hin. Und da sagt sie, wieso? Sag ich, ich habe gesagt, wenn ich jemals hier wegziehe, dann ist es nach Gelsenkirchen. Aber nicht nach Bruchköbel.
0: Wirklich? Ja, Bruchköbel kenne ich. Da hat die Oma von einem sehr guten Schulfreund damals gewohnt. Deswegen war ich öfters mal in Bruchköbel. Und Gelsenkirchen kenne ich auch, weil ich die letzten 5 Jahre da eine Veranstaltung moderiert habe. Mhm. Wäre jetzt nicht so meine Stadt. Aber
2: nein, ich rede hauptsächlich wegen Fußball.
0: Ach so.
2: Ja, aber bei Bruchköbel.
0: Ne? Ich habe gehört, Taylor Swift fühlt sich ganz wohl in Gelsenkirchen.
2: Siehst du? Die weiß was Schönes,
0: siehst du? Eben.
2: Ja, ich bin da wirklich, also, nee, nach Bruchköbel wollte ich nicht ziehen. Und da habe ich schon gesagt, dass in Nordrhein-Pfalz die Leute ganz anders sind. Das hatte ich mir vorher auch schon gesagt. Ja?
0: Ach du, es gibt so viele schöne Ecken hier, weißt du? Ich hab selbst noch nicht jede Ecke gesehen und ich bin mir sicher auch, die meisten von uns haben nicht jede Ecke gesehen hier. Ja, gestern war ich in so einer kleinen Ortschaft in Baden-Württemberg, war ich... jetzt weiß ich leider nicht mehr, wie sie hieß. Ah, die war so, das sah so idyllisch aus und so schön. Es war so da irgendwo im Raum Wiesloch-Raunberg, so ein kleiner Ort war das. So ein bisschen Serpentin bin ich gefahren und weiß nicht mehr, wie der Ort hieß. War so eine schöne Gaststätte, so eine deutsche. Da war ich dann essen. Und das war wirklich, ja, habe ich mir gedacht, auch hier könnte ich es mir gemütlich machen, habe ich mir gedacht.
2: Ja, aber ich sage dir nicht, dass die Ecken schön sind. Ich sage, dass die Menschen so, also ziemlich viel, also ich finde, die sind unfreundlich manchmal hier in Hessen. Wirklich.
0: Ach, ich finde, meinst du nicht, es ist immer so, wie man in den Wald reinruft, so
2: ja,
0: Hals
2: das
0: zurück?
2: Schon, aber ich bin eigentlich ein sehr freundlicher Mensch. Ich gehe auch immer freundlich auf die Leute zu, ja. Und ich muss auch immer manchmal an mich halten, wenn schon irgendjemanden angemacht wird, blöde, ja. Zum Beispiel eine Zeitungskundin, die ich habe, ja, da muss ich ja freundlich sein, was mir jetzt gar nicht passt, aber muss ich ja. Ja, die hat mich mal so angebrüllt, weil ich zu spät war, aber das lag nicht an mir, sondern an den Maschinen von der Zeitung. Mhm. Ja, dann schreit die mich da morgens auf der Straße an. Und dann muss ich auch noch freundlich bleiben.
0: Warum musst du das?
2: Wie bitte?
0: Warum musst du das? Warum hat sie angeschrien? Sie hat angeschrien, weil?
2: Ich kam zu spät.
0: Wie viel kamst du denn zu spät?
2: Die hatten Stromausfall. Dann war die Zeitung zu spät.
0: Ach so.
2: Um 7:30 erst mit der Zeitung, weil ich noch Vertretung hatte, kam ich erst um 7:30. Und dann fährt sie mit dem Fahrrad aus der Straße raus und schnauzt mich an. Jetzt kommen sie schon wieder so spät, Sascha, kann ich doch nichts dafür. Ja, immer samstags. Aber ich sage, ja, kann ich mir auch nicht aussuchen. Ich mache es ja nicht mehr Absicht. Ich werde auch fünf Minuten in meinem Bett liegen.
0: Warum hast du das Gefühl, du musst jetzt so in diese Verteidigungshaltung gehen bei ihr und dann so freundlich bleiben?
2: Ja, weil das ist ein Kunde. Der Kunde ist König, oder?
0: Ja, aber kann man nicht freundlich sein und trotzdem ganz klar sagen, du, das was du gerade machst, das gefällt mir nicht. Und die einfach sagen, verzeihen Sie, wir hatten einen Stromausfall, deswegen war die Zeitung heute ein bisschen später gedruckt worden. Das ist der Grund, warum ich mich verspäte. Aber ich möchte mich von Ihnen nicht so behandeln lassen und vor allem nicht in den Ton. Und das sage ich Ihnen jetzt einmal. Und wenn Sie das beim nächsten Mal wieder machen, dann müssen Sie sich wen anders suchen, der Ihnen die Zeitung bringt. Dann möchte ich das nicht mehr machen.
2: Naja, das ist schwierig, weil dann habe ich meinen Job los. Also ich war ja freundlich zu, ich habe sie auch im freundlichen Ton erklärt. Aber das interessiert die dann.
0: Wenn du jetzt zu deinem Arbeitgeber sagst, diese Frau beleidigt mich aufs Schlimmste und so weiter und brüllt mich an, ich möchte dieser Person das nicht mehr ausliefern, muss eigentlich der Arbeitgeber dich schützen. Der muss eigentlich sagen, ey, das geht nicht, Sie können nicht unsere Mitarbeiter hier beschimpfen und beschreien.
2: Normalerweise schon, ja. Aber uns läuft das ein bisschen anders da.
0: Das heißt, dein Chef mag das, wenn Mitarbeiter beschimpft werden von Kunden?
2: Ich sag dir ganz ehrlich, wie es gelaufen ist. Ich habe ihm das erzählt und dann habe ich ihm gesagt, ich weigere mich jetzt, bei dieser Dame die Treppe hochzulaufen, auf die andere Seite rüber in die Zeitung das Rohr zu stecken. Das habe ich auch gemacht. Und dann hat er mich irgendwann angerufen und hat gesagt, ich soll dir bitte die Zeitung trotzdem ins Rohr stecken. Aber ich sagte, die soll sich erstmal bei mir entschuldigen.
0: Dann hat dein Chef aber genauso kleine Eier und sollte vielleicht einfach mal selber bei der Kundin anrufen und ihr sagen, dass es so nicht geht.
2: Ja, aber das hat er nicht gemacht.
0: Ja, aber den Schuh musst du dir nicht anziehen, Gitta.
2: Ja, normalerweise sage ich das auch, aber das ist halt bei uns, wir Zeitungszusteller sind die Letzten in der Kette. Wir kriegen alles ab, wenn was nicht läuft.
0: Ja, aber ich würde es nicht machen. Ich würde zu mir selber stehen und dann einfach sagen, dann ist das halt
2: also
0: so.
2: Also wenn ich mir überlege, ich trage, glaube ich, 400 oder 300 bis 400 Zeitungen morgens aus und die ist die Einzige, die immer nur meckert. Ich habe zwar jetzt Vertretung, da ist auch noch eine, die meckert, aber die interessiert mich nicht. Da liegt sogar am Schlüssel, die will, dass ich unbedingt einen Briefkasten reinstecke. Ich habe keinen Schlüssel, kann ich nicht ins Haus rein. So. Das ist genau das gleiche Problem. Sie meckert, ich kenne die Frau, aber ist mir egal. Deswegen, ich sage mir, das ist von meinen Zeitungen die einzige, die meckert, deswegen interessiert es mich schon gar nicht mehr. Wenn ich sie sehe, fahre ich noch einmal ums Viereck, bis sie weg ist, und dann stecke ich die Zeitung erst rein. Ich gehe aus dem Buch.
0: Na gut. Ja. Du, wenn das für dich okay ist, dann ist das wunderbar. Für mich wären solche kleinen Anpassungen auf Dauer zu belastend.
2: Ja, es ist schon belastend, aber es kommt zum Glück nicht mehr so oft vor, dass die Zeitungen spät sind.
0: Ja, das ist die Hauptsache. Gesehen.
2: Ja.
0: Gut. Dann lass dich nicht ärgern.
2: Ich noch die Barbara
0: dir einen schönen Abend.
2: Ja, ich möchte die Barbara noch grüßen aus Wuppertal dann noch.
0: Die freut sich. Bis bald, mach's gut.
2: Okay, danke, tschüssi.
0: So, gucken wir nochmal. Ist die Alexandra wieder zurück? Nein, die ist nicht zurück. Nee, Anastasia ist nicht zurück. Dann ziehen wir weiter. Wen haben wir als nächstes denn dran? Am längsten wartet die Sarah aus Karlsruhe. Hallo Sarah, schönen guten Abend.
3: Hallo Daniel. Ich, wie sonst immer sonntags, bin gerade noch hochgekommen, den Müll runtergebracht und bin jetzt etwas mittelmäßig verwirrt. Was ist es heute für eine Sendung? Ich habe nur mitgekriegt, zwischendrin, Da war es irgendwie, du sitzt eh immer nackt im Studio. Und dann hat jetzt gerade jemand angerufen und gesagt, ja, wenn die Barbara anruft, aus Wuppertal ist immer Halligalli. Was habt ihr heute für ein Thema?
0: Du, wir haben heute Spaß. Eine neue Woche fängt an. Das Wochenende war, glaube ich, ganz entspannt. Und die Regina hat mir ein paar Fragen gestellt. Und daraufhin haben dann andere gedacht, ach, jetzt habe ich gerade nichts zu erzählen, also frage ich den Daniel mal was aus. Habe ich ja grundsätzlich kein Problem mit. Also habe ich ein paar Fragen beantwortet. Aber ich freue mich natürlich über eure Themen, weil so spannend ist mein Leben jetzt nicht unbedingt. Ihr dürft gerne auch mal erzählen, was euch passiert. Bitte?
3: Was meinst du? Ja, ich sitze auch nackt da, mit dem Handtuch vorne dran, es so warm ist.
0: Stimmt. Hast du heute wieder Fußbodenheizung oder geht's heute?
3: Ja, nee, die ist, glaube ich, weggefahren. Hat alles, sie macht alles, dass es richtig schön heiß ist bei mir. Mhm. Und hat mir noch zwei unmögliche SMS geschrieben.
0: Ach du meine Güte.
3: Wenn ich sonst nichts, wenn ich sonst keine Probleme hätte, wie sie zu stressen. Nur weil ich sie gebeten habe, ob sie mal lüften könnte. Weil sie hat ja die Rollos immer unten, aber sie kann das anscheinend nicht, weil ihre Pflanzen dort stehen. Ich frage mich, was für Nachtschattengewächse das sind. Plastikblumen oder Kakteen, die brauchen ja auch ein bisschen Luft und mal ein bisschen Licht. Aber irgendwie, ich bin da nicht ganz durch. Und dann hat sie halt noch was ganz Freches geschrieben, da fiel ihr zwei Sekunden später oder zwei Minuten später ein, irgendwie noch was Nettes zu schreiben. Oder arbeite mal was, dann hast du was zu tun. 7 Ausrufezeichen. Das finde ich frech. Die ist 39 und ich arbeite. Ich gebe Unterricht. Nicht hier in der Wohnung, in dem Einzimmer-Apartment.
0: Ne, du musst dich bei mir nicht rechtfertigen. Hast du sie jetzt blockiert oder gelöscht oder wie gehst du jetzt damit um? Das interessiert mich viel mehr.
3: Wie gehe ich damit um? Ich habe halt werde eine hohe Stromrechnung kriegen, weil ich dauernd zwei Ventilatoren anhab und wenn die im Urlaub ist, sie ist nicht da. Die Hausverwaltung, da habe ich Bescheid gegeben, aber die machen nichts.
0: Darf ich fragen, wie hoch deine Stromrechnung so im Durchschnitt ist? Im Schnitt?
3: Du, das verstehe ich überhaupt nicht. Als ich da die Hüft-OP hatte, war sie höher. Mhm. Als jetzt, wo ich wieder da war. Da war sie 34 Euro, dann ist sie 29 Euro. Also nur Badenova, nur der Strom. Und ich brauche eigentlich nicht viel. Ich weiß auch nicht, was das alles. Mal ist es 19 Euro, 34 irgendwas wäre dann viel gewesen im Monat.
0: Ich verstehe.
3: Ja, ansonsten.
0: Ja.
3: Ja, freue ich mich in ein paar Tagen, guckt die Sarah ja nach Köln zu Lenny Kravitz ins Konzert. Ja, da freue ich mich sehr. In die Lanxess Arena, da spielt er.
0: Den habe ich auch schon lange nicht mehr gehört, Lenny Kravitz.
3: Ja, dann komm doch mit.
0: Ja, so einer, den ich gut finde und einen, den ich auch gut finde und auch schon lange nicht gehört habe, der fällt mir gerade ein, weil ich sie beide zu einer Zeit gleich oft gehört habe. Lenny Kravitz und Jamiroquai. Kennst du noch Jamiroquai?
3: Ja, kenne ich auch. Aber war nie auf dem Konzert.
0: Nee, ich auch nicht.
3: Bei Lenny Kravitz war ich auch nie auf dem Konzert. Und deswegen bin ich diesmal ganz nervös. Weil ich den halt sonst auch so gut finde. Aber ansonsten habe ich mir, ich laufe ja manchmal in so eine Karaoke Veranstaltung. Da schnappe ich mir Schüler. Da singe ich manchmal. Ich bin zwar da ein fortgeschrittenes Alter, aber ist mir wurscht. Und dann fragen die immer, ey, kann man bei dir auch Unterricht haben? Oder so, so ja. Und da habe ich mir jetzt schon 5, 6 Schüler und Schülerinnen gefischt. Und hatte da so aufgeschrieben, da muss man aufschreiben, was man singen wollte und habe da damit gerechnet, dass sie das niemals im Programm haben. Ne? Mhm. Ja, Falco zum Beispiel, Elton John, Stevie Wonder und Stücke, die hatten die da. Ich dachte, ich werde verrückt. Dann hieß es, Sarah, jetzt bist du dran. Da dachte ich, du liebes einer, das auch noch. Aber gut, da brauchst du ja keinen Text auswendig können. Aber ich hätte sie auswendig gekonnt. Ne? Die standen dann, stehen ja da, Karaoke, es läuft ja durch. Ne? Mhm. Aber ich wusste es nicht ablesen, ich konnte es von Elton schon Stück gesungen, I guess that's why they call it the blues, und dann von Stevie Wonder, und da hatte ich irgendwie, wenn ich sie eingespielt hatte, die Mundharmonika mitgenommen, wo ich dir mal erklärt habe, in Ass, wo du gesagt hast, du wusstest gar nicht, dass es so viele gibt, so viele Tonarten und jeder anders klingt, ne? Also A-Flat. Und der Solo, das musst du mal anhören, das ist richtig gut, von Stevie Wonder, A Boogie on Reggae Woman, ist eine der früheren Scheiben von ihm. Und da spielt er tierisch gut, mal nicht diese chromatische mit so einem Hebel, sondern diatonische, so eine kleine, meistens spielt er sonst eine chromatische. Und das habe ich mir drauf geschafft und habe das dann gesungen und dachte mir, komm, jetzt zieh die Mundharmonika aus der Tasche und spiele das Solo mit. Dann sind die aber wirklich ausgeflippt. Ne? Und jetzt wollen viele Mundharmonika-Unterricht. Habe auch nicht Nein gesagt. Sollen sie haben. Und so bastle ich mich durch. Sonst gibt es bei mir nicht viel Neues, außer dass die Bodenheizung funktioniert und die Tauben mich lieben. Die sitzen immer am Balkon und es nervt mich tierisch, weil... Ich mag nicht, wenn sie auf dem Balkon machen. Immer muss man das wegputzen und dann wollen sie bei, irgendwie, ich weiß nicht, mögen die mich so ein Nest bauen in irgendeiner Ecke. Ich habe schon alles so gerichtet, das ist ja ein kleiner Balkon, dass die da nirgendwo ein Nest machen können. Ja, jetzt saß eine vor mir mit so einem Zweig im Schnabel und hat mich so nett angeguckt. Die Leute haben wahrscheinlich gedacht, jetzt hat sie einen Vogel. Ich habe mich so mit der unterhalten. Da habe ich gesagt, na bitte, geh woanders hin, flieg woanders hin, leg woanders deine Eier. Bitte nicht bei mir, kein Nest hier. Das hast du schon mal versucht, das funktioniert nicht. Die blieb sitzen, ich habe da mit der geredet. Ich habe gesagt, und jetzt schleicht die, flieg weg, bitte. Irgendwann ist sie dann ab. Aber ob das gewirkt hat, weiß ich nicht. So.
0: Sarah, bist du noch schön. Dran? Ja, ich habe dir zugehört. Es war nur eine bunte Tüte,
3: bin
0: gemischt
3: halt ist. Ich bin gerade gut gelaunt. Ja, das ist gut gemischt. Ja, wenn ich halt auch nackert da sitze.
0: Sehr gut, so sieht's aus. Da ist man viel freier.
3: Ansonsten, wie gesagt, du kennst so bestimmt die Astrid Jacobi, gell?
0: Ja, eine ganz liebe Kollegin, richtig, ja. Warum?
3: Ja, sehr nette. Ja, die ist ja jetzt auch nicht mehr so 30 oder 40, sagen wir mal so rum.
0: Nö, ich glaube gerade 29.
3: Genau, oder 28. Die macht auch noch einmal in der Woche, da hast du schon noch Zeit, also wie gesagt. Und sonst kannst du mich jederzeit als Assistentin anrufen, ich bin dabei.
0: Die macht auch, was meinst du, die macht auch einmal die Woche?
3: Da können wir zusammen, also die Astrid moderiert auch einmal noch die Woche, jeden Sonntag.
0: Nein, die ist ja noch bei einer anderen Radiostation täglich zu hören.
3: Astrid Jacobi, Radio Regenbogen, war sie eigentlich fast immer sonst und jetzt sonntags.
0: Ja, aber dann ist sie ist jetzt bei Rock FM zum Beispiel sehr häufig zu hören, ich glaube täglich.
3: Echt?
0: Ja.
3: Rock FM. Moderiert sie da irgendwelche...
0: Fragst du sie das mal selber? Ich kenne leider nicht ihre Arbeitszeiten und ihre Shows. Aber das ist ja auch bei uns hier im Haus, Sarah. Das ist ja alles hier im Gebäude.
3: Aha.
0: Deswegen brauchst du jetzt gar nicht Fragen weitere stellen. Ich kann sie dir wirklich nicht beantworten. Wirklich nicht. Ich weiß nur, dass sie auf jeden Fall mehr als eine Show die Woche hat. Das weiß ich. Ja.
3: Weil die habe ich gern gehört, so wie dich, und die den Reese Moore höre ich auch so unheimlich gern. Die haben alle so eine nette Stimme und die vieles auch.
0: Sehr schön. Ich richte es aus, Sarah. Dann wünsche ich dir einen schönen Abend.
3: Ja.
0: Und bis bald.
3: Also mach's dir gut. Auch. Ciao. Und bleib schön nackt.
0: Tschüss. So, anrufen dürft ihr auch am Handy vom Festnetz. Offene Runde, kein festes Thema. Was beschäftigt euch zurzeit? Aber es ist schön, wir haben jetzt eine Dreiviertelstunde geredet. Es wurde kein wichtiges, ernstes, großes, problematisches Thema genannt. Und das weiß ich, gibt mir das Gefühl so, okay, es geht uns gut, der Gesellschaft geht es gut. Wir sind sorgenfrei im Moment und das ist doch irgendwie auch was Beruhigendes. Denn der Eindruck, den man ja oft durch Medien hat, dass alle so Probleme haben und so verkopft sind und so, aber scheint irgendwie nicht so zu sein. Ja, wenn man über kleine lustige Dinge lachen kann, dann scheinen die großen Dinge vielleicht doch nicht so schwer zu wiegen. Bin mal gespannt, was ihr so für Erfahrungen gesammelt habt, was euch gerade so beschäftigt. Greift zum Telefon, lasst uns drüber reden. Vielleicht findet ihr sogar ein Thema, das die anderen beschäftigt. Anja aus Laufen ist bei mir. Anja, grüß dich.
4: Hallo Daniel.
0: Hallo.
4: And I guess that's why they call it the blues. Time after time. Ganz liebe Grüße an dieser.
0: Okay, ich habe es jetzt nicht erkannt, was es sein sollte. Was war das denn?
4: The Blues von Elton John.
0: Ah, The Blues von Elton John, okay. Die Nummer kannte ich nicht.
4: So in die Richtung. Ja, tatsächlich. Ich weiß auch nicht, ob ich richtig Zunge habe, aber das ist mir gerade so aufgefallen und eingefallen. Und ich dachte so, ja, das mach's jetzt.
0: Ich feiere es. Ich find sowas cool. Vor allen Dingen ist es für mich immer so, dass ich sage, ey, verlasst eure Komfortzone. Geht aus eurer Bubble ja, raus Mann, und so weiter. Denn ganz im Ernst, das ist vielleicht für einen kurzen Moment unangenehm, aber im Nachhinein sagt man sich, ich hab's gemacht. So.
4: Gut, das ist du, und genau das ist der Punkt. Ich habe immer Angst, vor andere Menschen zu singen. Jetzt habe ich mal ins Radio gesungen.
0: Ich mache das im Moment, ich weiß nicht, seit ungefähr 6, 7, 8 Wochen stelle ich mir jedes Mal kleine Aufgaben. Jedes Mal, wenn ich das Gefühl von Angst verspüre, überspringe ich genau das, indem ich dann einfach sage, nö, gehe ich jetzt nicht mehr drauf ein. Ich habe mir jetzt fest vorgenommen, ich folge dieser Angst nicht mehr. Egal, was es kostet. Egal, wie teuer der Preis dafür ist. Und der Preis war teuer. Ich habe jetzt schon Menschen verloren aufgrund dessen. Ich habe aber auch unglaublich schöne Situationen erlebt dadurch. Und mein Leben fühlt sich jetzt stimmiger an.
4: Ja. Und ich glaube, das ist auch das, was die Vorredner schon gesagt haben. Zum einen, zwei Dinge sind mir aufgefallen. Das eine war die Dame, die beschimpft worden ist und angeschrien worden ist und die sich dagegen im Prinzip nicht wirklich gewehrt hat, aus Angst, was zu verlieren.
0: Ja, aber ich weiß, was ich sehr, also wirklich traurig fand, dass ihr Arbeitgeber da auch nichts macht und nichts sagt.
4: Weiß sie das oder hat sie es bloß nie probiert?
0: Ich glaube, da gab es schon mal ein Gespräch, hat sie, glaube ich, gesagt. Ja, ich glaube, sie hat da schon mal erwähnt, dass sie das nicht in Ordnung findet. Und der hat dann gesagt, ja, wirf es trotzdem irgendwie ein oder so. Mach das trotzdem. Aber das ist genau der Punkt, an dem ich sage, heute sage ich an dem Punkt, nein. Ihr müsst euch so nicht behandeln lassen und ihr müsst euch deswegen auch nicht schlecht fühlen, dass euch deswegen irgendwas erwartet. Genau. Leute müssen, was heißt müssen, sollen respektvoll mit euch umgehen. Genauso müsst ihr natürlich auch respektvoll mit den Leuten umgehen. Ne?
4: Natürlich. Und wenn du das tust und du merkst aber, okay, die anderen sind diejenigen, die nicht respektvoll sind, dann hast du das Recht zu sagen, stopp bis hierhin und nicht weiter. Und dann, aber der Weg dorthin, der ist nicht einfach, weil der ist gepflastert mit Verlustängste und mit, vielleicht liege ich ja falsch, vielleicht bewerte ich das ja über. Nein, in der allermeisten Fälle liegen wir tatsächlich richtig. Und dürfe Grenze setzen. Aber das ist sowas von schwierig. Und ich bin selber in so einer Situation. Und das ist echt nicht einfach. Und der Dame, die Mandarin lernt, beziehungsweise gelernt hat, wo es um Veränderung ging und was kann ich und was können andere und so. Ich glaube, ein großer Faktor für die Angst davor, was Neues zu lernen und es wirklich in der Tiefe zu lernen, ist die Angst, Fehler zu machen. Also die Angst, irgendwie aus dem Raster zu fallen. Wenn du anfängst, Mandarin zu lernen, du kannst nur falsch machen. Ich habe mich mal zeitweise in Sanskrit probiert. Katastrophe. Ich habe es dann auch wieder aufgegeben, weil ich tatsächlich niemanden gefunden habe, mit dem ich das hätte artikulieren können. Ja? Find jemanden, mit dem du das artikulieren kannst. Und lerne aus Fehlern.
0: Ja,
4: das ist das Einzige, was dich weiterbringt. Du kannst nur lernen, wenn du Fehler machst.
0: Und wir haben heute ja doch viel mehr Möglichkeiten, diese Sprachen, die es auf der Welt gibt, zu lernen als früher. Was hätten wir dafür damals gegeben, diese Möglichkeiten zu haben, die man heute hat? Ja.
4: Ich weiß nicht, ob die Leute sich das damals überhaupt hätte vorstellen können.
0: Also, ich weiß nicht, vorstellen glaube ich schon, aber ich weiß, dass das die technischen Möglichkeiten, du trägst ja quasi, deinen Sprachtrainer trägt jeder von, also theoretisch, jeder in der Hosentasche, theoretisch. Nutzen aber die meisten aber nicht. Die sitzen auf dem Klo lieber und spielen 20 Minuten irgendwelche, was weiß ich, irgendwelche Minigames, könnten aber auch 20 Minuten lang irgendwelche Sprach-Apps spielen. Die kann man auch spielen. Aber das ist viel zu anstrengend. Ja? Viel zu anstrengend.
4: Ja, aber stell dir mal vor, Menschen in frühere Zeiten, nimm mal das Mittelalter oder so. Mhm. Glaubst du, die hätte sich das vorstellen können, dass wir irgendwann mal dahin kommen, wo wir heute sind? Was die Vernetzung betrifft? Das wage ich doch schwer zu bezweifeln.
0: Ja.
4: Dass die das auch vermisst haben, weil, ja, das gab es halt nicht.
0: Mhm. Also, und was haben wir daraus gemacht? Nutzen wir diese Möglichkeiten? Nutzen wir das, was sich seitdem entwickelt hat?
4: Das ist eine gute Frage. Ich glaube, nur in Maßen. Es gibt bestimmte Individuen, die nutzen es, mhm. ja. Aber die Mehrheit nutzt es schon, aber nicht zu ihrem Vorteil. Nicht zu ihrem eigenen Vorteil.
0: Wo bist du tagsüber oder so im Alltag? Wo bist du da eigentlich mit deinem Kopf? Bist du häufiger in der Vergangenheit, in der Zukunft oder wo bist du häufig mit deinem Kopf?
4: Ich glaube, ich bin da ziemlich normal. Ich bin sowohl in der Vergangenheit als auch in der Zukunft und ich schaffe es mittlerweile auch, mich immer wieder ins Hier und Jetzt zu versetzen.
0: Darauf wollte ich hinaus.
4: Ich denke, ich bin da ziemlich durchschnittlich.
0: Und musst du dich immer, du sagst gerade manchmal, ich schaffe es inzwischen auch, das heißt, du musst irgendwas tun, um dich in dieses Hier und Jetzt zu versetzen?
4: Ja, ein Stück weit schon. Also ich muss mich auf mich selber fokussieren.
0: Wie machst du das?
4: Und die Energie wegnehmen von irgendwas, was um mich rum passiert. Das ist eine gute Frage, du. Also ich höre mir ganz gern buddhistische Geschichten an, die mich daran erinnern, was ich tun sollte mhm. und was gut für mich ist. Aber oft, also für mich persönlich ist es auch so, ich isoliere mich dann von anderen Menschen und ich nehme mich komplett zurück und hocke in meine Werkstatt und bin kreativ und dann bin ich bei mir. Und dann ist das irgendwie alles cool. Dass das auch nicht so das Gelbe vom Ei ist, das weiß ich. Aber auf der anderen Seite, weißt du, ich habe mein Leben lang versucht, einen anderen Menschen aus mir zu machen, der ich eigentlich bin. Ich bin ein Mensch, der braucht viel Zeit allein und viel Zeit in Kontemplation. Und ich habe immer versucht, aus mir einen total sozialen, extrovertierten Menschen zu machen, der gern mit anderen interagiert. Und tatsächlich, ich tue das gern, aber nicht ständig.
0: Was tust du gern?
4: Und das ist was, was ich so... Mit anderen sozialisieren.
0: Ach so.
4: Mit anderen sprechen, in Kontakt sein, einfach sozial sein. Und ja, aber ich brauche auch ganz viel Zeit dazwischen. Und das ist was, das brauchen viele andere Menschen nicht. Die sind immer irgendwie in der Gesellschaft unterwegs und hier und da und fort. Ja, und das kann ich nicht. Und ich habe immer versucht, irgendwie einen anderen Menschen aus mir zu machen. Mhm. Und das ist was, das stelle ich in letzter Zeit immer öfters fest. Versuch's einfach nicht. Ja, ich meine, du kannst noch so viel über Ängste hinweggehen und über Zweifel hinweggehen. Am Ende des Tages musst du dir angucken, okay, was bringt's mir? Wenn du über die Ängste hinweggehst und über die Zweifel und es tut dir was Gutes, dann ist das gut. Wenn du das aber tust, nur um andere gerecht zu werden und du leidest dann am Ende selber drunter, dann ist es nicht gut. Und ich sehe bei mir persönlich, ich bin nicht diagnostiziert, aber ich sehe bei mir massiv autistische Züge. Ich brauche wahnsinnig viel Raum, ganz allein.
0: Okay. Ich habe heute einen sehr interessanten Artikel gelesen und ich habe jetzt auch vor, demnächst mal eine Expertin einzuladen, die sich mit dem Thema also auch so ein bisschen beschäftigt, wobei sie gerade was anderes hat, das finde ich super spannend, Thema ADHS bei Kindern. Und da gibt es jetzt neue Möglichkeiten, da würde ich sie gerne zu einladen. Ich kenne sie jetzt schon seit ein paar Jahren, wir sind gut befreundet. Mhm. Aber da habe ich jetzt heute was Interessantes gelesen, dass es eine Kombination von Autismus und ADHS gibt.
4: Genau, ADHS.
0: Habe ich vorher noch nie gehört und fand das aber super spannend. Ich habe mir sogar, Moment, ich habe mir irgendwo eine Notiz gemacht. Beides gleichzeitig, ne? Also komplett widersprüchlich.
4: So ein bisschen. Ja, ja.
0: Zum Beispiel braucht dringend Routinen, gleichzeitig fühlt sich von Routinen eingeengt.
4: Ne? Ja, total. Brutal, so. Das ist furchtbar.
0: So, möchte detaillierte Pläne, gleichzeitig hat Schwierigkeiten, Pläne umzusetzen.
4: Ja.
0: Mhm. Ja.
4: Hallo.
0: So. So, oder braucht viel Zeit alleine, gleichzeitig sucht nach Dopamin und Aufregung. Das ist total...
4: Und sucht vor allem nach sozialen Kontakten. Weil, weißt du, wenn man so betroffen ist von sowas, du fühlst dich so zerrissen. Du wirst dann oftmals von der Medizin als Borderliner abgestempelt, obwohl du dich per se gar nicht als Borderliner verhältst, sondern nur der Mechanismus ein ähnlicher ist. Du bist zerrissen zwischen ich will das, aber ich will das, aber ich will das und ich will das und dann gleichzeitig irgendwie. Und das ist so... Oh.
0: Ich bin mal gespannt, ob sie vielleicht bekomme ich sie mal dazu, dass sie kommt. Anja, schön, es war ein nettes Gespräch. Ich wünsche dir einen schönen Abend. Alles Gute.
4: Danke ebenfalls.
0: Und bis zum nächsten Mal. Mach's gut. Ciao.
4: Bis dann. Tschüss. Bye bye.
0: So, anrufen dürft ihr auch vom Handy vom Festnetz. Heute offene Runde, kein festes Thema. Was beschäftigt euch zurzeit? Liebe, Beziehung, Familie, Eltern, Geschwister, auch lange nicht mehr gehört das Thema. Oder vielleicht ist es was mit eurer Wohnung, mit euren Nachbarn. Offene Runde ist für alles da, auch vielleicht für die Themen, die wir in den letzten Wochen hatten, zu denen ihr eventuell nicht durchgekommen seid. Perfekte Gelegenheit, die Nummer zu mir. So, wir gehen mal in die nächste Leitung, mal gucken, ob wir eine Geschichte hören oder eine Frage an mich gerichtet wird. Wer ist denn dran mit der Endziffer 1-3? Hallo.
5: Das müsste ich wieder sein. Hallo, hier ist Heiko aus Wedel.
0: Heiko aus
5: Wedel? Wir haben auch schon ein paar Mal zusammengesprochen.
0: Ich wollte gerade sagen, aber nicht heute. Es klang gerade so, als ob wir uns heute schon gehört hätten.
5: Nein, wir haben, aber ich habe schon 4, 5, 6 Mal angerufen und zu einem Thema was gesagt.
0: Freue mich.
5: Aber es ist schon ein bisschen länger her.
0: Dann erzähl, was bringst du heute mit? Was ist das heute denn?
5: Also ich wollte zunächst mal fragen, ob ich etwas zu zwei Anruferinnen vorher was sagen darf. Und zwar zu der Lea fällt mir ein oder fiel mir ein. Es gibt ja heute, ich glaube, also das war die, die gerne auch wie du so Moderatorin machen wollte oder irgendwas im Radio machen wollte.
0: Ich habe das jetzt eher so verstanden, dass sie sich das gut vorstellen könnte. Ob sie das werden will, wusste ich jetzt nicht.
5: Ja, naja, gut, also wie gesagt, vielleicht passt das ja. Also es gibt ja verschiedene Plattformen im Internet, wo man so Livestreams machen kann. Vielleicht wäre das ja was, wenn sie da ein Profil anlegt oder einen Kanal eröffnet, dass man dann auch vielleicht über eine Telefonnummer mit Leuten reden kann oder vielleicht sogar live Leute dazu holen kann und dann da so ein Live-Gespräch führen kann, wenn ihr das liegt, nur so als Vorschlag. Und zu der Sarah, die ja auch diese, ich glaube, Country-Musik oder so macht, also mit der du auch vorhin gesprochen hast, die auch Mundharmonika spielt. Da wollte ich mal fragen, ob wir uns mal connecten können, weil ich gerne meine Mixing- und Mastering-Skills ein bisschen verbessern würde, ob sie mir dafür ihre Tracks zur Verfügung stellen könnte. Also am besten natürlich einzuspuren. Das wäre nett, wenn man
0: also
5: da irgendwie was arrangiert.
0: Ich weiß nicht. Du willst es mixen und sie soll dir nur das,
5: genau.
0: Nur die Demos quasi liefern.
5: Okay. Ja, ich weiß nicht, wie professionell sie da das kann oder so. Wenn sie da das möchte, biete ich das gerne an, aber auch nur, um meine eigenen Skills zu verbessern. Also ich bin jetzt kein Profi oder so. Ich würde mich dann an ihrer Musik so ein bisschen das als Übungsobjekt nehmen. Wollen. Das würde mich sehr freuen, wenn wir da irgendwas zusammen machen können.
0: Also ich verbinde euch gerne. Ob sie dem zustimmt, das darf sie dir gerne selber sagen, aber den Kontakt stelle ich gerne her. Ja.
5: Also ich sage sonst gerne, wenn ich ein bisschen Eigenwerbung machen darf, wie ich im Internet heiße, dann kann sie mich darüber ja anschreiben, über alle Musikplattformen.
0: Wie hast du dich genannt?
5: Also ich schreibe mich V-I-T-M-I-X. Vitmix, V-I-T-M-I-X, in einem Wort und dann dahinter noch Productions. Wenn man das eingibt im Internet, da sollte man mich dann eigentlich finden. Da kann sie mich denn ja anschreiben, wie sie möchte.
0: Sollen wir sie mal fragen?
5: Wenn sie da auch vertreten ist. Hast du sie noch dran?
0: Nö. Wir rufen sie zurück, ist offene Runde.
5: Okay.
0: Da ist alles erlaubt. Sarah.
6: Private number, that's Daniel, I know.
0: Der Heiko möchte dich kennenlernen aus Wedel. Der möchte.
6: Ich hab nicht gekriegt.
0: Was sagst du denn dazu, bevor ich jetzt noch eine Stunde warte, bis die Sendung vorbei ist?
6: Ja, er kann mich ja mal anrufen und dann reden wir drüber, weil ich weiß es jetzt nicht so ganz genau. Jetzt muss ich das Radio ausmachen, sonst höre ich mich selber dauernd klappern.
0: Gut, dann redet ihr jetzt gleich mal zusammen und ich mache weiter mit der Sendung.
6: Jetzt oder nach der Sendung?
0: Jetzt könnt ihr weiterreden.
6: Wie er will. Vielleicht will er ja noch alles.
0: Nö, ich setze euch jetzt. Ich verbinde euch jetzt. So, und ihr könnt gerne natürlich auch anrufen vom Handy vom Festnetz. Offene Runde, heute kein festes Thema. Bis gleich.
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0: Schön, dass ihr da seid. Die Night Lounge heute mit einer offenen Runde. Es gibt kein festes Thema. Wir gehen weiter in die nächste Leitung. Und da wartet wer mit der Endziffer 63. Hallo, wer da? Ui, wieder weg. Gut, dann gehen wir weiter. Wen haben wir hier mit der Endziffer? Muss man gerade gucken. 99. Hallo, wer da?
1: Hallo?
0: Hallo, wer da?
1: Hi, hier ist der Sascha. Hallo.
0: Sascha, ich freue mich. Schön, dass du da bist. Sascha, aus welcher Ecke bist du denn?
1: Ich bin auch von Kochum.
0: Aus Kochum? Okay. Sascha, was bringst du mit? Was ist dein Thema?
1: Ich wollte allgemein mal so ein bisschen quatschen. Ich war jetzt überrumpelt. Ich kam direkt dran. Ja, ich bin wieder abschleppen fahren und da dachte ich, ruf auch mal an und wollte auch mal hören, so wie dir so geht mit der Sendung. Sonntags abends, dann
0: Montag.
1: Morgens. Dann,
0: Montag.
1: Ja, diese Sendung machst. Ja, ich sehe schon, es gerade ist gleich 1 Uhr oder ist 1 Uhr. Wenn man dann viele Stunden im Abschleppdienst verbringt, dann ist so die Zeit manchmal ein bisschen unreal.
0: Ich finde das gerade irgendwie schön, dass euch gerade gar nicht so sehr die Themen, die euch vielleicht selbst beschäftigen, sondern so dieses, das, was eigentlich gar nicht oft zu Wort kommt. Ne? Ich meine, genau über das, worüber du jetzt auch gerade mit mir reden möchtest und auch die Anrufer vorher, das geht manchmal auch so in der Sendung unter. Weil man sich halt immer viel zu sehr auf die Themen vielleicht auch konzentriert. Ja, das mag sein. Aber was soll ich dir sagen? Es ist halt auch, also sind wir doch mal ehrlich, so das Leben ist doch gar nicht immer jeden Tag so spannend. Wir sind doch oftmals in diesem Alltag, der besteht aus Aufstehen, zur Arbeit gehen, die Kinder zur Schule bringen und so weiter. Es ist doch, weißt du, so viel passiert gar nicht, oder? Oder würdest du sagen, doch, bei mir ist jeder Tag spannend und immer wieder was Neues?
1: Ja gut, ich bin im Abschleppdienst tätig, da sehe ich schon allerhand verschiedene Sachen.
0: Warum eigentlich um die Uhrzeit? Das ist so untypisch. Ich dachte immer, so Abschleppdienst um die Uhrzeit gibt's nicht.
1: Ja doch, wir fahren ja 24/7. Mein Chef ist im Urlaub. Ein Kollege ist krank, der andere ist auch im Urlaub. Das heißt, ich habe jetzt anderthalb Wochen komplett durchgehend 24/7 Bereitschaft.
0: Aber wen schleppst du gerade ab? Falschparker? Nein.
1: Nein, also bei uns in der Gegend, also wir sind für den Raum Hunsrück zuständig. Ist soweit eigentlich für das auf dem direkten Dienstweg geklärt. Es kommt eigentlich so gut egal vor. Also ich habe jetzt, bei uns ist der Flughafen in Frankfurt Hahn.
0: Mhm.
1: Und das ist natürlich die aus dem Urlaub kommen, die haben dann oft die Batterie leer.
0: Mhm.
1: Da fahre ich jetzt einem hin, den gebe ich Starthilfe. Und dann fahre ich, wenn nichts kommt, wieder nach Hause. Versuche zu schlafen, weil ich ja morgen früh wieder um 8 Uhr in der Firma sein muss, weil da dann halt der normale Werkstattbetrieb weitergeht.
0: Mhm.
1: Also ich habe schon eine abwechslungsreiche...
0: Wie vereinbarst du das mit deiner Familie? Oder hast du noch keine Frau und Kinder?
1: Ja doch, ich habe Frau und Kinder. Meine Frau unterstützt das extrem, weil sie von jungen Jahren schon Bandscheibenvorfall hat und dann beide Kinder waren Notkaiserschnitte. Das heißt, gesundheitlich ist so ein bisschen benachteiligt. Ist natürlich dann mit Arbeit, gerade wenn man kleine Kinder hat, die dann noch in den Kindergarten und Schule gehen, doppelt schwierig. Und so weiß dann halt auch, dann ich die Stunden, die ich mache, aber ich Spaß an der Arbeit habe und B, weil wir natürlich auch dann um das Geld froh sind. Und da ich natürlich dann sie nicht so wirklich arbeiten gehen kann, weil sie halt immer ein bisschen körperliche Probleme hat und mit den Kindern natürlich auch nur während den Schulzeiten gehen kann, nicht so kann, wie sie können sollte, sage ich mal, muss ich das halt so ein bisschen auffangen. Und da steht sich Hunde hinter.
0: Okay, verstehe.
1: Also ich bin ja mit meiner Frau jetzt 18 Jahre zusammen, davon 13 verheiratet. Wir kennen uns, ja, sie war damals 15, wo wir uns kennengelernt haben. Ich war 18, also wir kennen uns wirklich schon extrem lange, Verhältnis aufs Alter gesehen. Und das war von Anfang an, wusste sie, dass ich ein Autoschrauber bin. Das war von Anfang an immer präsent.
0: Gut, aber so eine Beziehung, so eine Ehe, die verändert sich ja auch mit der Zeit. Und das, was man am Anfang kennengelernt hat und was für einen okay war, kann sich ja dann mit der Zeit auch verändert haben. Und man wünscht sich dann doch eine andere Form, die sich besser und schöner anfühlen würde. Habt ihr mal wieder darüber gesprochen, wie es gerade bei euch aussieht? Ob das überhaupt für beide auch gerade schön ist?
1: Das ist ja kein Dauerzustand. Ich hatte ja vorher jetzt 2 Wochen Urlaub gehabt. Da habe ich natürlich auch viel Zeit mit meiner Familie gebracht, war viel zu Hause, weil ich gesagt habe, ich mache so gut wie gar nichts.
0: Mhm.
1: Ich werde jetzt danach, wir haben jetzt, jetzt wenn ich dann die 2 Wochen Notdienst rum habe, werde ich dann auch ein bisschen langsamer machen, hat mein Chef auch schon angekündigt. Danach das Wochenende ist Nature One bei uns. Da ist natürlich dann auch wieder viel los, da sind wir auch mit mehreren Leuten dann im Notdienst, teilweise ist immer nur einer im Notdienst. Und danach werde ich mir dann mal mit meinen Überstunden doch tatsächlich mal so 1 oder 2 Tage noch mal ein bisschen Auszeit dann gönnen. Dann ist aber mit meinem Chef da im Normalfall kein großes Problem. Und meine Frau, also es hat sich verändert in den letzten Jahren, aber war jetzt für mich nie so, dass ich jetzt nicht für mich beherrschen konnte. Im Gegenteil, also ich habe viele Sachen in, sag mal, zu Gutmütigkeit gemacht, die meine Frau mir dann auch tatsächlich vor Augen führen konnte, was mich dann psychisch dann auch wieder freier gemacht hat und mich auch wieder offener und besser auf meine Familie konzentrieren lassen hat.
0: Also achtet ihr gegenseitig auf eure Bedürfnisse und Wünsche und alles?
1: Ja, meine Frau ist da sehr schwierig für sich selber. Sie kann, sie ist bewusst, dass ich halt den ganzen finanziellen Druck quasi auf mich alleine, auf mir alleine habe, was mir jetzt meiner Familie gegenüber für mich normal ist, weil ich wollte ja auch Kinder haben. Und ich wusste ja auch, wann sowas passieren kann. Ich meine, meine Frau ist ansonsten gesund, meine Kinder sind gesund. Und das ist ja das Wichtigste, was man überhaupt haben kann. Und da ist schon immer, ja, dann mit meiner Frau, dann, die hat sich für sich selber, konnte sich nichts gönnen. Ich habe ihr Geld gegeben, ihr Schatz, geht ihr mal was kaufen. Dann kam sie für Sachen für die Kinder wieder, obwohl ich ihr dafür auch nochmal separat Geld gegeben habe, ich gesagt habe, das nur für dich, kauf dir, was du möchtest, Schokoriegel, Anziehsachen, was du möchtest. Das dann nur für die Kinder gibt, dann ist dann halt auch dann so weit, dann ich dann sie dazu zwingen musste, für sich selber was zu kaufen.
0: Na, du musst sie nicht zwingen. Vielleicht fragst du sie einfach mal, was sie eher braucht. Vielleicht sagt sie, ich brauche gar nicht Geld, um mir irgendwas Schönes zu kaufen. Mir wäre einfach mal, ich weiß ja nicht, was in ihrem Kopf abgeht, aber vielleicht sagt sie, einen Abend mit dir einfach mal wieder so entspannt, so wie als wir in der Anfangszeit, wo wir uns kennengelernt haben. Das wäre schön.
1: Also ich rede mit meiner Frau oft darüber. Also sie weiß selber, dass sie dieses Problem hat, da kommt halt von der Kindheit, weil die zu Hause nicht viel Geld haben und immer hieß ja, dafür haben wir kein Geld da. Und ich aber auch dann schon immer so dann auch heimlich für sie ein bisschen was spare. Dann mal, dann zum Beispiel habe ich jetzt zu Weihnachten für sie, für die Nintendo Switch ein Pokémon-Spiel haben.
0: Und ich hatte mir deine schon Frau oder deine Kinder?
1: Meine Frau.
0: Ach, cool. Die zockt Pokémon, geil. Finde ich cool.
1: Ja, das ist schon halt als Kind und okay. Ich habe halt mitbekommen, dass das Spiel auf der Switch 1 nicht so gut läuft, weil das erste eher ein Spiel ist für die Switch 2. Mhm. Und ich habe mir letztes Jahr dann zum Release schon eine geholt, weil ich halt da, ja, ich bin halt so ein bisschen auf der Nintendo-Schiene. Ich habe nie eine wirkliche Playstation oder Xbox oder was in der Art besessen. Mhm. Und dementsprechend hatte ich dann natürlich schon die Switch 2 und habe ich gesagt, ja komm, dann tust du meine Frau ein bisschen pranken. Ich habe dann die Switch 2 gekauft mit dem Mario Kart Bundle und halt dann dieses Spiel separat, was jemand falsch gekauft hat. Das war aber für die Switch 2. Dann habe ich natürlich, wir haben mit Freunden zusammen gefeiert. Dann hat er da ausgepackt, hat sich gefreut, hat gesehen, das ist für die Switch 2. Dann habe ich gesagt, oh, das tut mir aber leid. Und dann ganz zum Schluss macht sie das letzte Karton auf, dann war dann die Switch 2 für sie drin.
0: Und das ist schön, aber das ist auch wieder, ne, also das ist ja natürlich schön und so kann sie sich mit beschäftigen, aber schenk ihr auch, was ich schenk ihr nicht, sondern sprich mit ihr, was ihr zu zweit machen könnt. Dass die Verbindung zwischen euch beiden gestärkt wird, das ist ganz wichtig. Und das ist manchmal gar nichts Materielles oder irgendwas, wofür man unbedingt Geld braucht.
1: Ich weiß, ich kümmere mich auch darum, meine Frau hat halt, ich sag mal, für die meisten Menschen vielleicht ein bisschen eigenartiges Hobby. Für mich ist halt jetzt nichts so Ungewöhnliches oder Schlimmes. Die ist halt so eher so in der Manga- und Anime-Ecke so ein bisschen unterwegs und liest auch gern da raus. Und sie hat halt Leute kennengelernt, die bei uns in der Nähe so einen Shop dafür haben, wo man dann halt die Mangas kaufen kann. Und der fährt natürlich auch
0: nichts. Ja, da könnt ihr zusammen zum Beispiel hinfahren.
1: Ja, genau.
0: Oder vielleicht mal so ein, oder weiß ich nicht, vielleicht gibt es irgendwo, ich glaube, es gibt auch so Kurse, wo man zum Beispiel lernen kann, wie man sowas zeichnet und so weiter, dass ihr sowas zusammen macht, dass du sagst, hey, ich gehe da mit, ich mache da mit.
1: Also, was ich mache, wir fahren halt mit diesem Manga-Shop zusammen auch als Helfer auf die Convention. Wir waren jetzt am Anfang des Jahres, waren wir in Erfurt gewesen, mehrere Tage hintereinander.
0: Ja.
1: Haben dann da geschlafen. Ich habe dann auch dadurch, dass ich von den Führerscheinen her alles habe, habe ich dann auch ein großes Zugfahrzeug mit einem großen Anhänger gezogen, um seine Ware da hochzubringen. Wir sind mit mehreren Leuten da oben gewesen.
0: Trägst du auch Cosplay oder gar nicht?
1: Ich selber nicht. Also ich finde das natürlich optisch schön bei vielen Menschen anzusehen.
0: Trägt deine Frau Cosplay?
1: Ja, also durchaus. Also die ist ja auch schon, die kennt auch diese ganze Figur, die da verkauft ist, ist die voll im Game.
0: Frag sie doch mal, Schatz, wenn ich eine Figur wäre, was glaubst du, welche Figur würde am besten zu mir passen?
1: Ja, darüber haben wir schon mal gesprochen.
0: Und?
1: Aber,
0: was sagt sie?
1: Thema, ja, sie will damit drinnen wirklich was herausrücken, weil für sie selber, sie findet das, wenn sie sowas in der Öffentlichkeit tragen müsste, würde sie vor lauter Scham im Boden versinken.
0: Sie trägt es aber nur zu Hause oder wie?
1: Ja, also auf dieser Convention dann. Weil die,
0: ja, auf der ich rede doch von der Convention.
1: Ja, also da schon.
0: Ja, und das wäre doch cool, wenn sie sagen würde so, ey, Sascha, du passt voll in diese Figur und dann sagst du, Überraschung, ich habe mir jetzt das Outfit bestellt und wir gehen auf die nächste Convention zusammen, weil ich habe keine Lust mehr, neben dir als Normale rumzulaufen. Ich will genauso wie du dieses Universum kennenlernen. Mich würde das super freuen. Mein Herz würde höher schlagen, wenn ich an ihrer Stelle wäre.
1: Ja, also bei meiner Frau ist halt so, ich musste halt in der Hinsicht immer so nachbohren, ist vielleicht ein böses Wort, aber ist halt so, gell? Also ich muss immer so.
0: Ja, ist nicht schlimm, vielleicht traut sie sich manchmal nicht so rauszukommen und mit ihrer Sprache rauszurücken. Ne?
1: Also ich muss sie ja immer da so ein bisschen unter Druck setzen, um ihr dann so sagt, was sie so will. Ich war auch mit ihr auch schon des Öfteren im Kino Manga-Filme gucken, die nicht so nett, so, ich finde das schön anzugucken, interessiert mich, aber so nett, weil ich habe halt dafür keine Zeit, mich damit auseinanderzusetzen mit so Manga-Serien, weil jetzt immer aufeinander aufbauen, sehr zeitintensiv sind.
0: Musst du nicht. Lass es dir von ihr erzählen.
1: Ja, genau. Ich gehe aber mit ihr dahin. Hauptsache, du musst nicht allein dahin fahren.
0: Schön.
1: Sagst du, Schatz, aber mich interessiert das auch nicht. Ja, sag ich, Schatz, das ist doch nicht schlimm. Hauptsache, du musst es nicht allein und ich fahre bei dir. Das ist doch alles erzählt. Für mich ist das schön genug. Für mich ist das Freude genug. Hauptsache, ich weiß, du bist froh, dass jemand mit dir mitgefahren ist.
0: Na gut, das hätte ich vielleicht nicht gesagt, dass es mich nicht interessiert. Ich finde es spannend, ich finde es schön zu sehen, dass dich etwas freut und dass du dich für etwas interessierst. Und dann interessiert es mich auch, weil ich wissen möchte, was du daran so faszinierend findest. Sascha, ich ziehe weiter. Ich wünsche dir einen schönen Abend. Alles Gute.
1: Danke, gleichfalls.
0: Bis bald. Tschüss. Liebe Grüße an Sie. So, und ihr könnt auch anrufen vom Handy vom Festnetz. Bis in Zeit haben wir noch. So, wen haben wir in der nächsten Leitung? Da haben wir... muss man gerade gucken. Am längsten wartet Piroschka aus Mannheim. Piroschka, grüße dich.
2: Ja, hallo Daniel. Grüß dich auch.
0: So, ich bin gespannt. Was hast du mitgebracht? Was ist dein Thema?
2: Ja, Verschiedenes.
0: Verschiedenes. Womit fangen wir an? Piroschka, ich glaube, du hast gerade die falsche Taste gedrückt. Die hat mich doch auf Halten gerade gesetzt. Schade. Na gut. Dann müssen wir weiter in die nächste Leitung. Wen haben wir dran? Da ist Sebastian aus Bonn. Sebastian.
3: Guten Abend, Daniel. Alles klar bei dir?
0: Ja, weiß nicht. Höre ich gleich.
3: Weißt du nicht?
0: Ich habe gerade Angst, dass alle mir heute Fragen stellen. Sebastian, was ist dein Thema? Was möchtest du uns erzählen?
3: Ich hatte dir gestern oder vorgestern ein Video geschickt mit dem Henning Baum. Ich weiß nicht, ob du das gesehen hast.
0: Hilf mir auf die Sprünge.
3: Auf Instagram, das, wo der Henning Baum da sitzt und die Frage stellt oder die provokante Aussage trifft, wir müssen aufpassen, und zwar an die Lehrer und an die Eltern gerichtet, dass aus unseren Kindern, aus unseren Jungs keine Weicheier werden, sondern aufrechte, gerade, stolze, liebevolle Männer werden. Und dass das.
0: Du hast es geschickt auf Instagram, hast du geschickt?
3: Ja, habe ich auf Insta geschickt. Und da sagte die jungen Leute. Auf deins. Dein privates.
0: Mein privates, ah, okay.
3: Und ja, und er sagt, das liegt daran, dass die Kinder permanent ihre Handys in der Hand haben und nichts mehr von der Umwelt mitkriegen. Dass mehr das Handy bildet und mehr das Handy die Erziehung.

0: Ich habe zum Beispiel mit meiner Freundin, wir haben beide jetzt Duolingo runtergeladen. Ich habe dann so ein Familienprofil. Ja, für das muss man ja zahlen. Aber ich habe gesagt, ist egal, kommen die paar Groschen, habe ich auch noch. Und wir versuchen jetzt Sprachen zu lernen, so ein bisschen was.
1: Ach, wie schön.
0: Und ja, zusammen. Die Tochter von meiner Freundin, die hat eine Lernbehinderung, eine geistige Behinderung. Für die ist Duolingo genau richtig. Mit Autismus. Die lernt jetzt Koreanisch. Meine Freundin lernt Portugiesisch, weil sie gebürtige Brasilianerin ist und aber ihre Muttersprache verlernt hat. Ich versuche mein Französisch wieder aufzupolieren. Und wenn ich mit Französisch durch bin oder wenn das wieder da kommt, ich merke, es kommt auch irgendwo wieder, dann werde ich mich an Italienisch setzen. Permanent immer ein neues Projekt zu haben.
1: Ich habe ja immer ein neues Projekt zu haben, ist das eine. Oftmals kann es natürlich aber auch passieren, dass man diesem Projekt dann einfach nicht so viel Aufmerksamkeit schenkt, weil man keine. Was macht für dich ein Projekt aus, wo du sagst, da bleibe ich auch wirklich dran? Das setze ich auch wirklich um.
0: Wenn man das spontan macht, wenn man keine großen, langen Planungen macht, ich mache dann das und dies und jenes. Wie viele Pläne machen wir, die wir nie umsetzen? Nie.
1: Ja,
0: Ich
1: schon
0: würde
1: wahr.
0: gerne in 2 Jahren da und dahin machen. Ich mache das spontan. Wenn ich ein spontanes Projekt habe, so, ich habe Bock, mein Französisch wieder aufzupolieren. Also, wo könnte man das machen? VHS? Na, nee, habe ich keine Zeit für. Wegen Nachtschicht und allem drum dran. Ja, und dann kam die Kleine an, ich würde gerne Koreanisch lernen. Und meine Freundin so, ja, Portugiesisch wäre vielleicht auch cool. Ich habe die so ein bisschen mitgezogen. Und was haben wir gemacht? Und dann kam dann eine Werbung für Duolingo, da habe ich mich mit denen dann hingesetzt und habe gesagt, hör mal, ich habe hier eine Duolingo-App. Habt ihr nicht Bock? Sollen wir da nicht erstmal probieren, so ein bisschen was gucken und wenn uns das gefällt, dann machen wir das mit Abo. Das ist ganz spontan. Das war innerhalb von 1, 2 Tagen war das durch, das Thema. Und dann haben wir uns dran gesetzt und wir haben einen Mörderspaß dran.
1: Das ist schön.
0: Und die Projekte, die man durchzieht, das sind meistens die Projekte, die spontan kommen. Bestes Beispiel: zum Kumpel, halt mal ein Bier, ich habe eine Idee. Und über diese Idee, auch wenn sie nachher vollkommen schief geht, wir haben so einen Hang bei uns und da haben wir uns in der Mainacht einen Tisch auf dem Biertisch hingestellt, eine Seite der Beine ausgeklappt, die andere Seite eingeklappt, so schöne Sprungschanze gebaut und dann sind wir mit einem alten Mofa da drüber gebrettert. Da erzählen wir heute noch von. Das ist schon bestimmt auch jetzt 20 Jahre her.
1: Aber war vielleicht auch nicht ganz ungefährlich, oder was ihr da damals gemacht
0: Na, natürlich war das nicht ungefährlich. Es war matschig, es war regnerisch, wir sahen danach aus wie Säue. Aber wir hatten Spaß. Wir hatten eine Gaudi, ich sage dir. Und das sind diese spontanen Ideen nach dem Motto: halt mal ein Bier, ich habe eine Idee.
1: habt. Sehr
0: Und
1: schön.
0: diese Sachen, die setzt man um und da erzählt man noch Jahrzehnte von. Hätten wir da einen Plan draus gemacht, oh, lass mal uns am der 2. Maiwache, dann wird es schon im April geplant und man macht es im Mai dann doch nicht.
1: Ja, das stimmt, ja. Nee, man muss die Sachen dann auch wirklich den ersten kleinen Schritt in die Richtung machen. Und ich
0: Genau.
1: bewundere Menschen immer, die sich so Projekte in den Kopf setzen. Ich habe zum Beispiel einen sehr guten Freund, der hat gefühlt jede Woche was Neues. Und ich sage jedes Mal, Mensch, der ist immer so überfordert und so überlastet. Und ich sage immer so, nimm dir doch einfach nur ein Projekt vor, setz das um und anstatt irgendwie 20 Projekte und keins davon so 100% Einsatz, aber er braucht das richtig, weil er sagt, ich versuche lieber 10 Sachen gleichzeitig zu machen und eine davon funktioniert, anstatt jetzt irgendwie nur mich auf eine Sache zu fokussieren. Der mag das. Mich macht das nervös. Ich kann irgendwie immer nur so eine Sache und dann will ich die durchsetzen. Ich fange zwar viele Sachen so nebenbei an, ne? Aber wenn ich dann für eins mich entschieden habe, dann bleibe ich da dran.
0: Ja, ich glaube, das liegt daran, weil man schnell eine Lust verliert, weil man sagt so, okay, deshalb macht man ja mehrere Projekte. Ich spiele ja nebenbei auch, ja, auch noch ein paar Instrumente. Und wenn ich sage so, ich habe jetzt keinen Bock auf Lernen, auf Sprachen lernen, weil ich habe heute schon mal eine 3, 4 Lektionen gemacht. Mir brummt der Schädel.
1: Dann geh raus, lauf ein
0: Gitarre.
1: bisschen, spazieren.
0: Ich setze mich an meine Gitarre und mache was Musik oder an meinem Piano und mache was Musik.
1: Auch schön, ja.
0: Das pustet den Schädel frei. Ich habe jetzt die spanische Studie, das ist eins der

0: schwersten Lieder durch die Schnelligkeit. Aus Asturias versuche ich jetzt auf der Gitarre im Originaltempo zu spielen. Es will noch nicht ganz. Will noch nicht ganz, aber ich bin da frohen Mutes. Und das ist natürlich dann auch, wenn man sich so einzelne Projekte nimmt, man macht halt eben eins. Und wenn man sagt so, da komme ich nicht weiter, das macht mich jetzt fickerig, dann macht man halt eben, geht man zum nächsten Projekt und sagt, okay, dann fange ich das mal an. Und so hat man immer eine Abwechslung. Das heißt, das Projekt läuft sich nicht tot, weil man sagt, ey, wenn ich da nicht weiterkomme und das macht mich gerade fickerig, bevor ich das Projekt sein lasse, mache ich lieber was anderes.
1: Ja, okay, das verstehe ich
0: Und
1: auch. Ja.
0: dann hat man wieder Bock, irgendwann das Projekt weiterzumachen. Zu sagen, ey, ich bin da nicht weitergekommen, ich probiere es nochmal.
1: Siehst du, ich habe vor einigen, ich glaube vor 15 Jahren, habe ich irgendwann mal die Box on Ice gegründet mit einem lieben Kumpel zusammen. Wir haben telefoniert und wir tauschen uns immer aus mit Ideen. Und ich habe meistens irgendwie so verrückte Ideen und sage dann so, boah, das könnte man machen, voll die geile Idee. Und da bin ich auch dann wirklich so eine Woche mega gehypt. Und dann so nach einer Woche habe ich festgestellt, ja, verfolge ich das nicht mehr weiter. Und dann fragt er mich so, und, hast du da jetzt was gemacht? Sage ich, nee, eigentlich nicht. 2, 3 Wochen später komme ich mit einer neuen Idee. Aber diese Box, die ist symbolisch dafür, dass das eine Box voller Ideen sind, die nie umgesetzt wurden.
0: Genau. Und jetzt nimmt man sich die Box, macht die auf, sortiert die Ideen am besten mal nach Themen. Ich weiß nicht, wie viele Ideen da drin sind.
1: 40,
0: Ich würde
1: 50.
0: dann, ja, dann, das wird dann, da muss man die sortieren. Wenn das jetzt so 3, 4 gewesen wären,
1: Die
0: wenn
1: muss
0: man so
1: man
0: drei,
1: wirklich
0: vier,
1: sortieren,
0: aber ich
1: ja.
0: würde das, ja, aber ich würde das nach Themen sortieren einfach. Und dann würde aus jedem Thema ein oder zwei Dinge rausziehen, wo ich sage, die sind am besten umzusetzen. Und dann hast du nachher 3, 4 Projekte da liegen. Und dann sagst du, okay, du fängst bei einem an. Und wenn du da nicht weiterkommst oder da keinen Bock mehr drauf hast oder sagst, ey, jetzt besteht die Gefahr, dass ich da keinen Bock mehr drauf habe, gehst du zum zweiten Projekt. Wenn du da sagst, so, ja, ich weiß nicht, ob ich da noch groß Bock drauf habe, dann gehst du zum dritten Projekt. Und du wirst merken, wenn du dann die Projekte durch hast und wieder von vorne anfängst, da hast du wieder richtig Bock auf die einzelnen Dinge. Und
1: Absolut,
0: so
1: ja.
0: kann man so das nach und nach, so kann man das nach und nach abarbeiten. Ich könnte auch nicht jede Woche, jeden Tag dasselbe essen. Das ist genau dasselbe. Dann kommt
1: Das
0: dann
1: kommt auch
0: ab,
1: noch zu, ja.
0: ja, dann kommt da eine Abwechslung rein und auf einmal schmeckt einem das Essen, was man eigentlich, wo man die Schnauze von voll hat, schmeckt das einem wieder richtig gut. Weil man zwischendurch mal eine Abwechslung hat.
1: Sebastian, das nehme ich mal so mit. Ich glaube nicht,
0: Ja.
1: dass es jetzt dieser Satz, aber gut, Motivation ist immer gut. Ich muss weiterziehen. Ich wünsche dir einen schönen Abend, Sebastian. Wir hören
0: Ja.
1: uns.
0: Schau dir das Video ruhig mal an. Das ist
1: Ja,
0: eigentlich ganz gut
1: ich habe
0: gemacht.
1: gerade schon geschaut, ob ich dich finde. Ich muss mal gucken nach der Sendung, sonst kann ich das jetzt nicht nebenbei
0: Okay.
1: machen. Bis dann, mach's gut,
0: Sonst
1: Sebastian.
0: klickt ihr einen Punkt oder sonst irgendwas.
1: Ja, bitte, mach
0: Okay.
1: jetzt gerade noch mal was Neues. Das wär gut, dann wirst du oben angezeigt. So, jetzt gehen wir in die nächste Leitung und zwar Piroschka hat noch mal zurückgerufen. Piroschka, wir wurden unterbrochen. Was war los?
2: Ja, keine Ahnung. Es war auf einmal weg.
1: Aber jetzt bist du wieder da. Also kommen wir direkt zu dem, was du fragen wolltest oder was du erzählen wolltest.
2: Ja, genau erzählen. Erstmal wollte ich sagen, da war eine Dame, die hat gesprochen wegen den Tauben, ja? Heute Abend hat sie gesagt, dass sie Tauben hat, ne? Und dass sie, also bei dir am Telefon, und ich hatte auch die Plage mit den Tauben, ja? Und ich hatte Tauben bei mir am Balkon. Und dann habe ich sogar hat die Taube Eier gelegt, ja. Die hat es ausgebrütet. Da habe ich wohl angerufen. Und da kam meine Frau, hat die also Eier, die von der Taube ausgetauscht gegen falsche Eier, bis die Taube weggeflogen ist. Und danach habe ich das Material bezahlt. Und dann kamen Arbeiter, weil ich wohne bei der GBG, Gemeinnützige Baugesellschaft. Und die haben dann die Arbeiter bezahlt, die mir das gemacht haben. Sonst hätte ich keine Ruhe, bis heute noch nicht, ne? Weil die Taubenplage ist bei uns sehr groß. Und im Schlafzimmer zum Beispiel, wo ich jetzt auch bin, telefoniere, da muss ich immer da lade, so weit runter machen. Sonst krabbeln, also bei mir auf dem Fenster sind die Tauben rum. In der
1: Okay.
2: Wohnung, ne?
1: Okay.
2: Ja, also, ja, das würde ich nur sagen. Aber man kann sich helfen, ne? Und muss man halt schauen, wie. Aber so einfach ist es nicht, ne? Man muss halt irgendwie wegtreibe, indem man sich abgrenzt, dass man was macht, dass sie nicht rankommen.
1: Weil so, ja, das und was ist das andere Thema?
2: Ja, und das andere Thema ist einmal, also mit dem Wetter bin ich im Moment sehr begeistert, nicht mehr so heiß. Ich kann nachts besser schlafen, ja. Ja, und jetzt geht's weiter zum anderen Thema und das ist Familie. Also ich bin froh, dass ich meine Tochter habe, ja. Wir waren am Freitag essen und ich habe ja 3 Enkelkinder, ne? Ja, und es war so schön, haben wir die zum Essen eingeladen und waren essen. Und es war so toll, das hat sich so gefreut, es hat denen so gefallen, ja. Und es ist sowas Tolles, ne? Wenn man eine Familie hat. Und ich finde, das sollte man, also wenn man sowas hat, sehr zu schätzen wissen, ja. Weil das ist mehr wert, finde ich, wie alles andere.
1: Ja, das stimmt. Das ist schon sehr, sehr wichtig.
2: Doch, also es war auch sehr schön. Die kommen auch morgen früh. Meine Tochter hat morgen einen Arzttermin sehr früh. Und da kommen die um 8 Uhr schon, ja.
1: Ich habe das Gefühl auch, dass immer wenn wir telefonieren, die sind schon, du hast eigentlich sehr viel Kontakt mit deiner Familie, ne? Sehr regelmäßig auch.
2: Ja, habe ich, ja, genau. Also wenn ich immer sehen, aber tagtäglich telefonieren. Sogar mehrmals, ne?
1: Wie schön.
2: Und ja, mit der Tochter, ne? Du weißt ja, so geht ja nicht mehr, ne? Aber die Tochter, und ja, und das, da liegt mir auch sehr viel daran, ja. Und das gefällt den Kindern auch bei uns immer und so, ne? Ja, und Familie wird wieder größer und kommt nochmal nach Nachwuchs.
1: Firoschka wird nochmal Oma.
2: Ja, und ich bin sehr stolz. Ich freue mich sehr, ne?
1: Das ist doch das Wichtigste. Alle gesund soweit, alle fit.
2: Ja, alle fit, alle gesund. Aber noch ein Thema wollte ich sagen.
1: Ja.
2: Und zwar, da ging es darum, da war ich ein Thema, was du angesprochen hast. Und zwar, um was ging es da genau? Moment, jetzt muss ich erst das Licht anmachen. Was habe ich mir da mal zu viel? Ist ja genau, wann man von zu Hause ausgezogen ist, ja?
1: Letzte Woche.
2: Ja, genau. Ich bin mit 21 ausgezogen. Meine Tochter ist auch mit 21 ausgezogen. Und ich muss sagen, also für mich war das so in dem Moment, also als ich jetzt ausgezogen bin, ja, in Ordnung, war meine Mama auch. Aber irgendwie hat mir was gefehlt, ne? So, dass, aber meine Mutter hat nicht weit weg gewohnt von mir, gerade eine Straße musste ich rüberlaufen, ja. Aber meine Tochter, die hat erst in Sandhofen gewohnt, später ist sie weiter weggezogen, ja. Ist auch nicht bei dem Auto eine halbe Stunde, ne? Und dann ist man dort. Und ja, und da wollte ich nur sagen, ja, dass das halt ganz drauf ankommt, vielleicht, wie die Beziehung ist. Weil an dem Abend, bevor das Thema war, ja, hat mich meine Freundin angerufen, meine beste Freundin sozusagen, und hat gesagt, ach, ihr Sohn, der verlobt sich jetzt und er zieht aus. Und da habe ich gesagt, okay. Und der ist ja jetzt schon 36 Jahre, verlobt sich. Und dann hatte sie, also der zieht nicht aus, sie hat jetzt Angst, dass er auszieht. Und dann habe ich gesagt zu ihr, also Namen müsste ich jetzt nicht sagen. Ne? Ich habe dann gesagt, du, das ist ja ganz normal, guck mal, da ist schon 36 Jahre, da muss er auch mal sein Leben, ne? In den Griff. Und außerdem ist kein Unterswünsche, der hat einen eigenen Laden, ja, wo er so Imbiss, ne, Betrieb hat, das ist ein größerer Laden, ist selbstständig und ihr fehlt es sehr schwer. Jetzt hat sie Angst, dass der jüngere Sohn, der 2 Jahre noch, also jünger ist, 34, dass er vielleicht auch bald, ne, nachzieht und sagt, er zieht aus, weil sie haben ein Haus und die wohnen unten im Keller, aber natürlich alles ausgebaut. Und da habe ich ihr erklärt und ihr das gesagt, das hat nicht nur Nachteile für sie, es hat auch viele Vorteile. Sie muss nicht mehr die Kleider nachräumen, wie sie Mama sagt, ah, da ist das, da ist das, da ist das. Da kommen sie eben ab zu spät nach Hause und stören. Und dann habe ich gesagt, guck mal, jetzt kannst du mit deinem Mann, ja, dein Leben leben, ne? Habe ich gesagt, und was sagt dein Mann dazu? Hat sie gesagt, ja, das Gleiche wie du. Und habe ich gesagt, siehst du? Also, ne? Und da kam das gerade, das Thema bei dir. Und da dachte ich, habe ich angerufen, bin nicht durchgekommen, ne? Aber da hätte ich jetzt dann was dazu sagen können. Weil das ist nicht immer alles negativ, es ist auch positiv, ne?
1: Man muss immer beide Seiten sehen, ne? Das stimmt, ja.
2: Ja, genau, immer beide Seiten, ne? Klar, es ist schwer, wenn man jemand lang hier hat. Und dann, aber das sind vielleicht auch so Verlustängste, ne? Oder so, ach Gott, jetzt geht der, oder so, oder die. Die hat man so lange für sich nur. Und jetzt, ach Gott, was sagt die? Wird es eine gut gehen? Und habe ich ihr das alles erklärt. Und ich glaube, ich habe die gut beruhigt. Und ich glaube, die ist jetzt besser dran. Die hat mich verstanden.
1: Sehr gut. Piroschka, ich ziehe weiter. Ich wünsche dir einen schönen Abend.
2: Ja, okay.
1: Alles Gute dir. Bis bald. Mach's gut. Tschüssi.
2: Ja, bis bald. Tschüss.
1: So, wen haben wir in der nächsten Leitung? Offene Runde heute. Wer ist dran mit der Endziffer 03? Hallo.
3: Hallo.
1: Hallo, wer da?
3: Hey Daniel, Anja nochmal.
1: Anja.
3: Ich wollte, ja. Ja, tatsächlich, ich habe jetzt das Haustelefon genommen. Ich wollte noch eine ganz kleine Kleinigkeit sagen, und zwar zu dir persönlich. Und da denke ich schon seit 3 Jahren drüber nach oder so.
1: Oh, okay.
3: Jetzt der Vorredner von vor 2 Anrufen hat darüber gesprochen. Mach's einfach. Denk nicht drüber nach. Was am schlimmsten ist, es kann schief gehen, aber ist okay. Also pass auf. Was mir schon lange aufgefallen ist, du bist ein unheimlich reflektierter Mensch. Und das ist etwas, was mir in meinem Leben total fehlt. Und ich hätte dich unheimlich gerne schon lange persönlich kennengelernt. Vielleicht sogar gedatet. Und ich habe das, ich wusste nie, wie ich das ausdrücken soll. Ja, weil du bist eine Person des öffentlichen Interesses und überhaupt und sowieso, wie soll man sowas sagen? Und jetzt dachte ich, okay, weißt du was? Ich sag's dir einfach so.
1: Das ist erstmal super lieb und ich nehme das als ganz großes Kompliment, weil ich das wirklich schön finde und weil, ja, das ist ja auch nett, was du gerade gesagt hast.
3: Mehr braucht's nicht.
1: Mehr braucht's. Anja, vielen Dank auf jeden Fall. Und mir fällt es gerade schwer, darauf irgendwie was zu sagen, weil ich jetzt im Radio so eine Sache. Aber ich glaube, dass es einfach Zeit wird, auch mal ehrlich zu euch zu sein. Und ich glaube, ich habe jetzt lang genug mich auch selbst vielleicht ein bisschen versteckt aus Angst vor Ablehnung und aus Angst davor, dass ihr mich vielleicht nicht mehr so seht, wie ihr mich bisher gesehen habt. Aber ich komme gerne auf das Angebot zu, wenn ich das Gefühl habe, so ja, ich habe da auch Lust drauf und ich würde mich freuen, wenn du dann immer noch sagst, ja, können wir gerne mal einen Kaffee trinken gehen. Aber um es einfach ehrlich zu sagen, wir stehen nicht am selben Ufer. Und ich hoffe, damit ist mit einem kleinen Augenzwinkern verständlich, was damit gemeint ist.
3: Okay.
1: Anja.
3: Ich danke dir.
1: Ich wünsche dir alles Liebe und Gute trotzdem.
3: Ich dir auch.
1: Ja, und ich freue mich aber, wenn du trotzdem anrufst. Ich wäre sehr traurig, wenn du es jetzt nicht mehr machen würdest.
3: Ich auch
1: weiterhin.
3: Ja,
1: super. Na klar. Bis dann. Tschüss.
3: Bis dann. Ciao.
1: So, anrufen dürft ihr vom Handy vom Festnetz. Und bei mir ist Lorenz aus Siegburg. Lorenz, grüß dich.
4: Ja, guten Abend, Daniel. Hallo.
1: Hallo.
4: Ich hoffe, ich bin zu hören.
1: Du bist zu hören, klar und deutlich.
4: Oh, perfekt. Dann versagt die Technik nicht. Ich habe mehrere Themen, wie meistens. Du darfst ja ein Thema aussuchen, wenn du magst. Ansonsten, ja, bestimme ich selber.
1: Natürlich, ihr sollt das Thema bestimmen, klar.
4: Ja, sonst hätte ich dir 4 verschiedene Themen angeboten.
1: Dann nein, alles gut. Alles gut.
4: Ja.
1: Erzähl, was beschäftigt dich?
4: Mich beschäftigt einerseits ein sogenannter Kommunismus, dann beschäftigt mich die Bundeswehr, dann beschäftigt mich der Wohnungsmangel und mich beschäftigt auch der Pflegedienst. 4 Bereiche, such eins aus.
1: Ein Pflegedienst interessiert mich.
4: Der Pflegedienst, ja. Das ist ein fantastisches Thema. Das würde ich sogar in 2 Bereiche aufspalten. Zum einen geht es mir darum, Leute, die eben quasi betreut werden von den Behörden, die eine Betreuung zugewiesen bekommen. Da wird meines Erachtens nach zu wenig gemacht. Und auch die Betreuung, die geht nicht so vonstatten, wie sie vonstatten gehen soll. Ja, und da braucht man natürlich auch Fachkräfte, die fehlen. Und letzten Endes ist es so, dass die Menschen, die wirklich Hilfe brauchen, die bleiben auf der Strecke. Das sind dann ja die Alleingelassenen. Das finde ich halt traurig.
1: Was genau? Traurig ist vieles, aber was genau trifft dich so sehr?
4: Naja, ich habe eine sehr gute Freundin und die macht quasi einen Job als studentische Hilfskraft und da fährt sie halt bei Patienten rum, die Hilfe brauchen. Da macht die Hausbesuche, die ist im Pflegebereich tätig und teilweise haben von ihren Patientinnen, auch welche von den Behörden eine Betreuung zugewiesen bekommen, eine gesetzliche Betreuung. Aber da wird sich nicht adäquat gekümmert. Die Teller, die stapeln sich irgendwie in der Küche und keiner nimmt da Verantwortung, was zu machen. Ich glaube ihr das, was sie sagt. Ich war jetzt nicht dabei. Und ich denke, wenn es da vorkommt, dann kommt es in vielen anderen Fällen auch vor. Was ich halt eben auch so, ja, wie will ich es jetzt am besten formulieren, so paradox sehe, ist, dass man da wenig investiert und gleichzeitig, ist jetzt kein Paradox, muss ich wieder ausklammern, und gleichzeitig auf anderer Ebene zu wenig.
1: Lorenz? Er ist gerade rausgeflogen, ich habe nichts gemacht. Lorenz, drückt nochmal auf Wahlwiederholung und ihr könnt gerne die Chance nutzen und auch mal anrufen. Zwei Leitungen sind aktuell noch frei. Die Nummer ins Studio, heute offene Runde, es gibt kein festes Thema. Ihr könnt entscheiden, worüber ihr gerade sprechen wollt, was euch gerade beschäftigt, was euch durch den Kopf geht. Und wir gucken gerade mal, wen wir als nächstes da hätten. Wen hätten wir denn da? Da ist jemand mit der Endziffer 70. Hallo, wer da, woher? 70. Die 70 sagt nichts, dann gehen wir weiter. Wen haben wir hier mit der Endziffer 03? Wer hat die 03? Die 03 äußert sich auch nicht. Gut, das ist die Nummer zu mir. Ihr könnt einfach anrufen und dann gucken wir mal, ob wir noch zusammenkommen heute. So, was haben wir heute alles gehört? Wir haben Regina aus Bielefeld anfangs gehört, die sich ja, für meinen Hund interessiert hat, die wissen wollte, wie das eigentlich immer so im Hintergrund, was da so passiert. Das hat auch Vincent und Justus unglaublich interessiert. Aber die haben ja auch ein bisschen was von sich erzählt, nämlich, dass sie eine Lehrerin haben und die Englisch unterrichtet und die bewertet sie immer so schlecht. Und die glauben, da gibt es vielleicht irgendwie private, persönliche Probleme oder also privat nicht, aber persönliches Problem. Ich bin der Meinung, man muss einfach mal miteinander sprechen. Vielleicht findet man eine gemeinsame Lösung. Wer ist denn dran mit der 88? Hallo, ich höre da schon jemand.
5: Ja, das bin ich. Hallo, Alex.
1: Hallo, Alex. Woher?
5: Aus der Vulkaneifel, Jüngerath.
1: Schön, dass du da bist. Hallo.
5: Ja, danke ebenso. Ich habe ein ganz großes Herzens- und Wunschthema. Thema Jugendamt und Kinderschutzbund. Ist das auch ein gutes Thema für euch?
1: Ich kann darüber jetzt wenig erzählen, aber wenn du die Infos lieferst, höre ich dir super gerne zu. Erzähl.
5: Ja, gerne. Ich mache gerne ein bisschen Input. Also, ich habe also viel darüber gelesen und habe auch in meinem Umfeld ein paar Fälle, wo das so abläuft. Also es ist halt so, dass, ja, dass Jugendämter oft überlastet sind. Also in verschiedenen Regionen habe ich das jetzt schon mitbekommen, weil ich auch sehr oft umgezogen bin. Ja, und die Jugendämter, die machen teilweise einen harten Job. Die haben viele Fälle, aber es gibt auch Fälle, die werden dann sehr schnell an Träger abgegeben. Und mir ist jetzt aufgefallen bei meinen Recherchen, dass es pädagogische Träger gibt. Das sind soziale Vereine, die erledigen Aufgaben und bekommen halt Jobs zugewiesen. Und das Jugendamt muss das nur bezahlen. Und das Jugendamt überprüft aber nicht, ob der Träger seinen Job sauber macht. Und da sind leider jetzt ein paar Sachen aufgefallen, wo oft Familien oder auch Kinder ins Hintertreffen geraten. Das heißt, es ist unter dem Banner des Kinderschutzes, aber oft haben wir sehr lange Wartezeiten. Das ist mir aufgefallen, also bis zu mehrere Jahre. die Akten sind teilweise sehr, sehr, sehr dick. Also selbst, wie soll ich das jetzt beschreiben? Nicht nur die Träger haben wenig Zeit, so Fälle abzuwickeln, aber auch die Jugendämter. Und dann später, wenn dann die Eltern, sage ich jetzt mal, vors Gericht ziehen möchten, das ist ja immer noch eine Möglichkeit, man kann ja Fälle abwickeln mit dem Jugendamt alleine oder man sagt, nee, irgendwie dauert mir das viel zu lang, ich gehe jetzt zum Gericht, dann müssen die Richter auch nochmal diese Akten durcharbeiten. Und leider, also was ich jetzt ein bisschen da ansprechen will, ist leider dauert das alles Jahre, bis dann ein Fall entschieden wird. Und da könnte man vielleicht nochmal schauen, so, weil, das ist das eine, was ich sagen will. Und das andere, Träger sind werden nicht kontrolliert. Also das sind Vereine, die sind nicht wie das Jugendamt, dass man beim Jugendamt sagen kann, gut, ich gehe zum obersten Vorstand, dann gehe ich zum, was weiß ich, was kommt danach nochmal, noch eine Kommune darüber, noch eine Ebene darüber, dass man sich jetzt zum Beispiel eine Dienstaufsichtsbeschwerde machen kann. Das geht beim Träger gar nicht. Also zum Beispiel beim Deutschen Kinderschutzbund, wenn man sich da zum Beispiel mal beschweren möchte, wegen anderen Sachen, die vielleicht passieren mit dem Kind oder mit den Eltern, die nicht ganz in Ordnung sind, gibt es keine Instanz, die über dem Kinderschutzbund steht. Selbst der Dachverband des Kinderschutzbundes, da hat keine Beschwerdestelle. So, das wollte ich nur sagen. Jetzt bin ich schon fertig.
1: Das ist aber nicht gut, ne? Dass es das nicht gibt.
5: Danke, das nimmst du mir natürlich jetzt aus dem Mund. Ich habe das vor, 2012, also das war vor 14 Jahren, habe ich das recherchiert. So, und da war ich noch im Studium, hatte keine Kinder. Das haben einfach ganz viele Eltern damals in Foren geschrieben und Bekannte und Freunde mir erzählt. Ich habe das so nicht geglaubt. Aber jetzt weiß ich es, dass es wirklich so ist, weil ich jetzt da drin bin im System. Also ich kann das jetzt bestätigen, das ist wirklich so. Und dann ist es natürlich ganz schlimm in der Demokratie, wenn man jetzt sagt, ich wollte mal ganz kurz liebe Grüße an alle, die zuhören und schöne Nacht wünschen. Ja, wenn man jetzt in einem System lebt wie in der Demokratie und auch daran glaubt, weil ich bin ganz fest, ich glaube an die Demokratie und liebe das Land. Und dann muss man merken, scheiße, es gibt doch Lücken. Und da bin ich dafür, dass man das mal kontrolliert, dass man das mal anspricht. Das ist natürlich ein Tabuthema. Weil es immer blöd ist, wenn Kinder vom Jugendamt betreut werden, das ist klar. Es ist ein Tabuthema, aber deswegen habe ich angerufen, ja.
1: Also finde ich gut, finde ich auch wichtig, dass das gemacht wird. Und du hast auch gerade gesagt, ich glaube ja auch an Demokratie, finde das auch ein gutes Modell und muss sagen, das heißt ja nicht automatisch, dass alles perfekt ist.
5: Ne? Das ist ja auch wieder.
1: Und das denken viele immer so, ja, was ist es denn? Und dann schimpfen sie über die Demokratie. Natürlich ist es nicht perfekt und es kann auch nur perfekt werden, wenn alle ihren Beitrag dafür leisten, finde ich.
5: Ja,
1: anders geht's nicht.
5: Auf wählen gehen, ne? Und auch
1: wirklich,
5: selber
1: alle.
5: Sich nochmal kontrollieren und andere kontrollieren, genau. Also dass man was anspricht.
1: Ja. Sich gegenseitig einfach zu unterstützen und genau diese Lücken auch zu schließen. Es wird, viele Lücken werden auch von Bürgerinnen und Bürgern geschlossen. Ich denke jetzt zum Beispiel spontan an alle Ehrenamtlichen, ja, die ja wirklich viele Lücken, die das demokratische System haben, einfach schließen und damit dieses überhaupt möglich machen, dass es alles geht.
5: Und, das stimmt, das sehe ich ja auch. Gerade auf dem Land, es gibt viele ehrenamtliche
1: Absolut,
5: Vereine.
1: Ja. Wo wären wir ohne die? Manchmal denke ich mir so, ich würde mir wünschen, die würden einfach mal streiken. Damit einfach mal
5: nein,
1: wieder oben. Nein, das sollen sie nicht, aber ich weiß, so als Message, so wie wenn die Piloten oder die Stewardessen, dass die einfach mal da merken, so sieht das also aus, wenn wir nicht Freiwillige haben, die einfach so helfen.
5: Ja.
1: Ich glaube, das wissen die manchmal gar nicht. Ich glaube, die sind da manchmal so zu bequem, das zu erkennen.
5: Ja, also ich habe auf jeden Fall in dem Umfeld, wo das jetzt passiert ist, habe ich also verschiedene Stellen auch an, sage ich mal, so wie jetzt bei euch mal angemahnt und weiß ich nicht. Ja, anderes Thema, falls euch das interessiert, also in meinem Bekanntenkreis, auch auf der Arbeit, ein Chef von mir hat erzählt, es gab wieder Sterbefälle in seinem Haus und auch bei meinem anderen Freund ist einer gestorben, also wahrscheinlich über die Hitze, der war überaltert. Der lag 4 bis 5 Wochen in seiner Wohnung. Also da muss ich sagen, das muss nicht sein. Also das ist wieder das andere, wo du jetzt gerade angesprochen hast, Ehrenamtler. Es gibt Vereine, die kümmern sich da so drum. Also das war ja der vorherige Anrufer, der erzählt hat, seine Bekannte oder seine Freundin ist im Pflegedienst. Ich habe auch mal da gearbeitet, indirekt für den Pflegedienst. Also ich habe mal geputzt. Und da muss man sagen, das stimmt mit den Tellern. Das kann ich bestätigen, was er gerade erzählt hat. Da stapeln sich die Teller, weil die Pflegedienste, die dürfen das nicht machen. Die müssen nur kurz reinkommen, 5 Minuten. Die checken die Gesundheit ab. Aber diese Pflege des Haushalts, das würde die Krankenkasse bezahlen. Nur es gibt keine Putzkräfte, die das machen.
1: Mhm.
5: Ja. Okay. Und anderes Thema war jetzt mit den Sterbefällen. Also ich finde es halt traurig, ja, dass Leute alleine sterben, dass dann keiner da ist. Ja, und die dann 3-4 Wochen in der Wohnung sind. Genau.
1: Ich habe mir diese Frage interessanterweise in den letzten 1-2 Wochen auch gestellt. Die kam einfach irgendwann auf und ich habe mir da nie so groß Gedanken gemacht. Ich habe mich dann so gefragt, wie viel Zeit würde vergehen, bis es auffällt?
5: Ja, also ich möchte das nicht haben, wenn ich sterbe. Also da, ich würde mir da vorher was absichern, dass ich jeden Tag irgendeinen Kontakt habe, weil stell dir mal vor, nee, also das hat.
1: Aber genau, und dann habe ich mich gefragt, ist es sinnvoller, in einer Partnerschaft zu sein? Aber dann habe ich mir in dem Moment gedacht, nee. Es ist ja so, in der Partnerschaft hast du ja auch nicht die Garantie, dass du, wenn du irgendwann mal nicht mehr bist, dass zu dem Zeitpunkt auch der Partner da war.
5: Ja, also am besten Nachbarn hat man, dass man auch mit denen in engstem Kontakt ist.
1: Das haben wir Thema gehabt vor kurzem, Nachbarschaft, und festgestellt, viele haben gar nichts mit ihren Nachbarn zu tun.
5: Ja.
1: Ich glaube, die Nachbarn würden es erst merken, wenn sie sagen, es riecht komisch aus der Wohnung. Und das ist ja wirklich häufig der Fall, ne? Dass man
5: ja,
1: erst dann
5: und dann beschweren die sich über den Geruch, der ja dann auch 4-5 Wochen nicht weggeht. Also das muss ja gereinigt werden. Aber anstatt sich zu fragen, warum ist der überhaupt entstanden, der Geruch? Hätte ich da was besser machen können, als ich vielleicht meinem Nachbar einmal am Tag geklopft hätte? Weil wenn der Nachbar zum Beispiel 80 ist oder 90, dann kann man doch erwarten, ja, dass dann die Nachbarn mal gucken. Also ja, in anderen Gesellschaften, außer in Deutschland, ist das nämlich so. Ja.
1: Alex, finde ich gute Botschaften. Dir einen schönen Abend.
5: Danke.
1: Alles Gute.
5: Danke.
1: Hat mich sehr gefreut.
5: Auch.
1: Mach's gut. Tschüssi.
5: Auch.
1: Ciao.
5: Tschüss.
1: So, weiter geht's. Zu wem gehen wir? Zu Sibylle nach Oberwolfer. Grüße, Sibylle.
6: Ja, hallo, guten Morgen, Daniel.
1: Hallo.
6: Ich habe ein besonderes Thema. Und zwar, wie du weißt, ich habe das vorher schon mal gesagt, dass wenn ich auf meinem Konto wenig Geld habe, dass ich dann an das Geld von meinem Freund gehe.
1: Das Thema hatten wir aber schon länger her.
6: Ja,
1: hat
6: ja.
1: Hat sich da was verändert? Ja. Bist du jetzt inzwischen ein bisschen vorsichtiger bei dem Thema?
6: Ja.
1: Also was gibt es da Neues? Erzähl.
6: Ich habe jetzt so gemacht, ich habe jetzt diesen Monat das letzte Mal was abgehoben und ich will meinem Freund damit zeigen, dass ich es schaffen kann.
1: Sehr gut.
6: Auch ohne sein Geld.
1: Sehr gut.
6: Aber ich habe Angst, weil ich habe jetzt für einen Freund eingekauft.
1: Warum?
6: Für 130 Euro.
1: Warum?
6: Weil der im Moment, wie soll ich sagen, der braucht Sachen im Haushalt und...
1: Warum ist das deine Aufgabe?
6: Ich habe ihm auch gekocht.
1: Warum ist das deine Aufgabe?
6: Ja, es ist so.
1: Ich will jetzt keine Geschichte hören. Ich will nur in einem Satz wissen, warum das deine Aufgabe ist. Keine
6: Weil
1: Ausländer.
6: Ich eine gute Freundin bin.
1: Eine gute Freundin, die aber eigentlich bezüglich Geld nicht helfen sollte, ne? Weil du ja gerade genau dieses Thema hast, wo du selber Hilfe brauchst.
6: Ja, genau.
1: Warum hast du ihr nicht gesagt, du, dann komme ich vorbei, ich helfe dir gerne beim Putzen, sonst was, aber ich werde dir nichts finanziell leider helfen können. Man kann ja auch anders eine gute Freundin sein.
6: Ja, es ist so, ja.
1: Sibylle, denk mal drüber nach. Wir reden da ein andermal drüber, weil ich weiß, dass du da jetzt erstmal so ein bisschen das Ganze wahrscheinlich verarbeitest.
6: Nein, nein, es ist jetzt einfach so, dass ich mir einen Plan gemacht habe, dass ich nur 105 Euro abhebe.
1: Im Monat?
6: Das, was ich zahlen muss. Ja.
1: Okay. Und was machst du mit den 105 Euro?
6: Dass es dann machbar wäre, da zahle ich eine Rechnung von.
1: Aha. Von seinem Geld meinst du jetzt? 105 Euro nimmst du von seinem Geld?
6: Ja, ja.
1: Von deinem Partner?
6: Ja, ja. Okay.
1: Hast du ihm das mitgeteilt?
6: Ja, was sonst
1: nicht? Ich verstehe nicht, warum er dir immer noch nicht die Karte weggenommen hat. Der hat dir immer noch den Zugang zu seinem Konto gegeben. Diese Dynamik verstehe ich auch nicht.
6: Ja, ja, es ist, weil er mich liebt und weil ich ihn liebe. Und er hat halt das Vertrauen in mich, dass ich das irgendwann einmal stecke. Und das will ich ihm jetzt zeigen, dass ich verantwortungsvoll damit umgehen kann.
1: Dann wünsche ich dir wirklich nur das Beste, dass du das hinbekommst, Sibylle. Du schaffst das. Ich glaube da fest an dich. Aber das wird nicht klappen, wenn du dich dann von anderen Freunden wieder so nicht manipulieren, aber dass die dich dann irgendwie dazu bringen, dass du da 130 Euro für die ausgibst, für deren Putzmaterial. Ist sie gar nicht mehr da. Danke dir, dass du angerufen hast. Wir ziehen weiter und zwar zu Jörg nach Königstein. Jörg, grüß dich.
7: Moin, da habe ich es ja doch noch geschafft.
1: Jörg, was bringst du mit? Was ist dein Thema?
7: Ja, also sehr gut fand ich ja eigentlich schon mal den Dr. Daniel Kaiser von letzter Woche. Also der muss in die Gadgets auf jeden Fall rein.
1: Was nochmal? Doktor? Was war denn letzte Woche?
7: Ja, da siehst du mal, wie du mit deinen Zuhörern umgehst, dass du das nicht weißt. Ich weiß nicht, wie
1: ich. Ach so, ich hab aus Spaß so irgendwem gesagt, Sprechzimmer 2.
7: Ja, und dann Zimmer, und er sagte dann Dr. Kaiser.
1: Siehst du, aber der hat's verstanden, dass das nur ein Spaß war. Das war ja.
7: Ja, aber der dürfte auch in die Gadgets kommen, der Doktor. Ich finde, da würde Dr. Daniel Kaiser sogar. Also den fand ich gut, den Dr. Kaiser.
1: Den fandst du gut?
7: Ui. Ja, den fand ich gut.
1: Den würde ich niemals schaffen. Ich bewundere immer Menschen, die das machen, die so die studieren so viele Jahre, um dann irgendwie darauf, ja, dann ihren großen Traum zu leben. Das ist toll. Das musste ich zum Glück nicht. Ich musste nicht so viel studieren, um meinen Traum zu leben. Aber
7: nicht
1: das.
7: Alle Doktor sind gute Ärzte. Die meisten Nicht-Doktoren sind auch gute Ärzte. Und ihr hattet letztes Mal nämlich mit dem Harmoniebärchen von der, Gott, wie heißt der denn jetzt? Yvonne, glaube ich, ne? Und ja, ein Harmoniebärchen finde ich auch sehr süß und ich wäre gerne eins, aber ich glaube, ich schaffe das nicht, ein Harmoniebärchen zu sein. Brauchen wir meine Nachbarn, die würden das wahrscheinlich anders beurteilen. Mhm. Ich wollte gerade mal auf das Thema eingehen, da leider ist er ja wieder rausgeflogen, der unter anderem auch noch dieses mit der Pflege hatte. Und
1: Lorenz war das.
7: Den
1: Lorenz, ja, der hat auch schon wieder zurückgerufen. Ja. Den könnte ich gerade mal dazu holen. Ja. Lass ihn mal gerade.
7: Ja, das kannst du mal machen.
1: So, Lorenz. Ihr seid jetzt verbunden. Jörg und Lorenz.
7: Moin. Moin.
8: Hallo.
7: Endlich mal ein Mann. Die Frauen sind mir zu zickig. Oh, jetzt habe ich mich unbeliebt.
1: Lorenz, du hast ja vorhin was mit der Pflege angefangen und das fand der Jörg spannend. Vielleicht magst du das gerade weiter ausführen.
8: Ich hatte ja erzählt, dass eine gute Freundin von mir in dem Bereich als studentische Hilfskraft arbeitet und dass sie halt auch Patienten sucht. Da führt sie einen Hausbesuch aus und da hat sie mir erzählt, dass da teilweise Zustände herrschen, die viel zu wünschen übrig lassen. Also das ist so, dass eben die Teller sich in der Küche stapeln oder auch innerhalb der Wohnung es auch krass an Hygiene mangelt. Und das stößt bei mir halt auch auf Frustration und Wut auf der einen Seite, weil es sind ja gesetzliche Betreuer, teilweise muss ich sagen, nicht bei jedem Fall zugewiesen. Und in meinen Augen ist es so, auch wenn ich nicht mitgegangen bin, das nicht wirklich so vor Ort verifizieren kann, dass dann eben der Betreuer versagt hat, ganz einfach gesagt. Und da muss man halt eingreifen. Aber wenn jetzt eben der Betroffene, in dem Falle der Patient, nicht die Möglichkeit hat, sich mit den Behörden zusammenzusetzen oder halt eben bei dem Amtsgericht, wo man eben den gesetzlichen Betreuer auch zugewiesen bekommt, sich zu melden, dort eine Beschwerde einzureichen, dann passiert doch gar nichts. Also da ist mein Appell ganz klar an Leute, die betroffen sind, dass die dann wirklich sich zur Wehr setzen, auch sagen, dass sie unzufrieden sind mit der Leistung und sich dann beispielsweise bei dem Amtsgericht, wie ich gerade gesagt habe, wo dann der von der Stelle aus, wo der Betreuer dann zugewiesen wird, melden. Natürlich sind es auch Fälle, die dann...
1: Lorenz, ganz kurz, willst du noch eine Antwort von Jörg? Weil ansonsten redest du bis zum Ende, dann wird er dir nicht mehr antworten können. Willst du noch was hören von ihm?
8: Nee, da wäre jetzt meine Frage an ihn gekommen. Also ich weiß jetzt nicht, ob er selber davon betroffen ist oder ob er selber Fälle kennt. Das würde mich halt interessieren.
7: Ja, darauf wollte ich nämlich antworten, wobei ich eigentlich überhaupt für die Pflege noch ein Thema gehabt hätte, weil ich das jetzt bei meiner Mutter selbst erlebt habe, die ja im Pflegeheim war, und ich bin die zu betreuende Person gewesen, habe auch alle Vollmachten, alle Vorsorgevollmachten gehabt, und auch wenn jetzt ich eventuell ausgefallen wäre, hätte ein Betreuer eingesetzt werden können, der aber kein Recht gehabt hätte. Also es ist also erstmal auch Demokratie ganz toll. Ich pflichte dem Daniel bei, aber sehr schwierig. Es ist die schwierigste und gleichzeitig beste Regierungsform, würde ich zumindest behaupten. Das umschließt auch, dass Deutschland läuft nicht schlecht, aber dieses System der Betreuung ist perfide. Das liegt aber daran, dass wir sind ein fleißiges Volk. Wir schaffen es nicht, uns mehr so sozial um alle zu kümmern, oder in der Familie ist nicht mehr dieser Halt. Ich habe es selbst erlebt bei meiner Oma, und ich kann nur jedem abraten von einem gesetzlichen Betreuer. Das Problem ist, die Menschen, die betreut werden, können sich in der Regel nicht mehr wehren. Und die Betreuer haben teilweise bis zu 30 Klienten. Und das Einzige, was sie machen müssen, ist einmal die Woche eventuell einen Besuch abstatten, der betrifft lediglich, ob ein Kasten Wasser da ist, also sowas zumindest damals, und die Formalitäten klären. Denn für mehr ist er nicht da. Das war allerdings das Pflegeheim. Du hast wahrscheinlich jetzt von privat zu Hause gesprochen, ne? So wie ich das verstanden habe.
8: Ja, genau, richtig.
7: Ja, aber grundsätzlich, es ist eine reine Verwaltung. Ein Betreuer oder eine Betreuerin ist ein Verwalter. Auch da möchte ich, weil eben noch mal was angesagt wird, nicht alle über einen Kamm scheren, aber es ist ein perfides System. Und ich würde heute noch unterstellen, dass viele, ja, ausnahmsweise will ich nicht sagen, aber das kommt zu kurz. Und es ist ein scheiß System. Allein schon, dass eine Person für 30 Leute, ist halt auch eine finanzielle Sache. Es muss Geld verdient werden. Und was nutzen hier 10 Klienten? Ja, so ist es leider. Es gibt immer mehr Menschen, die alleine sind.
1: So, ich würde sagen, ihr könnt gleich nochmal nach der Sendung ein bisschen quatschen, wenn das okay ist. Denn die Sendung ist gleich rum.
7: Ja,
1: bleibt einfach kurz noch dran, dann haben wir noch 2-3 Minuten. Euch da draußen vielen Dank fürs Zuhören, fürs Mailschreiben, fürs Posten. Das war's nämlich schon wieder für heute. Die offene Runde ist rum. Und wenn ihr Themenvorschläge habt für die nächsten Tage, es sind schon wieder ein paar Sachen jetzt am Wochenende reingekommen, dann schickt sie gerne per Mail, per Instagram, per Facebook. Ich freue mich immer wieder auf inspirierende Sachen, die wir vielleicht sogar noch nicht hatten oder die wir schon lange nicht mehr hatten. Es gibt viele Themen, die jetzt auch schon wieder mal nötig werden, sie nochmal neu aufzulegen. Also her damit. Und bis dahin, bleibt natürlich gesund und munter. Lasst euch von den anderen nicht ärgern. Und freue mich auf euch heute Abend ab 12 Uhr mit einem neuen Thema. Bis dahin, bleibt gesund. Ciao, ciao.
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3: Wen haben wir denn heute Morgen?
4: Hi, hier ist Steffi.
3: Ich habe gehört, du willst mich fertig machen.
4: Ja, ich werde es versuchen auf jeden Fall. Ich gebe mein Bestes.
3: Du gibst dein Bestes, sehr geil. Welches Spezialwissensgebiet, welche Kategorie hast du dir denn ausgesucht?
4: Ich habe mir das Thema Pflanzen ausgesucht.
3: Oh, scheiße.
2: Fuck. Sein Gesicht gerade sagt, ich habe absolut keinen Plan.
3: Nee, null. Also das ist ganz, ich habe keine Pflanzen zu Hause, kein einziges Blümchen, weil bei mir selbst Kakteen eingehen. Dementsprechend,
4: oh, wow.
3: Ja. Ich hab keinen grünen, ich habe einen schwarzen Daumen, glaube ich.
2: Verstümmelt.
4: Dann habe ich ja vielleicht gute Chancen.
3: Ja, vielleicht.
2: Ihr zockt gegen Rolf in einem Quiz eurer Wahl. Es gibt gleich drei Fragen und drei Antwortmöglichkeiten. Rolf antwortet immer zuerst und danach die Expertin. Es gibt Big FM Socken zu gewinnen.
4: Yes.
2: Frage Nummer 1. Welche der Pflanzen ist fleischfressend? A. Monstera, B. Sonnentau, C. Mimosen.
3: Oh. Ich würde jetzt sagen, eine fleischfressende Pflanze.
1: Das wäre doch die Antwort.
2: Nein.
3: Also, was weiß ich? Monstera, das weiß ich aber nur wegen meinem besten Freund, weil der so auf Blumen steht. Ich weiß, dass Monstera so eine Innenpflanze gerade ist, weil irgendwie jeder so eine Monstera zu Hause irgendwie stehen haben will. Und das ist keine fleischfressende Pflanze. So, dann haben wir noch Mimosa und?
2: Sonnentau.
3: Ich nehme mal Mimosen, weil das klingt irgendwie so lustig.
2: Steffi?
4: Ich sage, es ist der Sonnentau.
2: Und das ist richtig! Sehr gut, und damit steht es 1-0 für Steffi.
3: Was ist denn das eigentlich für ein Name für eine fleischfressende Pflanze? Was ist da denn eigentlich los? Warum nennt man die denn Sonnentau?
2: Klingt voll lieb eigentlich.
3: Ja, viel zu lieb.
4: Klingt voll harmlos.
3: Ja, dann Frage 2.
2: Frage 2. Was macht die Tomaten- und Tabakpflanze besonders? A. Sie können im Dunkeln leuchten. B. Sie können schreien. C. Sie können sich selbst fortbewegen.
3: Tomaten und Tabak, also es sind zwei Pflanzen. Das eine ist die Tomatenpflanze, das andere ist die Tabakpflanze. Und was die beiden gemeinsam haben, was sie so besonders macht. Okay. Können sich selbst fortbewegen? Keine Ahnung.
2: Sag halt.
3: Ich sag, sie leuchten, weil es zu weird ist.
2: Steffi?
4: Ja, ich muss an der Stelle auch raten. Ich sage, sie bewegen sich fort.
2: Beides falsch, es ist B. Sie können schreien. Das ist auch irgendwie wild,
3: was,
2: ne?
3: Was ist das denn?
2: Ja, die können nämlich nach Trockenstress oder nach Verletzungen können die Ultraschallgeräusche aussenden.
3: What the hell?
2: Ja, und das nennt man dann quasi Schreien. Das ist das Schreien.
3: Das können Tomaten.
2: Das
3: ist ja Wahnsinn.
2: Das kann die Tomatenpflanze. Ja.
3: Haben wir wieder was gelernt. Guck mal, so mal einer sagt, wir machen kein Bildungsradio. Und bitte, weiter geht's.
2: Immer noch 1-0 für Steffi. Frage Nummer 3. Wie hoch kann eine Hanfpflanze unter guten Bedingungen maximal werden? A. 0,5 Meter. B. 2 Meter. C. 3 Meter.
3: C.
2: Das ging schnell.
3: Ja.
2: Steffi?
4: Ich sag auch C.
2: Das ist richtig!
1: Ja.
2: Und damit steht es 2-1 für Steffi. Steffi, du hast die Big FM-Socken gewonnen.
4: Yeah!
1: Hey.
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0: Das ist Big FM, das ist Deutschlands bigste Morningshow an diesem Dienstagmorgen mit Büschra.
1: Guten Morgen.
0: Der neuen Frau hier in der Show und ich bin Rolf. Schöne gute Morgen. Boah, Leute, ich erzähl's euch, wie es ist.
1: Sag, wie es ist.
0: Ich sag, wie es ist.
1: Sag.
0: Es war gestern ein bisschen unangenehm hier im Studio.
1: Ey, mir ist wirklich, wie meinst du das jetzt?
0: Es ist wirklich super unangenehm. Es ist ja gerade Pride Season in Deutschland und ich war am Wochenende auf einem Pride und habe dort die Liebe meines Lebens, also zumindest mal die Liebe für einen Abend getroffen.
1: Ja.
0: Und die Nummer ging dann recht schnell.
1: Ja.
0: Und dann hat man aber danach versucht oder beziehungsweise so richtig vergessen, Namen auszutauschen, dachte ich zumindest mal.
1: Ja.
0: Bis ich dann in meine verborgenen Anfragen bei Instagram geguckt habe und gesehen habe, dass der Typ mir geschrieben hat.
1: Oh, was hat er geschrieben?
0: Hey, war ein schöner Abend, aber für langfristig ist das nichts.
1: Das ist wirklich ein bisschen unangenehm, ey, so slim, oder?
0: Ja, hab's geherzt.
1: Finde ich gut, finde ich nett.
0: Hab die Nachricht geherzt.
1: Sehr gut.
0: So, wie läuft eure Pride-Season so? Klingt mal durch, ne Quatsch. Hier ist neue Musik.

0: Topic, Fireboy DML und Nico Santos. Der Song heißt Body. Big FM ist hier.
1: Yeah.
0: In Deutschlands Big Star Morning Show mit der neuen Frau hier in der Show, Büschra.
1: Guten Morgen.
0: So, ich bin Rolf und ihr Lieben, Büschra befindet sich am sozusagen großen Punkt in der Probezeit Extreme.
1: Finale.
0: Das große Finale, die letzte Aufgabe, eine Glatze rasieren und Haare spenden.
1: Schwierig.
0: Ja.
1: Schwierig, Gott sei Dank habe ich diesen Joker im Eisblock rausgeschmolzen oder wie man sagt, rausgekratzt. Und den setze ich ein, weil Glatze ist nicht. Ich habe das ganze Wochenende drüber nachgedacht, ich kann das nicht, ich traue mich nicht.
0: Ja, und deshalb wird seit gestern jemand aus der Community gesucht, der oder vor allen Dingen die sich eine Glatze rasiert.
1: Für mich. Und wer es ist, ob wir es machen, wie wir es machen, später.
0: Um 7:07 in der Show. Jetzt hier erstmal zu Justin Timberlake. Der hat ja übrigens auch sich mal die Haare komplett abrasiert.
1: Ja, aber bei ihm sah es halt auch echt sexy aus, muss man sagen.
0: Egal, was Justin Timberlake macht, das ist irgendwie alles sexy.
1: Immer sexy.
0: Hier ist Mirror.

0: Michael aus Braunschweig ist dabei.
1: Hey, Gude, wie geht's? Dennis aus Alfeld.
2: Heute einen guten Start in den Tag.
1: Danke.
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0: Dienstag ist es mittlerweile 5.56 Uhr. Ihr seid mit am Start. Schön. Das freut.
1: Das freut.
0: Ja. Jana ist für euch in den News.
1: Guten Morgen.
0: Und wir starten natürlich rein mit eurem 6 Uhr Song. Ihr kennt das, wenn ihr uns öfter hört.
1: Yes.
0: Euch das antut. Ansonsten noch mal kurz zur Erklärung. Es geht um einen Song, mit dem wir richtig schön in den Tag reinstarten können. Mhm. Fatima fand den Song gestern aber nicht so geil. Hier ist Big FM. Ich bin Rolf. Schönen guten Morgen. Wer bist du und was machen wir?
4: Guten Morgen, Rolf. Brich den Song ab.
0: Okay, alles klar. Haben wir gemacht. Wie heißt du denn?
4: Fatima.
0: Fatima, okay. Das war ein bisschen wild, ne? Das war jetzt eine wilde Geschichte.
4: Ja.
0: Ja, ja. Und was will Fatima heute hören?
4: Guten Morgen. Ich wünsche mir Levels von Avicii. Das ist so mein Song, um wach zu werden morgens in
1: Geil.
4: Der Früh.
0: Okay, ich gehe mal davon aus, dass der Song nicht abgebrochen wird. Ja. Aber ihr könnt es natürlich trotzdem jederzeit machen, indem ihr durchklingelt. 08900901 ist die Hotline.

0: das habe ich mir schon gedacht.
1: Ja, Ansage. Mit Ansage.
0: So, keiner hat abgebrochen. Das heißt, der Platz für den 6 Uhr Song für morgen ist frei.
1: Yes.
0: Ihr könnt euch den jetzt wünschen. 08900901 klingelt jetzt durch oder schickt uns eine WhatsApp-Sprachnachricht 08900901. Rüber geht's zu Jana in die News. Was trendet auf den Socials?
2: 2 Millionen Menschen haben gestern die spanischen Weltmeister in Madrid gefeiert, als sie aus den USA gelandet sind. Die Behörden hatten ja eigentlich mit 1 Million gerechnet. Ich hatte es ja gestern schon erzählt. Waren dann doch ein paar mehr. Auf den Straßen gab es überall Partys. Auf den Socials trennten ganz viele Videos davon. Und die Fußballer sind im Doppeldecker rumgefahren auch.
0: News. Und was ist heute Morgen sonst noch für uns wichtig?
2: 9 Monate, Leute, ist der spektakuläre Louvre-Juwelenraub her. Jetzt endlich.
0: Ja.
2: Ja, und jetzt endlich soll tatsächlich der betroffene Teil des Louvres in Paris auch wieder öffnen. Aber da sollen wohl keine Juwelen mehr ausgestellt werden. Gut, die meisten wurden ja auch tatsächlich geklaut.
0: Ja,
2: wert von rund 88 Millionen. Und die sind ja auch nie wieder aufgetaucht, muss man sagen. Mhm. Die Nachrichtenagentur AFP berichtet aber, dass der Rest, der noch übrig ist, jetzt erstmal in einem Tresorraum aufbewahrt werden soll. Im Oktober 2025 waren ja 4 Männer mithilfe eines Lastenaufzugs ganz entspannt in die Galerie eingedrungen und hatten einen Teil der französischen Kronjuwelen geraubt. Die mutmaßlichen Täter wurden ja festgenommen. Die Beute, wie gesagt, ist bis heute weg. Der Handelsstreit zwischen den USA und Kanada, der spitzt sich weiter zu. US-Präsident Trump hat neue Zusatzzölle von 50% auf viele Produkte aus Kanada angekündigt. Betroffen sind unter anderem Zement, Wein und sogar Hockeyschläger, also Eishockeyschläger. Als Grund nennt das Weiße Haus eine Benachteiligung verschiedener US-Produkte. Trump will damit auch bessere Bedingungen für den Export amerikanischer Autos durchsetzen.
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2: Fast 2 Jahre nach dem Tod von Liam Payne ist jetzt eine Anklage gegen einen Bekannten von dem One Direction-Sänger fallen gelassen worden. Laut den Richtern des Berufsgerichts in Buenos Aires könne nicht nachgewiesen werden, dass Paynes Freund ihm ausdrücklich Geld für den Kauf von Drogen gegeben habe. Payne war ja im Oktober 2024 im Alter von 31 Jahren vor einem Hotelbalkon in Buenos Aires gestürzt und dabei ums Leben gekommen.
0: Dankeschön, Jana. Aktuell ist wieder in einer knappen halben Stunde.
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5: In Niedersachsen, Bremen und Hamburg ist es heute meist leicht bis locker bewölkt. Am Morgen bildet sich in vielen Tälern Nebel, der sich im Vormittag lichten wird. Am Nachmittag zeigt sich in Bremen und Hamburg oft Sonne und freundliches Wetter bei Höchstwerten um 23 Grad. An der Küste etwas kühler. Es weht ein frischer bis kräftiger Nordwestwind, besonders im Cuxland und an der Küste. Und hier die aktuellen Werte: Hamburg an der Binnenalster 12 Grad, Bremen am Weserstadion 10 Grad, Westerstede im Rhododendron Park 13 Grad.
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5: A1 Osnabrück Richtung Bremen, zwischen Bremen-Brinkum und Bremen-Arsten 1 Kilometer stockender Verkehr. A7 Hannover Richtung Hamburg zwischen Bispingen und Evendorf, Gefahr durch defektes Fahrzeug. B74 Stade Richtung Bremen zwischen Ritterhude-Neue, Landstraße und Bremen-Nord dichter Verkehr, 6 Minuten Zeitverlust. Auf der Kronsbergstraße in Hannover in Höhe Alt-Laatzen ist die Ampelanlage in beiden Richtungen ausgefallen. Gefahr. Gute Fahrt.

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0: Wen haben wir denn heute?
3: Moin, Pascal hier.
0: Moin, Pascal.
2: Hey, Pascal.
0: Pascal, du machst mich fertig.
3: Hoffen wir, ne?
0: Ja, weiß ich nicht. Was hast du denn für eine wilde Kategorie?
3: Kaffee.
2: Oh.
0: Wir machen jetzt einen Kaffee-Quiz.
3: Ja.
2: Das ist krass.
0: Das ist ja wild.
2: Das lieben wir, ja?
0: Ja, das lieben wir auf jeden Fall, weil also Kaffee ist ja bei mir sowieso schon Grundnahrungsmittel morgens. Also ich habe
3: bei mir auch, ich bin LKW-Fahrer.
0: Jetzt sind 6 Tassen sind auf jeden Fall am Start.
2: Safe Minimum.
3: Nur. bei mir so 3 bis 4 Kannen, wenn es gut läuft.
2: Oha!
0: Aber dann könnte man ja meinen, wir sind auf jeden Fall Kaffee-Experten. Dann schauen wir doch jetzt mal.
2: Wir spielen alle gegen Rolf. Ihr tretet in eurem Spezialgebiet gegen Rolf an. 3 Fragen gibt es gleich und 3 Antwortmöglichkeiten. Rolf antwortet immer zuerst und dann der Experte. Und zu gewinnen gibt es Big FM Socken.
3: Lieben wir.
0: Dann let's go.
2: Frage Nummer 1. Wie heißt die Frucht der Kaffeepflanze? A. Kaffeetraube, B. Kaffeenuss oder C. Kaffeekirsche?
0: Kaffeekirsche, glaube ich. C.
3: Kaffeenuss.
2: Richtig wäre C. Rolf,
0: echt?
2: Der Punkt geht an dich.
0: Ja.
2: Ja.
0: Ich glaube, ich habe das nämlich mal in der Reportage gehört.
2: Ja, wo sonst?
0: Guck viele Reportagen, aber da habe ich das mal gehört. Okay, geil. 1-0 für mich. Freut mich.
2: 1-0 für Rolf. Frage Nummer 2. In welchem Getränk ist der Milchanteil am höchsten? A. Cappuccino, B. Latte Macchiato oder C. Flat White? Rolf?
0: Boah. Ich glaube Latte Macchiato.
2: Pascal?
3: Ich würde sagen Flat White.
2: Richtig ist B. Latte Macchiato. Ja, das ist dein Game. Ich merke schon. Rolf ist voll drin. 2-0 für Rolf.
0: Komm, wollen wir die dritte noch machen, Pascal?
3: Ja, machen wir.
4: Ja, let's go.
2: Frage Nummer 3. Welches Tier scheißt den teuersten Kaffee aus?
0: Irgendeine Katze.
2: Sag mal.
0: Entschuldigung.
2: A. Schleichkatze. B. Giraffe. C. Totenkopf.
0: Nee, das ist so bekloppt. Es gibt tatsächlich so Kaffeebohnen, die werden von den Katzen gegessen, dann nochmal ausgeschieden. Und diese ausgeschiedenen Bohnen werden für unfassbar viel Geld verkauft, weil das angeblich einen ganz besonderen Geschmack haben soll. Weiß ich nicht, Diggi, aber ja, es ist die Katze.
3: Ich schließe mich der Katze an.
0: Ja, das ist richtig.
2: Das ist richtig.
0: Hey.
2: Sehr gut. Ja,
0: sehr gut.
2: Soll nämlich einen milden, vollmundigen und erdigen Geschmack
0: toll.
2: Haben.
0: Ganz
3: und,
0: toll.
3: Und feinmundig, würzig von einem Abgang waldig wahrscheinlich.
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0: Lady Gaga zusammen mit Doechii.
1: So witzig. Doechii hat einen TikTok gepostet mit einem Sound von Ikimel. Fußballmänner ist ja so krass viral gegangen, dass sie benutzt. Und Ikimel hat darunter kommentiert, Doechii, my queen. Und noch viel witziger, ZDF heute hat kommentiert, when will you come to perform on our morning show?
0: Okay, wow. Runaway, Lady Gaga, Doechii gleich. Und Stormzy zusammen mit Odile.
1: Geil.
0: Song heißt 24 Hours. Deutschland.
2: So, diese Woche hat

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0: 6:27 Uhr, hier ist Big FM. Jana, was trendet auf den Socials?
1: Robbie Williams stand ja am Sonntag mit Jürgen Klopp im Magenta Studio zum Interview und dabei ist ihm beim Reden was Weißes aus der Nase, aus dem Mund gefallen. Das Video ging viral und Fans fragen sich, was zur Hölle ist es da jetzt schon wieder? Jetzt hat er ein Video gepostet bei Instagram, wo er sagt, Leute, danke für die ganzen Spekulationen. Es war nur ein Nikotin-Mint-Bonbon.
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1: Ja.
0: Okay, wow. Was ist denn heute Morgen sonst noch für uns wichtig?
1: Ja, es gibt in Deutschland 5400 Bahnhöfe. Mhm. Und an allen soll jetzt Alkohol komplett verboten werden. Bis zum 15. Oktober 2026 soll man auf Bahnsteigen und in Bahnhofshallen kein Bier, kein Wein oder anderen Alkohol mehr trinken dürfen. Eine Ausnahme gibt es nur für die Bahnhofsgastronomie, was ja auch Sinn macht. Kontrolliert werden soll das von den Sicherheitskräften der Bahn und der Bundespolizei. Wer gegen das Verbot verstößt, muss mit einem sofortigen Platzverweis rechnen. Bei wiederholten Verstößen droht sogar ein dauerhaftes Hausverbot. Die Bahn erhofft sich dadurch natürlich mehr Sicherheit und weniger Konflikte unter Alkoholeinfluss. Falls jetzt Junggesellen und Gesellen oder Fußballvereine zuhören, keine Sorge, das Alkoholverbot gilt nicht in den Zügen. Ob das so Sinn macht, das sei mal dahingestellt. 9 Monate ist der spektakuläre Pariser Louvre-Juwelenraub her. Wir erinnern uns alle. Jetzt soll der betroffene Teil des Museums wieder öffnen. Die verbliebenen Juwelen werden dort aber wohl nicht mehr ausgestellt, sondern in einem Tresorraum aufbewahrt, der hoffentlich gut geschützt ist. Die Beute im Wert von rund 88 Millionen Euro ist ja bis heute verschwunden. Man weiß nicht, wo es ist. Das heißt, da ist auch wahrscheinlich nicht mehr so viel übrig.
0: Ja.
1: Die mutmaßlichen Täter wurden festgenommen.
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1: Michael Olise ist einer der bekanntesten Fußballer weltweit. Wir kennen ihn, weil er beim FC Bayern spielt. Und aktuell macht er aber eher Schlagzeilen, denn seine Ex-Freundin hat sich jetzt gemeldet und öffentlich gemacht, dass sie beiden ein 20 Monate altes Kind zusammen hätten. Und er würde wenig bis gar keinen Unterhalt zahlen. Außerdem soll er sein Kind noch nie gesehen haben. Der verdient ja Millionen im Monat. Mhm. Das Interview hat sie natürlich der Bild gegeben, aber Olise scheint das Kind offiziell tatsächlich anerkannt zu haben. Sie kommunizieren aber nur über Anwälte. Und weil sie das aber alles so fertig mache, geht sie damit jetzt an die Öffentlichkeit. Er selbst hat sich dazu noch nicht offiziell geäußert. Es könnte aber sein, dass das nochmal andere Wellen nach sich schlägt.
0: Okay, danke Jana für den Moment. Aktuell ist für euch wieder in einer knappen halben Stunde.
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4: In Niedersachsen, Bremen und Hamburg ist kühler als zuletzt. Vormittags klart es stellenweise auf, später ziehen dichtere Wolken über die Stadt. Leichter Nordwind macht offene Jacken praktisch. Am Nachmittag kommt die Sonne phasenweise durch, für einen kurzen Spaziergang an der Alster oder Café im Freien. Am Abend bleiben die Temperaturen niedrig, plant Afterwork lieber drin oder mit Pullovern. Gerade sieht's so aus, Hamburg im Portugiesenviertel 12 Grad, Bremen am Osterdeich 10 Grad, Braunschweig am Schloss 14 Grad.
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4: A1 Osnabrück Richtung Bremen. Zwischen Bremen-Brinkum und Bremen-Arsten 2 Kilometer Stau, 7 Minuten Zeitverlust. A7 Hannover Richtung Hamburg. Zwischen Biespingen und Evendorf ein defektes Fahrzeug, Gefahr. A25 Gehstadt Richtung Hamburg. Zwischen Hamburg-Nettelnburg und Hamburg-Neuerlamöhe. West 1 Kilometer Stau, 3 Minuten Zeitverlust. B74 Stade Richtung Bremen. Zwischen Ritterhude Neue Landstraße und Bremen-Nord dichter Verkehr, 8 Minuten Zeitverlust. Gute Fahrt.
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0: Dienstagmorgen ist es. Schön, dass ihr alle mit am Start seid. Die neue Frau in der Show hier ist Büschra.
1: Guten Morgen.
0: Jana ist in den News.
1: Morgen.
0: So, und ich bin Rolf. Und das hier Tyler Sarah Larsen.

0: Zeit.
1: Es ist 6.37 Uhr, hier ist Big FM und das ist Fabi.
2: What the Fabi Daily.
3: Ja.
4: Tja, Leute, na, wann geht's in Urlaub? Nach Mallorca, in die Toskana oder doch lieber zum Wandern nach Bad Dödel an der Bums? Schön in Funktionsklamotten dem Nieselring trotzen, Fotos von der Family in die WhatsApp-Story knallen und im nächsten Slide mit einem Strava-Screenshot mitteilen, dass man der Adasachi unter den Versicherungsvertretern ist. Nee, ganz ehrlich, dann doch lieber nach Sylt. Strandkörbe, reine Luft, saubere Strände und die höchste Camp David-Dichte in der nördlichen Hemisphäre. Ja. Und der Beweis, dass man auch in der norddeutschen Tiefebene noch auf andere herabblicken kann. Schön im Cheeseburger für 32 Euro an der Sansibar verhaften und sich danach den Schädel mit Dom Perignon looten, bis der Ralf Lauren-Pulli von der Schulter rutscht. Doch dunkle Wolken ziehen auf über die Idyll. Das liegt zum einen am scheiß Wetter im Norden, zum anderen aber an Punks. Das sind Menschen mit lustigen Frisuren und Klamotten, deren Leibspeise Dosenbier ist und die gerne in Gruppen den Klängen von Bands lauschen namens Güllisches, drei Flaschen in der Plastiktüte, Schlepphoden, die abgestorbenen Gehirnhälften oder, mein Favorit, das Arschfalten-Quintett. Ich schwöre, alle Bands gibt's wirklich. Ui. Bei meiner Arschfalte. Ja, genauso gibt's auch Punks, die seit gestern ein Protestcamp in Tinnum nahe des Flughafens auf Sylt aufgeschlagen haben. Für die nächsten 4 Wochen mit dem Protestcamp wollen die Teilnehmer auf der bonzigsten Insel Deutschlands übrigens ein Zeichen gegen soziale Ungerechtigkeit setzen. Sozial gerecht ist dagegen schon jetzt, dass sich das Thema Sylt bei 2 Grad Erderwärmung wenigstens irgendwann von selbst erledigt.
1: Ja, danke, Fabi.
0: Danke.

0: Da hat sich so eine musikalische Kombo gedacht, also Werbung für einen Song zu machen, auf jeden Fall eine riesengroße TikTok-Kampagne. Auf die Idee kommen ja einige, aber denen hat es funktioniert.
1: Yes! So ein geiler Song.
0: Die Rede ist von The Bowser. Song heißt Magnetic.
1: Geiler Song.
0: Und der Song ist wirklich geil, auch wenn er ein TikTok-Song ist. Ist ja nicht immer so, es gibt ja auch da ziemlich viel Schmuh. Aber das ist geil, das lieben wir.
1: Das lieben wir.
0: Es ist neu bei uns, spielen wir euch gleich und... Papa Ute. Das hören wir alles noch innerhalb der nächsten 20 Minuten. Guten Morgen.
1: Guten Morgen.
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0: Es ist 6.56 Uhr. Rüber geht's zu Jana in die News. Was trendet auf den Socials?
1: 2 Millionen Menschen trennen gerade auf den Socials, denn die haben gestern die spanischen Weltmeister in Madrid ziemlich abgefeiert. Die sind ja aus den USA wieder gelandet und die Behörden hatten ja eigentlich nur mit 1 Million gerechnet, was auch schon sehr viel ist. Waren ein paar mehr. Auf den Straßen gab es überall Partys und Videos trennen.
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0: Da wird, glaube ich, auch zu Recht gefeiert.
3: Ja, noch 3 Tage.
1: Ja. Neidisch, sage ich.
0: Ja, ein bisschen schon.
1: Ich habe es verarbeitet, ist okay.
0: Okay, ja. Was ist denn heute Morgen sonst noch für uns wichtig?
1: Ja, die Deutsche Bahn will Alkohol offenbar an allen 5.400 Bahnhöfen in Deutschland jetzt verbieten. Bahnchefin Paller sagte der Bild, das Ziel sei mehr Ordnung und Sicherheit. Bis Mitte Oktober soll man auf Bahnsteigen und in Bahnhofshallen, also kein Bier, kein Wein oder Schnaps oder sonst irgendwas trinken dürfen, außer halt in Gaststätten. Kontrollierend sollen das übrigens die Bahn-Security und die Bundespolizei. In den Zügen selbst bleibt Alkohol aber erlaubt. Der Handelsstreit zwischen den USA und Kanada, der spitzt sich immer weiter zu. US-Präsident Trump hat jetzt neue Zusatzzölle von 50% auf viele Produkte aus Kanada angekündigt. Betroffen sind unter anderem Zement, Wein und natürlich auch Hockeyschläger, ich weiß auch nicht wieso. Als Grund nennt das Weiße Haus eine Benachteiligung verschiedener US-Produkte wiederum. Trump will damit auch bessere Bedingungen für den Export amerikanischer Autos durchsetzen.
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1: Ja, Hitze im Süden Europas, das ist ein Top-Thema aktuell. Spanien steuert mit Temperaturen bis zu 44 Grad jetzt auf die 3. Hitzewelle dieses Sommer zu.
0: Crazy.
1: Auch auf Mallorca könnte es gefährlich heiß werden, warnte der staatliche spanische Wetterdienst. Aber auch in weiten Teilen von Griechenland zum Beispiel schwitzen die Urlauber, denn da kommt jetzt auch der große Hitzeschub des Sommers. Also bereitet euch vor, falls ihr da unterwegs hin seid. Nicht nur Sonnencreme, vielleicht auch, weiß nicht, was braucht man da noch so?
0: Ich glaube, viel trinken sollte man,
1: ja,
0: und vor allem im Schatten aufhalten, wenn es geht.
1: Was wirklich ein Gamechanger ist, ist einfach eine simple Cap. Das macht so viel aus, wenn du nicht direkt die Sonne auf den Kopf geballert bekommst.
0: Also, vielen Dank für die Hitzetipps von Jana in den News. Aktuell ist für euch auch noch mal in einer knappen halben Stunde.
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5: In Niedersachsen, Bremen und Hamburg leicht bewölkt und meist trocken. Morgens noch zäher Nebel, der sich im Vormittag auflöst. Danach scheint zeitweise die Sonne, die Wolken bleiben harmlos und freundlich. Höchstwerte bis 23 Grad, gut für Aktivitäten draußen. Nach Feierabend passt ein Afterwork auf der Dachterrasse. Etwas Wind stört kaum. Abends frischt der Nordwestwind auf, an der Küste spürbare Böen. Hamburg am Rathaus Altona 13 Grad, Bremen am Europahafen 10 Grad, Wolfsburg am Fieno 13 Grad. Ideal für ein Treffen mit Freunden. Das ist aktuell los.
0: So, da ist uns die KI mal ganz kurz abgestürzt, Freunde.
1: Ja, die hatte heute keinen Bock mehr, glaube ich.
0: Nee, da war heute irgendwas hat da mal überhaupt nicht richtig funktioniert.
1: Vielleicht ist sie schon am Wochenende. Man fragt sich ja manchmal am Dienstag, ob man nicht schon Freitag sein könnte. Einfach so.
0: Wir werden das natürlich nachreichen. Also in einer knappen halben Stunde hoffen wir, dass das alles nochmal funktioniert. Ich drücke jetzt mal auf den Knopf, mal gucken, was passiert. Das funktioniert.
1: Gut, ja. Läuft das
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0: Und damit herzlich willkommen nochmal zur Show mit der einen oder anderen kleinen technischen Panne, aber auch sonst dementsprechend. Dankeschön fürs Einschalten und auch Aushalten.
1: Absolut.
0: So, Büschra ist die Neue in der Show.
3: Guten Morgen.
0: Jana ist in den News.
1: Die Alte.
0: Ich bin Rolf, der Alte. Hey. So, aber weil Büschra die Neue in Deutschlands Bigste Morning Show ist, wollen wir ja wissen, ist die Frau mindestens genauso verrückt wie ihr in der Community?
1: Yeah. Ja.
0: Die Probe Zeit Extreme. Und es gibt jemanden aus der Community, die hat sich tatsächlich die Haare abrasiert für Tickets. Sich also eine Glatze schneiden lassen.
1: Crazy.
0: Ist die Aufgabe aktuell für Büschra.
3: Das ist so krass. Ich finde das ja so unfassbar stark und geil, was die Big FM Community alles schon gemacht hat.
0: Ja.
3: Wildeste Community ever.
1: Ja.
3: Also Props an dieser Stelle an alle.
0: Ja, und Props auch, weil Büschra gesagt hat, ja, sie macht es nicht, aber sie hat ja einen Community-Joker und hat gesagt, gibt es eigentlich jemanden in der Community, der es für sie machen würde?
7: Morgen, Sven hier. Also ich würde mir die Glatze rasieren.
8: Ich würde mir für Büschra eine Glatze rasieren.
9: Wegen Büschra? Ja, ich würde es machen. Also ich habe schon Locken, die sind aber halt leider etwas kürzer. Also zum Spenden ist es nicht möglich.
0: Ja, und das ist die Frage.
3: Mhm.
0: Wir brauchen eine gewisse Mindestlänge, weil wir wollen die Haare ja auch spenden.
3: Ja, ist ja für den guten Zweck. Ja.
0: Richtig.
1: Naja, da kommen Kurzhaarmänner jetzt nicht in Frage.
0: Nee, nicht so. Also, hat Büschra tatsächlich jemanden gefunden aus der Community, der oder die sich die Glatze rasieren lässt? Die Antwort nach 3 Songs.

0: Big FM, 7:09 ist es. Jasmin hat 2019 gesagt, für Tickets würde sie
1: mir eine Glatze rasieren und meine Haare dann spenden.
0: Hat es auch gemacht.
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0: Ja, und das ist die Aufgabe für Büschra in der Probezeit Extreme. Denn Wir wollen wissen, ist die neue Frau hier in der Show genau so verrückt wie ihr?
4: Ja.
0: Und Büschra hat gestern eine Nachricht über Instagram bekommen, eine ganz spezielle.
4: Ja, und zwar von Lisa. Die hat mir einfach geschrieben, ich gucke so in die Anfragen, sehe Lisa und denke mir, oh mein Gott, das ist jetzt nicht wahr.
0: Und Lisa ist heute Morgen bei uns in der Show. Guten Morgen.
5: Guten Morgen.
0: Du hast eine Nachricht geschrieben an Büschra. Erzähl doch mal, was du ihr geschrieben hast.
5: Ja, ich habe der Büschra erzählt, dass ich tatsächlich gerne ihr Joker sein würde.
0: Wow.
4: So geil.
0: Jetzt muss man aber dazu sagen, also es gab natürlich schon einige aus der Community, die sich gemeldet haben. Aber wir haben ja gesagt, wir wollen die Haare danach auch spenden. Dazu bedarf es einer gewissen Mindestlänge auch. Wie lang sind denn deine Haare?
5: Knapp über der Brust. Also ich würde sagen ungefähr Büschras Haarlänge.
4: Ach, geil.
5: Oder
0: ja. Okay, also das ist auf jeden Fall schon mal abgehakt. Diese Haare kann man auf jeden Fall spenden.
4: Ja. Okay. Lisa, warum würdest du denn gern, warum wärst du denn gern mein Joker?
5: Das hat tatsächlich ein bisschen emotionaler Hintergrund, sage ich mal. Meine Mama ist 2023 leider an Krebs gestorben. Und ich weiß noch, wie sie damals, als sie sich die Haare abrasieren musste, mit sich gehadert hat, weil es macht halt normal was mit einem. Und ich wollte das damals auch machen, sie hat es mir aber leider verboten. Und von daher würde ich gerne einfach zeigen, klar, dass Haare was ausmachen, aber dass wir auch alle ohne Haare schön sein können. Ja, deswegen hat es vielleicht auch was damit zu tun, irgendwas Kleines in mir zu heilen, ich weiß es nicht genau. Aber halt auch einfach, weil es halt auch einfach was Verrücktes ist, ne?
0: Aber also wirklich, wirklich krasses Zeichen,
4: wirklich,
0: dass du da machen willst. Also als du das gerade gesagt hast, ist mir schon die Emotion gegangen. Ich sagte, wie
4: ja, ich habe auch Pipi in den Augen gerade. Das ist wirklich sehr, sehr schön, wie du es gesagt hast. Dass wir alle auch schön sind ohne und dass du vielleicht auch damit was heilen willst in dir. Super, super schön.
5: Ja.
0: Also, wir können den Deal jetzt hier fix machen.
4: Ja.
0: Ich frage nochmal ganz offiziell. Bist du morgen 7:07 in Deutschlands Big Star Morning Show bereit, dir für Büschra die Haare abrasieren zu lassen?
5: Ich denke, dass wir das bestimmt hinkriegen.
0: Okay, krass.
4: Ja, Lisa, mein Herz. Geil, du Ehrenfrau, jetzt geil, schon, wirklich,
0: mega.
4: Ich küsse deinen Kopf und morgen deine Glatze,
2: wirklich. 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

0: DTMF, Bad Bunny, es ist 7.26 Uhr. Big FM, rüber geht's zu Jana, was trendet?
1: Der Mann im Klo. Ein Video geht gerade auf TikTok viral. Da ist ein Mann in den USA 8 Stunden in einem Dixie-Klo stecken geblieben. Er wollte anscheinend was rauswischen, was ihm reingefallen ist. Es ist ein absoluter Albtraum, in dieser Suppe drin zu stecken. Aber er konnte gerettet werden. Die Kommentare überschlagen sich.
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0: Und was ist heute Morgen sonst noch für uns wichtig?
1: Es gibt in Deutschland 5.400 Bahnhöfe und an allen soll jetzt radikal Alkohol komplett verboten werden. Bis zum 15. Oktober dieses Jahres soll man auf Bahnsteigen und in Bahnhofshallen kein Bier, kein Wein oder anderen Alkohol, was auch immer es noch gibt, trinken dürfen. Gibt natürlich eine Ausnahme, in der Bahnhofsgastronomie darf man weiterhin Alkohol trinken. Kontrolliert werden soll das von den Sicherheitskräften der Bahn und der Bundespolizei. Wer gegen das Verbot verstößt, muss mit einem sofortigen Platzverweis rechnen. Bei wiederholten Verstößen droht sogar ein dauerhaftes Hausverbot. Also da sollte man das schon ein bisschen ernst nehmen. Die Bahn erhofft sich dadurch mehr Sicherheit und weniger Konflikte unter Alkoholeinfluss. Falls jetzt Leute zuhören, die zum Beispiel bei Junggesellenabschieden oder Fußballvereine oder auch die ein oder andere Mutti, die mit ihren Freundinnen zum Helene Fischer Konzert fährt und das ein oder andere Pikolöchen trinkt, das Alkoholverbot gilt nicht in den Zügen selber. Doch. In der Straße von Hormuz ist erneut ein Tanker angegriffen worden. Nach Angaben der britischen Behörde für die Sicherheit der Schifffahrt wurde das Schiff in der Nacht vor der Ostküste vom Oman von einem unbekannten Geschoss getroffen. Man weiß es nicht genau. Gleichzeitig hat das US-Militär erneut Ziele im Iran angegriffen. Das zuständige US-Kommando teilte mit, damit sollten die militärischen Möglichkeiten des Irans geschwächt werden, Handelsschiffe in der Straße von Hormuz generell anzugreifen.
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1: Fast 2 Jahre nach dem Tod von Liam Payne ist jetzt eine Anklage gegen einen Bekannten von dem One Direction-Sänger fallen gelassen worden. Laut den Richtern des Berufungsgerichts in Buenos Aires könne nicht nachgewiesen werden, dass Paynes Freund ihm ausdrücklich Geld für den Kauf von Drogen gegeben hatte. Payne war im Oktober 2024 im Alter von 31 Jahren vor einem Hotelbalkon in Buenos Aires gestürzt und dabei ums Leben gekommen.
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4: In Niedersachsen, Bremen und Hamburg bleibt es meist leicht bis wolkig. Morgens zieht an der Nordseeküste und im Binnenland stellenweise Nebel auf, der sich im Vormittag löst, sodass die Sonne später öfter durchkommt. Am Nachmittag trocken und freundlich von der Küste bis zum Harzrand. Die Höchstwerte liegen bei etwa 20 bis 23 Grad bei frischem Nordwestwind. Am Abend klart es besonders Richtung Küste auf. Hamburg am Harburger Binnenhafen 13 Grad, Bremen am Speicherquartier 11 Grad, Göttingen am Gänseliesel 10 Grad.
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4: A1 Hamburg. Richtung Osnabrück gibt es zwischen Uphusen, Bremen-Mahndorf und Bremen-Arsten 4 Kilometer stockend mit mindestens 8 Minuten Zeitverlust. A1 Bremen Richtung Bremen staut es zwischen Bremen-Brinkum und Bremen-Arsten 2 Kilometer, das kostet 12 Minuten. A2 Braunschweig Richtung Hannover stockt es 3 Kilometer zwischen Peine und Hämelerwald, Zeitverlust 5 Minuten. B74 Stade Richtung Bremen ist zwischen Ritterhude-Neue Landstraße und Bremen-Nord dicht, Verzögerung 10 Minuten. Gute Fahrt.
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0: Um 7:30 Uhr, 7:30, 7:30. Guten Morgen.
1: Guten Morgen.

0: diese Kombi, Ava Max und Bia.
1: Song heißt Energy, hier ist Big FM um mittlerweile 7.35 Uhr. Und den Track, den spielen wir euch gleich. Vorher 08000 900901, wen haben wir?
2: Guten Morgen, hier ist die Vanessa.
1: Moin,
2: Guten
1: Vanessa.
0: Morgen, Vanessa.
1: Wie ist das Feeling an diesem Dienstag?
3: Oh, super. Und tatsächlich habe ich heute frei und ich gönne mir heute einen Shopping-Tag.
0: Oh, geil. Was wird geshoppt, ist ja mein Thema. Rolf, halt dich raus.
1: Geht's. Ich mag das gar nicht. Mir geht das ja immer. Shoppen ist ja für mich ganz gruselig. Dementsprechend, bitteschön.
0: Ja.
3: Ich hoffe, dass ich ein Festival-Outfit finde.
0: Geil. Und was suchst du da jetzt für ein Outfit fürs Festival?
3: Ah, oh, das weiß ich. Irgendwas Extravagantes, weil das ist mein erstes Festival und das muss knallen.
0: Ah, das muss wirklich. Ich habe gesehen, es Glitzer, Pailletten wieder voll in. Also mein Tipp an dich.
3: Okay, gut zu wissen.
0: Vielleicht ein Rock oder so.
3: Oh ja, das wäre auch cool, obwohl ich Shorts mehr feiere, muss ich sagen.
0: Ja, checke, okay. Rolf ist ganz raus.
1: Alter. Ich bin raus, aber mach ruhig. Ach,
3: schade, ich dachte, Rolf mit Pailletten würden wir, glaube ich, alle gerne mal sehen.
0: Ja, voll.
1: Also, Schatz, eine Paillette ziehe ich dir an, das ist nicht statt.
3: Ah, Rolf.
4: Das ist neu auf Big FM. 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

0: kommt von Justin Timberlake. Und T.I. heißt My Love. Wir sind in knapp 20 Sekunden wieder da.
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0: Also, es ist unfassbar, wenn Teddy Swims auf der Bühne steht und seine Songs live performt. Wenn wir uns das mal anhören.
2: Oh,
0: es ist doch schön. Wirklich, also es ist sogar noch ein Ticken, aber mindestens genauso emotional wie ja, in der Normalversion.
2: Ja, und wenn du dir den dann aber anguckst, sorry, für mich sieht er aus wie der krasseste Türsteher. Der wirklich Baba aller Babas irgendwie.
0: Und macht so wunderschöne emotionale ja. Musik, meine lieben Freunde. Mr. Know-It-All gleich noch und Fever Dream. Alex Warren, außerdem noch Tayo Cruz und Charlie XCX, das alles innerhalb der nächsten 20 Minuten.
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0: geile Lehrsong. Kommt von Alex Warren und heißt Fever Dream. Big FM um 7.56 Uhr. Rüber geht's zu Jana in die News. Was trendet auf den Socials?
1: Ja, Robbie Williams geht gerade viral. Ihm ist beim WM-Interview plötzlich was Weißes auf Mikrofon gefallen. Fans haben dann wild spekuliert und ihn mit Nachrichten attackiert, wie er selbst gesagt hat. Jetzt hat er sich auch dazu geäußert und meinte bei Instagram, Leute, es war ein Nikotin-Mint-Bonbon. Das Video hat 15 Millionen Views.
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0: Wow. Was ist heute Morgen sonst noch für uns wichtig?
1: Ja, radikal ist die Deutsche Bahn jetzt. Sie will nämlich offenbar an allen 5.400 Bahnhöfen in Deutschland verbieten, Alkohol zu trinken. Hm. Bahnchefin Paller sagte der Bild, das Ziel sei mehr Ordnung und vor allem mehr Sicherheit. Bis Mitte Oktober soll man auf Bahnsteigen und in Bahnhofshallen kein Bier, kein Wein oder Schnaps mehr trinken dürfen, außer in Gaststätten halt. Kontrollieren soll das die Bahnsecurity und die Bundespolizei tatsächlich. Kann auch mal zu Bußgeldsachen führen, also aufpassen. In den Zügen selbst bleibt Alkohol aber tatsächlich noch erlaubt. US-Präsident Trump hat neue Zölle gegen Kanada angekündigt. Betroffen sind laut dem Weißen Haus Importe im Wert von rund 20 Milliarden Dollar, darunter Wein, Zement und sogar Hockeyschläger. Die Zölle sollen ab Mitte August jetzt gelten. Als Grund nennt das Weiße Haus, Kanada würde Produkte aus den USA benachteiligen. Der kanadische Premierminister Carney signalisierte darauf, Kanada sei bereit, sich mit Nachdruck an Gesprächen zu beteiligen, um noch offene Streitpunkte mit den USA zu lösen. Zugleich machte er aber auch klar, dass man die Stärke Kanadas auf jeden Fall ausbauen möchte.
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1: Wir nutzen KI in vielen Bereichen unseres Lebens und wo wir es auch nutzen, ist tatsächlich beim Online-Dating. Also für Nachrichten zum Beispiel. Eine Studie von Parship zeigt jetzt aber, 2 von 3 würden bei KI-Nachrichten den Kontakt sofort abbrechen. Die Nachrichten müssen schon selbst verfasst werden. Frauen 58% und Männer 56% sind sich da weitestgehend einig.
3: Ja. Checkt man das, wenn es eine KI-Nachricht ist?
1: Ja, ich finde schon, dass man das, wenn es eine komplette KI-Nachricht ist, checkt man das schon. Das ist schon ein bisschen weichgespült, ne?
0: Ja, und es sind auch komische Formulierungen zum Teil, finde ich.
1: Ja, finde ich auch. Also von daher,
3: nicht machen.
0: Nicht machen. Okay.
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4: Wetter. In Niedersachsen, Bremen und Hamburg ist es heute leicht bewölkt und trocken. Am Vormittag löst sich Morgennebel auf. Am Nachmittag gibt es viel Licht bei Höchstwerten bis 23 Grad, frischer Nordwestwind. Am Abend bleibt es freundlich. Morgen wird es grauer mit einzelnen Schauern und nur noch bis 20 Grad. Ideal für ein spontanes Afterwork auf der Dachterrasse. Gerade sieht's so aus. Hamburg an der Binnenalster 13 Grad, Bremen am Weserstadion 12 Grad, Westerstede im Rhododendron Park 14 Grad. Viel los draußen heute.
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4: Das solltet ihr unterwegs wissen. A1 Osnabrück Richtung Bremen Stau auf 4 Kilometern. Zwischen Bremen-Brinkum und Bremen-Arsten mindestens 18 Minuten Verzögerung. A1 Hamburg Richtung Osnabrück stockender Verkehr auf 4 Kilometern. Zwischen Uphusen, Bremen-Marndorf und Bremen-Arsten mindestens 5 Minuten. A25 Gestacht Richtung Hamburg Stau auf 1 Kilometer. Zwischen Hamburg-Nettelnburg und Hamburg-Neuallermöhe West mindestens 7 Minuten. Gute Fahrt.
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0: Dylan aus Bremen.
7: Servus.
0: Hey.
1: Und Hanna aus Kiel. Gumut, liebe Leute.
0: Morgen.
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0: Dienstagmorgen, mittlerweile 7.59 Uhr. Jana ist für uns in den News.
1: Guten Morgen.
0: Und was ist das hier? Das ist eine Schere. Und diese Schere schneidet Haare. 2019 hat nämlich Jasmin gesagt, für Tickets würde sie sich die Haare abrasieren und hat das tatsächlich auch gemacht. Die aktuelle Aufgabe bei Probezeit Extreme für Büschra.
3: Ja, ey, die wilde Maus hat's durchgezogen. Ich trau mich das nicht.
0: Deshalb hat Büschra auch den Community-Joker gezogen und hat gesagt, gibt es jemanden in der Community, der das macht? Und dann hat Büschra eine Instagram-Nachricht von Lisa bekommen und sie sagt...
8: Ich habe der Büschra erzählt, dass ich tatsächlich gerne ihr Joker sein würde.
0: Wow!
3: Geil!
0: Und für Lisa ist das ein ganz besonderer und sehr emotionaler Grund, warum sie das machen möchte. Welcher das ist, das erfahren wir nach 3 Songs. Jetzt zum Start Sarah Larsson und Shakira.
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0: Morgen, Sven hier. Also ich würde mir die Glatze rasieren.
1: Ich würde mir für Büschra eine Glatze rasieren.
2: Wegen Büschra? Ja, ich würde es machen. Also ich habe schon Locken, die sind aber halt leider etwas kürzer. Also zum Spenden ist das nicht möglich.
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5: Seit gestern suche ich ja jemanden aus der Community, der sich für mich die Haare abrasiert und die Haare dann spendet. Da habe ich gestern meine DMs gecheckt auf Instagram und gesehen, dass Lisa mir geschrieben hat, die gerne mein Joker wäre. Das Ding ist ja, es haben sich sehr viele von euch gemeldet mit kurzen Haaren, aber es braucht ja eine gewisse Haarlänge für die Spende.
6: Ja, das ist richtig.
7: Knapp über der Brust. Also ich würde sagen ungefähr Büschras Haarlänge.
5: Ach, geil.
7: Oder
6: also auch das passt. Ja. Lisa, für die übrigens dieses Glatze rasieren auch einen ganz speziellen emotionalen Hintergrund hat.
7: Meine Mama ist 2023 leider an Krebs gestorben. Und ich weiß noch, wie sie damals, als sie sich die Haare abrasieren musste, mit sich gehadert hat, weil es macht halt normal was mit einem. Und ich wollte das damals auch machen, sie hat es mir aber leider verboten. Und von daher würde ich gerne einfach zeigen, klar, dass Haare was ausmachen, aber dass wir auch alle ohne Haare schön sein können. Ja.
6: Eine Story, die uns hier alle auf jeden Fall sehr, sehr berührt hat. Trotzdem nochmal am Ende die Frage. Bist du morgen um 7:07 in Deutschlands Bigster Morning Show bereit, dir für Büschra die Haare abrasieren zu lassen?
7: Ich denke, dass sie das bestimmt hinkriegen.
6: Okay, krass.
5: Ja, Lisa, mein Herz.
6: Also, seid morgen mit dabei, die große Glatzenrasier-Action um 7:07 in der Show.
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0: Big FM ist hier Bruno Mars.
1: Und wer Bruno Mars unbedingt sehen will, der könnte sich ja mal einen Flug nach London gönnen.
0: Natürlich.
1: Der ist jetzt nämlich diese Woche noch bis nächsten Dienstag. Gefühlt jeden Tag gibt er da eine Show. Tickets sind, habe ich gerade gecheckt, fast ausverkauft. Also abchecken, schnell sein.
0: Ja, für Bruno, da kommen wir auch mal London. Da können wir das mal machen. Komm.
1: Safe.
0: The Second Voice machen wir auch noch gleich.
1: Nice.
0: Song heißt Let Me Be.
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0: 27, Big FM ist hier und Jana, was trendet auf den Socials?
1: Der Mann im Klo trendet gerade auf den Socials, beziehungsweise auf TikTok geht er gerade viral. Da ist nämlich ein Mann in den USA 8 Stunden, Leute, in einem Dixie-Klo stecken geblieben, also in der Schüssel quasi. Er wollte irgendwas rauswischen, ist ihm reingefallen, bla bla, Albtraum, er konnte aber gerettet werden. Die Kommentare überschlagen sich.
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0: Und was ist heute Morgen sonst noch für uns wichtig?
1: An deutschen Bahnhöfen darf bald gar kein Alkohol mehr getrunken werden. Die Deutsche Bahn plant ein Verbot ab Oktober dieses Jahres. Bundesweit für alle 5.400 Bahnhöfe. In den Gastronomien tatsächlich bleibt es nach wie vor erlaubt, das ist ja ganz klar. Vereinzelt gibt es ja sowas auch schon in Deutschland, zum Beispiel in Frankfurt oder in Hamburg, in Köln, an den großen Bahnhöfen, da ist es auch schon verboten. Die Bahn hofft, dass es dadurch weniger Stress gibt. In Hamburg zum Beispiel gingen die Zahlen der Auseinandersetzungen nach dem Verbot wohl deutlich spürbar zurück. Also es gab weniger Stress. In den Zügen selber darf man aber weiterhin Alkohol trinken. Heute werden die aktuellen Zahlen zum Thema Kindesmissbrauch in Deutschland vorgestellt. Bundesinnenminister Dobrindt wird sie unter anderem vorstellen. Die Zahlen berufen sich auf die jährliche polizeiliche Kriminalstatistik. 2024 hatten die Ermittler rund 18.000 Opfer im Zusammenhang mit sexuellem Missbrauch von Kindern gezählt. In mehr als der Hälfte der Fälle bestand zwischen Opfer und Tatverdächtigen eine verwandtschaftliche oder eine andere Vorbeziehung.
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1: Hitze im Süden Europas, aktuelles Top-Thema, wenn man so will. Spanien steuert mit Temperaturen bis zu 44 Grad jetzt auf die dritte Hitzewelle dieses Sommers zu. Auch auf Mallorca könnte es natürlich gefährlich heiß werden, obwohl es eine Insel ist. Da hat der staatliche spanische Wetterdienst jetzt auch nochmal extrem gewarnt. Aber auch in weiten Teilen, zum Beispiel von Großbritannien. Nee, da ist es nicht so. Von Griechenland, da wird es auch richtig, richtig heiß nochmal. Und da erwarten sie so den ersten Hitzeschub des Sommers, weil da war es bis jetzt noch auszuhalten. Soll jetzt aber wohl auch losgehen. Also falls, Leute, falls ihr dahin unterwegs seid oder es plant, nehmt euch eine Cap mit, einem Regenschirm, damit ihr wenigstens nicht irgendwie die Sonne abbekommt oder einen Sonnenschirm.
0: Ja, und wie das Wetter heute bei euch wird, das erfahrt ihr jetzt.
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3: Wetter. In Niedersachsen, Bremen und Hamburg bleibt es heute freundlich. Am Vormittag ziehen Wolkenfelder, Nebel löst sich im Emsland. Am Nachmittag dominiert Sonne, Höchstwerte bis 23 Grad. Es weht mäßiger bis frischer Wind aus Nordwest. An der Küste stärkere Böen. Morgen wird es grauer mit Schauern, im Osten mehr Regen. Perfekt für ein Afterwork auf der Dachterrasse. Viel Spaß draußen heute noch. Und hier die aktuellen Werte. Hamburg am Millerntor 15 Grad, Bremen im Rhododendronpark 13 Grad, Hannover am Maschsee 13 Grad.
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3: Das ist aktuell los auf den Straßen A1 Osnabrück Richtung Bremen. Zwischen Bremen-Brinkum und Bremen-Arsten 3 Kilometer Stau, 18 Minuten Zeitverlust. A6 Bremen Richtung Bremerhaven, B6 Autobahnzubringer Überseestadt, Ud-Bremer Straße, Oldenburger Straße zwischen Universität Müllheizwerk und Nordwestknoten. Dichter Verkehr, 22 Minuten Zeitverlust. B73 Stade Richtung Cuxhaven zwischen Otterndorf West und Altenbruch, dichter Verkehr, 10 Minuten Zeitverlust. Gute Fahrt.
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0: An diesem Dienstag, kaum mittlerweile 8.30 Uhr. Schön, dass ihr alle mit am Start seid. Guten Morgen.
1: Morgen.
0: Morgen. Schabusi ist das.

0: Daily.
1: Ja.
2: Tja, Leute, na, wann geht's in Urlaub? Nach Mallorca, in die Toskana oder doch lieber zum Wandern nach Bad Dödel an der Bums? Schön in Funktionsklamotten dem Nieselring trotzen, Fotos von der Family in die WhatsApp-Story knallen und im nächsten Slide mit einem Strava-Screenshot mitteilen, dass man der Adasachi unter den Versicherungsvertretern ist. Nee, ganz ehrlich, dann doch lieber nach Sylt. Strandkörbe, reine Luft, saubere Strände und die höchste Camp David-Dichte in der nördlichen Hemisphäre. Ja. Und der Beweis, dass man auch in der norddeutschen Tiefebene noch auf andere herabblicken kann. Schön in Cheeseburger für 32 Euro an der Sansibar verhaften und sich danach den Schädel mit Dom Perignon fluten, bis der Ralf-Lauren-Pulli von der Schulter rutscht. Doch dunkle Wolken ziehen auch über die Midyll. Das liegt zum einen am scheiß Wetter im Norden, zum anderen aber an Punks. Das sind Menschen mit lustigen Frisuren und Klamotten, deren Leibspeise Dosenbier ist und die gerne in Gruppen den Klängen von Bands lauschen namens Gülleschiss, drei Flaschen in der Plastiktüte, Schlepphoden, die abgestorbenen Gehirnhälften oder, mein Favorit, das Arschfalten-Quintett. Ich schwöre, alle Bands gibt's wirklich. Oi. Bei meiner Arschfalte.
1: Ja,
2: genauso gibt's auch Punks, die seit gestern ein Protestcamp in Tinnum nahe des Flughafens auf Sylt aufgeschlagen haben. Für die nächsten 4 Wochen mit dem Protestcamp wollen die Teilnehmer auf der bonzigsten Insel Deutschlands übrigens ein Zeichen gegen soziale Ungerechtigkeit setzen. Sozial gerecht ist dagegen schon jetzt, dass sich das Thema Sylt bei 2 Grad Erderwärmung wenigstens irgendwann von selbst erledigt.
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1: Ja, danke, Fabi.
4: Danke.

0: 8:41 Uhr.
1: Oh, macht das Spaß.
0: Hier ist Big FM, Deutschlands nächste Morningshow. Gleich noch mit Another on 54 Ultra. Song heißt Talk to You ist neu, den kennen wir.
1: Ja.
0: Papa UT, noch innerhalb der nächsten 20 Minuten.
1: Wunderschön.
0: Guten Morgen.
1: Guten Morgen.
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5: Gleich kommt ein Lied, das du liebst. Glaubst du nicht? What's up?

0: Lost Frequencies zusammen mit Tom Odell, Black Friday, Pretty Like the Sun. Dienstagmorgen, Big FM ist hier und es ist 8.55 Uhr. Und rüber geht's zu Jana in die News. Was trendet auf den Socials?
1: Ja, 2 Millionen Menschen haben gestern die spanischen Weltmeister in Madrid gefeiert. Auf den Straßen gab es überall Partys, auf den Socials trenden wahnsinnig viele Videos. Es gibt aber noch ein Thema, was mit den Spaniern zu tun hat. Ist ein Top-Thema, dazu erfahrt ihr gleich noch mehr.
0: Okay. Big FM News. Vorher zu allem, was sonst noch für uns wichtig ist.
1: Ja, an deutschen Bahnhöfen darf bald gar kein Alkohol mehr getrunken werden. Die Deutsche Bahn plant ein Verbot ab Oktober dieses Jahres. Bundesweit gilt das für alle 5.400 Bahnhöfe. In den Gastronomien ist das natürlich immer noch erlaubt weiterhin. Vereinzelt gibt es ja auch schon, zum Beispiel in Frankfurt, Hamburg oder in Köln. Die Bahn hofft, dass es dadurch weniger Stress gibt. In Hamburg zum Beispiel gingen die Zahlen der Auseinandersetzungen um den Stress nach dem Verbot wohl spürbar zurück. In den Zügen selbst darf aber weiterhin Alkohol getrunken werden. Heute werden die aktuellen Zahlen zum Thema Kindesmissbrauch in Deutschland vorgestellt. Bundesinnenminister Dobrindt wird sie unter anderem vorstellen. Die Zahlen berufen sich auf die jährliche polizeiliche Kriminalstatistik. 2024 hatten die Ermittler rund 18.000 Opfer im Zusammenhang mit sexuellem Missbrauch von Kindern gezählt. In mehr als der Hälfte der Fälle bestand zwischen Opfer und Tatverdächtigen eine verwandtschaftliche oder andere Vorbeziehung.
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1: Ja, Spanien hat die WM gewonnen. Sie haben gefeiert. Das Spiel war sehr spannend, aber es gab auch hässliche Szenen. Und deswegen ermittelt jetzt tatsächlich die FIFA. Was war los? Mehrere Argentinier gingen direkt nach dem Spiel auf spanische Spieler los. Das Disziplinarkomitee habe entsprechende Schritte ergriffen, wie aus einer Mitteilung jetzt hervorgeht. Mehrere internationale Medien zitierten aus dem Schriftstück, darunter die Nachrichtenagentur AP und der britische Sender Sky. Mittendrin der Argentinier Leandro Paredes. Er wird nicht namentlich erwähnt. Er hat aber geschubst und auch einen Spanier-Spieler am Hals gepackt, unter anderem. Jetzt könnte das Ganze also nochmal ein Nachspiel haben. Auf den Socials gab es dazu massenhaft Videoaufnahmen, natürlich, weil ja alles mitgefilmt wird. Ja. Und Kritik gab es auch massenhaft. Mal gucken, was da rauskommt.
0: Und aktuell ist für euch auch wieder in einer knappen halben Stunde.
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4: In Niedersachsen, Bremen und Hamburg meist leichte Wolken, zwischendurch Sonne. Nebel in Flussniederungen löst sich bis zum Vormittag. Am Nachmittag trocken und freundlich, Höchstwerte etwa 23 Grad. Nordwestlicher Wind frischt auf, an der Nordseeküste und in Ostfriesland sind spürbare Böen möglich. Morgen breitere Bewölkung, im Osten und Norden vereinzelter Regen, Temperaturen um 17 bis 20 Grad. Gerade Hamburg im Altonaer Volkspark 14 Grad, Bremen am Wegesacker Hafen 14 Grad, Hildesheim am Dom 14 Grad.
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4: A1 Osnabrück Richtung Bremen. Stau 4 Kilometer zwischen Bremen-Brinkum und Bremen-Arsten, 17 Minuten. A1 Hamburg Richtung Osnabrück. Stockender Verkehr 4 Kilometer zwischen Uphusen-Bremen-Mahndorf und Bremen-Arsten, 9 Minuten. A7 Hannover Richtung Flensburg. Stau 4 Kilometer zwischen Hamburg-Waltershof und Hamburg-Othmarschen, 9 Minuten. B74 Stade Richtung Bremen. Dichter Verkehr zwischen Ritterhude, Neue Landstraße und Bremen-Nord, 9 Minuten. Gute Fahrt.
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0: Da ist Zoe aus Hannover.
6: Guten Morgen, McFM.
0: Moin.
6: Und Tim aus Verden.
7: Guten Morgen, Leute.
0: Hey.
6: Guten Morgen.
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0: Und Jana ist in den News für euch. Hey, es ist 8.58 Uhr. Dankeschön fürs Einschalten und Aushalten auch an diesem Dienstag. So, The Kid Leroy, She Don't Need to Know, gleich noch. Außerdem Return on the Nightcrawlers. Und jetzt zum Start Zane und Side Effects.
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0: Ist Büschra Dinauf, die neue Frau hier in Deutschlands Wichser Morning Show, genauso verrückt wie ihr in der Community? Das ist die Frage, denn ihr habt schon wilde Sachen gemacht. Unter anderem eine Glatze rasiert für Tickets. Büschra hat gesagt, ist mir zu krass, ich benutze den Community-Joker. Ja. Also gibt es jemanden da draußen, der das macht? Ja, und dann kam eine Insta-Nachricht von Lisa.
1: Ich habe der Büschra erzählt, dass ich tatsächlich gerne ihr Joker sein würde.
0: Wow!
2: Geil!
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2: Ich bin so happy, dass sich Lisa bei mir gemeldet hat. Lisa, Kuss geht raus an dieser Stelle. Danke, du wilde Maus, dass du mein Joker sein wirst. Und Lisa hat mir erzählt, es gibt auch einen super emotionalen Grund, warum sie der Joker sein will.
1: Meine Mama ist 2023 leider an Krebs gestorben. Und ich weiß noch, wie sie damals, als sie sich die Haare abrasieren musste, mit sich gehadert hat, weil es macht halt nun mal was mit einem. Und ich wollte das damals auch machen, sie hat es mir aber leider verboten. Und von daher würde ich gerne einfach zeigen, klar, dass Haare was ausmachen, aber dass wir auch alle ohne Haare schön sein können. Ja.
0: Boah, eine krasse Geschichte auf jeden Fall. Hat uns hier in der Redaktion auch alle sehr emotional berührt.
2: Ja. Gänsehaut.
0: Dann schauen wir, was passiert. Die große Action, Haare ab morgen. Ab 7:07 hier in Deutschlands Bigster Morning Show. Clean Bandit und Jess Glynn. Song heißt Rather Be.

0: Hier ist Big FM.
1: Yes. Und das ist James Hype. Und dieser Mann, der weiß einfach, wie Leben schmeckt, ja, weil er chillt gerade sein Leben so hardcore auf einer Yacht in Frankreich, seiner eigenen.
0: Natürlich, natürlich, was man halt so macht. Serotonin. Da ist mir Topic aus NRW doch viel, viel lieber.
1: Bodenständig.
0: Einfach bodenständig geblieben, ja, der Mann. Ja, der tourt einfach durch die Gegend und das Einzige, wenn er mal richtig hart chillen will, macht er das auf seinem Balkon im Pott.
1: Guter
0: und
1: Mann.
0: So, zusammen mit Becky G, Sorry Puppy, gleich. 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
0: Sein Name ist Bill Eigerdi und kein Schwein kennt ihn, aber das möchte er ändern. Der gute Mann möchte nämlich großer Schlagerstar werden. Malle auf die Fresse.
1: Ja.
0: Und er hat diesen einen großen Traum. Bisher hat er es aber noch überhaupt nicht geschafft.
1: Ja, ganz unangenehm ist, ja, er hier vorbeigekommen bei Big FM in der Redaktion mit Geschenken. Mm. Hat alle hier voll genervt, voll gelabert, ungefähr so.
6: Hi, ich bin Bill. Ich will unbedingt ins Radio. Also ich mache Musik und ich habe einen mega guten Song, der würde total gut zu euch passen. Und ich würde ihn jetzt total gerne ins Radio bringen.
7: Wo sind denn hier die, wo sind denn die Studios hier? Ach, steht ja auch dran hier, Big FM. Vielen Dank, ne? Ciao.
0: Ja, alles sehr, sehr unangenehm. Ihr könnt es euch in den Socials anschauen. Und wie die Geschichte weitergeht, hört ihr dann in den nächsten Tagen.
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0: Und die News in 30 Sekunden.
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0: Wann war man eigentlich das letzte Mal bei einem Kneipenquiz?
3: Bestimmt ein Jahr her.
0: Ne? Ist ja schon ein bisschen was länger her. Ja. Wenn das euch auch so geht und ihr mal wieder Bock drauf habt, dann am Donnerstag mal vorbeischauen. Und zwar im Irgendwo in Bremen.
3: Barabend ist da nämlich angesagt. 18 Uhr geht das Ganze los. Wird eine chillige Nummer. Es gibt auch ein Turnier, ein Chicago-Turnier. Wird witzig.
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0: Jetzt ist es 9.26 Uhr. Rüber geht's zu Jana. Was trendet auf den Socials?
4: Das hier trendet gerade auf TikTok.
3: Oh ja.
4: Und es ist sehr geil für die Sportplays, muss ich sagen. Und das schreiben auch ganz viele in den Videos. Der Sound heißt Go Extended Remix von Chemical Brothers. Und ich sag mal so, viel Spaß damit beim Schwitzen.
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0: Okay, und was ist heute sonst noch für uns wichtig?
4: Ab Oktober darf man an allen deutschen Bahnhöfen kein Alkohol mehr trinken. Die Gewerkschaft der Polizei findet das sehr richtig so. Bei NTV meinte der Vorsitzende Alexander Polz aber, mit dem derzeitigen Personalstand der Bundespolizei seien Kontrollen kaum realistisch. Er fordert mehr Personal. Grundsätzlich sei es aber total sinnvoll, ein Verbot zu machen, denn die Kollegen würden immer mehr Gewalt an den Bahnhöfen erleben. In Deutschland gibt es insgesamt 5.400 Bahnhöfe und das gilt dann bundesweit für alle. An großen Stationen wie Hamburg, Frankfurt und Köln ist Alkohol bereits verbannt. In den Zügen selbst darf aber weiterhin getrunken werden. US-Präsident Trump hat neue Zölle gegen Kanada angekündigt. Betroffen sind laut Weißem Haus Importe im Wert von rund 20 Milliarden Dollar, darunter zum Beispiel Wein, Zement und sogar Hockeyschläger. Die Zölle sollen ab Mitte August gelten. Als Grund nennt das Weiße Haus, Kanada würde Produkte aus den USA benachteiligen. Der kanadische Premierminister Carney signalisierte darauf, Kanada sei bereit, sich mit Nachdruck an Gesprächen zu beteiligen, um noch offene Streitpunkte mit den USA zu lösen. Zugleich machte er klar, dass man die Stärke Kanadas ausbauen wolle.
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4: In Spanien steuern die Menschen gerade auf die dritte Hitzewelle zu. Bis zu 44 Grad werden erwartet. Nicht nur dort, auch in anderen Ländern noch. Und auch die Brände werden nicht weniger. Bei Madrid zum Beispiel wird die Lage sogar immer ernster, denn die Feuer breiten sich weiter aus, heißt es von den Behörden. Menschen aus 30 Ortschaften mussten evakuiert werden. Also nicht alle, aber einige. Mhm. Was ein Riesenproblem ist, ist tatsächlich der Wind. Der facht das alles nämlich immer wieder weiter an. Durch die Leistung der Löschtrupps konnte bis jetzt aber verhindert werden, dass die Brände auf Wohnhäuser übergreifen.
0: Dankeschön, Jana, für den Moment. Und aktuell ist für euch auch wieder in einer knappen Stunde, wie das Wetter heute bei euch wird. Das erfahrt ihr jetzt.
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6: In Niedersachsen, Bremen und Hamburg ist es heute leicht bewölkt, trocken und frisch. Am Nachmittag Höchstwerte um 23 Grad. Im Norden und an der Küste weht nordwestlicher Wind mit stärkeren Böen. Perfekt für einen Afterwork-Drink auf der Dachterrasse oder am Hafen. Am Abend klar bis leicht bewölkt. Morgen wird es deutlich grauer mit mehr Wolken und vereinzeltem Regen im Norden. Gerade sieht's so aus. Hamburg im Tierpark, Hagenbeck 16 Grad, Bremen am Domsheide 16 Grad, Celle am Schloss 15 Grad. Viel Spaß beim Drink.
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6: A1 Hamburg Richtung Osnabrück zwischen Uphusen, Bremen-Marndorf und Bremen-Arsten. 5 Kilometer stockend, 8 Minuten Zeitverlust. A1 Osnabrück Richtung Bremen zwischen Bremen-Brinkum und Bremen-Arsten. 4 Kilometer Stau, 20 Minuten Zeitverlust. A2 Dortmund Richtung Hannover zwischen Wunstorf, Kohlenfeld und Garbsen. 4 Kilometer stockend, 8 Minuten Zeitverlust. A7 Hannover Richtung Flensburg zwischen Hamburg-Hausbruch und Hamburg-Othmarschen. 5 Kilometer stockend, 10 Minuten Zeitverlust. Gute Fahrt.
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0: Um 9.30 Uhr. Guten Morgen.
4: Morgen.

0: 9.41 Uhr.
1: Ich liebe diesen Song. The Bowser. Magnetic.
0: Spielen wir euch gleich genauso wie...
1: So heißt das Song nicht.
0: Nee, so heißt er nicht. Obwohl er mich immer ein bisschen an die Teletubbies erinnert. Ich sag, wie ist das, wenn sie macht. Aber gut. Ist aber geil. Tyler und Sarah Larson, She Did It Again. Auch noch gleich hier in der Show. 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
4: Es ist ja mittlerweile 21. Juli 2026. Ich wollte das an der Stelle noch mal kurz checken.
5: Danke. Danke, weil ich habe meinen Kalender ja nie im Blick.
4: Also ja. Und welche verdammte KW haben wir eigentlich? Kein Mensch weiß das. Aber ist ja auch wurscht. Das, was wir sagen können, hier sind Deutschlands biggste Beats in Deutschlands biggste Morning Show. Yes. Büschra ist für euch am Start.
5: Hey, guten Morgen.
4: Ich bin Rolf. Guten Morgen. Und das hier ist Sarah Larsen. Big.

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0: Es ist 2:02. Hier ist Big FM, Deutschlands Bigste Morning Show. So, wir reisen mal ganz kurz zurück in das Jahr 2007.
1: Geil. Oh.
0: Damals kam ein Song raus von DJ Joes, Turn the Lights Off. Das kleine Problem an diesem Song war, das hat keinen Menschen interessiert.
1: Ja, juckt niemanden.
0: Position 17 in den Niederlanden, das war's. 3 Jahre später kam dann diese Version raus, und zwar von Kato und John, Turn the Lights Off. Ja, das war dann schon ein Ticken was erfolgreicher, aber eher so in Dänemark, Russland, Schweden und der Ukraine.
1: Okay.
0: Ja, und dann kam TikTok im Jahr 2025, hat den Song genommen. Es gab dann einen kleinen Remix davon und dann gab es ein Meme. Ja, und seitdem ist der Song nicht mehr wegzudenken und wahnsinnig erfolgreich.
1: Und der ballert mies.
0: Der ballert richtig mies. Just T, Jack Style and John, hier ist Turn the Lights Off auf Big FM.

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2: Die gute Nachricht als allererstes. Für einen Job in der Cyber Security musst du nicht zwingend schon als Kind programmiert haben. Auch ein Quereinstieg ist möglich. Wichtiger als ein perfekter Lebenslauf sind erstmal Grundlagen, also wie funktionieren Netzwerke, Rechte, eine Cloud, wie macht man einfache Skripte und sowas. Dazu kommen analytisches Denken, saubere Dokumentation und die Fähigkeit, Probleme wirklich verstehen zu wollen. Und noch wichtiger, Projekte zählen oft mehr als Noten. Ein Praktikum in der IT oder beim Support helfen dir. Genau damit zeigst du, ich interessiere mich nicht nur für Cybersecurity, ich arbeite mich auch wirklich rein. Der beste Einstieg für Quereinsteiger läuft oft über einen Helpdesk, Systemadministration oder einen IT-Support. Von da aus kannst du Schritt für Schritt mehr Security-Aufgaben übernehmen. Vielleicht ist das ja auch was für dich und deine Karriere. Für mehr Tipps, klick dich rein.
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0: Jack Jack Rice. Big FM ist hier und in knapp 30 Sekunden gibt's die News.
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0: Schrödingers in Hamburg, da könnt ihr morgen mal vorbeikommen. Topspin heißt die Veranstaltung.
3: Geile Sache. 18 Uhr Tischtennis mit Rave-Atmosphäre. Also es gibt einen DJ, es wird geraved und dabei halt Tischtennis gezockt, das Jahr.
0: Chaka on. Also auf jeden Fall machen, das ist eine schöne Geschichte. Also nochmal hier die Daten, das Ganze morgen 18 Uhr im Schrödingers in Hamburg. Topspin.
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0: 10.26 Uhr rüber zu Jana. Was trendet auf den Socials?
4: Also Leute, TikTok geht komplett dumm. Mhm. Es geht um einen neuen Trend, den keiner checkt und man es irgendwie trotzdem checkt. Das heißt, käsiger Michael.
0: Ja.
4: Man legt ein Ei auf eine Türklinke und der da rauskommt, hat halt die Sauerei. Es gibt dazu nicht mehr zu sagen. Er existiert einfach.
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4: Und es ist so lost, weil die Videos wirklich, Leute, die Videos werden millionenfach geklickt.
3: Ja, absolut.
0: Ein Ei auf einer Türklinke und wenn man die Türklinke dann runter macht, fällt das Ei runter und dann ist käsiger Michael.
4: Ganz genau.
0: Wow. That's TikTok 2026. Jana, was ist denn heute Morgen wirklich für uns wichtig?
4: Also wichtig sind natürlich Dinge, die Sinn ergeben.
0: Ja.
4: Ab Oktober ist Alkohol an deutschen Bahnhöfen verboten. Bahnchefin Palla sagt, es macht Sinn und hofft, dass es dann weniger Gewalt gibt, vor allem auch gegen Fahrgäste und Zugbegleiter. Gab ja in letzter Zeit auch öfter Berichte darüber und Fälle. Wer sich nicht dran hält, muss damit rechnen, dass er aus dem Bahnhof komplett rausgeschmissen wird. Und wenn das nicht hilft, kann es auch ein dauerhaftes Hausverbot geben. In Hamburg zum Beispiel hat das Verbot schon gut funktioniert, heißt es. Dort gäbe es nun deutlich weniger Konflikte. Und wer soll das Ganze kontrollieren? Die Bahn-Security und die Bundespolizei. Bei NTV meinte ein Sprecher von der Gewerkschaft der Polizei, mit dem aktuellen Personalstand sei das kaum realistisch.
0: Okay.
4: Aber die Idee dahinter mache absolut Sinn. In den Zügen selbst darf aber weiterhin Alkohol getrunken werden. Es gibt vorsichtige, positive Nachrichten aus dem Regenwald Amazonas. Dort gibt es anscheinend deutlich weniger Waldbrände. Letztes Jahr sind nur in Anführungsstrichen gut 3 Millionen Hektar abgebrannt. Das ist so wenig wie tatsächlich noch nie, seit man das aufzeichnet, seit den 80ern. Natürlich ist aber grundsätzlich trotzdem viel. Der brasilianische Präsident Lula setzt sich ja stark dafür ein, dass die illegale Abholzung des Regenwalds gestoppt wird. Er spielt eine wichtige Rolle, also der Regenwald, im Kampf gegen den Klimawandel.
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4: Nach dem WM-Finale gab es ja mega Stress noch auf dem Platz und deswegen ermittelt jetzt die FIFA. Was war los? Mehrere Argentinier gingen direkt nach dem Spiel auf spanische Spieler los, also argentinische Spieler auf spanische Spieler. Das Disziplinarkomitee habe entsprechende Schritte ergriffen, wie es aus einer Mitteilung heißt. Mehrere internationale Medien berichten auch daraus und zitieren daraus, unter anderem Sky. Der Argentinier Leandro Paredes hat geschubst und auch einen spanischen Spieler am Hals gepackt und gehauen. Jetzt könnte das Ganze also noch ein Nachspiel haben, wenn man so will. Auf den Socials gab es ja auch massenhaft Videoaufnahmen, natürlich davon, weil so eine WM wird ja auch einfach gefilmt aus allen Ecken.
0: Ja.
4: Ja, Kritik gab es auch viel dazu, wie aggressiv das Ganze da passiert ist. Und mal gucken, was da jetzt noch dabei rauskommt.
0: Aktuell ist für euch wieder in einer knappen Stunde.
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5: In Niedersachsen, Bremen und Hamburg ist es heute leicht bewölkt. Am Nachmittag erreichen die Höchstwerte um 23 Grad, an der Küste kühler. Frischer Nordwestwind bringt in Böen Druckwechsel. Abends klart es auf. Afterwork auf dem Rooftop wird angenehm. Morgen zieht dichte Bewölkung auf. Im Norden fällt zeitweise leichter Regen und es bleibt windig mit Höchstwerten um 18 Grad. Und hier die aktuellen Werte. In Hamburg am Harburger Binnenhafen 18 Grad, in Bremen am Speicherquartier 18 Grad und in Göttingen am Gänseliesel 15 Grad.
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5: Hier kommt der Verkehrsüberblick. A1 Lübeck Richtung Bremen staut es sich zwischen Hamburg-Billstedt und Hamburg-Stillhorn auf 5 Kilometer. Das kostet aktuell 23 Minuten. A1 Osnabrück Richtung Bremen stockt der Verkehr zwischen Bremen-Brinkum und Bremen-Hemelingen auf 3 Kilometer. Das dauert derzeit 16 Minuten. A7 Hannover Richtung Flensburg ist zwischen Hamburg-Hausbruch und Hamburg-Othmarschen 5 Kilometer voll. Das dauert rund 14 Minuten. Gute Fahrt.
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0: Schönen Dienstag, Karin gleich für euch und hier ist The Kid LAROI.

0: 24 Stunden können Leben ja mal sowas von auf den Kopf krempeln, ey. Allerdings, wir wissen, hey, Team. Hier ist Big FM, gleich mit der neuen von Stormzy und Odile. 25 Hours. Auf entspannt, Tito. Und das absolute Brett des Sommers. Gott, ist das hot einfach. The Second Voice und Let Me Be. Alter, wer sich da nicht vorstellt, er steht irgendwo im Regenwald unter so einem Wasserfall und macht mal Dusche auf entspannt in der Wildnis. Da weiß ich auch nicht, was falsch gelaufen ist.
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1: Es ist Dienstag. Let's fucking go, everybody. Kyra, wie geht's dir?
2: Sehr gut, wie geht's dir?
1: Schön, danke, dass du fragst. Ach, gut. Also ich liebe dieses herbstliche Wetter. Ist ein bisschen mies im Sommer gegenüber, aber ich finde es richtig schön,
2: ja,
1: mal wieder eine richtige Hose anzuziehen. So eine dicke Jeans habe ich an. Finde ich geil.
2: Ja, mir war heute Morgen auch richtig kalt, war richtig frisch.
1: Ja, ne, ich habe jetzt T-Shirt an, denke mir auch, ja, ein Pulli hätte es auch getan, aber das war mir dann doch zu krass.
2: Ja, ne?
1: Also, das konnte ich noch nicht durchziehen, die Nummer mit Hose und Jacke, so richtig krass herbstmäßig. Aber irgendwie ist es ganz schön, aber auch weil man weiß, der Sommer kommt nochmal zurück, mutmaßlich hoffentlich.
2: Ja, nächste Woche soll es wieder warm werden.
1: Okay, dann können wir jetzt ruhigen Gewissens mal ein bisschen schon mal Gilmore Girls anfangen zu gucken oder so.
2: Oh ja.
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0: chilligen Dienstag mit Big FM gleich hier Liam Payne und Strip That Down. 08900901, kostenlose Hotline hierher. Michael, was machst du?
1: Ich bin arbeiten noch und später gehe ich weiterarbeiten.
0: Okay, was machst du?
1: Garten- und Landschaftsbau.
0: Ah, krass, aber ist jetzt bei dem Wetter okay oder findest du es doof mit dem herbstlichen?
1: Ja, solange es trocken ist, ist es okay. Also es ist mir lieber wie 40 Grad im Sommer.

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1: Team, hier ist Best of Both Worlds. Das ist die neue von Ava Max und die gibt uns richtig fette Festival-Energy. Heißt doch Energy. Hey, wow, okay. Also das ist Sommer ohne Ende aus der Tüte. Und für die cozy Moments in diesem kleinen Mini-Herbst gerade draußen mit dem Lieblingshoodie an, haben wir ja noch die Chainsmokers. Da kann man doch den Hoodie vom Freund oder von der Freundin fast schon riechen. Schön. All das gleich hier auf der Big FM Playlist.
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2: Kleiner, chilliger Barabend kurz vorm Wochenende. Why the hell not, frage ich euch. Donnerstag geht's ab. Barabend im Irgendwo in Bremen ab 18 Uhr. Also ganz entspannt mit dem Work-Bestie unterm Arm da reinsteppen. Programm ist Chicago-Turnier. Das heißt, ist ein klassisches Kneipenspiel. Wir zocken so ein bisschen mit Würfeln trinken dabei. Wie Kniffel nur mit Saufen. Viel Spaß.
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2: Team, wunderbaren Dienstag ist. Ne? Ich musste kurz das Gehirn einmal rebooten, die Erbse von rechts nach links rollen lassen. Aber es ist kurz vor 11:30. Jana ist da.
3: Dabei.
2: So viel ist right. Was trendet auf den Socials?
3: Ein Video geht gerade auf TikTok viral. Und zwar ist ein Mann in den USA 8 Stunden in einem Dixie-Klo stecken geblieben. Jetzt fragt man sich, how the fuck? Ja, er war halt leider, ist ihm was reingefallen. Dann hat er irgendwie so die Kontrolle verloren. Aber tatsächlich konnte er gerettet werden. Und ja.
2: News. Herzlichen Glückwunsch dazu. Jetzt erstmal 3 Monate stationäre Therapie.
3: Ja, und vor allem dieses Zeug ja auch wieder rauskriegen, ne? Das ist ja dieses.
2: Egal. Okay, was ist sonst noch wichtig?
3: Ja, ab Oktober ist Alkohol an deutschen Bahnhöfen verboten. Bahnchefin Palla hofft, dass es dann weniger Gewalt gibt, vor allem auch gegen Fahrgäste natürlich und Zugbegleiter. Wer sich nicht dran hält, muss damit rechnen, dass er aus dem Bahnhof rausgeschmissen wird. Und wenn das nichts bringt, kann es auch ein dauerhaftes Hausverbot geben. In Hamburg zum Beispiel hat das Verbot schon ganz gut funktioniert, heißt es. Dort gäbe es nun deutlich weniger Konflikte. Und wer soll das Ganze kontrollieren, ist die Frage. Die Bahn-Security und die Bundespolizei. Bei NTV meinte ein Sprecher von der Gewerkschaft der Polizei, mit dem aktuellen Personalstand sei das kaum realistisch, aber die Idee dahinter mache absolut Sinn. In den Zügen selbst darf aber weiterhin Alkohol getrunken werden. Die Zahl der registrierten Fälle von Kindesmissbrauch steigt in Deutschland weiter an. Das zeigt jetzt die neue Zahlen des Bundeskriminalamts. Letztes Jahr nahm die Polizei mehr als 17.100 Fälle auf. Das sind rund 770 mehr als im Jahr davor. Das sind wirklich erschreckende Zahlen halt.

0: Das Mädchen sind dabei häufiger betroffen als Jungs. Und in mehr als der Hälfte der Fälle waren es die Täter, die Verwandte sind oder zumindest kannte man sich gut. Die Dunkelziffer sei natürlich noch viel höher, sagen Experten. Wenn ihr jemanden kennt oder auch selbst betroffen seid, gibt es ganz viele Hilfsangebote, auch online und anonym. Ihr könnt es mit einem Klick googeln und euch da Rat holen.
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0: Ja, der Regenwald. Amazonas brennt seltener. Dort gibt es deutlich weniger Waldbrände. Letztes Jahr sind rund gut 3 Millionen Hektar abgebrannt. Das ist so wenig wie noch nie seit Beginn der Aufzeichnung in den 80ern. Natürlich ist es trotzdem viel, aber immerhin schon mal eine gute Nachricht nach vorne. Und mehr News gibt's wieder in einer knappen Stunde.
2: Danke dir.
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4: Leicht bewölkt und trocken bleibt es heute in Niedersachsen, Bremen und Hamburg. Am Nachmittag klettern die Höchstwerte auf bis 23 Grad. Es weht ein frischer Nordwestwind. An der Küste können später einzelne kräftige Böen aufkommen. Am Abend klart es auf und es bleibt trocken. Morgen wird es deutlich kühler und meist stark bewölkt. Besonders im Norden kann etwas Regen fallen. Und hier die aktuellen Werte. Hamburg an der Binnenalster 19 Grad, Bremen am Weserstadion 18 Grad, Westerstede im Rhododendron Park 19 Grad.
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4: A1 Osnabrück Richtung Bremen-Stau zwischen Bremen-Brinkum und Bremen-Arsten 3 Kilometer, 16 Minuten Zeitverlust. A2 Hannover Richtung Braunschweig stockt es zwischen Lehrte und Hemlerwald auf 2 Kilometern, 13 Minuten Verzögerung. A7 Hannover Richtung Flensburg 6 Kilometer Stau zwischen Hamburg-Heimfeld und Hamburg-Othmarschen, 14 Minuten Wartezeit. B73 Stade Richtung Cuxhaven dichter Verkehr zwischen Otterndorf-West und Altenbruch mit 17 Minuten Verzögerung. Gute Fahrt.
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0: Büschra ist ja die neue in Deutschlands Bigster Morning Show und hat schon jede Menge kranken Scheiß abgeliefert die letzten Wochen über in ihrer vielleicht heftigsten Probezeit der Welt. Sie hat Katzenfutter gemampft, sie hat eine Spinne auf der Hand gehabt und all sowas, was ihr, die Big FM Community, auch schon gerockt habt. Und jetzt steht Büschra vor der größten Herausforderung ihrer Probezeit. Bis jetzt jedenfalls. 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Hat sie gesagt, auf gar keinen Fall. Hat ihren Joker gezogen, den sie in einer der anderen Challenges erspielt hat. Und dann kam Lisa, Gott sei Dank.
5: Ich habe der Büschra erzählt, dass ich tatsächlich gerne ihr Joker sein würde.
3: Wow!
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0: Und wir alle sind dabei. 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
3: Alter, jetzt mal ein bisschen Schwung in die Kiste hier. Ist ja fast schon Mittag. Das ist die neue von Another und 45 Ultra. Talk to you. Da kann man auf entspannt mal einen Kaffee holen, steppen im Büro. Und Josh Favas kommt noch rum. Und das ist ja ein alter Track von Madonna hier, Like a Prayer, ne? Den ballert er besser als sie. Und wahrscheinlich, wenn er in der Halftime-Show gewesen wäre beim Finale bei der Herrenfußball-WM Sonntagabend, hätte er auch besser gerockt. Aber hey, hätte Fahrradkette.
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2: Hey Team, Heavy Mini Helps. Geile, dicke, lange Hose an heute und wieder Socken und Sneaker und Pipapo. Ist schon auch ein bisschen chillig momentan nach der ganzen Hitze, oder Angelina?
3: Ja, das stimmt. Ich meine, ich arbeite in der ambulanten Pflege, da war es richtig ätzend mit Hitze, ja. Gerade im Auto, weil die Klima halt nicht gut funktioniert hat. Bei den Patienten war es halt auch logisch total überhitzt.
2: Jetzt erstmal ein bisschen chillen und dann doch vielleicht eher sitzen.

0: Gott. Team, wir müssen reden. Happy Dienstag mit BKFM. Es geht um Robbie Williams. Fußball-WM, dies, das haben wir jetzt auch mal hinter uns gelassen. Spoiler, so toll war es auch nicht. Aber Magenta TV-Studio zum Finale. Robbie Williams kommt zum Interview und ihm fällt was Weißes aus der Nase. Noch aufs Mikro drauf, dann nimmt das vom Mikro und will das wegwischen. Es bleibt noch in den Haaren hängen. Ja, und alle spekulieren jetzt wild. Ist denn das Koks? 08900901, kostenlose Hotline hier ins Studio. Wer ist dran?
1: Ja, Hallöchen, Karin, der Lukas hier aus Neuhofen. Was geht, was geht?
0: Lukas, was geht ab bei dir, Bro? Alles klar?
1: Natürlich.
0: Hast du das gesehen bei Magenta TV, die Situation mit Robbie Williams, mit der Koksnase?
1: Natürlich, wie kann man daran nicht vorbeigehen? Wenn man sich am Kopf kratzt und es dann halt auch noch hängen bleibt, ist halt ein bisschen...
0: Stimmt, das hing ihm ja am Ende noch so im Haaransatz, oh mein Gott.
1: Ja, das war so lost.
0: Hast du jetzt dieses Rechtfertigungsvideo auch gesehen, dieses, wo er sagt, ja, ich weiß, danke, dass ihr euch alle Sorgen macht, so liegt so im Hotelbett, ja, aber danke, aber hat dann so auf der Zunge so zwei Mint-Lutschdinger liegen. Das ist immer nur diese Lutschdinger und ich denke mir so, Bro, Lutschdinger von der Zunge.
1: Erzähl's wem anders, Junge, das Zeug ist genauso weiß wie der kleine Stein, der gestern an seinem Kopf hing.
0: Echt so, Alter, lüg doch besser einfach, ey.

0: David Guetta geballert, Alter, so wie am Wochenende auf dem Tomorrowland. Oh mein Gott, Bicke vom warmen Start, checkt das alles nochmal auf Insta. Und gleich hier ein nächster Banger, die ganz neue von Bruno Mars. On My Soul heißt das Teil. Und ich werde nicht müde zu sagen, wer dabei kein Glück fühlt, Team, der ist tot. Außerdem noch Shabusis neue, Born to Die. Gleich hier.
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2: Kleiner chilliger Barabend kurz vorm Wochenende. Why the hell not, frage ich euch. Donnerstag geht's ab. Barabend im Irgendwo in Bremen ab 18 Uhr. Also ganz entspannt mit dem Work Bestie unterm Arm da reinsteppen. Programm ist Chicago Turnier. Das heißt, es ist ein klassisches Kneipenspiel. Wir zocken so ein bisschen mit Würfeln und trinken dabei. Wie Kniffel nur mit Saufen. Viel Spaß.
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2: Kurz vor 12:30, es gibt Nachrichten mit Nele. Was trendet auf den Socials?
3: Unsere Icky Mel hat einen neuen Fan. US-Rapperin Doechii hat nicht nur Ickys ZDF-MOMA-Auftritt gerepostet, sie hat jetzt auch noch einen TikTok mit ihrem Song Fußballmänner rausgehauen.
2: Geil.
3: Die Kommis sind da voll mit Icky Mel, please come to the US. Ich find's total wild.
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2: Harte Liebe geht raus, hey. Was ist sonst noch wichtig heute?
3: Windkraft auf dem Meer legt richtig zu. Die deutschen Offshore-Windparks in Nord- und Ostsee liefern so viel Strom wie noch nie. Schon jetzt drehen sich da tausende Windräder am Wasser und viele weitere sind auch noch geplant. Der Vorteil auf See, da weht der Wind ziemlich verlässlich, so gut wie immer. So produzieren die Anlagen schneller und viel mehr Strom als die an Land. Das Bundeskriminalamt hat heute neue Statistiken zum Thema Kindesmissbrauch veröffentlicht und die sind echt heftig. Und zwar ist die Zahl der Fälle von sexueller Gewalt gegen Kinder in Deutschland wieder angestiegen. Die Polizei, die hat im letzten Jahr mehr als 17.000 Fälle registriert. Die Behörden gehen aber davon aus, dass

0: die tatsächliche Zahl noch mal deutlich höher ist, weil viele Taten nie angezeigt werden. Als Reaktion fordern die Behörden unter anderem ein noch konsequenteres Vorgehen gegen Täter, vor allem im Internet. US-Präsident Donald Trump setzt im Handelsstreit mit Kanada noch mal einen drauf. Er hat neue Zusatzzölle von 50% auf zahlreiche Produkte angekündigt, darunter Wein, Hockeyschläger und Zement. Trump will damit erreichen, dass Kanada mehr Autos aus den USA kauft. Die kanadische Regierung kritisiert das Ganze natürlich ziemlich doll.
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0: Ja, nach dem WM-Finale am Sonntag gab es ja nicht nur nette Jubelszenen, nee, da wurde es ja auch ganz schön hässlich teilweise. Jetzt ermittelt da sogar die FIFA. Was war los? Mehrere Argentinier gingen direkt nach dem Abpfiff auf spanische Spieler los. Es wurde heftig geschubst, ein Argentinier hat einem Spanier sogar an den Hals gepackt. Auf den Socials gab es massenhaft Videos und auch heftige Kritik dazu. Das Disziplinarkomitee der FIFA hat jetzt wohl entsprechende Schritte eingeleitet, heißt es da in der Mitteilung. Das Ganze könnte also noch ein ganz schönes Nachspiel haben.
2: Oh, nicht cool einfach.
0: Nee,
2: ey.
0: Wirklich nicht cool.
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3: Wetter. In Niedersachsen, Bremen und Hamburg leicht bewölkt, trocken und mit frischem Nordwestwind. Am Nachmittag bleibt es stabil. Größere Schauer aus, Höchstwerte ungefähr 23 Grad, perfekt für Afterwork auf der Rooftop-Bar. Am Abend klart es vielerorts auf. Morgen stark bewölkt, im Norden und Osten ziehen einzelne Schauer bei etwa 18 Grad und starkem Wind. Hamburg im Portugiesenviertel 22 Grad, Bremen am Osterdeich 21 Grad, Braunschweig am Schloss 19 Grad. Ideal für Afterwork mit Freundinnen und Freunden.
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3: Das ist aktuell los auf den Straßen. A1 Osnabrück Richtung Bremen gibt es zwischen Dreieck Stur und Bremen Arsten 4 Kilometer Stau mit mindestens 16 Minuten Zeitverlust. A2 Hannover Richtung Dortmund stockt der Verkehr zwischen Hannover-Herrenhausen und Wunstorf-Kohlenfeld auf 7 Kilometern. Das kostet mindestens 13 Minuten. A2 Hannover Richtung Braunschweig steht der Verkehr zwischen Lehrte und Hemelerwald 3 Kilometer im Stau mit mindestens 19 Minuten Zeitverlust. Gute Fahrt.
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0: So, Sonne und Laune wieder auf 1000. Mit diesem Banger. Gar kein Problem. Auch im kleinen Mini-Herbst. Genau. James Hype und Serotonin. Mein Gott. Und Teddy Swims. Der Typ, der immer alles weiß. Herr Naseweiß. Mr. Know-It-All. Gleich hier auf Big FM.
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3: Die aktuelle Aufgabe, eine Glatze rasieren und die Haare spenden.
4: Warum wärst du denn gern mein Joker?
5: Meine Mama ist 2023 leider an Krebs gestorben. Ich weiß noch, wie sie damals, als sie sich die Haare abrasieren musste, mit sich gehadert hat. Und ich wollte das damals auch machen. Sie hat es mir aber leider verboten. Und von daher würde ich gerne einfach zeigen, dass wir auch alle ohne Haare schön sein können.
3: Als du das gerade gesagt hast, ist mir schon die Emotion gegangen. Ich sagte, wie
4: ja, ich habe auch Pipi in den Augen.
3: Lisa, ich frag dich jetzt noch mal ganz offiziell. Bist du morgen um 7:07 bereit, dir für Büschra die Haare abrasieren zu lassen?
5: Ich denke, dass wir das bestimmt hinkriegen.
3: Okay, krass.
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1: Auf Big FM. Rein in Richtung Mittag oder auch nicht. Was treibt ihr? Ann-Kathrin, was machst du gerade?
2: Ich bin gerade am Arbeiten. Das heißt, ich bin mit dem Auto unterwegs, Hunde zum Gassigehen einsammeln.
1: Oh nein, wie cute ist das denn? Und sind das denn auch alles Feinis, mit denen du da gehst? Oder sind da auch Rabauken bei?
2: Ja, sind zum Glück alle sehr gut erzogen, muss ich sagen.
1: Perfekt. Okay, also mit meinem Hund wolltest du da nicht gehen. Die bleibt dann lieber hier.

0: an allen Kassen.
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0: Büschra ist die Neue in Deutschlands Big Star Morning Show und hat schon jede Menge krasse Aufgaben gerockt, die ihr, die Big FM-Community, auch schon durchgezogen habt. Katzenfutter essen, check. Im Sarg stundenlang ausharren, check. Spinne auf der Hand, check. Aber jetzt kam die Aufgabe, wo sie gesagt hat, sorry, I cannot. Und ich ziehe die Magic Card.
3: Ich bin todesdankbar, dass ich diesen Joker habe, weil ich würde den tatsächlich gern einsetzen.
4: Okay.
3: Für die Glatze, die ich mir, ich traue mich nicht. Also Joker ist gezogen.
0: Okay. Glatze schneiden lassen, also bei Büschra nein. Aber die Big FM Community wäre ja nicht sie selbst, wenn nicht jemand käme und gesagt hätte, ich mach das für dich. Lisa hat Büschra eine Nachricht geschickt auf Insta und gesagt, ich mach's. Ich gehe da rein für dich. Und dafür hat sie auch einen sehr emotionalen Grund.
5: Meine Mama ist 2023 leider an Krebs gestorben. Und ich weiß noch, wie sie damals, als sie sich die Haare abrasieren musste, mit sich gehadert hat, weil es macht halt normal was mit einem. Und ich wollte das damals auch machen. Sie hat es mir aber leider verboten. Und von daher würde ich gerne einfach zeigen, klar, dass Haare was ausmachen, aber dass wir auch alle ohne Haare schön sein können.
0: Ja. Wir alle sind mit dabei. Morgen früh 7 nach 7 in Deutschlands Big Star Morning Show mit Lisa und ihrer Glatze. Komm.

0: sau sommerliche Sounds von Yabooks Graceland. Und dieses kleine Ding kommt gleich auf Katzenpfötchen reingesteppt, kurz nach dem Mittag. Und macht uns eine Runde richtig schönen Dienstag aus so einem random Tag wie heute. Außerdem kriegen wir noch Drake mit One Dance. Gleich auf Big FM.
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2: Kleiner chilliger Barabend kurz vorm Wochenende. Why the hell not, frage ich euch. Donnerstag geht's ab. Barabend im Irgendwo in Bremen ab 18 Uhr. Also ganz entspannt mit dem Work Bestie unterm Arm da reinsteppen. Programm ist Chicago Turnier. Das heißt, es ist ein klassisches Kneipenspiel. Wir zocken so ein bisschen mit Würfeln und trinken dabei. Wie Kniffel nur mit Saufen. Viel Spaß.
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2: So, kurz vor 2:30, Nele ist da. Hat News dabei. Was trendet auf den Socials, Nele? Hau raus.
3: Der käsige Michael geht gerade auf TikTok viral. Man legt da ein Ei auf eine Türklinke und singt dabei dann käsiger Michael. Ja, und wer rauskommt, hat dann die Sauerei. Kommt wohl von einem älteren US-Trend, aber ich check's noch nicht so ganz, ehrlich gesagt.
2: Es ist weird.
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2: Mein allererster Freund hieß Michael, der war auch käsig. Aber anderes Thema.
3: Grüße gehen raus.
2: Was ist sonst noch wichtig heute?
3: An deutschen Bahnhöfen darf bald gar kein Alkohol mehr getrunken werden. Die Deutsche Bahn plant da ein bundesweites Verbot ab Oktober. In den Gastronomien am Bahnhof ist es aber soweit noch erlaubt. Also kleines Aufatmen bei Junggesellenabschieden und Clubvortrinkern. Vereinzelt gibt es ja solche Verbote schon in zum Beispiel Frankfurt, Hamburg oder Köln. Die Bahn hofft, dass es dadurch weniger Stress gibt. In Hamburg zum Beispiel sind die Zahlen der Auseinandersetzungen nach dem Verbot wohl auch spürbar zurückgegangen. Das UN-Menschenrechtsbüro erhob schwere Vorwürfe gegen Israel. Trotz Waffenruhe sollen seit Oktober mehr als 1000 Zivilisten im Gazastreifen von Israel getötet worden sein. Also Menschen, die nicht an den Kämpfen beteiligt sind und zum Beispiel einfach da leben. Die UN sieht da Hinweise auf mögliche Verstöße gegen Menschen- und Völkerrecht. Israel weist die Vorwürfe grundsätzlich aber zurück. 9 Monate ist der spektakuläre Pariser Louvre-Juwelenraub her. Der Fall war ja lange ein Riesen-Meme auch. Jetzt soll der betroffene Teil des Museums aber wieder öffnen. Die verbliebenen Klunker werden da aber wohl nicht mehr ausgestellt, sondern nur noch in einem Tresorraum aufbewahrt. Die 88 Millionen Euro Beute aus dem Juwelenraub ist ja bis heute noch verschwunden. Die mutmaßlichen Täter wurden festgenommen.
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3: Immer mehr Menschen nutzen KI in ganz vielen Bereichen ihres Lebens, zum Beispiel auch beim Online-Dating. Um zum Beispiel das Profilbild, ich sag mal, ein bisschen anzupassen oder halt bei Nachrichten. Das kommt aber wohl nicht so ganz gut an. Eine neue Studie von Parship zeigt jetzt, 2 von 3 würden bei KI-Nachrichten direkt den Kontakt abbrechen. Mhm. Ganz konsequent. Die Nachrichten müssen schon selbst verfasst werden, sagen da über die Hälfte der Frauen und Männer. Kann ich mich aber auch anschließen, weil ich glaube, man merkt doch auch, wenn so eine Nachricht KI ist, oder?
2: Voll. Und weißt du, also wenn ich die perfekte Nachricht haben will beim Daten, dann rede ich mit Chatty. Also, schöner wird's nicht, Männer, sag ich euch.
3: Ja, muss man mal mitnehmen.
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4: In Niedersachsen, Bremen und Hamburg leicht bewölkt, trocken und mit frischem Nordwestwind. Am Nachmittag bleibt es stabil. Größere Schauer aus, Höchstwerte ungefähr 23 Grad, perfekt für Afterwork auf der Rooftop-Bar.

0: klart es vielerorts auf. Morgen stark bewölkt, im Norden und Osten ziehen einzelne Schauer bei etwa 18 Grad und starkem Wind. Hamburg im Portugiesenviertel 22 Grad, Bremen am Osterdeich 21 Grad, Braunschweig am Schloss 19 Grad. Ideal für Afterwork mit Freundinnen und Freunden. 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Das ist aktuell los auf den Straßen. A1 Osnabrück Richtung Bremen zwischen Dreieck Stur und Bremen-Arsten gibt es 5 Kilometer Stau mit mindestens 30 Minuten Verzögerung. A2 Hannover Richtung Braunschweig zwischen Lehrte und Hämelerwald ebenfalls 5 Kilometer Stau. Hier beträgt der Zeitverlust mindestens 24 Minuten. A7 Hannover Richtung Hamburg zwischen Dreieck Hannover Nord und Berghof stockt der Verkehr auf 5 Kilometern mit knapp 31 Minuten Verzögerung. Gute Fahrt!
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auf entspannt rein in den Dienstagnachmittag. Ihr hört Big FM mit Disco Lines und Tina Shee, No Broke Boys. Und weiter geht's mit einem kleinen wilden Fiebertraum, powered by Alex Warren. Auch eine süße Maus, hey. Also vielleicht einfach mit dem Hoodie auf den Balkon setzen. Bisschen Sonne im Gesicht hat noch keinem geschadet.

0: Mother Monster is in the house, aber vorher kommt noch Storm. Das ist die neue mit Odile. 25 Hours. Gleich hier auf Big FM und dann ist die Queen am Start. Lady Gaga zusammen mit Doechii. Also das ist ein Selbstbewusstseinsboost. Den kriegst du auch nirgendwo anders. Rein da. Happy Nachmittag.
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5: Yes, es ist ein random Dienstag, so viel kann man sagen. Es ist ein Mini-Herbst in einem an sich sehr heißen Sommer, also alles bisschen wild, um es mal kurz zusammenzufassen, Team. Stormzy's neue genauso, 25 Hours ist gleich hier und vorher kommt die Göttin of fucking everything, Lady Gaga, zusammen mit Doechii und Runway. Also was immer vielleicht heute am Tag war, wo ihr gesagt habt, boah, ja, hätte auch jetzt nicht, also hätten wir uns auch klemmen können, scheiß was drauf. Und let's fucking go.
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0: Calvin Harris, der einzige Mann, der zu doof war, Taylor Swift zu heiraten, wobei das stimmt nicht so ganz. Gleich hier, ihr hört Big FM, gleich gibt's Ocean. Und sonst so? 08900901. Lilly, was treibst du?
1: Hi Karin, hallo, ich grüße dich.
0: Ich dich auch, wie geht's dir heute?
1: Mir geht's jetzt gut. Mein Tag ist nicht so gut gestartet, aber jetzt bin ich in der Pflanzenabteilung im Baumarkt und
0: ach, geil.
1: Suche mir was Schönes aus.
0: Oh, machst du so ein bisschen jetzt Seelenbalsam, Safe Space, ja, Pflanzenabteilung?
1: Ganz genau.
0: Geil.
1: Ganz genau, genau. Früher so habe ich mir was Süßes gekauft, so, um Stimmung aufzuheben. Jetzt mache ich es mit Pflanzen.
0: Boah, richtig gut. Das muss ich auch unbedingt probieren, weil ich bin ja auch eher so Fraktion. Ich futter alle Emotionen weg. Mhm. Das Problem bei mir ist, ich kill auch jede Pflanze. Das ist leider, ich kann das überhaupt nicht.
1: Ich bin, man kann das ändern. Ich bin gerade dabei, einen grünen Daumen zu entwickeln und es funktioniert. Also ich verstehe den Hype total.
0: Okay, aber jetzt mal Hand aufs Herz, Lilly. Wie viele Pflanzen mussten denn sterben, bis der grüne Daumen dann da war?
1: Oh, ich würde sagen, ich würde es tatsächlich nicht an der Anzahl machen, sondern am Geld. Wie viel Geld habe ich schon quasi verstorben? weil das ist eher so das, wo ich sage, Gott. Oh, das tut weh.

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2: Die gute Nachricht als allererstes. Für einen Job in der Cyber Security musst du nicht zwingend schon als Kind programmiert haben. Auch ein Quereinstieg ist möglich. Wichtiger als ein perfekter Lebenslauf sind erstmal Grundlagen, also wie funktionieren Netzwerke, Rechte, eine Cloud, wie macht man einfache Skripte und sowas. Dazu kommen analytisches Denken, saubere Dokumentation und die Fähigkeit, Probleme wirklich verstehen zu wollen. Und noch wichtiger, Projekte zählen oft mehr als Noten. Ein Praktikum in der IT oder beim Support helfen dir. Genau damit zeigst du, ich interessiere mich nicht nur für Cybersecurity, ich arbeite mich auch wirklich rein. Der beste Einstieg für Quereinsteiger läuft oft über einen Helpdesk, Systemadministration oder einen IT-Support. Von da aus kannst du Schritt für Schritt mehr Security-Aufgaben übernehmen. Vielleicht ist das ja auch was für dich und deine Karriere. Für mehr Tipps, klick dich rein.
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2: Kleiner chilliger Barabend kurz vorm Wochenende. Why the hell not, frage ich euch. Donnerstag geht's ab. Barabend im Irgendwo in Bremen ab 18 Uhr. Also ganz entspannt mit dem Work Bestie unterm Arm da reinsteppen. Programm ist Chicago Turnier. Das heißt, es ist ein klassisches Kneipenspiel. Wir zocken so ein bisschen mit Würfeln und trinken dabei. Wie Kniffel nur mit Saufen. Viel Spaß.
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2: Kurz vor 3:30 ist es. Nele ist da, hat News dabei. Was trendet heute auf den Socials, Nele?
3: Eine ziemlich coole Kollabo haben sich Rihanna und A$AP Rocky ausgedacht. Leider nicht musikmäßig, sondern für Riris Beauty-Marke Fenty Skin. Die beiden bringen eine Lippenpflege raus. Der Insta-Werbespot ist wirklich super funny und sehr süß. Wird total geklickt und abgehypt gerade. Top.
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2: Und was ist sonst noch wichtig?
3: Weltweit geht dem Bier immer mehr die Puste aus. Im vergangenen Jahr wurden insgesamt rund 1,4 Milliarden Liter weniger gebraut als noch im Jahr davor. Und das, obwohl in die Zahlen auch alkoholfreies Bier mit einfließt. Und das wird in vielen Ländern ja immer beliebter. Insgesamt bleibt es also beim Bierdurst-Abwärtstrend. Vor allem in Europa und Nordamerika wird immer weniger davon getrunken. Rassistische und antisemitische Gewalt bleibt in Deutschland ein Riesenproblem. Neue Zahlen von Beratungsstellen zeigen, im letzten Jahr wurden mehr als 3000 Angriffe registriert. Zwar sind die Zahlen leicht gesunken, sie liegen aber weiter auf einem alarmierend hohen Niveau, heißt es da. Expertenteams warnen auch, dass Fälle oft erst gar nicht gemeldet werden, weil viele Angst haben, nicht ernst genommen zu werden. Die Beratungsstellen fordern deswegen mehr Unterstützung für die Betroffenen. Kommt vielleicht doch noch Bewegung in die Gespräche zwischen den USA und den Iran. Der iranische Innenminister ist zumindest gerade für Gespräche in Pakistan. Das Land gilt zusammen mit Katar als wichtiger Vermittler in der Sache. Großer Streitpunkt dabei die Straße von Hormuz, eine der wichtigsten Handels- und Schifffahrtsrouten der Welt. Pakistan fordert wohl, dass der Iran sie wieder öffnet, damit neue Verhandlungen mit der USA überhaupt möglich werden.
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3: Windkraft auf dem Meer legt richtig zu. Die deutschen Offshore-Windparks in Nord- und Ostsee liefern so viel Strom wie noch nie. Schon jetzt drehen sich da fast 1800 Windräder am Wasser und viele weitere sind auch noch geplant. Der Vorteil auf See, da weht der Wind ja ziemlich verlässlich, so gut wie immer. So produzieren die Anlagen schneller und viel mehr Strom als die an Land. Bis 2032 soll die Leistung auch noch mal verdreifacht werden. Das ist sich schon nicht schlecht.
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5: In Niedersachsen, Bremen und Hamburg scheint heute die Sonne häufig und freundlich. Am Morgen stellenweise zäher Nebel, der rasch aufklart. Am Nachmittag bis 23 Grad. Frischer bis starker Nordwestwind bringt an der Küste kühlere Momente. Am Abend klart es vielerorts auf, die Temperaturen bleiben mild. Morgen wird es grauer und windig mit zeitweisem Regen. Plant eure Fahrt. Hamburg am Harbor.

0: Hafen 22 Grad, Bremen am Speicherquartier 22 Grad, Göttingen am Gänseliesel 21 Grad.
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0: A1 Osnabrück Richtung Bremen staut es zwischen Dreieck Stur und Bremen-Hemelingen auf 7 Kilometern. Mindestens eine Stunde Zeitverlust. A1. Hamburg Richtung Osnabrück stockt der Verkehr zwischen Bremer Kreuz und Bremen-Arsten auf 8 Kilometern mit mindestens 28 Minuten Verzögerung. A2 Hannover Richtung Braunschweig steht der Verkehr zwischen Lehrte und Hämelerwald 6 Kilometer lang. Hier sind mindestens 22 Minuten extra einzuplanen. Gute Fahrt!
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1: Friends, was geht ab? 15 Minuten vor 3 hier auf Big FM. Gleich mit am Start David Guetta und Usher Without You. Dann haben wir noch Stay auf der Playlist. Und es gibt eine Frage zu klären. Und diese Frage ist wie folgt. Ich brauche jetzt mal jemanden, der noch mit seinem Ex oder mit seiner Ex cool ist. Also, dass man so ein gechilltes Verhältnis hat, man kann sich noch normal unterhalten, ohne dass man sich an die Kehle springt oder gegenseitig mit dem Auto überfahren will. Wenn ihr mit eurer Ex oder eurem Ex cool seid, 08900901, die Hotline zu mir ins Studio, und zwar jetzt, wir brauchen Hilfe.

0: Das ist Ava Max und Bia hier auf FM. Mit dem Ex noch gut sein oder der Ex? Funktioniert das denn wirklich? 08900901 Receiver da.
1: Hi, hier ist die Miriam.
0: Hallo Miriam. Miriam, du bist mit deinem Ex noch gut?
1: Ja, sehr gut sogar.
0: Okay. Miriam, wenn ich dir jetzt sage, Sido war mit seinen beiden Exen im Urlaub, würdest du?
1: Ja, doch. Ich meine, vielleicht ein bisschen nervt und stressig, aber für das gemeinschaftliche Verhältnis auf jeden Fall.
0: Kann man schon machen. Glaubst du, es funktioniert auch, wenn man schon in einer neuen Beziehung ist? Muss eine Beziehung, also die neue praktisch, so viel Stärke haben, dass man das aushält?
1: Ja, ist definitiv machbar, weil ich habe das Beispiel eigentlich auch direkt bei mir zu Hause. Mein Mann ist Angestellter bei meinem Ex.
0: Okay.
1: Und alles funktioniert.
0: Boah, okay, ich habe einen Hot-Take dazu. Ich glaube, das würden nicht viele Männer mitmachen. Gentlemen, mal unter uns 08900901, die kostenlose BigFM-Hotline. Würdet ihr beim Ex, also würdet ihr unter dem Ex von eurer Ex arbeiten, ne? So mäßig, also dass der Ex-Freund euer Chef ist von eurer aktuellen Freundin. Das kann, glaub, kein Männer-Ego verkraften. 08900901, klingel mal durch.

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2: Ja. Tja, Leute, na, wann geht's in Urlaub? Nach Mallorca, in die Toskana oder doch lieber nach Sylt? Strandkörbe, reine Luft, saubere Strände und die höchste Camp David-Dichte in der nördlichen Hemisphäre. Und der Beweis, dass man auch in der norddeutschen Tiefebene noch auf andere herabblicken kann. Doch dunkle Wolken ziehen auf über dem Idyll. Das liegt zum einen am scheiß Wetter im Norden, zum anderen aber an Punks. Das sind Menschen mit lustigen Frisuren und Klamotten, deren Leibspeise Dosenbier ist und die gerne in Gruppen den Klängen von Bands lauschen namens Gülleschiss, drei Flaschen in der Plastiktüte, Schlepphoden, die abgestorbenen Gehirnhälften oder, mein Favorit, das Arschfaltenquintett. Ich schwöre, alle Bands gibt's wirklich. Bei meiner Arschfalte. Genauso gibt's auch Punks, die seit gestern ein Protestcamp in Tinnum nahe des Flughafens auf Sylt aufgeschlagen haben. Für die nächsten 4 Wochen mit dem Protestcamp wollen die Teilnehmer auf der bonzigsten Insel Deutschlands übrigens ein Zeichen gegen soziale Ungerechtigkeit setzen. Sozial gerecht ist dagegen schon jetzt, dass sich das Thema Sylt bei 2 Grad Erderwärmung wenigstens irgendwann von selbst erledigt.
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0: Mr. Know-It-All gibt's gleich von Teddy Swims auf Big FM. Man muss schon sagen, er ist auch so ein bisschen der Heartbreaking, ne? Wenn es um solche Songs geht, hat er drauf. Aber für die gute Laune gibt's natürlich auch was. Gleich Another, inklusive 54 Ultra. Talk to you in den nächsten 6 Minuten. Stay tuned.
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2: Einfach mal einen entspannten Abend in so einer Bar, das ist es doch. Also auf den Donnerstag genau das Richtige. Das heißt, noch zweimal schlafen und dann irgendwo in Bremen abchecken, denn es gibt den Barabend im Irgendwo. 18 Uhr geht's los. Musikalisch wird's so ein bisschen chilliger, ne? Das ist auf jeden Fall eine sehr, sehr geile Sache. Also der Vibe ist ganz relaxed. Ihr könnt Chicago zocken. Sehr, sehr geiles Spiel. Falls ihr das noch nie gezockt habt, lohnt sich auf jeden Fall. Und ansonsten gibt's natürlich auch noch andere lustige Games zum Zocken.
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2: 15.26 Uhr, die News mit Nele Krämer. Was haben wir denn Heißes auf den Socials?
3: Unsere Icky Mel hat wohl einen neuen Promi-Fan. US-Rapperin Doechii hat erst Ickys ZDF-MoMA-Auftritt gerepostet und jetzt auch noch einen TikTok mit ihrem Song Fußballmänner rausgehauen. Die Kommis sind voll mit Icky Mel, please come to the US. Sehr, sehr wild.
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2: Was haben wir noch Wichtiges?
3: Polizeigewerkschaften haben ihre Zweifel am geplanten Alkoholverbot an deutschen Bahnhöfen. Für die Umsetzung bräuchte es viel mehr Personal und bessere Sicherheitstechnik, heißt es. Worum geht's hier? Ab Oktober will die Deutsche Bahn bundesweit verbieten, auf Bahnsteigen Alkohol zu trinken. In der Bahnhofsgastro bleibt das aber erlaubt, also aufatmen bei Junggesellenabschieden und Co. Die DB hofft durch das Alkoholverbot auf weniger Gewalt. In Städten wie Hamburg, Frankfurt oder Köln gibt es sowas schon. Insgesamt wohl auch recht erfolgreich. Die Fälle von Kindesmissbrauch sind in Deutschland weiter angestiegen. Das zeigen neue Zahlen des Bundeskriminalamts. Im vergangenen Jahr hat die Polizei mehr als 17.000 Fälle aufgenommen. In mehr als der Hälfte davon waren die Tatverdächtigen sogar aus dem Umfeld der Kinder. Dazu kommt auch noch, dass viele Taten nie angezeigt werden. Die Behörden gehen also davon aus, dass tatsächliche Zahlen noch deutlich höher sind. Sie fordern jetzt unter anderem ein härteres Vorgehen gegen Täter, vor allem im Internet. Microsoft investiert Milliarden in europäische KI. Der US-Konzern baut seine Zusammenarbeit mit dem französischen Start-up Mistral AI aus. Ziel da, mehr KI-Rechenleistung in Europa und eigene europäische Lösungen für Firmen und Behörden. Damit will Microsoft auch unabhängiger von seinem bisherigen Partner OpenAI werden.
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3: Nach dem WM-Finale am Sonntag gab es ja nicht nur nette Jubelszenen, es wurde teilweise auch ziemlich hässlich. Jetzt ermittelt sogar die FIFA. Zum Hintergrund, mehrere Argentinier sind direkt nach dem Abpfiff auf spanische Spieler losgegangen. Es wurde heftig geschubst, mittendrin der Argentinier Paredes, der beim Spanier Garcia sogar am Hals zugepackt hat. Das Disziplinarkomitee der FIFA hat da jetzt wohl entsprechende Schritte eingeleitet, heißt es in einer Mitteilung. Das Ganze könnte also noch ein ganz schönes Nachspiel haben. Absolut zu Recht, finde ich da.
2: Richtig und wichtig, danke Nele.
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5: In Niedersachsen, Bremen und Hamburg gibt's viel Sonne und nur wenige Wolken. Vormittags bringt das warme, hochklare Luft. Am Nachmittag ziehen einzelne Wolkenfelder durch. Perfektes Fenster, Aufmachen-Wetter für einen After.

0: Afterwork-Drink auf dem Rooftop. Abends bleibt es mild und gut für einen Spaziergang an der Alster. Also locker die Pläne durchziehen. Gerade sieht's so aus: Hamburg an der Binnenalster 22 Grad, Bremen am Weserstadion 23 Grad, Westerstede im Rhododendron Park 22 Grad. Viel Spaß beim Afterwork heute.
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0: A1 Osnabrück Richtung Bremen, 9 Kilometer Stau zwischen Dreieck Stur und Bremen-Arsten, Zeitverlust 1 Stunde. A2 Hannover Richtung Braunschweig, stockend, 5 Kilometer zwischen Lehrte und Hämelerwald, 24 Minuten. A7 Flensburg Richtung Hamburg, Stau 4 Kilometer zwischen Dreieck Hamburg Nordwest und Hamburg Bahnfeld, 21 Minuten. B75 Delmenhorst Richtung Bremen, zwischen Stickgras Stur und Bremen-Neustadt dichter Verkehr, 23 Minuten. Gute Fahrt.
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0: Gleich auf Big FM. Shabuzi, der Mann ist back und ich freue mich schon sehr. Es dauert nur noch 10 Tage, dann gibt es das neue Album American Dogwood und wir haben Born to Die schon mal gleich für euch ready hier auf Big FM.
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0: 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Friends, 15 Minuten vor 4, gleich auf der Playlist hier auf Big FM. ATB, Topic A7S mit Your Love. Dann gibt's noch Bruno Mars mit On My Soul. Und Miriam war gerade in der Show. Und ich kann nur sagen, ich muss es euch zeigen.
1: Ich habe das Beispiel eigentlich auch direkt bei mir zu Hause. Mein Mann ist Angestellter bei meinem Ex.
0: Okay.
1: Und alles funktioniert.
0: Also Chapeau an dieser Stelle, aber ich bin mir sicher, dass ich niemanden finden werde, der sagen würde, ey, ich arbeite für den Ex meiner neuen Partnerin oder meines neuen Partners. Wer würde das denn machen? 0890901, die Nummer zu mir ins Studio. Könntet ihr wirklich sagen, ey, das ist der Chef und der Chef ist der Ex von meiner Partnerin? Ich weiß nicht, mir geht das irgendwie nicht rein. Wenn es euch reingeht, anrufen.

0: knapp über der Brust. Also ich würde sagen ungefähr Büschras Haarlänge.
1: Ach, ohne geil. Mhm.
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0: 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Ja.
5: Ehrenfrau hoch 10. 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

0: Das ist Artemis hier auf Big FM. Miriam eben in der Show.
1: Ich habe das Beispiel eigentlich auch direkt bei mir zu Hause. Mein Mann ist Angestellter bei meinem Ex.
0: Okay.
1: Und alles funktioniert.
0: Alter, für den Ex arbeiten, ich kann es mir nicht vorstellen. Reese, wer da?
2: Ja, ich bin die Beata. Hi.
0: Beata, Sweetheart, du hast gehört, was Miriam gesagt hat.
2: Ja, genau. Also ich habe 5 Jahre lang gearbeitet, hat mir nichts ausgemacht.
0: Okay, wie ist das denn, wenn dann, also in Ihrem Fall ist es ja so, dass Ihr aktueller Partner arbeitet für Ihren Ex. Also er ist der Chef von ihm.
2: Ja.
0: Könntest du für deinen Ex arbeiten?
2: Ja, natürlich. Das macht mir nichts aus.
0: Krass, Alter.
2: Wir verstehen uns sehr gut. Ja,
0: ja. Ja, doch. Ja. Das klingt auf jeden Fall sehr fair. Ich glaube aber, dass wir, es ist nur ein Hot-Take von mir, ich glaube, wir Männer sind ein bisschen empfindlicher wegen Stolz und so.
2: Okay.
0: Meinst du nicht?
2: Ja, das könnte es sein. Könnte es sein.
0: Oh, könnte es sein. Okay, wir gehen da mal rein. 08900901. Männer, wenn wir mal ganz ehrlich sind, könntet ihr für den Ex eurer, also könntet ihr für... von eurer Ex-Freundin den Ex arbeiten, ne? So rum ist richtig. 08900901, das kann doch keiner, Alter. 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

0: DJ Snake, Cardi B und Ozuna hier auf Big FM, inklusive Selena Gomez. Dem Boy geht's gleich, der ist dieses Jahr noch gut unterwegs. James Hype, könnt ihr euch alles mal reinziehen in seiner YouTube-Doku Moving Differently. Sehr, sehr geil geworden. Gibt's gleich mit Serotonin auf Big FM und... Guck mal, gerade in der Smooth-Nummer haben wir auch noch ready für euch. Zion gleich am Start mit Side Effects.
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0: Bill Igerdi klingt jetzt erstmal nicht so nach dem ultimativen Malle-Sänger, ne? Aber er will es tatsächlich und er nervt uns hier schon die ganze Zeit und will der neue Schlagerstar werden und nach Malle und hier im Radio laufen und. Geld gibt's eigentlich auch noch, aber ja, die Kohle für die Werbung, die hat er komischerweise nicht. Aber Geschenke gab's auch schon. Also der Versuch war auf jeden Fall ganz gut. Billig Willig soll wohl der nächste Mega-Hit werden im Radio. Ich weiß ja nicht so wirklich.
3: Bin ich hier bei Big FM. Ich will nämlich unbedingt ins Radio kommen. Die sollen ja auch sehen, was ich so gemacht habe in letzter Zeit. Und damit das klappt, habe ich hier ein paar gute Sachen mitgebracht. Ich würde sagen, wir gehen da einfach mal rein und gucken mal, dass ich ins Radio komme. Ne? Los geht's. Könnt ihr mich ins Studio bringen?
4: Weiß ich nicht. Wir sind nur die Praktikanten.
3: Also. Okay.
0: Ja, ob er es tatsächlich schafft, das finden wir die Tage raus.
2: Bill goes Malle. Die ganze Story jetzt auf Instagram unter billiger.de.
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0: 16.24 Uhr, die News jetzt mit Nele Krämer. Was haben wir denn auf den Socials?
3: Es ist weird, aber der käsige Michael geht gerade auf TikTok extrem viral. Man legt ein Ei auf eine Türklinke und singt dabei dann käsiger Michael. Wer rauskommt, Pech gehabt, gab es wohl auch schon als cheesy Michael in den USA.
0: Puh. 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Schwierige Kiste, was haben wir noch auf der Welt?
3: Auch ein kleiner Datenschutzfehler kann schon teuer werden. Das hat das Bundesgerichtshof heute entschieden. Konkret ging es dabei um einen Mann, der sich für einen Job beworben hat. Seine Gehaltsvorstellungen hat das Unternehmen dann aber aus Versehen an eine falsche Person geschickt. Auch wenn das jetzt nicht die, ich sag mal, privateste spicy Info ist, der Mann hat laut Gericht so die Kontrolle über seine Daten verloren. Das reicht schon. Wie viel Entschädigung es dafür gibt, ist noch offen. Das UN-Menschenrechtsbüro erhebt schwere Vorwürfe gegen Israel. Trotz Waffenruhe sollen seit Oktober mehr als 1.000 Zivilisten im Gazastreifen von Israel getötet worden sein. Also Menschen, die nicht an den Kämpfen beteiligt sind und zum Beispiel einfach da leben. Die UN sieht da auch Hinweise auf mögliche Verstöße gegen Menschen- und Völkerrecht. Israel weist diese Vorwürfe grundsätzlich zurück. Windkraft auf dem Meer legt nochmal richtig zu. Die deutschen Offshore-Windparks in Nord- und Ostsee liefern so viel Strom wie noch nie. Schon jetzt drehen sich da tausende Windräder im Wasser und viele weitere sind auch noch geplant. Der Vorteil auf See, da wird der Wind ja ziemlich verlässlich, so gut wie immer. So produzieren die Anlagen schneller und viel mehr Strom als die an Land.
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3: Immer mehr Menschen nutzen KI in vielen Bereichen ihres Lebens, zum Beispiel auch beim Online-Dating. Zum Beispiel, um das Profilbild ein bisschen anzupassen oder halt bei Nachrichten. Das kommt aber nicht so gut an. Eine neue Studie von Parship zeigt jetzt, 2 von 3 würden bei KI-Nachrichten direkt den Kontakt abbrechen. Ganz konsequent. Die Nachrichten müssen schon selbst verfasst werden, sagen da über die Hälfte der Frauen und Männer. Kann ich mich auch anschließen? Ich glaube, man merkt doch eigentlich auch direkt, wenn so eine Nachricht mit KI ist, oder?
0: Safe, auf jeden Fall. Braucht keiner. Dankeschön, Nele.
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4: In Niedersachsen, Bremen und Hamburg ist es meist leicht bewölkt bis sonnig. Am Nachmittag scheint häufig die Sonne, Regen bleibt aus. Die Höchstwerte erreichen bis 23 Grad. Nordwestlicher Wind frischt auf und sorgt für spürbaren Luftaustausch. Abends klart es auf und bleibt mild, ideal für einen Rooftop nach dem Job. Morgen wird es deutlich kühler und oft grau mit Schauern. Besonders im Norden und Osten. Hamburg am Chilehaus 22 Grad, Bremen im Bürgerpark 22 Grad und Bad Zwischenahn am See 23 Grad.
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4: Das ist aktuell los auf den Straßen. A1 Osnabrück Richtung Bremen staut es 9 Kilometer zwischen Dreieck Stur und Bremen-Hemeling mit mindestens 51 Minuten Verzögerung. A1 Hamburg. Richtung Osnabrück stockt es 7 Kilometer zwischen Bremerkreuz und Bremen-Arsten mit mindestens 24 Minuten Zeitverlust. A2 Hannover Richtung Dortmund stockt der Verkehr 14 Kilometer zwischen Hannover-Langenhagen und Wunstorf-Kohlenfeld mit mindestens 24 Minuten Verzögerung. Gute Fahrt!
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So geht's gleich weiter, das ist Josh Fawaz, der steht schon in den Startlöchern hier auf Big FM mit Like a Prayer. Und es wird spannend dieses Jahr, ne? Also auf jeden Fall sehr, sehr krass abgerissen, denn da kommt noch mehr Mucke von ihm, aber natürlich auch von den drei Boys. The Bowser, auch gleich mit Magnetic auf Big FM.

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0: 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Go,
1: go, go. 08.900.901, Reese hier wieder.
2: Einen wunderschönen guten Nachmittag oder für mich guten Morgen.
1: Für dich guten Morgen. Cedric, was ist los? Warum der gute Morgen?
2: Ja, ich habe mich jetzt endlich mal komplett erholt vom Tomorrowland. Okay.
1: Sind die Nachwehen so schlimm?
2: Also für mich war es extrem krass.
1: Okay,
2: das gib war mir das erste Mal jetzt wieder in einem normalen Bett.
1: Oh mein Gott. Okay, gib mir mal so einen Speedrun für alle, die es verpasst haben, wie mich.
2: Also das Tomorrowland, natürlich mega geiles elektronisches Musikfestival. Sehr viele Reizüberflutungen, mega Stages, mega viele Acts, mega viele geile Künstler. Natürlich das richtig gute Essen, davon nicht vergessen.
1: Mhm.
2: Es war einfach wirklich geil. Ich bin ja einer von den Experience-Gewinnern gewesen.
1: Okay, ja, nice.
2: Vor allem, es war das allererste Festival von mir überhaupt. Ich wollte mich auch nochmal beim gesamten BGFM-Team bedanken, dass es überhaupt diese Möglichkeit gab, sowas mitzuerleben. Wow.

0: Das ist Alex Warren hier auf Big FM. Tatjana, hast du schon mal was abgesagt, weil es zu teuer ist?
1: Ich glaube schon, ja.
0: Ja, ist ja auch nichts Schlimmes dran, muss man auch sagen. Aber ich stand gestern im Kino und habe gedacht, what the flying F ist eigentlich hier passiert, wie teuer Kino geworden ist. Und deswegen, wir brauchen günstige Alternativen für unser Freizeitprogramm. 08900901 ist die kostenlose Hotline zu mir ins Studio. Ich stand gestern an der Kasse in einem IMAX, wollte eigentlich in Odyssey, redet drüber, man muss es ja gesehen haben. Ne? Und dann dachte ich mir so, bei 20 Euro plus, nee, machen wir halt auf keinen Fall. 08900901. Was macht ihr denn in der Freizeit, was wirklich cheap ist, also günstig ist? Das ist

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1: Cheape Hobbys, das ist die Sache, die wir suchen. 08900901. Dani, du hast was.
2: Ich gehe reiten und diese Zeit macht mich richtig glücklich.
1: Okay.
2: Die Tiere, die Natur, die Ruhe, die die Tiere geben, der ganz besondere Geruch.
1: Guck mal, das kann man auf jeden Fall auch mal, aber dazu braucht man ja ein Pferd. Vielleicht geht es ein bisschen cheaper. Friends, 08900901, die Big FM Hotline.

0: So geht's gleich weiter. Das ist Stormzy, den haben wir auf dem Schirm und natürlich auf der Playlist mit 24 Hours. Was mich absolut durcheinander bringt, ich muss ja sagen, ich bin ein kleiner Stormzy-Groupie. Kommt dieses Jahr auch noch auf Tour. Ich hoffe auf einen Deutschland-Termin. Und der Boy, der muss es erstmal ruhiger angehen lassen. Topic inklusive Becky G gibt's gleich auf Big FM. Topic dieses Jahr noch eine große Pause geplant. Ja, muss man machen. Gesundheit ist wichtig so, ne? Deswegen gleich mit Becky G und Sorry Papi auf Big FM.
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0: mal, was haben wir denn aktuell auf den Socials?
1: Eine coole Kollabo haben Rihanna und A$AP Rocky am Start. Leider nicht musikmäßig, sondern für Riris Beauty-Marke Fenty Skin. A$AP bringt eine eigene Pflege-Collection raus. Der Insta-Werbespot der beiden ist so, so funny und wird richtig abgefeiert.
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0: Und was haben wir noch Wichtiges auf der Welt?
1: Bier verliert weltweit immer mehr Fans. Im vergangenen Jahr wurden insgesamt rund 1,4 Milliarden Liter weniger gebraut als im Jahr davor. Und das, obwohl auch alkoholfreies Bier in die Statistik mit einfließt. Und das wird in vielen Ländern ja immer beliebter. Insgesamt bleibt es also beim starken Bier-Abwärtstrend. Vor allem in Europa und Nordamerika wird immer weniger davon getrunken. Deutschland will mehr Erdgas aus Aserbaidschan holen. Das haben die Länder heute vereinbart. Die Zusammenarbeit soll dadurch noch enger werden. Aserbaidschan liefert nämlich schon Gas zu uns nach Deutschland, bald dann also in deutlich höheren Mengen. Aber bevor es losgeht, müssen erst noch mal neue Pipelines gebaut werden. Deutschland will so langfristig unabhängiger von russischem Gas werden. Kommt doch noch Bewegung in die Gespräche zwischen dem Iran und den USA. In den letzten Tagen gab es da ja weiter viele gegenseitige Angriffe. Jetzt ist der iranische Innenminister aber für Gespräche in Pakistan. Das Land gilt zusammen mit Katar als Vermittler in der Sache. Großer Streitpunkt bleibt aber die Straße von Hormuz, eine der wichtigsten Handels- und Schifffahrtsrouten der Welt. Pakistan fordert wohl, dass der Iran sie wieder sicher öffnet, um neue Verhandlungen überhaupt möglich zu machen.
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1: Endlich ein bisschen aufatmen in Spanien. Der riesige Waldbrand bei Madrid ist nach 5 Tagen Kampf gegen die Flammen weitestgehend unter Kontrolle. Hunderte Einsatzkräfte waren zwischenzeitlich vor Ort, unterstützt von vielen Löschflugzeugen und Hubschraubern. Weil Hitze und starker Wind das Feuer immer wieder angefacht haben, war die Lage lange sehr gefährlich. Rund 1200 Menschen mussten dafür sogar ihr Haus verlassen. Aber jetzt gibt es wie gesagt Hoffnung, dass das Feuer sich schon mal nicht mehr weiter ausbreitet und wahrscheinlich auch bald komplett gelöscht werden kann.
0: Dankeschön, Nele.
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4: In Niedersachsen, Bremen und Hamburg ist es meist leicht bewölkt bis sonnig. Am Nachmittag scheint häufig die Sonne, Regen bleibt aus. Die Höchstwerte erreichen bis 23 Grad. Nordwestlicher Wind frischt auf und sorgt für spürbaren Luftaustausch. Abends klart es auf und bleibt mild, ideal für einen Rooftop nach dem Job. Morgen wird es deutlich kühler und oft grau mit Schauern, besonders im Norden und Osten. Hamburg am Chilehaus 22 Grad, Bremen im Bürgerpark 22 Grad und Bad Zwischenahn am See 23 Grad.
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4: Das ist aktuell los auf den Straßen. A1 Osnabrück Richtung Bremen staut es 9 Kilometer zwischen Dreieck Stur und Bremen-Hemeling mit mindestens 51 Minuten Verzögerung. A1 Hamburg. Richtung Osnabrück stockt es 7 Kilometer zwischen Bremerkreuz und Bremen-Arsten mit mindestens 24 Minuten Zeitverlust. A2 Hannover Richtung Dortmund stockt der Verkehr 14 Kilometer zwischen Hannover-Langenhagen und Wunstorf-Kohlenfeld mit mindestens 24 Minuten Verzögerung. Gute Fahrt!
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5: Hallo, ich bin Jan Henner. Trotz vieler Feiertage waren Biergärten, Restaurants, Cafés und Hotels im Mai nicht so gut besucht wie erhofft. Im Vergleich zum April verzeichnete das Gastgewerbe einen Umsatzrückgang von gut 2%, heißt es vom Statistischen Bundesamt. Im Vergleich zum Mai im Vorjahr fehlten sogar 6%. Als ein Grund, warum weniger Gäste kamen, wird auf Preiserhöhungen verwiesen. Besonders vom Umsatzrückgang betroffen war die Gastronomie. Und noch der Blick auf den DAX, der steht leicht im Plus bei 24.847 Punkten.
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0: So, smooth geht's weiter mit der Frau, die ja noch filmtechnisch dieses Jahr auf die Leinwand kommen wird. Ariana Grande haben wir gleich am Start. Hier auf Big FM. Hate That I Made You Love Me. Und dann habe ich noch für euch Ready, Don't You Worry Charles, Rudy Schaus Mafia und natürlich noch viel, viel mehr.
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3: Die aktuelle Aufgabe, eine Glatze rasieren und die Haare spenden.
4: Warum wärst du denn gern mein Joker?
5: Meine Mama ist 2023 leider an Krebs gestorben. 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Sie hat es mir aber leider verboten. 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
0: Go, go. Friends, ab geht's in Richtung Feierabend. Es ist Dienstag, das ist das Gute. Das heißt, wir sind schon mal einen Schritt näher am Wochenende. Gleichzeitig Swims mit auf der Playlist. Dann gibt es noch Internet Money, Dan Tulliver und Nerv am Start. Und natürlich seid ihr auch am Start. 08900901 für alles, was da ist.
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1: Oh, servus Reis, was geht? Der Lukas hier aus Neu-Ofen.
2: Bro, was geht? Was machen Sachen? Wie geht's dir?
1: Alles bestens. Ich habe jetzt Feierabend. Ich hatte jetzt heute Seminar, Prüfungsvorbereitung.
2: Nice.
1: Und ja.
2: Und wie weit sind wir? Und
1: jetzt schauen wir mal. Bisher soweit, Prüfungsvorbereitung läuft gut. Heute war jetzt der erste Tag so zum richtigen Vorbereiten. Zusätzlich, ja, heute Geburtstag, war bisher alles entspannt.
2: Was, du hast Geburtstag?
1: Ja.
2: Shit, happy birthday, bro.
1: Dankeschön.

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7: 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Lisa aus der Community hat sich bereit erklärt, ey, ich rasiere mir die Haare ab anstatt Büschra. 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
2: Meine Mama ist 2023 leider an Krebs gestorben. Und ich weiß noch, wie sie damals, als sie sich die Haare abrasieren musste, mit sich gehadert hat, weil es macht halt normal was mit einem. Und ich wollte das damals auch machen. Sie hat es mir aber leider verboten. 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Ja.
7: Das ist auf jeden Fall die richtige Message. Wir haben hier auch schon alles vorbereitet, ne? Die Haare, die dann abgeschnitten werden, werden tatsächlich gespendet. Und morgen um 7:07 geht's dann los.
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0: Den aber gleich hier auf Big FM. Rita Ora inklusive Serp gibt's gleich mit If It's Not Love. Und ja, was ist ja eigentlich, dass der Name Ora einfach nur Glock heißt, also Uhr. Das ist prophetic fast schon. Aber wenn wir schon beim Thema Namen sind, Another, nicht geschrieben wie das englische Another, sondern abgekürzt ohne TH, sondern direkt zum R. Und den gibt's auch gleich mit Talk To You inklusive 54 Ultra. Stay tuned.
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2: 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Was gibt's denn auf den Socials?
3: Unsere Icky Mel hat einen neuen Promi-Fan. US-Rapperin Doechii hat erst Ickys ZDF-MoMA-Auftritt gerepostet und jetzt auch noch einen TikTok mit ihrem Song Fußballmänner rausgehauen. Die Kommis sind da voll mit Icky Mel, please come to the US. Schon auch wild.
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2: Und was ist sonst noch wichtig?
3: Polizeigewerkschaften zweifeln am geplanten Alkoholverbot an deutschen Bahnhöfen. Um das zu kontrollieren, bräuchte es viel mehr Personal und bessere Sicherheitstechnik, heißt es da. Worum geht's hier eigentlich? Ab Oktober will die Deutsche Bahn bundesweit verbieten, auf Bahnsteigen Alkohol zu trinken. Die DB hofft dadurch auf weniger Gewalt. In Städten wie Hamburg, Frankfurt oder Köln gibt es solche Verbote schon. Auseinandersetzungen sind da wohl auch zurückgegangen. Die Fälle von Kindesmissbrauch steigen in Deutschland immer weiter an. Das zeigen neue Zahlen des Bundeskriminalamts. Im vergangenen Jahr hat die Polizei mehr als 17.000 Fälle aufgenommen. In mehr als der Hälfte davon waren die Tatverdächtigen sogar aus dem Umfeld der Kinder. Weil viele Taten nie angezeigt werden, gehen die Behörden aber auch davon aus, dass die tatsächliche Zahl der Fälle noch deutlich höher ist. Gefordert wird deswegen unter anderem ein härteres Vorgehen gegen Täter, vor allem im Internet. Microsoft investiert Milliarden in europäische KI. Der US-Konzern baut seine Zusammenarbeit mit dem französischen Startup Mistral AI aus. Ziel da, mehr KI-Rechenleistung in Europa und eigene europäische Lösungen für Firmen und Behörden. Damit will Microsoft auch unabhängiger von seinem bisherigen KI-Partner OpenAI werden.
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3: Windkraft auf dem Meer legt noch mal richtig zu. Die deutschen Offshore-Windparks in Nord- und Ostsee liefern so viel Strom wie noch nie. Schon jetzt drehen sich da tausende Windräder am Wasser und viele weitere sind auch noch geplant. Der Vorteil auf See, da weht der Wind ja ziemlich verlässlich, so gut wie immer. So produzieren die Anlagen schneller und viel mehr Strom als die an Land. Bis 2032 soll die Leistung dann sogar noch verdreifacht werden. Nicht schlecht.
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5: In Niedersachsen, Bremen und Hamburg bleibt es heute leicht bewölkt. Am Nachmittag ist der Himmel meist ruhig, die Temperaturen bleiben mild. Abends frischt Nordwestwind auf, an der Küste weht er frisch bis stark. Nachts zieht von Norden dichtere Bewölkung auf und es wird kühler. Morgen ist es überwiegend bedeckt mit zeitweisem Regen, die Höchstwerte nur noch um 18 Grad, ideal für einen ruhigen Balkonabend. Hamburg am Rathaus Altona 22 Grad, Bremen am Europahafen 22 Grad und Wolfsburg am Pheno 24 Grad.
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5: Das ist aktuell los auf den Straßen. A1 Hamburg Richtung Osnabrück. Stau von 7 Kilometern zwischen Bremer Kreuz und Bremen-Arsten. Mindestens 22 Minuten Verzögerung. A1 Osnabrück Richtung Bremen. Stockender Verkehr über 7 Kilometer zwischen Dreieck Stur und Bremen-Arsten. Mindestens 45 Minuten Wartezeit. A2 Hannover.

0: Hannover Richtung Braunschweig, Stau von 6 Kilometern zwischen Kreuz Hannover Ost und Hemelerwald, mindestens 23 Minuten Verzögerung. Gute Fahrt.
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1: Hi ihr Lieben, ich bin's, Miriam Otto-Henner und weiter geht's jetzt mit unserem Newcomer-Battle bei Big FM. Zwei Acts kämpfen in dieser Woche um den Titel Newcomer der Woche und ihr entscheidet, wer gewinnt. Heute ist Delua aus München an der Reihe mit ihrer Debütsingle Echoes. Die Singer-Songwriterin verbindet Einflüsse aus R&B, Soul und Pop und hat sich zunächst über Live-Auftritte Namen gemacht, bevor sie eigene Musik veröffentlicht. Echoes ist ein gefühlvoller Song über Erinnerungen und die Spuren, die Menschen in unserem Leben hinterlassen. Und die liebe Delua stellt sich mal kurz vor.
2: Hi, ich bin Delua, Solo-Artist und ich glaube, ich bin im weitesten Sinne in der Popmusik unterwegs. Meine erste Veröffentlichung Echoes hat starke Einflüsse auf R&B und Soul. Und in meiner Musik geht es viel um Introspektion, also um das Beobachten innerer psychischer Prozesse und aber auch um Awareness-Themen, also ein Bewusstsein schaffen für all das, was in uns und um uns herum passiert. Ich mache schon seit meiner Kindheit Musik und war viele, viele Jahre in verschiedensten Bands unterwegs. Wenn ich nicht im Studio oder auf der Bühne stehe, arbeite ich als Psychologin. Dieses Feld prägt einfach meine Musik sehr. Mich interessiert, wie Menschen fühlen, denken und sich selbst erleben. Und ich liebe es einfach, Perspektiven zu wechseln. Und genau das versuche ich auch in meinen Songs hörbar zu machen.
1: Wenn Delua eure Stimme bekommen soll, dann votet jetzt auf Big FM. Und morgen hören wir wieder in Ciel und Anzin rein.

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2: Die gute Nachricht als allererstes. Für einen Job in der Cybersecurity musst du nicht zwingend schon als Kind programmiert haben. Auch ein Quereinstieg ist möglich. Wichtiger als ein perfekter Lebenslauf sind erstmal Grundlagen, also wie funktionieren Netzwerke, Rechte, eine Cloud, wie macht man einfache Skripte und sowas. Dazu kommen analytisches Denken, saubere Dokumentation und die Fähigkeit, Probleme wirklich verstehen zu wollen. Und noch wichtiger, Projekte zählen oft mehr als Noten. Ein Praktikum in der IT oder beim Support helfen dir. Genau damit zeigst du, ich interessiere mich nicht nur für Cybersecurity, ich arbeite mich auch wirklich rein. Der beste Einstieg für Quereinsteiger läuft oft über einen Helpdesk, Systemadministration oder einen IT-Support. Von da aus kannst du Schritt für Schritt mehr Security-Aufgaben übernehmen. Vielleicht ist das ja auch was für dich und deine Karriere. Für mehr Tipps, klick dich rein.
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2: Einfach mal einen entspannten Abend in so einer Bar, das ist es doch. Also auf dem Donnerstag genau das Richtige. Das heißt, noch zweimal schlafen und dann irgendwo in Bremen abchecken, denn es gibt den Barabend im Irgendwo. 18 Uhr geht's los. Musikalisch wird's so ein bisschen chilliger. Ne? Das ist auf jeden Fall eine sehr, sehr geile Sache. Also der Vibe ist ganz relaxed. Ihr könnt Chicago zocken. Sehr, sehr geiles Spiel. Falls ihr das noch nie gezockt habt, lohnt sich auf jeden Fall. Und ansonsten gibt's natürlich auch noch andere lustige Games zum Zocken.
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2: Die News mit Nele Krämer. Was gibt's denn auf den Socials?
3: Unsere Icky Mel hat einen neuen Promi-Fan. US-Rapperin Doechii hat erst Ickys ZDF-MoMA-Auftritt gerepostet. Und jetzt auch noch einen TikTok mit ihrem Song Fußballmänner rausgehauen. Die Kommis sind da voll mit Icky Mel, please come to the US. Schon auch wild.
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3: Polizeigewerkschaften zweifeln am geplanten Alkoholverbot an deutschen Bahnhöfen. Um das zu kontrollieren, bräuchte es viel mehr Personal und bessere Sicherheitstechnik, heißt es da. Worum geht's hier eigentlich? Ab Oktober will die Deutsche Bahn bundesweit verbieten, auf Bahnsteigen Alkohol zu trinken. Die DB hofft dadurch auf weniger Gewalt. In Städten wie Hamburg, Frankfurt oder Köln gibt es solche Verbote schon. Auseinandersetzungen sind da wohl auch zurückgegangen. Die Fälle von Kindesmissbrauch steigen in Deutschland immer weiter an. Das zeigen neue Zahlen des Bundeskriminalamts. Im vergangenen Jahr hat die Polizei mehr als 17.000 Fälle aufgenommen. In mehr als der Hälfte davon waren die Tatverdächtigen sogar aus dem Umfeld der Kinder. Weil viele Taten nie angezeigt werden, gehen die Behörden aber auch davon aus, dass die tatsächliche Zahl der Fälle noch deutlich höher ist. Gefordert wird deswegen unter anderem ein härteres Vorgehen gegen Täter, vor allem im Internet. Microsoft investiert Milliarden in europäische KI. Der US-Konzern baut seine Zusammenarbeit mit dem französischen Startup Mistral AI aus. Ziel da, mehr KI-Rechenleistung in Europa und eigene europäische Lösungen für Firmen und Behörden. Damit will Microsoft auch unabhängiger von seinem bisherigen KI-Partner OpenAI werden.
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3: Windkraft auf dem Meer legt nochmal richtig zu. Die deutschen Offshore-Windparks in Nord- und Ostsee liefern so viel Strom wie noch nie. Schon jetzt drehen sich da tausende Windräder am Wasser und viele weitere sind auch noch geplant. Der Vorteil auf See, da weht der Wind ja ziemlich verlässlich, so gut wie immer. So produzieren die Anlagen schneller und viel mehr Strom als die an Land. Bis 2032 soll die Leistung dann sogar noch verdreifacht werden. Nicht schlecht.
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2: Topspin ist genau das richtige Motto. Also es wird crazy. Pass auf, morgen Abend 18 Uhr. Topspin abchecken. Findet statt im Schrödingers in Hamburg. Das bedeutet, es wird

0: neuen Promi-Fan. US-Rapperin Doechii hat erst Ickys ZDF-MoMA-Auftritt gerepostet und jetzt auch noch einen TikTok mit ihrem Song Fußballmänner rausgehauen. Die Kommis sind da voll mit Icky-Mail Please Come to the US schon auch wild.
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0: Polizeigewerkschaften zweifeln am geplanten Alkoholverbot an deutschen Bahnhöfen. Um das zu kontrollieren, bräuchte es viel mehr Personal und bessere Sicherheitstechnik, heißt es da. Worum geht's hier eigentlich? Ab Oktober will die Deutsche Bahn bundesweit verbieten, auf Bahnsteigen Alkohol zu trinken. Die DB hofft dadurch auf weniger Gewalt. In Städten wie Hamburg, Frankfurt oder Köln gibt es solche Verbote schon. Auseinandersetzungen sind da wohl auch zurückgegangen. Die Fälle von Kindesmissbrauch steigen in Deutschland immer weiter an. Das zeigen neue Zahlen des Bundeskriminalamts. Im vergangenen Jahr hat die Polizei mehr als 17.000 Fälle aufgenommen. In mehr als der Hälfte davon waren die Tatverdächtigen sogar aus dem Umfeld der Kinder. Weil viele Taten nie angezeigt werden, gehen die Behörden aber auch davon aus, dass die tatsächliche Zahl der Fälle noch deutlich höher ist. Gefordert wird deswegen unter anderem ein härteres Vorgehen gegen Täter, vor allem im Internet. Microsoft investiert Milliarden in europäische KI. Der US-Konzern baut seine Zusammenarbeit mit dem französischen Startup Mistral AI aus. Ziel da, mehr KI-Rechenleistung in Europa und eigene europäische Lösungen für Firmen und Behörden. Damit will Microsoft auch unabhängiger von seinem bisherigen KI-Partner OpenAI werden.
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0: Windkraft auf dem Meer legt nochmal richtig zu. Die deutschen Offshore-Windparks in Nord- und Ostsee liefern so viel Strom wie noch nie. Schon jetzt drehen sich da tausende Windräder am Wasser und viele weitere sind auch noch geplant. Der Vorteil auf See, da weht der Wind ja ziemlich verlässlich, so gut wie immer. So produzieren die Anlagen schneller und viel mehr Strom als die an Land. Bis 2032 soll die Leistung dann sogar noch verdreifacht werden. Nicht schlecht.
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1: Hi, ich bin Dejan und jetzt in den warmen Tagen kann ich's jeden Tag riechen. Irgendwo wird immer ein Grill angeschmissen. Und egal ob Fleisch, Wurst, Schafskäse, Gemüse, mir läuft dann immer das Wasser im Mund zusammen. Ich liebe Grillen. Wobei, der Grill ist oft gar nicht das Wichtigste, finde ich. Es sind die Menschen drumherum. Einer kümmert sich ums Fleisch, ein anderer schneidet Salat und wieder andere sitzen schon mit einem Getränk zusammen und reden. Keiner hat es eilig und irgendwann ist alles fertig. Oder auch nicht. Egal. Ich mag diese Abende. Nicht wegen der perfekten Bratwurst, sondern weil Gemeinschaft entsteht. Jesus hat erstaunlich oft mit Menschen gegessen. Viele seiner Gespräche fanden an einem Tisch statt, eben beim Essen, denn Essen verbindet. In der Bibel steht, lasst uns aufeinander achten. Was beim ersten Hören so groß klingt, das passiert beim Grillen im Grunde ganz nebenbei. Man fragt, ob jemand noch etwas braucht, man bringt jemandem ein Bier aus dem Kasten mit, man lacht zusammen, man hört zu, man nimmt sich Zeit. Und ich glaube, das Essen beim Grillen, das schmeckt auch deshalb so gut, weil Gemeinschaft immer eine gute Zutat ist. Und ich wünsche mir, dass ich solche Abende nicht für selbstverständlich halte, sondern sie sehe als das, was sie sind, nämlich als ein echtes Geschenk.
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4: Die aktuelle Aufgabe, eine Glatze rasieren und die Haare spenden.
5: Warum wärst du denn gern mein Joker?
6: Meine Mama ist 2023 leider an Krebs gestorben. Ich weiß noch, wie sie damals, als sie sich die Haare abrasieren musste, mit sich gehadert hat. Und ich wollte das damals auch machen. Sie hat es mir aber leider verboten. Und von daher würde ich gerne einfach zeigen, dass wir auch alle ohne Haare schön sein können.
4: Als du das gerade gesagt hast, ist mir schon die Emotion gegangen. Ich sagte, wie
5: sie... Ja, ich habe auch Pipi in den Augen.
4: Lisa, ich frag dich jetzt noch mal ganz offiziell. Bist du morgen um 7:07 bereit, dir für Büschra die Haare abrasieren zu lassen?
6: Ich denke, dass wir das bestimmt hinkriegen.
4: Okay, krass.

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2: Die gute Nachricht als allererstes. Für einen Job in der Cyber Security musst du nicht zwingend schon als Kind programmiert haben. Auch ein Quereinstieg ist möglich. Wichtiger als ein perfekter Lebenslauf sind erstmal Grundlagen, also wie funktionieren Netzwerke, Rechte, eine Cloud, wie macht man einfache Skripte und sowas. Dazu kommen analytisches Denken, saubere Dokumentation und die Fähigkeit, Probleme wirklich verstehen zu wollen. Und noch wichtiger, Projekte zählen oft mehr als Noten. Ein Praktikum in der IT oder beim Support helfen dir. Genau damit zeigst du, ich interessiere mich nicht nur für Cybersecurity, ich arbeite mich auch wirklich rein. Der beste Einstieg für Quereinsteiger läuft oft über einen Helpdesk, Systemadministration oder einen IT-Support. Von da aus kannst du Schritt für Schritt mehr Security-Aufgaben übernehmen. Vielleicht ist das ja auch was für dich und deine Karriere. Für mehr Tipps, klick dich rein.
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8: Fam, was geht ab? Tuesday, neue Folge Deutschrap basiert, gibt's natürlich auch im Podcast Spotify und überall da, wo es Podcasts gibt. Da könnt ihr sie euch reinziehen. Fat Tony ist am Start, einen kleinen Vorgeschmack habe ich auch gleich für euch. Und neue Mucke natürlich. Capital und Samra sind gleich mit dabei. Also Capital Bra, der Capi, wisst ihr Bescheid. Und natürlich auch noch Rin, weil wir freuen uns aufs Album.
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0: Raf Camora und Hood Black mit Babylon hier auf Big FM. Nicer Song. Und jetzt jumpen wir ins Podcast-Universum. Die neueste Folge gibt Spotify, Deutschrap basiert. Heute neue Folge Deutschrap basiert mit Fat Tony.
1: Aha. Aber ist Heartbreak noch ein Thema? Ich bin jetzt auch Mitte 30 und man denkt immer so, hey Bro, was soll mich jetzt noch überraschen?
2: Darum geht es viel auf der Platte tatsächlich. Ja. Also über dieses Gefühl und dass es dann doch wieder kommt. Also weil ich nämlich gedacht habe, ja, jetzt ist alles durch so. Und ich bin 40 gewesen so.
1: Ja.
2: Und dann war es doch nicht durch. Und deswegen eigentlich genau aus dem Gefühl heißt die Platte so. Weil ich so dachte, jetzt ist durch, geil. Ich bin, das ist jetzt, wie es ist so. So bleibt das jetzt. Und dann passieren ein paar verschiedene Sachen und dann steht man wieder da. Und das zieht sich schon sehr durch die Platte. So dieses Gefühl von so, das kann halt im Leben immer wieder passieren. Weißt du, der eine Anruf kommt und alles ist anders. Ja. Das ist ja nicht nur Trennung oder Heartbreak, sondern das kann halt auch ein Tod

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0: Pave 16 gibt es natürlich auch bei uns im Podcast. War schon zu Gast, könnt ihr euch natürlich auch einziehen. Und die neueste Folge ebenso. Die gibt es auch schon auf Spotify. Unter Deutschrap basiert. Heute neue Folge Deutschrap basiert mit Fat Tony.
1: Gestern ging diese, oder es gab jetzt diesen Datenleak, welche Songs weltweit alle für AI-Training verwendet wurden. Und da kann man so einfach so Namen suchen und so. Ich habe meinen Namen gesucht und es waren einfach 154 Songs und ich denke so, das sind wahrscheinlich alle Songs, die es gibt von mir. Und das hat mich ein bisschen, das hat mich schon ein bisschen schockiert, so was eigentlich abgeht, aber ja, das ist halt so ein Thema, was nervt. Aber wir wurden gar nicht gefragt, es wurde einfach genommen und es kann auf jeden Fall nicht nach deutschem Recht zu 100% klar gehen. So. Das ist natürlich vorbei, aber irgendwie finde ich auch einfach immer zu akzeptieren, dass halt diese Firmen so mächtig sind, dass die uns eigentlich alle hintergehen und ficken können, das sehe ich auch nicht ein.
2: Aber ich glaube, es aber ist jetzt auch irgendwie so ein bisschen, ich sage jetzt auch nicht, also wenn du halt nur noch promptest, dann hat es halt auch mit Kunst nichts mehr zu tun. So.
1: Nee, gar nichts. Ich meine, stell dir vor, dein Job ist ja theoretisch auch ersetzbar dadurch.
2: Ja,
1: also, nee, stell dir mal vor, die sagen dann einfach so, ja, nee, wir brauchen dich nicht mehr, das macht jetzt halt KI. Was ist das denn? Ja. Ich will nicht in dieser Welt leben.

0: Carly Munchani 030 hier auf Big FM. FM, wir machen direkt weiter und zwar mit einem Mann, der ein geiles Album rausgebracht hat, nämlich Fatoni ist zu Gast gewesen und den ganzen Talk, den bekommt ihr natürlich auf Spotify und überall da, wo es Podcasts gibt und dort Deutschrap basiert. Heute neue Folge Deutschrap basiert mit Fatoni.
1: Es geht eigentlich nicht klar. Also weißt du, man kriegt ja die Debatte mit in der Synchronwelt zum Beispiel.
2: Ja.
1: Da werden ja sozusagen die ganzen, also Netflix will ja jetzt die Synchronsprecher dazu, also wenn die jetzt noch versprechen wollen, ja, so gestandene Leute, die berühmte Stars sprechen, müssen die unterschreiben, dass in Zukunft dann die KI damit trainiert wird. Die weigern sich jetzt oder machen es halt. Das ist schon, das ist schon krass genug. Aber wir wurden gar nicht gefragt, es wurde einfach genommen und es kann auf jeden Fall nicht nach deutschem Recht so 100% klar gehen. So.

0: Gleich am Start auf Big FM. Nina Chuba ist auf der Playlist mit Ende. Dann gibt es noch Feiern und Dalton mit Power. Und davor gibt es einen Mann, der ein neues Album am Start hat. Fat Tony ist mit dabei und den bekommt ihr im ganzen Talk auf Spotify und überall da, wo ihr eure Podcasts hört, unter Deutschrap rasiert. Heute neue Folge Deutschrap rasiert mit Fat Tony.
1: Aber jetzt auch nicht, ich will jetzt auch nicht komplett den Anschluss verlieren, aber ich merke schon auch, wie Leute so sagen, ja, ich kann gar keine E-Mails mehr schreiben, das macht alles ChatGPT. Und ich denke so, das ist jetzt auch nicht so gut fürs Gehirn. Man muss vielleicht auch mal ein bisschen selber was machen und denken. Also ja, E-Mail kann ich schon schreiben. So.
2: Voll. Ja, ich glaube auch, das ist wichtig. Und das ist, also man ruht sich ja dann immer schnell auch aus so Tools aus. Das ist ja genau so das Problem. Ich denke mir auch so, wenn du es halt behandelst wie so ein Werkzeugkasten, dass du sagst, okay, das und das brauche ich jetzt und damit halt arbeitest, dann sage ich auch, Bro, ist der Shit und geh damit, weil das auf kurz oder lang wird es auf jeden Fall in vielen Feldern so einfach, es wird halt so sein.

0: Fam, was geht ab? Reese hier. Dienstagabend, wow, ich wollte gerade im Hirn schon jumpen. Nee, Wochenende ist noch nicht, aber neue Folge im Podcast. Die bekommt ihr, Deutschrap basiert, ist The Name mit Fatoni und alle anderen Folgen. Die gibt's natürlich auch auf Spotify und Co. Heute neue Folge Deutschrap basiert mit Fatoni.
1: Das ist auch auf jeden Fall nicht gesund. Also das ist jeder schon auf jeden Fall, das übelst Druck, Mental Health bei den ganzen jungen Artists ist ja auch einfach, würde ich schon sagen, bedroht. Du musst halt vor allem Content Creator sein und so. Ne? Ja. Das musst du halt machen und das bedeutet ja eigentlich, musst du alles machen, was früher irgendwie ein Team gemacht hat. Das wird von dir verlangt. Stationär.

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8: Gleich Kolja Goldschein noch auf der Playlist. Dann gibt es noch einen Jump rüber zu Enno und natürlich auch zu unserem heutigen Podcast-Gast Fat Tony ist mit dabei. Und in den ganzen Talk kriegt ihr natürlich auch Spotify. Müsst ihr unbedingt abchecken und jetzt einen kleinen Vorgeschmack darauf.
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0: Chapo 102, a.k.a. die 102 Boys, alle zusammen. Schön, dass du da warst, heißt das Ganze. Jetzt jumpen wir direkt rüber und zwar zu Fat Tony. Der ist nämlich unser neuester Gast im Podcast. Und den bekommt ihr deutschrap-basiert auf Spotify. Heute neue Folge deutschrap-basiert mit Fat Tony.
1: Aha. Wirklich, ich glaube, das ist einfach für uns als Menschheit nicht gut. Ich glaube, Social Media hat viel mehr Nachteile als Vorteile. Hat sicher auch viele geile Vorteile gehabt, aber ich glaube, das spüren wir, glaube ich, wenn wir ehrlich sind, auch eigentlich die, alle diese die geile Zeit. Es gab so ein Peak-Internet, wo alles irgendwie geil war und Spaß gemacht hat und Memes erfunden wurden und es so Gruppen gab und wo man auf einmal, wo sich alle Gleichgesinnten gefunden haben und so. Die Zeit ist doch schon lang vorbei. Also so, es ist ja nur noch Content-Müll, der unsere Gehirne frittiert, was wir jeden Tag machen. Und zwar alle kollektiv. Das ist ja

0: Das ist die Frau hier auf Big FM, die live auf Tour gehen wird. Nina Chuba habe ich für euch am Start mit Waldbrand. Und wir machen jetzt direkt weiter mit dem Boy, der auch noch auf Tour gehen wird dieses Jahr. Unser heutiger Podcast-Gast Fat Tony und den ganzen Talk bekommt ihr auf Spotify. Heute neue Folge Deutschrap basiert mit Fat Tony.
1: Hattest du, ich meine, jetzt vielleicht auch im Prozess, egal ob davor oder danach, abgesehen von dem Heartbreak, hattest du so einen Downer, dass du gedacht hast, fuck, woher kommt das jetzt? So eine Situation, wo du echt mal wieder, und ich glaube, das ist das, was auch nie ganz oft, mal wieder überfordert warst?
2: Ey, safe. Also ich meine, ich bin eh ständig überfordert, aber ich hatte schon viele Situationen und das kann eine krasse Trennung sein, es kann ein Trauerfall sein, das war's. Eine krasse Trennung auch. Und ich hatte aber auch schon sowas, dass ich so gemerkt habe, okay, krass, ich habe jetzt einfach viel zu viel gearbeitet, so Burnout-mäßig. Und habe irgendwie Panikattacken auf einmal. So.
1: Ja.
2: Und fahre ins Krankenhaus, weil ich denke, ich habe einen Herzinfarkt. Aber eigentlich weiß ich schon, es ist keiner. Das muss mir nur jemand sagen, weil ich so, weißt du?
1: Ja.
2: So, das habe ich auch schon gehabt.
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0: Fam, was geht ab? Reese hier. Dienstagabend, wir machen direkt weiter und zwar neueste Folge im Podcast. Die bekommt ihr natürlich auch schon. Fat Tony ist am Start gewesen. Und einen kleinen Vorgeschmack, den habe ich jetzt. Heute neue Folge Deutschrap basiert mit Fat Tony.
1: ChatGPT gelöscht, nachdem ich wieder irgendein Reel gesehen habe, das ist halt alles Donald Trump unterstützt. Dann habe ich aus so einem Impuls heraus gelöscht und danach gemerkt, fuck, da waren so viele Daten von mir drin, die ich jetzt alle nicht mehr habe. Ich benutze manchmal schon so, also man kann ja auch gar nicht mehr googeln ohne AI, das ist ja automatisch. Also ich benutze es schon so ein bisschen, aber ich versuche mich ein bisschen davon fernzuhalten. Aber jetzt auch nicht, ich will jetzt auch nicht komplett den Anschluss verlieren, aber ich merke schon auch, die Leute so sagen, ja, ich kann gar keine E-Mails mehr schreiben, das macht alles ChatGPT. Und ich denke so, das ist jetzt auch nicht so gut fürs Gehirn. Man muss vielleicht auch mal ein bisschen selber was machen und denken. Also ja, E-Mail kann ich schon schreiben.
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0: Flashbacks, das ist Pana hier auf Big FM, Deutscher basiert. Wir jumpen direkt weiter mit einer Sneak Peek auf die neueste Folge im Podcast. Heute neue Folge Deutscher basiert mit Fat Tony.
1: Er ist auch ein Thema auf der Platte. Genau, also da sind viele Themen drauf und das Geile an dem Titel ist, ist wie so ein Slogan, weißt du? Du weißt ja, auch gerade so, wir haben über diese Sachen geredet und du konntest eigentlich sagen, wollen wir den Übergang machen, weil du kannst ganz oft, wenn irgendwas passiert, kannst du sagen, Drama endet nie. Also hey, weißt du, egal, ob dir eine Tasse runterfällt oder ob irgendwie wieder irgendeine schreckliche Sache im Bekanntenkreis passiert ist oder so, ne? Irgendwelche Unglücke oder so, das ist so. In meinem Umfeld ist es jetzt schon so ein feststehender Begriff auf jeden Fall. Das finde ich immer ganz cool, wenn eine Platte so einen Slogan auch hat.
2: Ja, voll. Ich finde, das, also, das macht schon die Sache rund und es ist auch immer ganz gut einfach so einfach kurz und knackig. Es muss auch gar nicht so, keine Ahnung, kryptisch und wenn es dann zwischen zwei Zeilen und bla bla, sondern einfach so, das Drama endet nie und jeder kann dazu relaten.
1: Ja, das ist geil.

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3: Guten Abend, Deutschland. Mein Name ist Daniel Kaiser. Willkommen zur Night Lounge. Heute am Mittwoch, den 22. Juli 2026. Kurz nach 12 haben wir es und wir starten wieder durch. Heute mit einem Thema, das ebenfalls aus der Community kommt, von Anne aus Darmstadt. Hat sie uns vor einigen Wochen geschickt. Heute Abend lautet das Thema Segen oder Fluch, wenn dich jeder erkennt. Stellt euch vor, ihr geht einfach nur mal kurz tanken oder ihr geht zum Bäcker oder mit Freunden was essen und überall, wo ihr seid, werdet ihr auf der Straße erkannt. Fotos werden gemacht, Fragen werden gestellt, Blicke kriegt ihr auch noch ab und vielleicht auch Kommentare von Menschen, die nicht immer nett sind, ja? Aber die Leute meinen halt, dass sie euch kennen. Ich möchte ganz gerne von euch heute Abend wissen, wäre das für euch ein Traum, weil ihr da gefeiert werdet, oder wäre es vielleicht einfach nur noch anstrengend und ihr würdet gar nicht mehr zur Ruhe kommen und würdet das gar nicht gut finden? Lasst uns darüber reden, weil ich glaube, heute werden vielleicht mehr Leute anrufen, die nicht berühmt sind und auf der Straße angesprochen werden. Wenn ihr aber zum Beispiel eine Geschichte habt, wie ihr kennt jemanden, irgendeine Person, die berühmt ist und ihr verbringt zum Beispiel Zeit mit dieser Person, weil es irgendwie eine Person aus dem Freundeskreis ist, dann könnt ihr auch mal erzählen, wie das so ist. Vielleicht sagt ihr, boah, ich finde das ja allein schon anstrengend, obwohl ich selbst nicht berühmt bin. Aber dann geht man halt mit, weiß ich nicht, seiner besten Freundin oder Freund oder wie auch immer, durch die Straßen und ständig wird man angehalten, ständig Foto machen. Mir wäre es zu viel. Ich bin gespannt, eure Gedanken zu hören. Ruft mich an vom Handy, vom Festnetz. Die Nummer zu mir.
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3: So, und die Anne hat noch dazu geschrieben, sie würde auch interessieren, ob irgendwer von euch berühmte Eltern hat. Ich weiß nicht, ob das der Fall ist. Sollte das der Fall sein, wäre das ja auch eine Geschichte wert, dass man aus der Perspektive das dann erzählt. Wenn die Eltern berühmt sind und man dann irgendwo hingeht und ständig reden alle darüber, wäre ja mal interessant. Wir gehen in die erste Leitung für den heutigen Abend und da haben wir wen mit der Endziffer 82. Hallo, wer da, woher?
4: Hallo, hier ist die Nathalie.
3: Hallo Nathalie, schön, dass du da bist.
4: Also ich persönlich habe das jetzt noch nie gemacht, dass ich hier angerufen habe.
3: Cool, das erste Mal, sehr schön. Nathalie, wo kommst du her, aus welcher Ecke? Wo bist du? Ungefähr.
4: Nähe Stuttgart.
3: Nähe Stuttgart, okay, cool. Ich bin Daniel, wie lange kennst du mich schon oder die Sendung?
4: Also eigentlich fast gar nicht. Also ich habe das von meinem Freund gehört und er wollte eigentlich heute meine Stimme hören, weil er gerade in Haft ist und ich deswegen anrufe.
3: Und er hört dich gerade? Der sitzt gerade in Haft?
4: Ja, ich glaube schon. Also er hat gemeint, er bleibt extra wach und dass er mich hören kann.
3: Oh, warum sitzen der drin? Dürfen wir das erfahren?
4: Also ich sage es mal so, es waren halt so ein paar Kleinigkeiten, die passiert sind und es hat sich halt dann angehäuft und deswegen, also jetzt ist nichts irgendwie großartig Schlimmes, aber okay. Ja.
3: Und da muss er jetzt absitzen. Wie lange seid ihr jetzt getrennt?
4: Jetzt sind wir, glaube ich, schon seit jetzt 2 Monate ungefähr ist es her, genau.
3: Hast du die Möglichkeit, ihn da zu besuchen oder gar nicht gerade?
4: Doch, also ich habe ihn jetzt schon ein paar Mal besucht. Ich bin aber gerade in Österreich arbeiten. Deswegen kann ich ihn erst wieder im September besuchen gehen, aber bis jetzt habe ich ihn schon 3-4 Mal gesehen.
3: Naja, okay. Das heißt, du hältst auf jeden Fall ihm den Rücken frei, meldest dich bei ihm und versuchst den Kontakt da aufrechtzuerhalten, ne?
4: Ja, also wir schreiben uns auch Briefe hin und her und er ruft mich auch einmal in der Woche an, so gut wie es geht.
3: Ja, du glaubst gar nicht, wie viel Kraft einem Menschen das gibt, von seinen Geliebten einfach mal nur die Stimme zu hören. Das gibt einem schon so viel Kraft.
4: Ja, das glaube ich. Also wir hatten schon auch schwierige Zeiten und ich hoffe einfach, dass es jetzt besser wird, wenn er halt auch wieder rauskommt.
3: Wie heißt der liebe Mann?
4: Er heißt Tobias.
3: Tobias. Falls du mich gerade hörst, trotz dicker Wände, ich will, dass du mich anrufst, sobald du rauskommst. Wann kommt er raus? In einem halben Jahr? Wann kommt er raus? Weißt du das schon?
4: Das weiß man leider noch nicht, das weiß man noch nicht.
3: Tobias, erster Akt, sobald du da bist, zweiter Akt, der erste ist mit der Freundin, der zweite kommt dann zu mir. Ne? Da rufst du mich an und erzählst mir mal, was du da für eine Zeit hattest und was du da für einen Mist gebaut hast. Das möchte ich hören, die Story. So. Ja. So, und heute musst du mir auch noch was verraten, Nathalie. Wir reden ja heute über die Frage, wie wäre es für dich, berühmt zu sein? Und ich glaube, jeder hat schon mal davon geträumt oder sich das jedenfalls mal vorgestellt, geträumt vielleicht nicht. Ist das so etwas, wo du sagst, könnte ich mit leben? Jetzt stell dir mal vor, irgendwie dein Partner wäre super berühmt oder du wärst super berühmt. Wäre das okay oder sagst du, nee, da wäre ich nicht die richtige Person für?
4: Ich denke, ein bisschen schwierig. Also klar, man hat immer manchmal so gedacht, boah, wie cool es wäre, wenn ich jetzt berühmt wäre oder wenn ich jetzt, keine Ahnung, irgendein Talent hätte wie Schauspielerei oder Singen. Aber ich denke, die meisten, die berühmt sind, wünschen sich vielleicht nicht berühmt zu sein. Weil das ist schon eigentlich ein sehr großer Druck, den man da hat als Berühmtheit. Und ich weiß nicht, also ich glaube, ich könnte damit nicht leben, so krass berühmt zu sein wie zum Beispiel, keine Ahnung, Michael Jackson oder so.
3: Okay, das ist ein Weltstar. Das ist ein Weltstar. Aber nehmen wir jetzt mal so deutsche Promis. So deutsche Promis. Wer fällt dir ein? Was ist für dich ein deutscher Promi?
4: Ein deutscher Promi? Keine Ahnung, also mit deutschen Promis habe ich es jetzt nicht so.
3: Nehmen wir mal eine Helene Fischer. Die würde ja auf jeden Fall für Aufsehen sorgen, wenn die durch die Stadt läuft.
4: Ja, wahrscheinlich.
3: Würdest du da auch schon gucken und sagen, ach guck mal die Helene, oder würde dich das gar nicht interessieren, würde dich das gar nicht jucken?
4: Ich sag ehrlich, also bei Helene würde es mich jetzt nicht so wirklich jucken.
3: Okay, bei wem würde es dich denn jucken? Wo würdest du sagen, so ach guck mal, gibt's ja gar nicht. Hier bei uns in Stuttgart. Das sind übrigens öfters mal Promis in Stuttgart, nur mal so nebenbei.
4: Ich würde sagen, vielleicht eher so eine, also gut, es ist halt von meiner Kindheit jetzt aus, weil ich mit denen groß geworden bin. Ich sag jetzt mal so Dagi B oder sowas.
3: Wirklich? Ach, wie witzig, wie cool. Ich habe gerade so gedacht, okay, die nennt jetzt irgendeine Sängerin, so was weiß ich was, aber eine Dagi B, okay, cool, ja. Stimmt, das ist für mich auch so YouTube-Jugend irgendwie so. Das war so die Anfänge.
4: Ja, genau.
3: Von allem. Ja, cool.
4: Genau. Das waren so für mich so die ersten deutschen, sage ich mal, Berühmtheiten, die ich, also mit denen ich aufgewachsen bin. Ja. So Dagi B, Bibis Beauty Palace und sowas. Also da würde ich vielleicht schon so sagen, oh, guck mal, da ist Dagi.
3: Und jetzt diese Vorstellung, dass man selbst durch die Stadt läuft und erkannt wird, das ist für dich irgendwie so ein eher ein negatives Gefühl, ne? Also du würdest du jetzt nicht so feiern?
4: Ich weiß es nicht. Also vielleicht, einerseits vielleicht schon, einerseits würde ich sagen, nee, doch nicht. Und es wäre mir vielleicht dann zu viel, so im Mittelpunkt zu stehen oder so, da halt Aufmerksamkeit zu bekommen.
3: Würdest du dich darüber aufregen, wenn Leute nonstop Fotos machen? Weil die machen ja auch Fotos, wenn du gerade nicht vielleicht perfekt guckst, ne? Wir haben ja alle mal so Momente, wo wir den Mund komisch haben oder so. Ist ja echt blöd, ne? Weil die machen ja dann immer Fotos von dir.
4: Ja, also ich würde sagen, ich würde es schon machen, weil ich würde ja jetzt nicht irgendwie jetzt, nur weil die jetzt Fotos mit mir machen wollen, sagen so, nö, mache ich jetzt nicht. Ich würde es schon machen, aber es muss halt auf respektvoller Basis sein, ne? Also jetzt, wenn jemand irgendwie mich drängt oder so, dann würde ich schon sagen so, hey du, chill mal. Aber ich würde schon versuchen, so gut wie es geht, mit jedem Fotos zu machen, ja.
3: Okay. Also Berühmtheit kann auch so ein bisschen seine Vorteile haben, sagst du?
4: Kann haben, ja. Kann aber auch sehr negativ sein, ja. Weil man eigentlich als Persönlichkeit schon viel auch Hate, muss ich sagen, ja.
3: Würdest du deine Berühmtheit auch ausnutzen, dass du zum Beispiel dir so kleine Vorteile erschleichen würdest?
4: Was heißt Vorteile? Also ich würde mir halt schon ein gutes Leben gönnen. Das auf jeden Fall. Also ich würde viel reisen zum Beispiel. Also ich würde schon viel die Welt entdecken. Also das würde ich auf jeden Fall machen, weil das ist eigentlich auch so mein Wunsch, so mal zu reisen, die Welt zu sehen. Und das würde ich halt dafür dann schon ausnutzen, ja.
3: Und wenn das Hotel, in dem du gerade eincheckst und die checken plötzlich, das ist Nathalie, die ist eine ganz berühmte Influencerin, und die würden zu dir sagen, also wenn sie ein paar schöne Fotos auf Instagram posten, dann geht die Übernachtung auf uns. Würdest du es machen oder sagst du, nee, ich lass mich nicht kaufen?
4: Schwierig.
3: Warum schwierig?
4: Ja, also man versucht ja schon irgendwie so ein bisschen so ein Sparfuchs zu sein, auch wenn man jetzt reich ist, sage ich jetzt mal.
3: Von den Reichen lernt man sparen.
4: Ja, weil man sagt ja eigentlich so, die Reichen sind eigentlich die, wo eigentlich am meisten sparen. So, ne? Die wissen eigentlich, wie es geht. Also ich würde natürlich jetzt nicht mich für alles kaufen lassen. Also das auf gar keinen Fall, wenn irgendwas jetzt dumm ist oder was ich nicht promote, sage ich jetzt mal, würde ich es auch nicht machen. Aber wenn es jetzt zum Beispiel ein richtig geiles Hotel ist mit richtig gutem Service und richtig nette Menschen, dann warum nicht? Also dann würde ich das meinen Followern, sage ich jetzt mal, promoten und sagen, hier, guck mal, dieses Hotel ist voll schön und dies und jenes. Aber ich würde es halt auch erst mal ausprobieren, bevor ich da irgendwas machen würde.
3: Also die ehrliche Variante. Gut.
4: Ja.
3: Nathalie, hat mich sehr gefreut. Ich hoffe den Tobias auch. Und,
4: ja, ich hoffe auch.
3: Ich wünsche dir einen schönen Abend und ihm natürlich auch. Und bis zum nächsten Mal.
4: Dankeschön.
3: Alles
4: gute
3: gut
4: Nacht.
3: Bis bald. Tschüss.
4: Ciao. Ciao, ciao.
3: So, anrufen dürft ihr vom Handy und vom Festnetz. Wir sprechen heute über das Thema von, ich muss mal gerade gucken, wie hieß sie nochmal? Anne aus Darmstadt, genau. Das Thema lautet Segen oder Fluch, wenn dich jeder erkennt. Wie wäre das für euch, wenn ihr ab morgen überall erkannt werden würdet? Wäre das ein Traum oder würdet ihr euch eher genervt fühlen, überall beobachtet zu werden? Die Nummer zu mir.
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3: So, eine Nachricht habe ich bekommen zu dem Thema und zwar von David und der hat geschrieben, Herr Daniel, bin selbst nicht berühmt, aber mein bester Freund ist durch seine Gaming-Videos ziemlich bekannt, hat viele Follower und seitdem schreiben ihm fremde Leute täglich, wollen immer Tipps von ihm, wollen Fotos, wollen Antworten auf private Fragen. Und was schreibt er noch? Manche sind nett, andere werden aber auch sehr schnell beleidigend, wenn er zum Beispiel nicht reagiert. Er sagt immer, das Schlimmste sei nicht einmal erkannt zu werden, sondern dass manche Menschen glauben, sie hätten ein Recht auf seine Zeit. Früher konnten wir einfach spontan einfach was machen. Heute überlegt er oft, ob er gefilmt werden könnte oder ob Leute ihn ansprechen. Er ist dankbar für seinen Erfolg, keine Frage, aber ich sehe auch, dass er sich manchmal nach der Zeit zurücksehnt, in der einfach niemand was von ihm erwartet hat. Das ist die andere Seite davon. Und ich glaube, heute erleben das sogar noch viel, viel mehr, weil es ja durch das Social Media sehr viele gibt, die in diesen Status plötzlich kommen, bekannt zu sein, einen gewissen Ruhm zu haben, eine gewisse Bekanntheit. Und mal gucken, wie ihr damit so umgeht. Wir gehen mal in die nächste Leitung. Da haben wir wen mit der Endziffer 35. Hallo, wer ist da? Hallo, wer da?
2: Ja, sprich.
3: Ja, wer ist denn da? Okay, da hat jemand, klang wie so ein Kuckuck im Hintergrund, ne? Ihr könnt auch anrufen vom Handy vom Festnetz. Heute zum Thema, wie wäre das für dich, wenn du ab morgen überall erkannt werden würdest? So, die erste Geschichte haben wir gerade gehört. Für Nathalie wäre es nichts. Der Partner im Gefängnis gerade aktuell. Das war aber nicht zum Thema. Wen haben wir jetzt dran mit der 3-5? Hallo?
2: Hallo, schön, ich bin der Alex.
3: Alex?
2: Ja?
3: Alex, grüß dich. Du musst das Radio runterdrehen. Ich höre dich sonst nicht.
2: Okay, mach ich.
3: Alex, wo bist du her?
2: Bin zu Hause.
3: Das ist, ja, das kriegst du nicht hin mit dem Telefon. Ich höre mich immer noch doppelt. Das wird nicht besser.
2: Jetzt kann aber nur dritt.
3: Das habe ich akustisch nicht verstanden.
2: Jetzt kann nur dritt.
3: 3-3-3-3 habe ich verstanden.
2: Ich habe es gerade runtergedreht.
3: Hat runtergedreht. Ach so, okay. Alex.
2: Ja?
3: Ja, was willst du zum Thema sagen?
2: Gar nichts.
3: Gar nichts. Okay. Dann schön, dass du mal da warst.
2: Sehr gerne, Mikkels.
3: Ja, absolut, sehe ich genauso. Und dir einen schönen Abend. Und wir gehen weiter in die nächste Leitung. Da haben wir, muss man gerade gucken, wen nehmen wir denn jetzt? Gehen wir mal zur 7-5. Wer hat denn die 7-5? Hallo, wer da, woher? 7-5 ist nicht da, oder? Nö, hat wieder aufgelegt. Okay, dann gehen wir zum Peter nach Düsseldorf. Peter, grüß dich.
5: Tag, Daniel.
3: Tag, Peter.
5: Hallo. Ja, da ich ja Musiker bin und in vielen Bands die Blues Harp gespielt habe und gemalt habe, war ich in der Husumer Nachrichtenzeitung drin. Und in so einer Gegend da oben, wo der Hase und Fuchs sich guten Nacht sagt und die Ruhe dich anbrüllt, da auf den Inseln, da war ich dann halber Promi mit den Zeitungsartikeln.
3: Du warst eine Lokalprominenz, kann man das so sagen?
5: Ja. Ja, und dann bin ich zurück nach Düsseldorf, da habe ich auch ein paar Artikel in der Zeitung gehabt und die Leute habe ich dann angesprochen und so. Und ich habe mich darüber gefreut und mache jetzt wieder Ausstellungen, mal wieder Bilder, mache aber die Musik für mich privat mit Synthesizern. Und das war heute alles für mich.
3: Okay. So, wie hat sich das, also du sagst ja gerade, kam erst nach dem Zeitungsartikel dann plötzlich Menschen auf dich zu oder warst du vorher auch schon ein bekannter Fuchs?
5: Nee, nach dem Zeitungsartikel.
3: Erst danach?
5: Ja,
3: so, Radio musst du noch runterdrehen. Ich höre mich auch bei dir doppelt.
5: Ja, habe ich.
3: Hast du runter, okay. Ja, und wer waren das? Waren das auch junge Leute oder waren das vor allem eher die Älteren? Weil Zeitungen, ja, sind wir doch mal ehrlich, lesen auch nicht mehr so viele.
5: Gemischt, also junge und ältere.
3: Junge und ältere, schön.
5: Ja,
3: okay. Und was wollten die von dir? Wollten die ein Foto mit dir oder wollten die nur sagen, ich kenne dich, ich habe das gelesen oder was haben die gesagt?
5: Die wollten Bilder von mir sehen, Aquarelle, und fragen, ob ich ihr Häuschen malen kann, ihren Hund oder was weiß ich.
3: Und hat das deine Auftragslage tatsächlich auch erhöht oder wollten die alle nur kostenlose Bilder von dir?
5: Ich habe den Leuten ihre Wunschbilder gemalt. Die haben auch mir Landschaften abgekauft, oben an der Nordsee. Ich wohnte unter Sylt. Die Halbinsel nennt sich Nordstrand. Und darunter kommt Husum, dann kommt St. Peter-Ording. Und das war eine tolle Zeit da gewesen, meiner Familie und meinen Kindern. Aber nach der Scheidung bin ich zurück nach Düsseldorf. Und habe hier auch wieder Glück gehabt mit den Zeitungsartikeln, dass die Leute auf mich zukommen und so und fragen, sagen Sie mal, können Sie unser Häuschen malen oder zeigen Sie in Ihre Mappe, dürfen wir mal in die Mappe reingucken, was wollen Sie denn für den Schlossturm haben oder für die Königsallee und würden Sie auch ein Wandbild malen, die Königsallee, so 3x4 Meter, was würden Sie dafür nehmen und so weiter, Daniel.
3: Das ist doch eigentlich nicht schlecht, oder? Das heißt, die Leute haben jetzt nicht erwartet, dass du kostenlos für sie malst, sondern die wollten dann wirklich deine Kunst haben und waren auch bereit, für diese Dienstleistung zu zahlen. Schön.
5: Ja, genau.
3: Blieb es dann bei diesem einen Artikel oder gab es dann noch mehrere Auftritte irgendwo in den Medien?
5: Ich habe auch noch Blues Harp gespielt, da gab es auch Artikel. Die Leute kannten mich dann, ich habe viel Beifall bekommen. Aber dann irgendwie bin ich wieder zur Synthesizer-Musik zurückgekehrt und zur Malerei. Und jetzt im Augenblick will ich die Malerei wieder ganz nach vorne bringen, weil das beruhigt die Nerven, wenn man malt. Das ist irgendwie fürs Gehirn und für die Seele etwas Beruhigendes, statt im Internet den ganzen Tag da bei eBay irgendwas zu kaufen oder anzukaufen. Du siehst keinen Menschen, du hast keine Aura, du hast gar nichts. Aber wenn man so unter den Menschen da steht mit der Staffelei und malt auf der Kühe oder der Altstadt und die stehen alle drumherum, ist schon toll, Daniel.
3: Na, ist doch wunderschön, oder? So, das heißt, ein paar Sachen hat er gemacht, sonst aber nichts. Es ist dann gefühlt auch wieder abgeflaut, wenn du heute da in der Gegend unterwegs bist. Meinst du, da wird dich heute noch jemand erkennen? Oder ist es zu lange her?
5: Ist zu lange her.
3: Ist zu lange her, ne? Kann man, muss man, da merkt man auch, man muss im Gespräch bleiben, ne? Wenn man erstmal irgendwie so auf diesen Promi-Sattel aufschwingt, dann muss man versuchen, da immer wieder nachzulegen.
5: Ja, so ist das.
3: Und da was
5: so
3: Neues zu machen. Wärst du heute gerne berühmt, Peter? Das ist ja die Frage, die Anne auch beantwortet haben möchte. Wärst du heute gerne berühmt auf Schritt und Tritt überall erkannt werden? Oder sagst du, nee, also vermögend wäre ich schon gerne, so reich wie die Promis, aber ich will nicht deren Berühmtheit. Ich will nicht erkannt werden.
5: Ich weiß es nicht. Ich habe einen Freund, der war berühmt. Der hat auf Mallorca, haben die Leute gefragt, ob sie ihn mal anfassen dürfen am Strand. So bekannt war der. Und der ist abgesprungen. Der hat dann keinen Disco mehr gemacht und baut er jetzt Segelflugzeuge oder sowas in der Eifel. Also, wenn du mich fragst, ob ich mir was draus machen könnte, wenn die Leute mich kennen und ansprechen würden, wenn ich berühmt wäre oder geworden wäre oder werden wollte oder werden sollte oder könnte, ich glaube nicht, dass mir das gefallen würde, weil ich bin eigentlich ein sehr einfacher Mensch und sehr kindlich und das würde mich aber gar nicht irgendwie stören.
3: Aber wobei würde es dich stören? Ist es so, dass du Angst hast, sie sehen dich in einer Situation, die eigentlich für dich privat ist? Oder was genau stört dich daran?
5: Die Reflexionen dann, die zwischenmenschlichen, also die Aura, dass Erwartungshaltungen mit verknüpft sind, die ich jetzt zu erfüllen hätte. Und das kann ich einfach nicht.
3: Aber guck mal, das spielt sich doch nur in deinem Kopf ab. Welche Erwartungshaltungen hast du denn? Oder was glaubst du, was die anderen für welche haben? Das würde mich interessieren, das finde ich spannend.
5: Boah, das ist eine schwere Frage, Daniel.
3: Naja, du sagst ja, die Leute haben Erwartungshaltungen. Dann hast du ja ein gewisses Bild davon.
5: Naja.
3: Was hast du denn ausgemalt in deinem Köpfchen? Was denkst du denn, was die anderen für Erwartungen haben?
5: Die wollen irgendwie interessante Sachen hören, wie ich dazu gekommen bin, dass ich das ja selbst beigebracht habe, dass ich nur Autodidakt bin, kein Akademiker und wie oft ich schon verkauft habe und was ich noch mache, dann erzähle ich, dass ich noch Musik mache. Ich habe früher Strafenpantomime gemacht in Zweitliga Düsseldorf.
3: Ich habe die Vermutung. Ich habe eine Vermutung.
5: Ja, und dann erzähle ich Ihnen etwas von der Bergpredigt Jesu Christi, ist ja klar, weil ich tolle Jehovas bin. Ja. Und dann habe ich das Gefühl, wenn ich zu sehr bekannt wäre und die Leute kämen auf mich zu, dass ich mich irgendwie eingeengt fühle eingeengt und eingezwängt und würde mich nicht öffnen können, würde mich verstellen und maskieren, damit ich wieder meine Ruhe habe, Daniel.
3: Eingeengt und was war das andere Gefühl? Gezwungen.
5: Ja.
3: Was ich jetzt aber auch so ein bisschen durch die Blume rausgehört habe, also ne, kannst ja gleich sagen, ob das genauso ist, dass du es zwar schön findest, Leuten mitzuteilen, wie du dazu gekommen bist, aber ich hatte jetzt gerade schon den Eindruck, der Gedanke, dass du das jeden Tag wie so eine Kassette immer wieder wiederholst, das nervt dich schon so ein bisschen.
5: Nee, das nicht.
3: Nicht?
5: Aber
3: du wärst nicht müde davon, jedem immer wieder dieselben Fragen zu beantworten, weil das ist ja der Preis, den du auch zu zahlen hast. Ah, wie bist denn du zum Malen gekommen? Und dann denkst du dir, das habe ich heute schon 5-mal erklärt. Aber ja, jetzt erzähl ich das 6. Mal.
5: Also die normalen Leute, da habe ich keine Probleme mehr. Aber die Journalisten sind furchtbar, diese Bild-Zeitungs-Journalisten.
3: Ja, aber über die reden wir ja nicht. Wir reden ja gerade über die auf der Straße dich ganz normal erkennen. Gut,
5: ja, das sind viele nett und da beantworte ich ja gerne die Fragen. Aber es gibt auch Leute, die werden dann aufdringlich oder komisch. Und dann muss man sich dementsprechend verhalten.
3: Würdest du dein Privatleben, Familie, Partnerschaft und so weiter raushalten aus dieser Welt, aus dieser Bekanntheit? Oder sagst du, schwer, eigentlich unmöglich?
5: Danach fragen die gar nicht, Daniel.
3: Nee, daran fragen die natürlich nicht, aber trotzdem, du bist jetzt vielleicht irgendwie unterwegs, neue Partnerin kennengelernt, läufst durch die Straße und denkst dir vielleicht in dem Moment, lass uns mal lieber in eine andere Stadt fahren, weil hier bei mir kennt mich jeder und ich will mit dir eher anonym unterwegs sein.
5: Ja, da würde ich schon meinen Mann stehen und auch gerne Auskunft geben.
3: Also wär für dich kein Problem.
5: Nee.
3: Aber du reißt immer diese Person mit in die Öffentlichkeit in dem Moment, ne?
5: So ist das. So ist das.
3: Das heißt, das heißt, du musst ja vorher erstmal fragen, so ist es für dich okay? Weil es kann sein, dass wenn wir jetzt zusammen durch die Stadt laufen, dass morgen irgendwo ein Bild von uns veröffentlicht wird.
5: Also wenn man das psychologisch gut steuern kann, mit Empathie und Sympathie, dann hat es immer was Gutes. Aber wenn es unangenehm wird, dann muss man irgendwie verduften.
3: Muss man irgendwie verduften. Ah, da war sie, die Mundharmonika. Ja. Peter, danke dir für Antwort und dir einen schönen Abend. Bis bald.
5: Gleichfalls und vielen Dank für alles.
3: So, jede Antwort hat er gegeben und wir können weiterziehen, beruhigt, in die nächste Leitung. Heute zum Thema von Anne aus Frankfurt? Darmstadt, sorry. Aus Darmstadt. Die wissen möchte von euch, Fluch oder Segen, wenn dich jeder erkennt. Wie seht ihr das?
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3: So, Anja aus Laufen, schön, dass du da bist. Grüß dich.
6: Grüß dich, Daniel.
3: Anja, wie siehst du das?
6: Marcato. Oh Gott. Katastrophe. Ich würde um Gottes Willen nicht erkannt werden wollen von jedem.
3: Warum?
6: Und ich bin eh so ein Paradiesvogel.
3: Ja.
6: Die Leute da, wo ich wohne, die kennen mich eh alle. Oh Gott, aber diese Bewertung von der breiten Öffentlichkeit und dieses Verfolgtwerden, boah, das wären bei mir Traumatrigger. Ich denke, boah, nee. Ganz ehrlich. Und gerade heute heute ist das für mich zum Thema geworden, weil ich habe mich vor einem halben Jahr zu einem Kunstwettbewerb angemeldet und der war bisher immer ziemlich anonym. Also ich habe da schon mal teilgenommen, habe auch ein Zertifikat bekommen, bin zwar nicht unter die Finalisten gekommen, aber bei international ist das ja okay. So, und jetzt ist es so, jetzt habe ich heute tatsächlich reingeguckt, wollte mein Profil weiter bearbeiten und sehe, ey, da gibt es eine Neuerung. Also wenn du jetzt teilnimmst und du kommst unter die Finalisten, dann wirst du in einem internationalen Kunstmagazin veröffentlicht. Und ich so, wow.
3: Voll schön, nee. Da fragt man sich doch eigentlich mal, warum? Was ist das Problem?
6: Nee, Mann. Ich will nicht auf diese Art und Weise sichtbar sein. Also auf der einen Seite mag ich es total gern, wenn Menschen mich wahrnehmen und verstehe. Und, aber dieses richtig sichtbar sein für die Weltöffentlichkeit, das boah.
3: Aber die Weltöffentlichkeit, also, das ist ja dann eher sowas Lokales, oder nicht, in dem Fall? Oder wäre das nicht sowas Lokales gewesen?
6: Nein, in dem Fall ist international.
3: International?
6: In dem Fall ist international. Ja, leider. Und das ist, also ich meine, mir jetzt regional schon, wäre mir das schon zu viel. Aber in dem Fall wäre es international. Und das,
3: Aber meinst du nicht, dass wir das manchmal auch so schlimmer vermuten, als es dann wirklich ist? Ich glaube nicht, dass das dann so ist, dass du morgen... Ich meine, das würde ja bedeuten, dass sich alle auch genau dafür interessieren, für diese Art von Kunst beispielsweise oder für was auch immer du da machst, weißt du?
6: Also ich denke, was du da sagst, ist richtig. In dem Fall ist das halt so dramatisch. Aber wenn ich mir jetzt vorstelle, so Leute, die wirklich als Influencer oder Sänger oder irgendwie so richtig, richtig öffentlich werden, ja... Wie der Peter schon gesagt hat, da geht es eigentlich nicht mehr um die Person, sondern nur noch um das, was die Medien draus machen. Und da findet dann eine Hetzjagd statt. Und das ist was, das... Nee, einfach nee.
3: Einfach Gott, nein. Nee. Einfach nee. So. Gut, gibt's denn wenigstens irgendwas, wo du vielleicht auch sagen, naja, wobei ich glaube, das Gefühl ist, dass du alles negativ irgendwie siehst.
6: Nee, tatsächlich.
3: Mal anders gefragt. Welche Alltagssituation, ja, ich glaube, die Frage ist gar nicht mal so schlecht. In welcher Alltagssituation würdest du deine Anonymität am meisten vermissen? Stell dir mal den Alltag vor. Wär's für dich schon peinlich, wenn du im Supermarkt zum Beispiel einkaufst, weil du sagst, oh Gott, jetzt lege ich da Sachen aufs Kassenband. Was wird sich wohl die Kassiererin oder der Kassierer denken, wenn die mich kennen und wissen, dass ich mir da gerade, weiß ich nicht, vielleicht hast du dir irgendwelche Sachen fürs Badezimmer geholt oder so. Ist ja schon...
6: Du weißt schon, die Inkontinenzeinlagen und...
3: Bitte?
6: Nee, wär's mir nicht. Die Inkontinenzeinlagen, so, die man manchmal braucht.
3: Was auch immer, keine Ahnung, du. Also ich muss sagen, ich bin immer wieder beim gleichen Discounter einkaufen und ich habe schon mal Sachen aufs Kassenband gelegt und da die mich ja eigentlich kennt und jede Woche mache ich meinen Wocheneinkauf, da war dann schon bei dem einen oder anderen Produkt, habe ich mir gedacht, unangenehm und habe dann aber auch darauf hingewiesen, dass ich am Wochenende feiern gehe.
6: Ja, weißt du, das ist sowas, da denke ich bei mir selber, ich muss mich doch für gar nichts rechtfertigen.
3: Nein, muss man auch nicht, aber man hat irgendwie so das Bedürfnis danach.
6: So alles sehen.
3: Ich meine, die kennt mich ja nicht, die weiß ja nicht, wer ich bin, aber die kennt mich halt durch das regelmäßige Einkaufen. Und irgendwie war es mir so
6: ein... Ich verstehe schon, was du meinst.
3: Ne, ich habe mir gedacht, okay, die denkt vielleicht irgendwie, oh Gott, der hat gerade eine ganz schwere Phase, weil er sich weiß ich nicht, was ich da damals aufs Kassenband gelegt habe. Wahrscheinlich habe ich da Bier oder eine Flasche mit Wein oder sowas. Und ich hab da schon ein schlechtes Gewissen gehabt, weil ich mir dachte, die denkt sich vielleicht, oh Gott, der Arme, der macht gerade irgendwas durch. Nee, das war...
6: Ja, das ist die Krux der Überselbstreflektiertheit.

0: Dinge nicht mehr. Dann geht es um Schlagzeile, um irgendwelche Dramen. Und dann wirst du als Person und die Hintergründe dessen, warum du bestimmte Dinge tust, das wird gar nicht mehr wahrgenommen. Sondern das wird dann überlagert mit irgendwelchen Dramen und irgendwelchen reißerischen Schlagzeilen. Und das ist was, damit könnte ich überhaupt nicht umgehen. Ganz ehrlich. Also das ist was, das, nee.
1: Glaubst du, dass bekannte Menschen noch erkennen können, wer es mit ihnen ehrlich meint?
0: Oh, das ist auch so ein Thema. Selbst wenn wir nicht bekannt sind, wissen wir das?
1: Nee, wissen wir auch nicht.
0: Wissen wir, wer wirklich...
1: Ja, aber du weißt ja, dass viele dann noch viel, viel freundlicher zu dir sind in dem Moment.
0: Ja, finde ich ganz schwieriges Thema, weil ich glaube, dass das etwas ist, die Angst davor, vor genau diesem Umstand, hält vielleicht viele auch davon ab, wirklich erfolgreich zu sein. Weil ich glaube, viele von uns, also mich selber eingeschlossen, ich wäre auch gern erfolgreicher, als ich es bin. Aber ich habe eine solche Angst davor, ja, was dann auf mich zukommt. Hm. Wie manche Menschen Angst haben vom Reichsein. Du hast plötzlich Geld, du weißt nicht mehr, wer es ehrlich mit dir meint und wer nicht. Mein, hast du vorher schon nicht gewusst, aber dann wird es noch schwieriger.
1: Ja, aber gerade wenn du berühmt bist, dann erhoffen sich viele vielleicht nicht dein Geld, vielleicht auch, aber sie erhoffen sich halt, dass du ihr Sprungbrett bist, ne? Dass sie durch dich auch zu Bekanntheit vielleicht gelangen.
0: Aber auch das ist nicht aufs Berühmtsein allein bezogen, sondern auch das hast du im normalen Leben. Du willst irgendwo raus, ja, du suchst irgendjemand, der dir raushilft aus irgendeiner Situation, also im Kleinen wie im Großen. Aber die Dimension dessen wird natürlich, wenn man so berühmt ist, möglicherweise auch deutlich schädigender für einen selber. Also es tut mehr weh am Ende.
1: Ja, das kann auch sein.
0: Weißt du, ich meine?
1: Ja, das kann auch sein, das stimmt, ja.
0: Ich weiß nicht, zweischneidiges Schwert.
1: Dann halten wir das so fest. Anja, vielen Dank fürs Gespräch. Dir einen schönen Abend. Und bis
0: ebenfalls,
1: bald.
0: Daniel.
1: Mach's gut, tschüss. Berühmt sein? Auf gar keinen Fall, sagte Anja. Wie sieht's bei euch aus? Könntet ihr euch das vorstellen, auf Schritt und Tritt erkannt zu werden? Ist diese Vorstellung für euch nice, weil ihr nur auf das Geld vielleicht achtet? Ich muss euch leider eine Sache sagen. Ich kenne Menschen, die sind berühmt. Ja, also man erkennt sie auf der Straße. Aber wohlhabend oder reich per Definition sind sie nicht. Ganz im Gegenteil. Die kämpfen ums Überleben und müssen gucken, wie sie irgendwie ihre Miete und ihre Rechnungen bezahlen. Aus unterschiedlichen Gründen. Entweder weil sie damals schlecht umgegangen sind mit Geld, nicht genug zurückgelegt haben. Teilweise aber auch, weil sie zwar berühmt sind, aber heute keine Aufträge mehr reinkommen. Und naja, von irgendwas muss man ja leben, ne? Und dann kann es manchmal wirklich sein, dass du dann halt in so einer Situation bist. Jeder kennt dich, aber eigentlich kämpfst du gerade ums Überleben. Gehen wir mal in die nächste Leitung. Wen haben wir denn dran mit der 3-0? Hallo,
2: einen Moment. Please hold the line.
1: Oh, da hat mich jemand auf Hold gesetzt. Gut, dann gucken wir mal in der nächsten Leitung.
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1: Wen haben wir denn dran mit der 3-0? Hallo.
4: Hallo.
1: Hallo, wer da?
4: Hi, servus. Ich bin's, Niklas.
1: Hallo Niklas, woher bist du?
4: Hi, ich hätte gar nicht gedacht, dass ich jetzt durch die Leitung komme.
1: Ja, natürlich. Aus welcher Ecke rufst du mich an?
4: Aus der Ecke Hessen, aus Montabaur ungefähr.
1: Montabaur ist Rheinland-Pfalz, oder?
4: Ja, ist Rheinland-Pfalz. Ja, sorry.
1: Aber du, ja, ich will okay. Das gar nicht so genau wissen. Mir geht es nur darum, so ungefähr zu wissen, aus welcher Ecke ihr kommt. Einfach so fürs Gefühl und auch für, falls jetzt nochmal Niklas anruft, dann kann man euch auseinanderhalten, weil vielleicht ruft der Niklas aus einem anderen Gebiet an. Freue mich, dass du da bist, Niklas, erstmal. Wir reden das erste Mal, ne?
4: Wir reden auf jeden Fall das erste Mal. Schön. Ich bin gerade komplett überwältigt davon, dass ich überhaupt in der Leitung drangenommen wurde. Also es ist gerade sehr, sehr komisch für mich irgendwo, aber hier bin ich.
1: Ja. Konzentrier dich nur auf mich, denn Ich werde dir die Fragen stellen und ich brauche deine Antworten heute zum Thema berühmt sein. Anna hat uns das Thema vorgeschlagen. Die hat es vor ein paar Wochen schon geschickt. Shame on me, ich hätte es viel früher machen sollen. Aber sie würde gerne wissen, wie würden Leute damit umgehen? Ist das wirklich so ein Segen, berühmt zu sein? Hast du dir selber mal die Frage gestellt? Vielleicht kennst du sogar Freunde, vielleicht ist es irgendwie ein Kumpel von dir, Schauspieler oder Influencer oder whatever. Und du sagst, ich

0: kenne beide Seiten. Erzähl mal.
1: Also ich habe einen Kollegen, der ist ziemlich gut unterwegs mit Social Media und der, also für uns jetzt hier Gen Z zum Beispiel, ist das jetzt keine großen Zahlen, aber der hat so um die 20.000 Follower und der macht halt sein Ding und alles, aber weil du mir ja jetzt gerade die Frage gestellt hattest, wie könnte ich mir das selber persönlich vorstellen, also ich persönlich könnte mir das super, super geil als Job oder Beruf vorstellen, Social Media irgendwie mäßig zu machen, weil mir wäre es am Ende des Tages immer lieber, wie halt irgendwie Vollzeit arbeiten zu gehen, muss man mal ganz ehrlich sein.
0: Man muss aber auch ehrlich sein, Social Media ist auch Vollzeit. Sogar manchmal mehr als Vollzeit.
1: Ja, das macht er ja auch, ne? Aber er kriegt halt seine Sponsorings und klar, er macht auch bei den kleinsten Kommentaren oder sonst was irgendwie ein Reel dazu, wo er dann darauf eingeht und das wären auch Sachen, wo ich mich in meiner Freizeit gar nicht mit rumschlagen würde. Aber es ist halt, jo, weiß nicht, also er verdient halt einen Haufen Kohle halt einfach damit am Ende des Tages. Und ja, das ist halt so der Punkt, wo ich halt sage, jo.
0: Jetzt ging es ja aber gar nicht um die Frage, genau. mit dem willst du Social Media Star werden, sondern willst du berühmt sein? Berühmt kannst du ja für alles sein. Kannst Sänger werden, Schauspieler werden oder was weiß ich was. Irgendwie. Man kann auch als Politiker berühmt sein. Also generell um dieses Berühmtsein. Wäre das was für dich, auf der Straße erkannt zu werden? Würde dich das nicht irgendwann nerven? Hältst du es überhaupt für, also kannst du überhaupt dir das vorstellen, wie das wohl wäre? Was man dann alles denken muss, wenn man aus dem Haus geht? Wie sehe ich ihn gerade aus zum Beispiel? Ich könnte heute, ne, also jetzt kannst du mit Jogginghose und Haare zerzauselt und so weiter, gehst einfach einkaufen, bockt kein Mensch, ne? Aber es kann sein, dass 5 Minuten später Fotos von dir genau in diesem Outfit plötzlich auftauchen und du sagst, nee, das wollte ich gar nicht.
1: Das finde ich einen super starken Punkt, um ehrlich zu sein, weil, also wenn ich mir das so vorstelle, klar, man kann ja berühmt sein, in alle Fassungen irgendwie tätigen und kann sich das ausmalen, wie man möchte. In meinem Fall wäre es höchstwahrscheinlich tatsächlich sogar Politiker zu werden. Und gerade als Politiker wirst du wahrscheinlich noch die größte Angriffsfläche haben, weil, ja, hier in Deutschland nun mal so viel passiert, so wie es passiert. Aber ja, klar, es wäre schwierig, aber ich könnte es mir super, super gut vorstellen und ich würde mich auch super wohl damit fühlen, weil so viel Kritik ich auch irgendwo bekommen würde, auf der anderen Seite habe ich ja dann zu dem Zeitpunkt, wenn ich dann halt wirklich so weit wäre, dass ich so viel Aufmerksamkeit bekomme, auch irgendwo meine Fans und meine Anhänger. Und deswegen wäre das wahrscheinlich für mich in Ordnung.
0: Es wäre in Ordnung. Das klingt so ein bisschen, als ob du sagst, ich bin bereit, den Preis zu zahlen.
1: Ja, genau so meine ich das eigentlich auch. Ja.
0: Ja, das kann man ja durchaus auch so sehen. Und würdest du denn wirklich dann auch sagen, ich überlege mir dann 2-3 Mal, bevor ich aus dem Haus gehe, wie ich aus dem Haus gehe, mit wem ich aus dem Haus gehe? Oder machst du dich da nicht so verrückt? Weil ich glaube, wir unterschätzen das. Wir meinen, ach Quatsch, ich bleibe einfach so, wie ich bin. Und dann merkst du plötzlich, dass das doch irgendwie alles, ja, plötzlich nicht mehr so witzig ist. Wenn du einfach nur, weißt du, bist ja auf Schritt und Tritt verfolgt.
1: Also, gehen wir davon aus, dass höchstwahrscheinlich nicht passieren wird, dass ich am nächsten Tag Bundeskanzler wäre, dann ist das natürlich eine andere Situation wie ein Abgeordneter in der Politik aus was weiß ich, für einer Partei. Ja. Dann klar, dann würde ich mein Leben einfach so weiterleben, wie ich es jetzt aktuell auch mache. Ne? Ich gehe in die Stadt mit der Freundin. Und ja, ich lebe halt einfach mein Leben. Ich gehe ins Fitnessstudio, ich bin in meinem Kampfsportverein und so und keiner erkennt mich. Ja, ich bin irgendwo untergetaucht und kann einfach machen, was ich möchte. Aber klar, wenn ich eine super, super hohe Rolle habe, die im Fernsehen immer ausgestrahlt wird, dann schauen alle Augen auf mich. Und wenn ich mir das jetzt vorstelle, dass, sagen wir mal, grob halb Deutschland auf mich guckt und ich bin da so gesehen, keine Ahnung, der erste Ansprechpartner oder so von mäßig der Deppen, der sich halt da vorstellt und ja, den ganzen Scheiß irgendwie leiten muss. Boah, das kann ich natürlich nicht.
0: Hast du gerade deine Fans beleidigt, dass du sie gerade als Deppen bezeichnet?
1: Nein. So,
0: hey. Was hast du gerade gesagt? Was war das mit Deppen? Das habe ich nicht verstanden.
1: Ja, okay, so habe ich das natürlich nicht gemeint, ja. Das war jetzt einfach...
0: Niklas, erster Influencer, der noch bevor er berühmt wurde, schon eine Hatewelle ausgelöst hat, bezeichnet seine Fans.
1: Vielleicht zeichnet mich auch genau das aus, ne? Man weiß ja nicht. Nein, so war das nicht. So war das natürlich nicht gemeint, ne? Also natürlich würde ich meine persönlichen Anhänger und meine persönlichen Follower niemals beleidigen. Und ich würde auch alles daran setzen, dass sie mich weiterhin wählen und mich supporten und sonst was.
0: Ach stimmt, du bist ja Politiker. Stimmt, ich habe jetzt schon wieder vergessen. Du willst ja
1: genau,
0: Politiker werden.
1: Ja, okay, genau. Okay. Ja, okay. Also bitte.
0: Aber weißt du, was ich cool finde? Dass ja selbst als Bundeskanzler oder beziehungsweise als Bundeskanzlerin, unsere Bundeskanzlerin Angela Merkel, die wir früher hatten, die war dafür bekannt, dass sie in Berlin gerne mal einfach in den Späti einkaufen oder so einen Supermarkt einkaufen gegangen sind. Da sind immer am nächsten Tag Bilder aufgetaucht in der Zeitung. Aber ich fand das so schön, dass das so, weißt du, die hätte auch locker jemanden losschicken können, der dann für sie einkauft. Aber das hat sie sich nicht nehmen lassen. Und ich glaube noch nicht mal, dass sie das gemacht hat wegen PR oder so. Ich glaube wirklich, dass sie da keinen Bock hatte, jemanden loszuschicken, sondern die wollte selber einkaufen gehen. Glaube ich der.
1: Ja, safe. Also, man kann ja auch von unserer Mama Merkel halten, was man möchte, aber... Ja, und die hat uns halt zusammengefügt, ne? Und die hat das Land für Ewigkeiten am Laufen gehalten. Und das muss man der halt auch irgendwo hoch anrechnen, weil wenn man sich das ja im heutzutageigen Schluss anguckt, es ist ja alles zerschritten, ne? Und Frau Merkel, die hat das damals alles irgendwie managen können. Also das sind ja große Unterschiede.
0: Wärst du so ein Politiker, der so richtig bürgernah ist, oder sagst du, ich würde schon ein bisschen die Nase hochtragen?
1: Boah, ich wäre brutal bürgernah. Also ich wäre wahrscheinlich schon zu nah für andere, weil, hey, also so bin ich zumindest groß geworden. Ja, also können mich jetzt alle haten, aber ich würde auch auf den Schlachthof gehen und das Huhn schlachten, das Kamel schlachten oder sonst was. Das ist halt einfach, keine Ahnung, bei mir drin, seitdem ich Kind auf bin, weil wir mit dem ganzen Grundstück und so groß geworden sind. Und das ist wahrscheinlich für viele schon so, boah, nee, der macht das und das. Und hin und her, ja, aber ich komme mit sowas halt klar. Und ich persönlich finde, das ist bürgernah irgendwo.
0: Letzte Frage.
1: Ja, alles gut.
0: Darf ich die letzte Frage? Weil ich muss Gott, auf die Zeit so ein bisschen gucken, das ist jetzt nichts gegen dich.
1: Alles gut.
0: Und ich würde nämlich gerne wissen, was würdest du machen, wenn eine Bürgerin oder ein Bürger dir vom eigenen Schicksal berichtet, wirklich hartes Schicksal? Du weißt, da haben leider in der Vergangenheit Politiker und Politikerinnen oftmals versagt, weil sie nicht genug Empathie an den Tag gelegt haben, als die Kamera drauf gehalten hat. Und dann hat man sich wirklich gedacht, boah, wirklich, wäre besser gewesen, man hätte nichts gesagt, anstatt solche unpassenden Worte zu wählen. Glaubst du, du hättest diese Empathie, dieses Gefühl dafür, die richtigen Worte zu wählen, wenn jemand dir gerade erzählt, wie eigentlich der Boden unter den Füßen weggerissen wurde?
1: Also ich wäre auf jeden Fall bestimmt nicht Jesus, der sich perfekt darstellen könnte in dem Moment. Und je nachdem, wie es mit meiner Partei im Allgemeinen aussieht, würde ich da wahrscheinlich auch ins Kreuzfeuer geraten. Aber Fakt ist, ich würde definitiv auf die Person eingehen und ich würde mir deren Probleme auch zu Herzen nehmen. Und das ist ja auch so ein Ding, was heutzutage in der Politik fehlt, meiner Meinung nach zumindest. Und ja, ich wäre auf jeden Fall voll für die Bürger da. Also egal was wäre, ob es das krebskranke Kind wäre oder der obdachlose Vater aufgrund von der Rente oder sonstigen, ich wäre auf jeden Fall da und ich hätte wenigstens das offene Ohr, um mir das alles anzuhören. Also zu 1000% wäre ich dafür dabei.
0: Ja gut, das offene Ohr. Aber dann eigentlich auch nur die Versprechung, dein Bestes zu geben.
1: Nein, ich würde handeln.
0: Du würdest handeln? Nein, ich würde handeln. Du würdest dieses Einzelschicksal in dem Moment zu deiner Aufgabe machen?
1: Ja, also ich würde... Also, weil das Einzelschicksal, wenn sich jemand dazu trauen würde, vorne ans Mikrofon zu kommen und zu sagen, okay, das und das ist mein Problem, dann ist das ja nicht einfach nur dahergesagt. Natürlich gibt es Einzelfälle, das kennen wir überall aus der Politik, aber dann wäre das für mich ein Fall, okay, zu sagen, darauf müssen wir uns fokussieren. Was ist denn nicht, wenn das bei so viel mehr Menschen einfach zutrifft und wir übersehen das komplett. Also das ist meine Ansicht darauf.
0: Okay, das habe ich trotzdem noch nicht so ganz rausgehört, ob du dann in dem Moment dieses Problem von dieser Person, die gerade mit dir spricht, ob du dann sagst, ich werde mich persönlich darum kümmern, dass ihnen geholfen wird, oder ob du dann eher sagst, so, wir tun unser Bestes und vertrauen Sie mir.
1: So wie jeder Politiker.
0: Ja, ich verstehe dieses Dilemma. Auf der einen Seite will man ja jetzt auch nicht so wirken, als du musst nur persönlich mit mir sprechen und schon löse ich dein Problem. Sondern man will ja neutral auftreten und will ja irgendwie auch klar machen, dass man allen Bürgerinnen und Bürgern hilft und jetzt nicht nur dir jetzt im speziellen Fall. Aber ich könnte mich da, glaube ich, auch nicht zurückhalten. Ich glaube, ich würde auch in dem Moment sagen, okay, Niklas, du hast mir gerade erzählt, du findest keine Wohnung für dich und deine Frau und deine Kinder und erzählst mir gerade von der Wohnsituation, wie schwer das ist. Und dann würde ich einfach, glaube ich, wirklich sagen, okay, ich werde da zwei Assistenten von mir drauf ansetzen, dass wir das geregelt bekommen. Das muss sich bessern. Das ist natürlich jetzt nur ein Tropfen auf dem heißen Stein, aber es ist ein Anfang und ich will zeigen, wie ernst ich das meine. Ich glaube, ja. Wäre das falsch, frage ich mich aber. Weißt du, wäre das falsch?
1: Nein. Das wäre überhaupt nicht falsch.
0: Ja, vielleicht doch, genau das ist, weil du ja nicht allen hilfst, sondern in dem Fall nur einer Person.
1: Ja, so kann man das sehen, aber auf der anderen Seite ist das halt der Anfang für wenigstens irgendetwas. Weil, also, sorry, vielleicht hole ich jetzt hier zu weit aus, ne? Und es ist halt... Ja, klar.
0: Die einen werden sagen, mega super, die anderen werden sagen, hat er jetzt nur für die Kamera gemacht.
1: Genau, ja, 100%. Aber ich würde das für die Bürger machen. So. Und wenn so eine Person zu mir kommt und sagt, ey, ich bin komplett am Arsch und es passt gar nichts mehr von vorne bis hinten, dann setze ich mich doch dafür ein. So, wenn die Bürger auf mich zukommen, also die Person, die am absolut verzweifeltsten ist, dann ist das doch wohl mein erster Ansprechpartner, wo ich sage, okay, das Problem muss ich wenigstens lösen können, weil der Rest in Deutschland, das ist ein riesengroßer Baustein, aber diese Kleinigkeiten, die kann ich locker machen, wenn ich Bundeskanzler wäre.
0: Niklas, ich muss leider weiterziehen. Danke, dass Sie sich Zeit genommen haben, Herr Kanzler. Ich wünsche dir einen schönen Abend.
1: Oh, das ehrt mich. Dankeschön.
0: Bis zum nächsten Mal, Niklas. Mach's gut. Ciao. Tschüss.
1: Mach's gut. Ciao. Danke dir. Ciao.
0: So, anrufen dürft ihr auch vom Handy vom Festnetz. Und falls ihr sagt, hä, das ging jetzt vom Thema voll weg. Nee, nicht so wirklich. Wir reden heute davon, wie es wohl wäre, berühmt zu sein. Niklas möchte gerne in die Politik, wenn schon überhaupt, dann politisch berühmt sein. Und da muss man dann natürlich, wenn man ins Gespräch kommt mit Bürgerinnen und Bürgern, auch darauf achten, wie man sich verhält, was man von sich gibt. Für ihn ist ganz wichtig, ich möchte hinter dem, was ich sage, stehen. Und ich möchte, dass ich auch deutlich mache, dass ich mich wirklich einsetze für die Bürgerinnen und Bürger. Daher finde ich, war das in dem Kontext schon ganz interessant, mal zu hören. Ab in die nächste Leitung. Ihr müsst nicht Politiker werden, vielleicht wollt ihr Schauspieler werden oder Sänger. Heute geht es nämlich nur um die Frage, wie würdet ihr mit dieser Berühmtheit auf Schritt und Tritt umgehen?
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0: So, bei uns ist jemand mit der 45 am Ende. Guten Abend.
3: Guten Abend.
0: Wer da, woher?
3: Ich bin der Bernd, ich bin gerade bei Limburg. Ich komme eigentlich aus Bonn.
0: Bernd aus Bonn, ich bin Daniel, schön, dass du anrufst. Bist du am Arbeiten oder was machst du um die Uhrzeit?
3: Ja, ich bin am Arbeiten, ich bin am Fahren.
0: Ah.
3: Ich bin LKW-Fahrer.
0: Berufskraftfahrer, cool.
3: Also wenn ich berühmt wäre,
0: ja,
3: würde ich Schauspieler werden.
0: War das ein Kindheitstraum von dir?
3: Nein, mein Kindheitstraum, das mache ich gerade.
0: Ah,
3: LKW-Fahrer.
0: Okay. Ja, okay, aber selbst als Berufskraftfahrer kann man berühmt werden. Es gibt ja inzwischen ganz viele Serien für euch oder von euch, also von Berufskraftfahrern für Berufskraftfahrer. Wobei ich ehrlich sagen muss, ich gucke es auch und ich bin kein Berufskraftfahrer. Ich liebe das total. Diese, weißt du, was ich meine? Diese Fernsehshows, wo man so Dokus sind das meistens so.
3: Ich habe früher immer auf Achse geguckt.
0: Ja, genau. Ja. Und wie hieß nochmal diese andere, die Trucker, die, ich krieg gerade nicht mehr, ich weiß nicht mehr, wie hieß das denn?
3: Trucker Babes. Und,
0: Trucker Babes gab es, genau. Ah, das war schon
3: und,
0: cool.
3: Und LKW-Cowboys.
0: LKW-Cowboys, genau. Ja, und da kann man ja auch berühmt werden, obwohl man ja eigentlich nur seinem Job nachgeht.
3: Ja.
0: Ja.
3: Also ich fände das cool. Es würde aber auch von meinem Privatleben nicht so viel preisgeben.
0: Warum nicht?
3: Ja, weil mein Privatleben eben privat ist, ne? Und
0: was zählt denn dazu? Also was zählst du zu Privatleben? Welche Infos würden da dann nicht geteilt werden mit der Öffentlichkeit?
3: Familie.
0: Familie ist jetzt der große Oberbegriff. Aber jetzt stell dir vor, ich bin jetzt der knallharte Reporter und sage, Bernd, ich kenne Sie aus der Sendung, darf ich fragen, sind Sie verheiratet?
3: Das wird natürlich preisgeben.
0: Okay, darf ich den Namen Ihrer Kinder erfahren?
3: Das eigentlich nicht.
0: Eigentlich nicht, wie viele Kinder haben Sie denn?
3: Ich habe ein Kind.
0: Mhm. Männlich, weiblich?
3: Das ist schon was größer.
0: Mädchen, Junge?
3: Weiblich.
0: Mädchen, okay. Eine Tochter. Wie alt ist sie denn?
3: Die ist schon 27.
0: 27.
3: Und,
0: Boah, du rückst aber ganz schön viel raus, Bernd. Guck mal, du hast jetzt schon rausgerückt, dass du verheiratet bist, dass du eine Tochter hast, dass sie 27 ist. Du,
3: den Namen habe ich immer noch nicht gesagt.
0: Also der Name ist Privatsphäre, aber der Rest, alles gedroppt hat er. Alles.
3: Also ich... Ja, so Sachen so... Man hat eine Tochter, die ist 27, das ist doch alles normal, ne?
0: Haben Sie einen guten Kontakt mit Ihrer Tochter?
3: Ich sagen, ja, natürlich.
0: Guck mal, das ist auch schon wieder Privatfrage. Eigentlich geht das die Presse nichts an. Was für einen Kontakt du mit deiner Tochter hast?
3: Ja, eigentlich schon, aber irgendwie will man dann doch was loswerden dann, ne?
0: Ja, wann hast du das letzte Mal deine Tochter gehört, telefoniert?
3: Vor genau 4 Stunden.
0: Vor 4 Stunden. Siehst du, am nächsten Tag dann Schlagzeile. Bernd, der Berufskraftfahrer, prominent bekannt aus Fernsehen und so weiter, warum er vor 4 Stunden mit seiner Tochter telefoniert hat. Schlagzeile. Und du denkst dir, ich habe doch gar nichts gezählt. Dann machen die einen großen Artikel draus und dann steht da drinne, dass du einfach mit ihr ein ganz normales Gespräch hattest, wie der Tag war. Ja, so ist es, so funktioniert das.
3: Ja, leider, ne?
0: Ja.
3: Ich wüsste auch gar nicht, wie ich richtig damit umgehen würde, wenn ich jetzt berühmt wäre.
0: Glaubst du, deine Familie würde das gut heißen? Oder glaubst du, die wären eher so, nee, Papa, bitte mach das nicht?
3: Also meine Tochter würde sagen, warum nicht, ne? Weil die hat mich auch voll und ganz unterstützt, damit, dass ich LKW fahre.
0: Okay.
3: Ich war früher in der Möbelspedition gewesen. Durch Beruf, also körperliche Schwächen, bin ich dann zum Berufstrucker geworden. Und das war schon, also meine Familie hat mich da komplett, sogar meine Frau mich komplett unterstützt. Ich sehe meine Frau
0: schon
3: einmal in der Woche.
0: Wie schön.
3: Und ja, ist eben ein bisschen schwierig, ne? Besonders wenn man verheiratet ist. Ist zwar Kühlung.
0: Glaubst du denn, euer Leben wäre heute in manchen Bereichen leichter oder schwerer, wenn du heute berühmt wärst?
3: Schwerer.
0: Es wäre schwerer? Ich habe jetzt gerade gedacht, dass du nur an die Vorteile denkst, die vielleicht finanziell sind und dadurch dann aber auch die Familie natürlich. Das kommt ja alles wieder zu Familie.
3: Das Finanzielle sehen alle, ne? Aber das, was da dahinter steckt, ne? Das sieht kaum einer, ne? Man ist 24/7 am Arbeiten, im Grunde, und das ist eine harte Nummer dann, ne? Ich könnte so 24/7 könnte ich gar nicht arbeiten. Irgendwo muss man abschalten können.
0: Ja gut, du willst ja jetzt zum Beispiel in dem Beispiel deinem Job weitergehen, du bist auf den Straßen unterwegs, machst vielleicht noch diese Fernsehshow. Wäre doch beides unter einem Hut, Hobby und Beruf.
3: Ja.
0: Mit dem Unterschied, dass wenn du halt einkaufen gehst, du wahrscheinlich mit deiner Family jedes Mal alle fünf Minuten angehalten wirst. Ich kenne dich doch, du bist doch der Trucker da aus der Sendung. Und dann sagst du, ja, können wir mal ein Foto machen, ja. Dann steht deine Familie immer am Rand, weil die gucken zu, weil die natürlich nicht mit aufs Bild kommen. Die wollen ja nur mit dir ein Foto, weil sie nur dich kennen.
3: Ja, es sind ja doch auch besser so, ne? Dass sie dann nicht mit am Foto sind, weil dann sind die ein bisschen was abgeschottet.
0: Ja.
3: Sonst würden die nämlich alle sagen, ja, du hast ja die Frau und kannst du uns da nicht, oder meine Frau ansprechen, kannst du uns da nicht irgendwelche Karten besorgen und so.
0: Wie bist denn du heute so drauf, Bernd? Bist du ein gut gelaunter Mensch oder gibt es bei dir Tage, an denen du auch mal irgendwie besser nicht angesprochen wirst? Weil da bist du auch gerne mal irgendwie so ein bisschen, wie sagt man das denn?
3: Also ich bin Rheinländer, bin eigentlich zu 90% immer gut gelaunt.
0: Und die 10%, was sind das für Tage?
3: Das sind schlechte Tage.
0: An denen sollte man dich meiden oder darf man dich trotzdem ansprechen an den Tagen?
3: Natürlich, man kann mich trotzdem ansprechen, aber ich bin dann eben nicht so gut gelaunt, ne?
0: Ja.
3: Das kommt vor.
0: Deine Fans erwarten, dass du immer freundlich und nett bist, wenn sie dich fragen, ne?
3: Ja.
0: Da wird ja schnell mal ein Skandal draus, wenn man dann irgendwie unfreundlich zu einem Fan war. Dann, ne, und so. Das bekommt irgendeiner mit, dann spricht sich das schnell rum und dann... Negativ-Schlagzeile.
3: Also es wird immer freundlich bleiben, auch wenn ich schlecht gelaunt bin. Weil das muss man wahren. Mhm. Ich muss das jetzt immer noch, also in meinem Beruf muss das auch wahren. Ich stehe beim Kunden und dann kann ich dem nicht sagen, ey, du bist der letzte Wichser, das geht nicht. Weil dann sagt der Kunde, wenn ich, ja, nee, dann bleibst du jetzt mal erst mal ein paar Stunden stehen. Und dann steht man dann, wenn man mit dem Kunden Scheiße baut, steht man dann stundenlang da und wartet, bis man abgeladen wird.
0: Das sind diese Machtspielchen, die habe ich schon öfters mal mitbekommen.
3: Ja, leider.
0: Ja, leider. Das stimmt.
3: Aber das Positive ist, ich habe, meine Firma arbeitet überwiegend für Edeka. Ich fahre ganz deutschlandweit. Mich kennt fast jeder im Edeka-Lager, in den Lagern. Und ich werde eigentlich ziemlich schnell reingeholt. Auch wenn ich mal nicht so gut drauf bin. Dann sprechen die mit mir und dann sagen. Und dann ist das im Grunde wieder wie verflogen.
0: Ja, und dann?
3: Das ist dann im Grunde wie weggewischt. Ja, dann sieht die Welt wieder besser aus.
0: Also du bist ein Positivdenker.
3: Wenn man vorher ein bisschen Stress hat, ja.
0: Ja, 90%.
3: Das kommt.
0: Das ist ja auch, glaube ich, ja, man kann auch nicht immer gut gelaunt sein. Ich glaube, jeder Mensch hat mal einen Tag, wo es nicht so toll läuft. Und das ist auch vollkommen okay.
3: Ja.
0: Bernd, freue mich auf jeden Fall. Schön, dass du so offen darüber gesprochen hast. Und
3: Dankeschön,
0: wer weiß, vielleicht meint der Zufall ist ja gut und plötzlich kriegst du wirklich ein Angebot, Bernd. Witzig wäre es schon.
3: Das wäre richtig geil. Das wäre richtig geil.
0: Ich würde es feiern. Mich drauf freuen. Ich würde es mega feiern.
3: Ich auch.
0: Ich danke dir für den Anruf. Dir einen schönen Abend. Bis bald. Mach's gut.
3: Bis bald. Tschüss. Ciao, ciao.
0: So, läuft die Sendung eigentlich? Oder diese Sendungen, laufen die noch? Ich weiß nicht, ich habe jetzt schon so lange kein Fernsehen mehr wieder geguckt. Wo lief das denn überhaupt immer? Auf TLC, auf Six? Ich weiß es nicht. Irgendeiner oder D-Max, glaube ich, ne? Ach, ich weiß es nicht mehr. Anrufen dürft ihr vom Handy, vom Festnetz. Heute geht's um die Frage, wie wäre es für euch, wenn ihr ab morgen überall erkannt werden würdet? Wäre das ein Traum oder würdet ihr euch nur noch beobachtet fühlen und würdet eher darunter leiden, berühmt zu sein?
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0: Die Nummer zu mir ins Studio und wir haben wen dran mit der Endziffer 78. Wer da, woher?
4: Wer da, woher?
5: Hallo.
0: Hallo. Bleib dran. Wir können gleich zusammen reden, wenn du möchtest. Bis gleich.
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0: Segen oder Fluch, wenn dich jeder erkennt. Themenvorschlag von Anne aus Darmstadt. Und ja, wen haben wir denn dran in der Leitung?
8: Ich bin der Julian, hallo.
0: Julian, woher bist du? Aus welcher Ecke?
8: Ich komme von der Nähe, aus Trier.
0: Ecke Trier. Bist du unterwegs mit Freunden?
8: Jo.
0: Jo, ich höre es in deinem Grinsen.
8: Jo.
0: Wie viel sind denn an Bord gerade?
8: Zwei andere sind noch an Bord.
0: So, wart ihr was essen bei Maccas oder was macht ihr gerade um die Uhrzeit?
8: Ja, wir waren heute Mittag bei Maccas, gerade eben waren wir noch ein bisschen am Chillen und jetzt, keine Ahnung, sind wir gerade ins Auto gestiegen, ans Radio gelaufen, habe ich gedacht, ich rufe jetzt einfach mal an.
0: Nice, nice, okay. Thema berühmt sein. Ist das etwas, worüber ihr schon mal so ein bisschen gequatscht habt? Da redet man so über, boah, wie krass das wäre, wenn wir Fußballstars wären oder wenn wir Influencer wären, so wie viel Geld man da verdient und wie man. Oder war das nie Thema bei euch?
8: Ja, also doch, das ist natürlich Thema. So, wir reden darüber. Ich finde, also einerseits ist es natürlich geil, wenn man viel Kohle verdient, so, aber berühmt sein, darauf hätte ich gar keinen Bock.
0: Hä? Hä? Okay. Ich hab jetzt echt gedacht, der wird jetzt sagen, ich habe da voll Bock drauf, aber du sagst genau das Gegenteil. Warum?
8: Ich stelle mir so vor, also ich war letztens mit Freunden in Südfrankreich im Urlaub. Da waren wir so in Nizza und dann haben wir da teilweise Leute gesehen, die dann da mit, was weiß ich, wie vielen Securities rumgelaufen sind, Ecke Monaco und so. Und das finde ich, also darauf hätte ich keine Lust. Und auch wenn die ganze Zeit Leute zu mir kommen, mit mir Fotos machen wollen, da hätte ich gar keinen Bock drauf.
0: Aber was genau stört dich daran? Ich meine, du hast ja was erreicht, was sie gerne erreichen wollen. Die schauen zu dir auf, die finden das toll, die feiern dich. Das könnte dir ja eigentlich ein bisschen schmeicheln. Eigentlich könntest du ja sagen so, oh, cool, dass ich von so vielen Leuten bewundert werde, gefeiert werde. Aber du willst das gar nicht. Warum?
8: Ja, ich denke, im ersten Moment ist das eigentlich vielleicht ganz cool so. Hm. Aber ich glaube, wenn man halt so 2 Jahre am Stück komplett bekannt ist und die ganze Zeit Leute zu einem kommen, können wir hier ein Foto machen, können wir da ein Foto machen, darauf hätte ich einfach keine Lust.
0: Ich überlege gerade, welche Frage. Von welcher Person wäre dir ein Kompliment oder die Bewunderung oder dass sie zu dir sagt, boah, mega, was du erreicht hast, von welcher Person wäre es dir eigentlich am wichtigsten? Und auch schon ausreichend?
8: Also von meiner Mutter.
0: That's it? Ich habe jetzt extra nichts gesagt. Ich wollte dir die Pause gönnen, dass du überlegst.
8: Ja. Ja, eigentlich Mama und Robert Geist zum Beispiel.
0: Und Robert Geist?
8: Ja.
0: Wenn der das auch mitbekommt, dass du so berühmt bist.
8: Okay. Ja.
0: Aber ich finde das schön, dass ich wollte dich so ein bisschen auch dahin führen, dass du Mama sagst. Papa, hast du jetzt nicht gesagt, gibt es da Probleme, Fettnäpfchen, wo ich jetzt gerade reingetreten bin? Oder?
8: Nee, Mama, Papa, Bruder.
0: Beide eigentlich. Also eigentlich Family.
8: Wenn meine Familie stolz auf mich ist, das finde ich schon gut.
0: Und ich finde das ehrlich gesagt eine gesunde Einstellung. Denn wozu, weißt du, wozu brauchst du von 1 Million Follower gesagt bekommen, dass du toll bist, wenn es doch am wichtigsten ist, dass die Menschen, die du lieb hast, die dich lieb haben, das ist doch das Wichtigste eigentlich, oder? Der Rest kann einem doch eigentlich gestohlen bleiben.
8: Ja, natürlich.
0: Wenn man es mal ganz hart nimmt, das ist ja gar nicht abwertend gemeint, sondern das ist einfach
8: Freunde,
0: realistisch.
8: Familie, natürlich. Freunde, Familie sind wichtig, ja.
0: Finde ich immer schön, dass du das so gesund siehst in dem Moment.
1: Ja.
0: Könntest du dir vorstellen, das ist jetzt eine Frage, die habe ich noch niemandem heute gestellt, dass du eine Partnerin kennenlernst, die wiederum vielleicht eine erfolgreiche Influencerin ist oder Moderatorin im Fernsehen ist oder Schauspieler. Spielt ja keine Rolle, sie ist berühmt. Wäre das für dich überhaupt rein theoretisch, ich weiß ja gar nicht, ob du gerade in einer Beziehung bist und sagst, hey, ist gar kein Thema gerade bei mir, aber so also prinzipiell eine Beziehung mit einer berühmten Person, ausgeschlossen oder sagst du, nö, würde ich schon machen?
8: Ja, also kommt halt immer drauf an, ne? wenn man die Person gern hat und einen das dann nicht stört, so, dann kann das, also dann muss das einen eigentlich nicht so interessieren. Aber wenn man, keine Ahnung, wenn einem das wirklich dann zu viel ist, also und wenn man dann immer gesehen wird und dann auch für ein Foto warten muss oder dann auch ein Foto mitmachen muss, das ist dann halt schon, ja, das ist dann halt, kommt halt dann drauf an, ich weiß
5: easy,
8: nicht, wie
5: ich
8: das
5: mach
8: ist.
5: Das easy, ich mach das easy.
8: Also er, mein Kollege macht das easy, meint er.
0: Okay, wer ist dein Kollege, wie heißt er?
8: Der ist Hallo, Arte. Hieß Thiago.
0: Thiago, cool, genau. Lange nicht gehört, ein Thiago.
7: Also, gut. Ja, also hätte ich ein Vibe, die richtig berühmt wäre.
0: Ja, eine Freundin oder eine Partnerin, klingt ein bisschen schöner.
7: Eine Partner, ja, stimmt. Hätte ich eine Partnerin, die richtig berühmt wäre, dann würde ich das gut ausnutzen, ja. Dann
0: ach, du würdest es ausnutzen? Du würdest noch nicht mal aus Liebe mit ihr zusammenkommen?
7: Nein, ich glaube nicht an Liebe, so etwas gibt es nicht.
0: Warum glaubst du nicht an Liebe? Warum glaubst du nicht an Liebe?
7: Weil ich glaube an emotionale Abhängigkeit und nicht Liebe.
0: Du glaubst an emotionale Abhängigkeit, der du aber nicht verfallen kannst, oder wie?
7: Nee, natürlich, ich bin auch nur ein Mensch. Natürlich kann ich emotionale Abhängigkeit verfallen, aber es ist keine direkte Liebe. Das haben wir erfunden, das Wort. Liebe. Das gibt es
0: nein,
7: nicht.
0: Du, lachen. Ja, die anderen können ruhig lachen. Wenn du selbst aus Überzeugung sagst, dass du das so siehst, würde ich einfach nur gerne verstehen wollen, warum du das so siehst.
7: Weil früher gab es auch nicht so etwas wie Liebe, als in der Natur als Mensch, da gab es nicht sowas wie Liebe. Und warum sollte sich sowas entwickeln? Das Wort ist erfunden. Es gibt nur Libido vielleicht und halt ja emotionale Abhängigkeit.
0: Na gut, aber die Libido ist ja wieder, das ist ja wieder ein ganz anderes Thema.
7: Ja.
0: Thiago, ich bin gerade ein bisschen überrascht, dass also ich würde dir mal sagen, du bist ein junger Mann, ne? Anfang 20 würde ich fast schon tippen.
7: 18. Nee, 19.
0: 19 bist du jetzt und so weiter.
7: Ja, genau.
0: Glaubst du, dass sich das nochmal ändern wird in deinem Leben, dass du nochmal das Thema Liebe und Beziehung anders sehen wirst? Oder glaubst du, das ist so ein Fest in Stein gemeißelt, das werde ich auch mit 30 nicht anders sehen?
7: Weiß ich nicht, vielleicht. Also ich denke jetzt nicht negativ von diesem Wort Liebe oder was alle hier als Liebe entsehen. Ich meine nur, dass es nicht wirklich existiert. Aber vielleicht wird sich das ändern. Mit 30 verliebe ich mich ja da mal, weißt du, das gibt's ja auch nicht. Verlieben, gibt's nicht. Emotionale Abhängigkeit, vielleicht finde ich mal etwas attraktiv an einer Person und will das dann. Oder man versteht sich gut mit jemandem, aber man kann sich nicht wirklich verlieben oder so. Nee, darum glaube ich nicht zur Zeit und vielleicht irgendwann, vielleicht, aber ich bin da schon einer Meinung.
0: Thiago, danke dir. Reich mich mal weiter zum Julian.
8: Julian, willst du? Ja, jo. Ich bin wieder da.
0: Was hältst denn du von der Aussage, ich glaube sowas an Liebe nicht?
8: Ja, kann man jetzt drüber streiten. Also,
0: siehst du es auch so oder siehst du es nicht so?
8: Nee, also ich würde zum Beispiel sagen, dass ich meine Mama zum Beispiel schon liebe, ja. Also
0: ja,
8: jetzt einfach
0: gut.
8: Gern hat
0: ja,
8: und,
0: ja gut, das ist Mama, aber wir reden ja von Partnerschaft und Thiago sagt, sowas gibt's nicht.
5: Platonische Liebe, ich rede hier von echter Liebe, nicht platonische Liebe.
0: Okay. Also, egal, ich wollte sowieso zum Abschluss noch eine einzige Frage stellen, an die ihr übrigens gerade alle gar nicht gedacht habt, die da im Auto sitzen. Und zwar, wir haben ja gerade darüber gesprochen, ne? Könntet ihr euch vorstellen, mit einer prominenten Partnerin zusammenzukommen? So prinzipiell ja, hast selbst du gesagt, Julian, obwohl du kein großer Fan davon bist, irgendwie erkannt zu werden oder irgendwie belagert zu werden. Woran ihr aber jetzt gerade nicht gedacht habt, ist, diese berühmte Person, die man sich da quasi anlächelt, wie ist es denn mit eurer Eifersucht? Also kommt ihr damit klar, dass so viele Leute Interesse an dieser Person haben? Für manche ist das einfach heftig, weil wir reden ja nicht irgendwie so, weißt du, in der Partnerschaft sagen alle so, ey, keine Dating-Apps, aber eine berühmte Person braucht keine Dating-Apps, die wird quasi nonstop jeden Tag von hunderten Menschen angeschrieben.
8: Ja, also in dem Moment würde ich mir halt einfach denken, so, ich habe halt was, die nicht haben und also ich würde das eigentlich dann, also mich würde das eigentlich nicht so interessieren.
7: Boah, das würde mich so stören.
0: Thiago, warum?
7: Also, wenn meine Partnerin,
0: danke.
7: Nein, nicht Partnerin, wenn die von jedem Mann irgendwie angesprochen wird und hier ein Bild machen und da dann einen Arm nehmen, ein Bild machen und so, oder ja, hallo, ich finde dich so attraktiv, rumschreiben und so. Nee, das würde mir wirklich ganz dumm kommen. Ich würde dann lieber, ich hoffe dann, dass sie zum Beispiel nicht drauf reagiert, auf die ganzen Textnachrichten oder mal sagt, ja, kannst du vielleicht den Arm nicht um mich rumlegen in meinem Foto. Kommt natürlich auf die Partnerin an, aber an sich würde mich das schon ein bisschen stören, wenn jetzt hier jeder zweite Mann was von meiner Frau will oder irgendwie die vielleicht mag.
0: Ich kenne eine ganz gute Influencerin und die hat damals auch einen nicht berühmten kennengelernt und gedatet und er hat zu ihr gesagt, dass wenn sie zusammenkommen sollen, dann soll sie ihre Kanäle, ihre ganzen Social-Media-Kanäle löschen.
7: Löschen, ja. Das verstehe ich, aber doch, das kann ein bisschen kritisch sein.
0: Das hat sie natürlich nicht gemacht, das ist ihr Business, davon lebt sie. Ne? Das hat sie natürlich nicht gemacht, aber ja, das hätte sie also machen sollen.
7: Ich behaupte, wenn sie finanziell abhängig von diesen Kanälen ist, dann vielleicht sollte sie, also dann muss sie natürlich die behalten, weil es auch ihr Leben ist und sie muss auch entscheiden. Aber wenn sie das wirklich nur macht aus irgendwie Spaß oder weil sie mit Jungs schreiben kann, direkt raus.
0: So, euch dreien, vielen Dank für den Anruf.
8: Danke, bitte.
0: Bis dann, ciao. So, anrufen dürft ihr auch vom Handy vom Festnetz, die Nummer zu mir ins Studio.
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0: Segen oder Fluch, wenn dich jeder kennt. Themenvorschlag von der Anne aus Darmstadt. Vielen Dank, Anne, es läuft bis jetzt recht gut. Aber, wie du vielleicht auch selbst hörst, ich weiß gar nicht, ob sie gerade da ist, ob sie es hört, nicht alle sind so wirklich begeistert davon, berühmt zu sein oder berühmt zu werden. Es hat auch seine Schattenseiten und sind vielleicht manchmal größer, als man meint. In der nächsten Leitung habe ich die Karin aus dem Schwarzwald. Karin, schön, dass du da bist. Hallo.
9: Ja, grüß dich, Daniel. Ich habe ja erst gedacht, so ein bescheuertes Thema. Also nee. Wie immer, gell? Und dann habe ich so die Anja gehört und dann habe ich so gedacht, ach, der eine Mann, der mit dem Bundeskanzler und so, der hat mich dann auch motiviert, so anzurufen.
0: Ja, also ihr könnt euch das ausmalen, wie ihr wollt. Ich will ja nur die Frage von Anne weitergeben und da geht es ja nur darum, wie man damit umgehen würde, berühmt zu sein. Ihr dürft euch selbst eine Geschichte überlegen, wofür ihr berühmt werdet. Du machst ja zum Beispiel Kunst. Ich habe deine Kunstwerke letztens übrigens. Habe ich dir eigentlich die zurückgeschrieben oder habe ich es noch im Entwurf?
9: Nein, deshalb rufe ich eigentlich an, um mich meiner.
0: Dann mache ich das jetzt vor allem. Denn eine Sache muss ich wirklich sagen: Karin hat mir so tolle Fotos geschickt, eine richtig große Collage. Also ganz viele. Collage kann man dazu sagen? Kann man so sagen. Eine Sache kann ich schon mal sagen: sehr viel Farbe, sehr kraftvoll und. Ich musste erstmal das Ganze auf mich wirken lassen. Ich sagte, im ersten Moment war ich komplett überfordert und dann saß ich da bestimmt eine Viertelstunde und plötzlich habe ich gemerkt, dass sehr viele Naturelemente immer wieder vorkommen. Der Baum kommt zum Beispiel vor als Naturelement. Du hast viele Symbole wie Herz und so weiter. Und ich habe das Gefühl, dass der Hintergrund manchmal so ein bisschen Chaos ist, aber dann ist dieses eine Element, was dem Ganzen so eine Art fixen Klarpunkt gibt. Ich weiß nicht, ich habe dich ja nie gefragt, so was du in diesen Bildern siehst, aber
9: ja.
0: Ich habe dann einfach gemerkt, du hast viele Symbole, die du immer wieder verwendest und in einer anderen Konstellation. Einmal ist das Herz als Zeit, einmal das Herz als Erde, einmal das. Es ist auf jeden Fall viel Verbundenheit, die du da immer wieder darstellst.
9: Ja, aber sag's mal mit deinen Worten. Ja, danke. Ich kann auch sagen, dass das erste Bild schon wieder verkauft wurde. Huhu, fürs Ahrtal 50 €.
0: Schön. Das freut mich.
9: Ja, ich habe auch gedacht, wenn ich Bekanntheit oder sowas bräuchte oder auch gut fände, wäre das für meine Kunst. Aber nicht nur für die Bilder, sondern auch für meine Gedichte und für meine Liederideen und so weiter. Da bin ich jetzt gerade kurz davor, einen kleinen Werbefilm vielleicht zu organisieren oder zu drehen, wo meine Bilder so im Dia-Show-mäßigen mit meiner Melodie, mit meinen Gedichten und so weiter vielleicht so zusammenkommen. Und meine Gesangslehrerin hat gesagt, das fände sie toll. Jedenfalls, ja, ich würde gerne künstlerisch schon auch berühmt in dem Sinne werden, dass ich damit Geld noch machen kann, um meine Rente aufzubessern, um dem Staat nicht auf der Tasche zu liegen. Verstehst du? Mhm. Berühmtheit jetzt nicht, um irgendwie beeindruckend Leute zu begegnen, die jetzt, wer weiß, wie arrogant oder sonst wie überheblich wären. Weil ich wäre ja so bodenständig wie sonst keine mit meinen 400 Euro Rente und mit meinem Lebenslauf, der viele Höhen und Tiefen hatte, geistiger Natur Höhen und Realtiefen. Und auch als Bundeskanzlerin könnte ich total gut für die ärmere Bevölkerung mich engagieren, weil da würde ich nicht das Auge zudrücken. Die Reichen müssten dran schon blechen. Verstehst du? Ja. Ich wäre die radikalste Bundeskanzlerin, die es noch nie gegeben hat. Und mein Name, mein Nachname habe ich dir ja auch noch nicht verraten, der wäre dafür prädestiniert.
0: Nämlich?
9: Der ist schon berühmt. Mein Name ist schon berühmt, ja. Also, es gab schon mal einen Bundeskanzler mit meinem Namen.
0: Ach so, okay, den Nachnamen meinst du jetzt gerade. Okay.
9: Der Nachname, das würde jetzt in einer anderen Partei totale revolutionäre Widerstände und so weiter, wenn ich meinen Namen da einbringen würde.
0: Okay. So, jetzt müssen wir aber zum Thema kommen. Also Berühmtheit, was würde das für dich bedeuten? Würdest du sagen, das würde mein Leben komplett umkrempeln oder sagst du, nö, ich würde nichts ändern. Ich würde trotzdem nach wie vor in die gleichen Geschäfte gehen, in die gleichen Restaurants gehen. Nichts würde sich groß ändern.
9: Doch, ich würde ja dann wegziehen von dieser etwas nicht so ganz zu glücklich machenden Region, Schwabenland. Ich würde dann schon in eine größere Stadt ziehen können. Und ich würde.
0: Naja gut, jetzt ziehst du aber gerade auch Geld. Ich habe ja gesagt, man kann auch berühmt sein und trotzdem nicht so viel Geld haben.
9: Ja, ich will auch nicht viel Geld haben. Ich will einfach nur ein bisschen mehr Geld haben als 400 Euro im Alter. Ne?
0: Okay.
9: Also ich will schon mein Auskommen haben. Das wäre schon für mich, wenn dieser Berühmtheitscharakter das ermöglichen würde, das wäre für mich schon ein Erfolg.
0: Okay, das kann ich verstehen.
9: Dass ich keine Grundsicherung beantragen müsste. Gell? So 2000 Euro hätte ich dann vielleicht im Monat verfügbar. Ein bisschen mehr, damit ich mein Auto noch halten könnte, um meine Kunst herumzufahren.
0: Dann nehmen wir mal die Frage, die ich vorhin gestellt habe. Ich habe sie noch im Kopf, nämlich, ob es bei dir auch irgendeine Alltagssituation gibt, in der du sagst, da würde ich meine Anonymität vermissen, weil da wäre sie mir schon wichtig.
9: Sagen wir mal so, ich bin jetzt 70, da guckt eh keiner mehr auf meine äußerlichen, was weiß ich, besonderen Proportionen. Okay. Da muss ich mir keine Gedanken machen, dass ich da, wer weiß, wie Verehrer um mich rumscharmwenzeln hätte. Das glaube ich eher nicht. Aber ich könnte meine Berühmtheit zugunsten von meinen sozialen Projekten nutzen. Verstehst du, ich würde das nicht für mich wollen, sondern dass die Inhalte, die Arbeit, meine Bedürfnislage, dass ich da Unterstützung hätte für bestimmte Themen, wie zum Beispiel Sozialprojekte zu unterstützen mit meinen Ideen, das würde dann vielleicht leichter fallen, weil im Moment bin ich da sehr einzelkämpferisch unterwegs.
0: Auch ja, also, mit meiner Kunst. Also in welcher Situation würdest du deine Anonymität vermissen?
9: Ich würde sie vermissen, wenn ich dann abends vielleicht durch die Stadt gehe und mal einfach so vor mich hin düdeln, dass mich dann jeder anspricht und will ein Selfie machen. Also das wollte ich gar nicht machen. Also Selfies oder so, irgendwelche Fotos. Da würde ich dann sagen, nee, danke, also ich habe keine schöne Ausstrahlung mehr.
0: Aber ich glaube, am Abend hast du auch weniger Probleme damit. Ich glaube, es ist eher tagsüber,
9: ja,
0: so, dass du da Probleme
9: hast. Meine Falten sieht man da nicht, aber meine weißen Haare leuchten dann schon mehr in der Licht, im Licht. Nee, aber wirklich, es freut mich, dass dir die Bilder gefallen haben. Das ist mein eigentliches Anliegen, warum ich nochmal mit dir sprechen wollte. Weil
0: ja, ich sag dir auch ganz ehrlich, das ist nicht die Form von Kunst, die ich selbst zum Beispiel mache oder die ich auch zu Hause hängen habe. Aber ich habe in dem Moment gedacht, ich will es verstehen. Und ich habe dann gedacht, naja, jetzt kann ich sie nicht anrufen. Es waren morgens um 4. Und dann habe ich gedacht, ich werde mir das jetzt so lange angucken, bis ich etwas erkenne. Und dann habe ich plötzlich angefangen, diese Muster in diesen Bildern zu erkennen, die auf immer wieder andere Art, also du erfindest immer wieder etwas aufs Neue und arbeitest aber dann auch wieder mit Symbolen, die einem so vertraut vorkommen. Und genau diese vertrauten Symbole geben mir in diesen Bildern Stabilität.
9: Frida Kahlo als Repräsentantin der Frauen und visuelle Künstlerin, dann nehme ich Goethe und sage mir, das ist die geistige deutsche, was weiß ich, höre meine goethischen Poesie, vertritt er ja auch, und dann nehme ich den Dalai Lama, weil meine spirituelle Arbeit mich mit ihm auch verbunden hat. Schön. Und dann nehme ich den Indianerhäuptling, weil ich auch als Indianerseele geboren wurde, glaube ich, hier reinkarniert, ne? Und ich habe einfach interkulturell, interreligiös und feministisch zum Teil auch so matriarchale Elemente. Ich habe jetzt in letzter Zeit die ursprünglichen Darstellungen von Personen mit einem Tier. Das war das allererste. Es war eine Frau mit einer Gans. Dann habe ich den allerersten gefundenen Opfer eines Mordes. Also dem wurde der Kopf abgetrennt. Dann habe ich den Kopf gesprayt und das sah dann so aus wie Neid. Also da dachte ich, der ist neidisch. Der Tote ist neidisch auf die schöne, lebendige Frau. Und jetzt in letzter Zeit spreche ich die Jungfrau Maria als schemenhafte, so was weiß ich, über der Erde, und unten drunter eine Schwangere und dann ein Delfin und eine Schildkröte, weil Weisheit und Freude. Also das hat mehr spirituellen Charakter, als man denken kann, weil ich komme dann immer selber erst in die überraschende Feststellung, ach, das habe ich da gemacht und das ist das. Ich plane das nicht. Das kommt, das entsteht.
0: Wie schön, wie schön. Finde ich gut.
9: Viele Botschaften darin.
0: So, dann muss ich auch schon wieder weiter. Eine Frage habe ich noch, Karin. Hast du schon mal was von Rumi gehört? Das ist ein Mystiker.
9: Dichter.
0: Kennst du ihn?
9: Mystiker, ja.
0: Du kennst ihn auch?
9: Ich habe von ihm gehört, aber ich weiß jetzt nicht konkret, welche Botschaft von ihm da ausgeht.
0: Was ich habe den vor drei, vier Wochen oder so habe ich den entdeckt und lese gerade viele Sachen von ihm und muss sagen, ganz, ganz schlauer Mann. Hat im 13. Jahrhundert in Persien gelebt hat tolle Sachen geschrieben. So Sätze, die man erstmal so auf sich wirken lassen muss, und bin wirklich begeistert von diesem Rumi.
9: Ja. Ja, ich dachte auch, ich habe die erste persische Dichterin, habe ich auch schon gesprayt. Also ich nehme immer so diese Repräsentantin der Urzeit von den Menschen, wo was Neues so sich zeigte. Also ich habe diese Nazca-Geoglyphen ja unten auch so gesprayt, und oben kommt die Erde und die Kultur entwickelt sich. Und oben ist die Jungfrau Maria als goldschemenhafte so Hüterin des menschheitlichen Entwicklungsvorgangs. Wunderbar. Also ich kann mit Rumi bestimmt mich auch befreunden, wenn ich den mal lese demnächst.
0: Musste mal, der wirklich, wirklich tolle Sachen von sich gegeben. Ich ziehe weiter, Karin, dir einen schönen Abend, bis bald.
9: Wenn ich Künstlerin bin, dann wird es Unterricht geben in Meditation.
0: Okay, bis bald. Karin, mach's gut. Ich glaube, jetzt ist sie schon weg. Okay, ihr könnt auch anrufen vom Handy vom Festnetz, die Nummer zu mir ins Studio.
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0: So, und ich sehe gerade, dass wir gleich auch schon das Update machen für online. Ich lasse es jetzt gerade mal auswerten von den Zahlen her. Und wir gehen dann gerade nochmal in die nächste Leitung. Und zwar zu wem denn, muss man gerade gucken. Da wartet am längsten Sebastian aus Bonn. Sebastian, grüß dich, hallo.
10: Hi Daniel, grüß dich.
0: Hallo, hallo.
10: Hörst du mich gut?
0: Ich höre dich klar und deutlich. Freue mich.
10: Sehr schön.
0: Sebastian, wenn du berühmt wärst, wofür wärst du denn gerne berühmt?
10: Berühmt? Muss ich überlegen. Für Musik vielleicht.
0: Für Musik.
10: So kleiner Musik-Junkie.
0: So, stell dir mal vor, du wärst ein berühmter Musik-Junkie. Jeder kennt dich. Ja. Wäre das für dich was, dieses überall erkannt zu werden? Oder sagst du...
10: Nee, überhaupt nicht.
0: Warum
10: überhaupt
0: nicht?
10: Nicht. Du kannst, Entschuldigung für meine Wortwahl, aber du kannst doch nicht mehr in Ruhe aufs Scheißhaus gehen. Du gehst in der Innenstadt mit deiner Freundin Hand in Hand shoppen. Jeder will irgendwas von dir. Das wäre Punkt 1 wahrscheinlich einfach zu viel Trubel. Selbst wenn ich irgendwo auf der Bühne stehen würde und Musik machen würde, man hat ja immer Abstand zum Publikum.
0: Ja.
10: Ja, man hat da sein eigenes Areal, wo man dann was produziert, und die anderen freuen sich daran. Wunderbar, da ist Abstand dazwischen, das passt. Aber wenn die dann so nah an einen kommen, habe ich sowieso ein Problem mit. Ich mag das überhaupt nicht. Und wenn die dann bist du mit deiner Freundin Hand in Hand, du warst gerade gut essen, alle belagern dich, du kannst doch nicht mehr mit Ruhe ein Steak essen gehen. Mit deiner Freundin, den Pence, das geht gar nicht.
0: Und dann, ja, und dann andererseits,
10: musst du mal dringend auf Toilette und dann kommen die und dann kommen die und belagern dann auch noch. Und du sagst so, ey Leute, ich muss mal. Und kannst doch nicht mehr in Ruhe auf Toilette gehen.
0: Ja gut, aber du, erstens, du weißt ja, dass du berühmt bist. Deine Partnerin im besten Fall weiß es auch. Und dann würdest du wahrscheinlich auch eine Lokalität aufsuchen, in der deine Privatsphäre eventuell geschützt wird. Vielleicht sagst du aber auch ganz gezielt, ja, aber genau das will ich ja nicht. Ich will jetzt nicht nur in irgendwelchen Restaurants essen, die für Promis sind, sondern ich will auch mal ganz normal zu meinem Lieblingsdöner gehen, sage ich mal. Ganz normal.
10: Genau,
0: und
10: genau.
0: Habe jetzt keinen Bock, da belagert zu werden von 50 Fans.
10: Richtig. Ich will einfach in Ruhe essen. Ich will auch nicht, dass irgendwelche Leute bei mir durchs Fenster luren und mich in einem intimen Moment mit meiner Frau erwischen.
0: Jetzt könnte man auch sagen, Mensch, das sind doch Promi-Probleme. Du bist berühmt, lass dir doch einfach das Essen nach Hause schicken.
10: Ja, aber dann stehen die zu Hause, durchwühlen meinen Müll, boah, guck mal, was der so alles isst und bla bla bla. Und,
0: ganz ehrlich, wirklich, machen das Fans, dass sie den Müll durchwühlen?
10: Ja, machen Fans.
0: Jetzt will ich und niemals machen. Das will ich niemals
10: ja,
0: machen.
10: Ja, und dann sag ich auch so, irgendwo, nee, berühmt sein, ja wunderbar, aber warum kanzeln sich denn die ganzen Promis alle so ab? Das machen die nicht, weil die Bock drauf haben, das machen die, weil es nötig ist.
0: Ja, aber sind wir doch mal ehrlich, nicht jeder Fan ist so extrem Fan. Also ich bin ja auch Fan von irgendwelchen Musikkünstlern oder Schauspieler oder wie auch immer. Und trotzdem würde ich jetzt nicht die belagern. Klar würde ich da hingucken, wenn ich sehe, die laufen in der Stadt irgendwie an mir vorbei. Dann, ich bin zum Beispiel einer, ich würde kein Foto davon machen. Das habe ich noch nie gemacht.
10: Ich hab ein schönes Beispiel. Mein Vater und ich, wir waren in England.
0: Ja.
10: Und wir waren in London, in den Abbey Studios. Wollten wir rein. So, Abbey Studios waren seit knapp Viertelstunde geschlossen. Das wussten wir nicht. Wir sind da hingetappert. Der Typ Portier war ein Schotte. Der hat gesagt, komm. Und dann kamen wir so richtig gut ins Gespräch. Und dann sagte er, komm, ich gebe euch eine kleine Führung.
0: Was, wirklich?
10: Na, dann hat er hinter uns, ja, ey, da hat er hinter uns zugemacht und dann uns... Und dann hat er uns die ganzen goldenen Schallplatten gezeigt von englischen Bands. Da waren Beatles dabei, ey, da waren Rolling Stones dabei. Aber Roger, hier Pink Floyd war mit drin und ne, die ganzen englischen Bands. Na, so. Und Eric Clapton war eine goldene Schallplatte da. Und da hat uns jeder Band was gesagt. Und man sagte dir, wir gehen jetzt hier in den Studiobereich, da bitte ich ruhig zu sein, weil da werden immer noch Aufnahmen gemacht. Ja, und dann ging die Tür auf, da kam ein grauhaariger älterer Herr raus. Und ich zum Papa, ich so, Papa, das ist Roger Waters, das ist Roger Waters. Und mein Vater so, ja. Stimmt. Und wir standen da erstmal total verdattert. Und dann kam der auf uns zugeschlurft, hat den Portier gefragt, wo er denn hier einen Tee herbekommen kann. Dann ist der Portier abgedampft und hat Roger Waters uns angeguckt und hat gesagt, was macht ihr denn noch hier? Und dann habe ich dem das so ein bisschen erklärt, ne, dass da uns eine private Rundführung gibt. Und dann sagte er, ja, kommt ruhig rein, wir machen kurz Pause, kommt ruhig rein, setzt euch dazu.
0: Mhm.
10: Und dann saßen wir mit Pink Floyd im Aufnahmestudio.
0: Nein. Ach, wie cool ist das?
10: So, mit Roger Waters, mit David Gilmour zusammen, mit, und das ist noch gar nicht so lange her, das war nämlich für die Aufnahme des letzten Studioalbums. Und da hat Roger Waters da an zwei Liedern mitgemacht als Bassist, weil deren Bassist ausgefallen ist. Was war diese No More Excuse-Tour, die vorbereitet haben, wo die auch gesagt haben, wir versuchen uns irgendwie wieder zusammen zu raufen.
0: Ja, verstehe.
10: Weil die sich ja zerstritten hatten.
0: Mhm.
10: So, und dann habe ich mit David Gilmour geredet, mit dem Mr. Wright geredet, mit dem Mason geredet. Läuft? So, und
0: läuft.
10: Ich bin nicht auf die zugegangen,
0: ja.
10: Die sind auf mich zugegangen. Und das ist eine ganz andere Ausgangssituation. Also wenn ich berühmt wäre und ich gehe auf jemanden zu,
0: ja.
10: der zu mich hinschaut und sagt, ich erkenne den, aber ich belagere den jetzt nicht.
0: Hm.
10: Und ich gehe auf den zu und sage, alles klar bei dir. Hm? Weißt, wer ich bin? Hm? Möchtest du ein Bild mit mir machen?
0: Hm?
10: Gerne. So, da macht man halt ein Bild miteinander und das passt. Aber dieses Belagern von jemandem ist Punkt 1 nicht das, was ich gerne mag und was ich gerne mache. Und Punkt 2 ist das, ist es auch das nicht, was ich gerne, ja, was ich eigentlich ablehne.
0: Okay.
10: Und das, was ich auch nicht möchte.
0: Du hast jetzt gerade schon gesagt, das Beispiel mit dem Restaurant, aber gibt es wirklich was ganz Konkretes, wo du sagst, da würde ich am stärksten die Anonymität vermissen?
10: Ja, das ist, wenn man mit Freunden oder so irgendwie zusammensitzt Und man weiß nicht, oder mit Leuten zusammensitzen, man weiß nicht, ob sie nur nett zu einem sind, weil man berühmt ist, oder ob sie nett zusammen zu einem sind, weil sie einen klasse finden.
0: Glaubst du, es fällt einem schwer, wenn man berühmt ist, das herauszufinden?
10: Ja.
0: Bei den bestehenden Freunden oder bei neuen Freundschaften?
10: Bei neuen Freundschaften. Bei bestehenden Freunden, weil die sitzen auch Freunde, bevor ich berühmt war, sind die meine Freunde gewesen, die sind es nachher immer noch.
0: Ja, aber die können sich ja trotzdem verändert haben, weil sie plötzlich mehr Aufmerksamkeit dir geben als vorher.
10: Bei den Menschen, die ich kenne, nee. Die würden mich genauso gut oder genauso scheiße behandeln wie vorher auch.
0: Okay, gut.
10: Da würde sich gar nichts ändern. Die sind alle deutlich älter als ich. Mhm. Die würden sagen, ja, wenn ich dann ankomme und den Promi-Bonus spielen möchte, würden die sagen,

0: aber so. Dann zieht er den fiktiven David-Stern raus, den er gar nicht an dem Tag gar nicht anhatte, und sitzt nachher vom Hotel heulend und bezichtigt den nachher, nee, ist nicht. Und der hat jetzt Hausverbot in allen dazugehörigen Hotels der Hotelkette.
1: Nochmal, Sebastian, so weit muss es ja nicht kommen. Du kannst ja trotzdem irgendwie den Promi, die Promi-Karte ziehen, indem du einfach sowas sagst wie, ja, kann man da noch was am Preis machen oder so. Ich mache auch eine schöne Insta-Story für euch. Würdest du sowas
0: Nee,
1: überhaupt?
0: definitiv nicht.
1: Bitte?
0: Definitiv nicht.
1: Definitiv
0: Definitiv
1: nicht.
0: nicht. Oh.
1: Würdest du Werbung machen für ein Produkt, wenn du einfach eine Riesensumme bekommst, auch wenn du das Produkt eigentlich doof findest?
0: Nee, auch nicht. Weil ich habe meine Grundsätze, meine Wertgrundsätze, und da ist halt drin, wenn ich ein Produkt nicht unterstützen kann, mache ich das nicht.
1: Ja, aber vielleicht ist es so, dass du das Produkt zwar nicht feierst, aber auch nicht schlimm findest.
0: Nein, wenn ich weiß, da nehmen wir mal die Kleidung, die wir tragen. Da waren
1: Ja.
0: in Afrika und Indien und Bangladesch ganz viele kleine Kinderhände dran. So.
1: Warum
0: Und
1: bist du dir so sicher?
0: von Kinder für Kinder. Von Kinder für Kinder. Wenn man ein T-Shirt für 5 € kauft.
1: Okay, du meinst die wirklich ganz, du meinst jetzt nicht Markenklamotten, oder? Du meinst jetzt No-Name,
0: Doch.
1: Billigkleidung, oder was?
0: Ja. Post wird zum Beispiel produziert in China von jungen Asiatinnen. Die nähen da, die machen die T-Shirts fertig und dann nähen die da das Logo drauf. Und dann wird es hier, das ist in der Produktion dann so zwischen 8 und 10 € kostet das, und das wird dann hier für 200 € verkauft.
1: Ach du meine
0: So,
1: Güte,
0: da
1: okay.
0: kommen aber von dem Geld geht aber nichts nach Asien. Wo ich meine Promikarte ziehen würde, wäre für Ehrenamt. Für die Leute, wo wir gestern drüber gesprochen haben oder vor die Tage drüber gesprochen haben, für die Leute, die wirklich ehrenamtlich da sind, wenn Not am Mann ist, das würde ich unterstützen mit der Promikarte. Da würde ich sagen, nehme ich mein Gesicht für, da nehme ich meine Reichweite für, das würde ich verbreiten.
1: Okay,
0: Unentgeltlich.
1: das ist ein
0: Unentgeltlich.
1: sinnvoller,
0: Auch
1: ja.
0: ehrenamtlich. Genau, mach damit doch was Sinnvolles. Und irgendein T-Shirt zu bewerben oder so, das ist doch nichts Sinnvolles. Vor allen Dingen nicht,
1: Ja.
0: wenn da arme Menschen immer noch arm bleiben, obwohl sie Arbeit haben, und man dafür dann auch noch Werbung macht, finde ich kritisch.
1: Sebastian, danke dir für das
0: Ja,
1: Gespräch. Ich muss weiterziehen.
0: kurze Frage noch.
1: Ja.
0: Hast du das Video hast du angeschaut, ne? Fandest du gut, oder? Mit
1: Hä?
0: dem
1: Mit dem?
0: der Bulle von der mit der Odyssee.
1: Aber wir haben doch geschrieben miteinander.
0: Ja,
1: Du
0: genau.
1: irritierst mich gerade. Ich habe
0: Stimmt,
1: dir doch,
0: ja.
1: wir haben doch, ich hab dir sogar eine
0: Ja,
1: Sprachnachricht geschickt.
0: genau. Ja, stimmt.
1: Stimmt.
0: Hab ich eben erst.
1: Wolltest du sicher sein, dass ich das war? Das war ich, ja. Nee,
0: Okay.
1: ich hab's bekommen. Ja, da ging's um, man muss mal gerade gucken, wie heißt der gute Mann? Henning Baum heißt der gute Mann. Und
0: Baum,
1: der
0: genau.
1: hat eine Ansage gemacht an die junge Generation. Und hat da ein paar harte, aber wahre Worte gesagt. Ja, das stimmt. Schönen Abend dir, Sebastian. Bis bald. Mach's gut.
0: Danke, bis
1: Ciao.
0: bald. Ciao.
1: So, anrufen dürft ihr auch am Handy vom Festnetz. So viel Zeit haben wir gar nicht mehr. Aber ich freue mich auf das Gespräch mit euch. Die Nummer zu mir ins Studio.
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1: Schauen wir uns erstmal ganz schnell das Ergebnis der heutigen Umfrage an. Und zwar, da war die Frage Nummer 1. Würdest du gern berühmt sein? Es gab ja, nein und vielleicht. Ihr habt wie folgt abgestimmt. Ja, ich wäre sofort gerne berühmt, sagen 9% von euch. Vielleicht, aber nur wenn die Privatsphäre gewahrt wird, sagen 46% von euch. Und nein, ich möchte auf gar keinen Fall berühmt werden, das sagen auch 46% von euch. Ja gut, nicht ganz, ein bisschen abgerundet und so weiter. Es wurde alles hier aufgerundet, weil sonst kommen wir ja gar nicht auf die 100%. Okay, also 45,5 jeweils bei der zweiten und dritten Antwort. So, wir kommen zur zweiten Frage, die lautet: was wäre für dich am schwierigsten, wenn du berühmt wärst? Und da habt ihr folgende Angaben gemacht. Ständig erkannt zu werden wäre nervig, sagen 5,7%. Keine Privatsphäre mehr zu haben, sagen 68,6%. Keine echten Freunde und viele Neider zu haben, sagen 14,3%. Und dass man dem Hate, also dem Hass im Internet ausgeliefert wäre, das sagen nur 11,4% als großes Problem.

0: Leben. Also wir halten fest, dass man keine Privatsphäre mehr hat, ist für die meisten von euch das Schlimmste. Wobei man ja nicht vergessen darf, ne? Zu Hause in den eigenen vier Wänden habt ihr ja schon eure Privatsphäre. Aber ist das wirklich genug? Reicht das oder fühlt man sich dann eher wie so ein, ja, wie so ein Vogel in so einem goldenen Käfig, ne? Ich meine, mich wundert es nicht, dass große Promis dann eher irgendwo ins Ausland gehen, wo sie halt keiner kennt, in irgendwelche Länder fliegen, weil sie sich da einfach ganz, ja, natürlich bewegen können. So, haben wir noch eine Frage? Ich glaube ja, ne? Die letzte. Was wäre der größte Vorteil, wenn du bekannt wärst? Und da habt ihr folgende Sachen geschrieben. Anerkennung und Applaus. 11,4%. Ich habe mehr berufliche Chancen, wenn ich bekannt wäre, sagen 5,7%. Ich könnte mehr Einfluss für gute Dinge haben oder auf gute Dinge haben, sagen 22,9%. Und der größte Vorteil von Bekanntheit, Geld. Einfach nur Geld und einfach besondere Erlebnisse haben, sagen 60% von euch. Ja, ich glaube, wenn das der größte Anreiz ist, für mich wäre es nicht. Sage ich ganz ehrlich, der größte Anreiz von Bekanntheit wäre nicht, nee, wenn es Geld ist, dann hätte ich was falsch gemacht. Aber gut, das sehe ich so, ihr dürft das sehen, wie ihr wollt. Vielen Dank fürs Mitmachen bei dieser Umfrage und ich möchte noch die ein oder andere E-Mail mal vorlesen, weil ich habe schon gesehen, vor der Sendung ist da viel zugekommen. Ich möchte ganz gerne mal gucken, ob auch eine Frau dazu, ja, Sophie hat was geschrieben. Hallo Daniel, ich arbeite in einem Hotel in Hamburg und habe schon einige bekannte Musiker, Schauspieler, Influencer erlebt. Was mich überrascht hat, viele von ihnen wirken total vorsichtig. Einige kommen durch Nebeneingänge, bestellen Essens aufs Zimmer, wollen beim Frühstück möglichst nicht auffallen. Einmal sagte ein Gast zu mir, dass er es vermisst, spontan einfach mal irgendwo hinzugehen. Das fand ich traurig, denn genau diese kleinen spontanen Dinge machen das Leben doch aus. Natürlich haben bekannte Menschen viele Möglichkeiten, reisen vor allem sehr viel, sehen Orte, die wir nicht zu Gesicht bekommen. Aber es wirkt auf mich nicht so, als wären sie automatisch deshalb glücklicher. Ich glaube, wenn jeder etwas von dir will, weißt du irgendwann nicht mehr, wer dich wirklich als Mensch auch sieht. Oh, das finde ich schön, diesen Satz. Danke, Sophie. So, noch eine Nachricht, und zwar von Aileen. Die hat auch mal wieder was geschrieben, sagt, hallo Daniel, ich würde gerne einmal für einen Tag berühmt sein, aber wirklich nur für einen Tag. Ich würde nämlich gerne wissen, wie es ist, auf einer Bühne zu stehen, Applaus zu bekommen und plötzlich vielleicht auch eine Einladung zu erhalten für ein großartiges Event mit rotem Teppich. Ich kenne das nicht. Aber dauerhaft, nee, das wäre nichts für mich. Ich poste schon manchmal etwas auf Social Media und merke dann auch, wie sehr mich blöde Kommentare einfach beschäftigen, wie ich dann darunter leide, obwohl mich ja nur ein kleiner Kreis kennt. Wenn Millionen Menschen über mein Aussehen, meine Beziehung, jeden Fehler und meine Persönlichkeit urteilen würden, dann wäre mir das einfach zu viel. Ich glaube, viele Menschen wünschen sich zwar Ruhm, weil sie nur die schönen Bilder sehen, den Luxus, den Fame, die Fans, den Erfolg. Aber die Ruhe, die Freiheit und das normale Leben, das sieht man erst dann zu schätzen, wenn es weg ist. Ach so. Liebe Grüße, Aileen. Vielen Dank auch an dich für diese Nachricht. Und ja, vielleicht ist da ja was dran. Vielleicht seht ihr es genauso. Oder ihr sagt, nö, ich bin bekannt, weil ich vielleicht Social Media mache oder was anderes. Und ich feiere das eigentlich schon sehr. Ich brauche das vielleicht sogar. Was heißt brauchen? Aber es würde einem fehlen, wenn es nicht so wäre. Gehen wir mal in die nächste Leitung. Und zwar, wen haben wir denn dran? Mit der Endziffer 69. Hallo, wer da? 69?
1: Der Jörg.
0: Jörg, grüß dich. Woher?
1: Ah, so schnell habe ich jetzt gar nicht mehr gerechnet.
0: Carsten. Jörg, wo bist du her?
1: Ich bin ursprünglich aus der Ostsee, da oben die Ecke, ne? Mhm. Arbeite aktuell in Baden-Württemberg.
0: Okay, und wo wohnst du? Wo ist dein Home?
1: Na, meine Heimat und mein Zuhause ist immer noch an der Ostsee.
0: In der Ostsee?
1: Ja.
0: Kennt man die Stadt nicht?
1: Also, man kennt sie unter der Vier-Tore-Stadt.
0: Die Vier-Tore-Stadt?
1: Mhm.
0: Ich habe versagt, ich weiß es nicht. Wie heißt die?
1: Neubrandenburg.
0: Neubrandenburg?
1: Ja.
0: Ah, okay, schön. Freue mich, dass du da bist. Jörg, wieder was dazugelernt. Guck mal, auch ich kann mich bilden, weiterbilden. So, heute reden wir über das Berühmtsein. Gerade ja, habe ich dir im E-Mail von Aileen vorgelesen, die auch die Schattenseite nochmal beleuchtet. Wie siehst du das mit dem Berühmtsein? Kennst du jemanden, der berühmt ist? Hängst du mit Leuten ab, die berühmt sind? Ist das wirklich alles so toll?
1: Also ich hänge tatsächlich mit ein paar Leuten ab, die etwas berühmter sind. Ne? Was heißt berühmt heutzutage? Berühmt heißt ja heutzutage nicht mehr, du hast 100.000 Follower irgendwo, ne? Berühmt heißt ja, du hast 1 Million Follower, das ist ja auch schon nicht mehr. Also wo fängt es an, wo hört es auf?
0: Ne? Naja, also wir reden ja heute in dem Beispiel von Anne, die sagt ja ganz klar, berühmt, was wäre das für dich für ein Leben, wenn du auf Schritt und Tritt erkannt werden würdest? Das ist ihre Definition von berühmt.
1: Ja.
0: Und da haben das mit Influencer und Schauspieler, das kam dann irgendwann dazu, hat aber mit dem ursprünglichen Thema nichts zu tun.
1: Nee, ich meine jetzt auch gar nicht so zu irgendwelche Branchen, vom wegen Influencer oder sonstiges. Zum Beispiel, ich schaue zu jemandem herauf, bei YouTube zum Beispiel, der hat 200.000 Follower. Ne? Der ist aber deutlich jünger als ich, weil ich bin mittlerweile 41, aber der ist so Anfang 30 und lebt irgendwo das Leben, was ich mir früher auch mal so erträumt hätte, damals mal in dem Sinne. Ne? Aber ich habe den auch jetzt die letzten 10 Jahre irgendwo mit begleitet, auch schon persönlich kennengelernt, auch schon mal wirklich ein Wochenende mit dem sehr persönlich verbracht. Und ich schaue immer noch zu den Menschen auf. Aber so wie halt viele schon gesagt haben, die Schattenseiten, der kann nicht mehr großartig irgendwo rauslaufen, sich irgendwo in einen Café setzen und wird halt nicht erkannt, dass er halt normal ist, wie wir ganzen Menschen draußen hier so, wir gehen halt irgendwo einkaufen, irgendwas, wir machen unsere alltäglichen Dinge und werden halt nicht wahrgenommen in dem Sinne. Und der rennt halt in den Laden und auf einmal rennen halt irgendwelche Leute auf ihn zu. Ne? Und er fühlt es ja selber, dass er halt so angenommen wird, aber er mag halt auch so irgendwo in dem Sinne, ich möchte auch mal normal sein, ich möchte einfach mal irgendwo hingehen, dass mich mal keiner erkennt. So, das sind jetzt zum Beispiel so, der hat halt, wie gesagt, 200.000 Aufrufe oder Follower, ne? Jetzt ist auch ein anderer, der macht das schon 20 Jahre mit dem ganzen Business. Ich bin so in der Richtung, ich mag halt viel Autos, ne? Und zum Beispiel der JP Kramer, ne? Den habe ich auch persönlich auf der Essen Motor Show einfach nur die Hand gegrüßt, gegeben, habe gesagt, so krass, was du machst, und bin ich weitergegangen. Mhm. Und der hat das dann irgendwann mal so wiedergespiegelt. Ich weiß nicht, ob er mich gemeint hat, aber viele Menschen, wenn das auch gemacht haben und einfach mal ihm die Hand gedrückt haben, haben gesagt, so krass, was du gemacht hast, was du geschafft hast, und sind weitergegangen. Einfach so der Respekt ihm gegenüber, was er geschafft hat für sich, weil es war ja sein Lebensziel irgendwo, ja, vielleicht auch nicht, weil vieles entsteht ja auch aus, ich bin jetzt gerade da und wurde auf einmal gesehen. Ne? Was viele Menschen in diesem Leben vergessen, wir sind alle ein Teil des Lebens und wir sollten alle einfach das sein, was wir sind. Wir strahlen einfach nach draußen aus das, was wir sind. So, und wir werden mit vielen Menschen, wir werden gesehen, wir werden beobachtet, sei es von Freunden, sei es von anderen Leuten, die uns heute auch nicht mögen, aber wir werden ja trotzdem noch beobachtet. Und das heißt ja, jeder einzelne Mensch hier draußen, jeder, der für sich da draußen lebt, ne, der lebt ja sein Leben. Und vor allem, wenn er sein eigenes Leben so lebt, wie er das möchte, strahlt er ja noch was nach außen. Er bringt ja irgendwo eine Botschaft mit. So, na klar, wenn er dann merkt, so für sich, was ja viele Menschen ja irgendwo gemerkt haben, ich kann mit meiner Person, kann ich was bewirken. Ich kann, das ist ja wie gesagt derjenige, der mit den 200.000 Followern, wo ich sagte, der hat einfach nur sein Leben gelebt, hat das auf YouTube hochgeladen und ganz, ganz viele Menschen haben das geteilt und haben das gefühlt und haben das nachempfunden. Und ich bin der Meinung so, wenn das jeder Mensch da draußen machen würde, dann bräuchten wir gar nicht diesen Neid, den ganz viele Menschen haben.
0: Verstehe, worauf du hinaus willst, ja.
1: Ne? Ich fand das auch cool, was du gerade vorgelesen hattest, bevor du mich auf einmal hier so schlagartig in die Leitung reingenommen hast. Das ist genau dieses Background, was ganz viele Leute sagen. Ja, ich will berühmt sein, ich will hier und das. Ja, und was haben wir in der Umfrage gesehen? Die meisten Menschen wollen eigentlich daraus profitieren. Geld, Geld, Geld. Ja, Geld ist Macht. Nee, Geld verdirbt den Charakter, sag ich mir.
0: Glaubst du, die Menschen, die wir heutzutage so präsentiert bekommen, die bekannt sind und auch, ich meine jetzt gerade die neu bekannt sind, ne? Nicht die alten Stars, die man noch so kennt aus Funk und Fernsehen, sondern die ja heute so quasi auftauchen. Da gibt es Influencer, die haben 2 Millionen Follower und weder du noch ich haben von denen jemals gehört. Ne? Aber sie sind Richtig. Da und sie sind auch echt, diese Follower.
1: Ja.
0: Glaubst du, dass das wirklich, dass dahinter eigentlich nur Geld als Motivation steckt? Oder glaubst du, das sind Menschen, die auch aus Leidenschaft heraus das erreicht haben?
1: Also ich denke, dass ganz vielen, ich will jetzt nicht alle beurteilen, ne, aber ich denke, dass aus ganz, ganz vielen das aus der Leidenschaft entstanden ist. Ne? Und bei ganz vielen wird dann auch irgendwann das gewesen sein, so, boah, ich kann ja richtig Geld daraus profitieren. Mhm. Oder machen. Ne? Aber diejenigen, die dann im Endeffekt dann merken, nach vielen Jahren, also ich denke wirklich, die heute so einen richtigen Hype haben, ich habe auf einmal 2 Millionen Follower und mache jetzt mal richtig meine Kohle, sei es Dinge gönnen, natürlich, warum auch nicht? Die haben halt irgendwo eine Marktlücke entdeckt und haben Ansprüche oder finden Menschen, die das anspricht in dem Sinne. Ne? Mhm, und finde ich ja auch ganz cool, dass die einfach diesen... Ich sage jetzt einfach bloß, jemand hat mal eine Glühbirne erfunden und ist damit nicht reich geworden. Aber er ist bekannt. Das ist genau der Punkt, den du vorhin gesagt hast. Es gibt Menschen, die sind total bekannt auf der Welt, aber die sind nicht reich geworden.
0: Ja, die gibt's.
1: So, und jetzt gibt es Leute, die vermarkten ein Produkt, sind damit übelst reich geworden, übelst bekannt geworden, aber sind sie damit glücklich?
0: Ich habe das Gefühl, du wärst lieber berühmt für eine Erfindung und kannst dich trotzdem ganz normal durch die Weltgeschichte bewegen, weil jeder benutzt da zwar deine Erfindung und du bist auch vermögend dadurch geworden, aber und jeder kennt vielleicht sogar dieses Produkt, aber keiner verbindet es mit deinem Gesicht. Du bist trotzdem quasi unsichtbar, wenn du unterwegs bist.
1: Das wäre genau das, was jeder da draußen, jeder Prominente irgendwo möchte.
0: Ja, gut.
1: Der hat Geld damit verdient oder weiß ich was. Aber draußen erkennt ihn keiner. Also das wäre ja eigentlich das Nonplusultra für jeden Menschen da draußen, letztendlich. So, ich persönlich muss auch dazu sagen, weil wir hatten das Thema ja vorhin auch, also du hattest das Thema ja vorhin auch so, eine Partnerin, die halt berühmt ist. Wie stehst du als Partner daneben? Ich persönlich würde auch sagen, so, ich würde mich zurücknehmen, würde ihr den Ruhm geben, aber irgendwo, ich möchte es nicht verlangen, aber ich würde es mir schon wünschen, dass sie mich dann auch mal zeigt, dass es mich gibt halt. Ne?
0: So. Gut, das willst du natürlich nicht in der ersten Woche, aber wenn es irgendwann mal wirklich ernst mit euch beiden sein sollte, dann wäre es dir wichtig, dass sie auch öffentlich zu dir steht. Das ist dir wichtig.
1: Genau.
0: Okay. Wenn sie aber jetzt zu dir stehen würde und sagt, ich bin in der Partnerschaft und so weiter, aber ich möchte trotzdem nicht meinen Partner zeigen. Wäre das okay?
1: Also für mich wäre das persönlich immer noch okay.
0: Wobei es natürlich auch von dir abhängt. Ne? Meistens ist es ja so, dass halt jetzt der Partner in dem Fall vielleicht sagt, ey, wir können das zwar offen machen, dass wir zusammen sind, aber ich möchte trotzdem nicht, dass mein Gesicht morgen in der Bildzeitung ist.
1: Ja, das ist halt so, wie gesagt, ich bin mittlerweile 41. Ja. Da sieht man das anders. Mit 20 hätte ich wahrscheinlich gesagt, so, nee, auf gar keinen Fall. Ich will präsentiert werden, ich will das miterleben. Ich muss mit bei dir auf den roten Teppich stehen. Früher hätte ich das bestimmt gesagt, aber heute sage ich so, nein, dann geh doch auf den roten Teppich, hol dir deine Bestätigung, die ich dir vielleicht als Partner gar nicht geben kann, weil ich habe dich da so kennengelernt.
0: Mir wär tatsächlich, also ich weiß nicht, vielleicht bin ich da auch ein bisschen eigen, aber mir wäre nicht so wichtig, mit auf den roten Teppich genommen zu werden. Aber ich möchte mit zur Familie genommen werden. Das wäre mir wichtiger.
1: Genau, die Familie, die im Hintergrund...
0: Dass man bei der Familie vorgestellt wird, dass man bei der Familie bekannt ist, dass man zu Familienessen und Festen und so weiter, dass man irgendwie ein Teil davon ist.
1: Oh ja.
0: Das ist für mich eigentlich so das Schönste und Wichtigste auf der Welt.
1: Und ich glaube, das ist dem Person auch das Wichtigste. Ja. Die stehen zwar draußen am Ruhm, die müssen ja dann auch sich irgendwo präsentieren, weil die wollen ja dann auch weiter an ihren Erfolg weiterarbeiten. Und das geht halt dann irgendwo nur über diesen Weg. Mhm. Ne? Und da musst du halt als Partner auch dahinter stehen, vertrauen können, ne? Und sagen, ja, ich stehe hinter dir, ich gebe dir den Weg und mach dein Ding. Aber gleich letztendlich ist es aber auch so, ich habe ja auch mein Leben und ich mache ja auch mein Ding. Also muss sie, auch wenn sie so dermaßen, damals haben wir mal so richtig jetzt krass so auf den Hollywood Boulevard umherrennt, da muss sie aber auch hinter mein Ding stehen, die ich quasi mache für mein normal bürgerliches Leben. Oder halt auch, was ich ja selber merke, ich mache jetzt seit 2018, habe ich angefangen, auch mal ein bisschen Social Media, ein bisschen TikTok zu machen. Und es gibt Leute, die spreche ich auch mit meinen Sachen an. Und die sagen auch so, ja krass, dass du es mal angesprochen hast und so. Und das möchte ich ja auch von meiner Partnerin irgendwo, dass sie dann sagt so, ja, mach das bitte weiter, das machst du gut. Und so möchte ich, oder so trete ich ja meinem Partner gegenüber. Mach das weiter, es ist übelst geil, wenn es dich glücklich macht. Aber wenn ich dich noch ein bisschen glücklicher machen kann, zum Beispiel, wie du es gerade sagst, so mit der Familie, wir gehen einfach für uns privat essen, was Schönes gibt's doch gar nicht. Das ist dann wieder das normale Leben, was du als Promi ja eigentlich nicht mehr hast.
0: Ja, vielen Dank. Ich wünsche dir einen schönen Abend. Alles Gute dir.
1: Ich hab echt zu danken.
0: Bis bald. Danke. Mach's gut. Ciao.
1: Ciao.
0: So, weiter geht's. Ab in die nächste Leitung.
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0: So, und ich freue mich, dass er heute Abend anruft. Ein gern gehörter Gast von mir. Jannis aus Stuttgart ist bei mir. Jannis, grüß dich.
3: Hallo.
0: Hallo.
3: Hallo. Tolles Thema heute. Und zwar berühmt zu sein oder
0: bist du so lieb und machst das Radio noch leise, Jannis? Ich höre mich im Hintergrund und dich auch.
3: Berühmt zu sein oder bekannt zu sein, das ist auch nicht alles, muss ich sagen. Klar, ich bin auch eigentlich ziemlich bekannt von hochrangigen Politikern. Bin schon vor über 25 Jahren mit Friedrich Merz zusammengekommen. Bin mit Gregor Gysi seit über 20 Jahren befreundet. Und mit Walter Steinmeier bin ich schon zusammengekommen. Also zusammengekommen, aber auch mit ihm geredet.
0: Jetzt hast du gerade drei Politiker genannt. Und ich habe mir gerade gedacht, einen davon mag ich wirklich sehr. Ist mir sehr sympathisch.
3: Wer?
0: Der Gregor.
3: Ja,
0: ich mag
3: doch, der ist sehr.
0: Wenn der auftritt, ich finde den toll. Also wenn der spricht und so weiter,
3: der ist super, ja.
0: Der wirkt so entspannt und so. Ja, weiß ich nicht. Find den toll.
3: Er kennt sich halt wirtschaftlich gut aus, politisch auch sehr gut. Also muss ich wirklich sagen.
0: Ja, der hat so eine Talkshow, wo er immer so Leute einlädt, weißt du? So verschiedene Prominente. Das Ganze meistens in Schwarz-Weiß gefilmt. Und ich finde, der führt tolle Gespräche, ein toller Interview-Gastgeber.
3: Ja, doch. Er wird viel eingeladen, ist in vielen Talkshow-Sendungen. Mit Manfred Söder, Ministerpräsident von Bayern, bin ich auch schon zusammengekommen, in der Messehalle in Augsburg 2018. Wo die Vertriebene, Heimatvertriebene, wo da die Zusammenkunft war, da habe ich bloß ganz minimal zwei Sätze gesagt. Er ist sehr arrogant, sehr überheblich, wie der Friedrich Merz.
0: Zu wem?
3: Aber generell gegen die normale breite Masse. Also er kann da wenig zuhören.
0: Sprichst du über Merz oder über wen sprichst du?
3: Über Friedrich Merz, aber auch über Manfred Söder. Also die sind von ihrer Art alle gleich, also die beide.
0: Manfred oder Markus?
3: Markus Söder.
0: Okay. Warum ich das jetzt gerade angesprochen habe, ist nicht, weil ich über Politiker sprechen möchte, sondern über Berühmtheit. Das ist ja das Thema heute. Glaubst du, dass wenn man berühmt wird und einen wirklich jeder auf der Straße erkennt, dass man sich in seiner Persönlichkeit verändert?
3: Man verändert sich automatisch, ob man das wahrnimmt oder nicht. Es macht ja was mit einem. Man merkt, hoppla, die Leute kennen einen, man spricht, man wird angesprochen, man wird, dass man mit einem sich fotografieren lässt oder so. Das kann auch vorkommen. Aber ich bin auch schon bekannt. Ich bin auch schon in die Nachrichten gekommen.
0: Ja gut, aber die Frage war ja, inwieweit das, also verstärkt es eher das, was schon da ist, oder kann es eher sogar das Schlimmste aus dir rausholen?
3: Es verstärkt vielleicht, aber es könnte auch, kommt drauf an, wie man die innerliche Einstellung hat, es kann auch ins Negative umschlagen.
0: Es kann auch ins Negative umschlagen, okay.
3: Und es kann auch ins Negative umschlagen. Wo ich sehr stark beeindruckt bin von Uwe Lacic, der Kandidat für die ehemalige Bundestagswahl 2021, wo ich in Rotenburg ihn getroffen habe. Die Veranstaltung war vorm Rathaus und ich bin dann hinterher im Hintereingang, wo sie auch rausgekommen sind, wo dann die Staatskaros gestanden sind. Und er kommt raus und der Innenminister Strobel wollte ihn wegziehen, dass er nicht mit mir reden soll oder so und hat was dagegen gehabt. Okay. Und er hat dann gesagt, stopp, und komm zu mir her. Und hat mit mir ein paar Worte geredet, so 10 Minuten, Viertelstunde, hab die negative Dinge, was mir nicht passt, an die CDU mich geäußert, was schiefgelaufen ist, was sie auch gemacht haben, wegen mit dem sozialen Wohnungsbau, die Landesentwicklungsgesellschaften verkauft, dann die 10E-Abschreibung.
0: Ja, das, wir reden gerade viel über Politik, ja. Das ist ja gar nicht das Thema heute. Geht ja ums Berühmtsein. Ich weiß, dass das alles irgendwie bei dir in der Geschichte zusammenhängt. Aber um da nochmal zurückzukommen, was ist jetzt das, was mit dem Thema noch zusammenhängt, zum Thema Berühmtsein?
3: Also es gehört auch Vernunft dazu, vernünftig mit umzugehen, wenn man berühmt wird oder wenn man mit Schauspielern oder mit Stars oder mit Politikern zusammenkommt. Oder
0: wer bereitet einen darauf vor? Oder wie kann man in dem Moment, wenn es soweit ist, sich
3: also ich habe mich nicht, ich habe gesagt, wenn es sich ergibt oder wenn ich automatisch in die Kamera komme und oder ich werde gefragt oder man fragt mich wegen Interview, dass ich schon meine Gedanken mache, was ich sage und wie ich das sage, was auch noch ausgestrahlt wurde manchmal oder auch nicht. Also ganz, ganz ruhig und gelassen und nicht jetzt, wie soll ich sagen, und dass man sich sehr stark anspannt, wo man dann Probleme hat, dann geht es erst recht schief.
0: Naja, also Ruhe bewahren und vielleicht genau überlegen, was man sagt.
3: Ja.
0: Aber so wirklich Unterstützung, Hilfe kann man erstmal nicht erwarten.
3: Nein, man wächst, wenn man jetzt das immer wieder mal, ergibt sich so eine Gelegenheit dann, oder es gibt so eine Situation, wo sich sowas ergibt, dann ist das halt, wie gehe ich um und wie äußere ich mich. Es ist dann auch so, man muss es aufpassen, wie man was formuliert, weil manche die können einen nachher angreifen, die wo einen kennen oder singen oder das Negative.
0: Sie drehen einem die Worte im Mund um, ne? Und dann kommt
3: ja,
0: was ganz anderes.
3: Ja, und dann auch im Internet nachkommt oder dann, ich bin auch dann von manchen schon beleidigt worden.
0: Das ist nicht schön. Janis, bleib gerne noch dran, dann können wir noch in Ruhe reden, euch da draußen. Vielen Dank fürs Zuhören, fürs Mailschreiben, fürs Posten. Das war's heute zum Thema berühmt. Wie würdest du damit umgehen? Euch einen schönen Abend und wir hören uns wieder ab 12 Uhr. Bis dahin, bleibt gesund und munter. Alles Gute euch. Tschüss.